0: 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In der Debatte über die geplante Rentenreform schlägt der Deutsche Gewerkschaftsbund, DGB, als zusätzliche Altersversorgung eine verpflichtende Betriebsrente vor. Der DGB sei dafür, dass es eine verpflichtende betriebliche Alterssicherung für alle gibt, und zwar mit uns als Tarifvertragsparteien, sagte die DGB-Vorsitzende Jasmin Fahimi dem Redaktionsnetzwerk Deutschland. Diese Alterssicherung müsse zusätzlich sein und von den Arbeitgebern mindestens mitfinanziert werden. FDP-Chef Wolfgang Kubicki weist den Vorstoß Fahimi als Schnapsidee zurück. Michelin will in Frankreich bis zu 1500 Stellen innerhalb von 3 Jahren abbauen. Das kündigte der Reifenhersteller Ende Mai 2026 an. Auslöser sind hohe Kosten, schwächere Standortbedingungen und internationale Unsicherheit. Zugleich belasten zusätzliche Kosten von rund 400 Millionen Euro im Zusammenhang mit dem Iran-Krieg die Planung. Vom Sparkurs sind 2/3 im Verwaltungsbereich betroffen. 1/3 betrifft die industrienahe Fertigung. Deutschland hält am Atomausstieg fest, während viele Industriestaaten kleine modulare Atomreaktoren als mögliche Schlüsseltechnologie ihrer künftigen Stromversorgung prüfen. Die Entwicklung gewinnt an Bedeutung, weil Small Modular Reactors, kurz SMR, weltweit Forschungsbudgets, Industrieprojekte und politische Unterstützung anziehen. Experten bezeichnete den deutschen Ausstieg als strategischen Fehler. Deutschland verzichtet damit nicht nur auf eine mögliche Option für Versorgungssicherheit und klimafreundliche Grundlast. Das Land verliert auch den Zugang zu einer Schlüsseltechnologie, die Know-how, Patente und viele industrielle Arbeitsplätze schaffen kann. Die ungarische Regierung unter Ministerpräsident Péter Maghiar hat die Regeln für die Arbeitsmigration aus Nicht-EU-Staaten deutlich verschärft. Eine entsprechende Verordnung, die in der Nacht zum Samstag offiziell veröffentlicht wurde, untersagt vorerst die Vergabe neuer Aufenthaltstitel im Rahmen des bisherigen Gastarbeiterprogramms, das noch unter Viktor Orbán eingeführt worden war. Maghiar, der seit Anfang Mai im Amt ist, setzt damit ein zentrales Wahlversprechen um. Seine Partei TISSA hatte die Parlamentswahl Mitte April klar gewonnen und einen politischen Kurswechsel angekündigt. Nach aktuellen Schätzungen sind rund 90.000 ausländische Arbeitskräfte aus Drittstaaten in Ungarn beschäftigt. 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

0: 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Bundeskanzler Friedrich Merz hat in seiner Rede auf dem Landesparteitag der CDU am Samstag die AfD in eine Traditionslinie mit den Nationalsozialisten gestellt. Nachdem er zunächst gegen die Linkspartei austeilte und ihre historische Kontinuität zur SED erklärte, konstruierte er eine analoge Verbindung zwischen der AfD und der NSDAP. Auf der anderen politischen Straßenseite sei mit der AfD eine Partei, die in der Tradition des schlimmsten Unrechts unseres Landes steht, den es in der Geschichte jemals gegeben hat, sagte Merz. Die AfD wolle nicht nur in die Zeit vor Helmut Kohl und vor Konrad Adenauer zurück, sondern würde alles in Frage stellen, was unser Land groß und erfolgreich gemacht hat. Man müsse sich mit dieser Partei härter auseinandersetzen, forderte er. In Gelsenkirchen, der ärmsten Stadt Deutschlands, werden Schrottimmobilien gezielt an Roma aus Bulgarien und Rumänien vermietet, wie die Zeit in einer Reportage berichtet. Um die Roma aus ihrer Armut in Osteuropa nach Gelsenkirchen zu locken, nutzen die Vermieter verschiedene Mittel. Dazu zählen Flugblätter, die in den Dörfern der Roma verteilt werden, ebenso wie TikTok-Kampagnen zur Anwerbung der Roma. Die Eigentümer der Schrottimmobilien, die dieses Geschäft mit der Armut betreiben, hätten demnach in der Regel türkische oder arabische Nachnamen. Teilweise wechseln die Eigentümer regelmäßig ihre Adressen oder haben ihre Adresse gleich im Ausland. Für die Behörden in Gelsenkirchen sind viele der Vermieter von Schrottimmobilien nicht greifbar, da sie auch nicht auf Briefe der Stadt reagieren. Nach dem Scheitern Deutschlands bei der Abstimmung um einen nichtständigen Sitz im UN-Sicherheitsrat hat sich die Kritik an der früheren Außenministerin Annalena Baerbock deutlich verschärft, insbesondere aus afrikanischen Ländern. Im Umfeld eines Treffens führender afrikanischer Politiker in Nairobi äußerte sich Botswanas Ex-Präsident Mokgweetsi Masisi kritisch zur deutschen Außenpolitik während ihrer Amtszeit. In einem Gespräch mit Bild erklärte Masisi: Vielleicht hätte sich Frau Baerbock darauf konzentrieren sollen, ihre Arbeit in der deutschen Diplomatie zu erledigen, anstatt zu versuchen, Nigerianern vorzuschreiben, wo sie ihre Toiletten zu bauen haben und den Afrikanern zu sagen, wie sie mit Elefanten umgehen sollen. Er ergänzte: Vielleicht hätte Deutschland dann mehr Stimmen aus Afrika für den UN-Sitz erhalten. Der Iran hat die vollständige Sperrung seines Luftraums angeordnet. In der Nacht von Sonntag auf Montag hat der Iran erstmals seit dem Ceasefire im April wieder ballistische Raketen direkt auf Israel abgefeuert. Sirenen heulten in Haifa, Tiberias und weiten Teilen Nordisraels. Am Himmel leuchteten die Feuerbälle israelischer Abfangraketen. Der Auslöser: israelische Luftangriffe auf Ad-Dahija, das südliche Vorortviertel von Beirut und Hochburg der Hisbollah. Dort wurden Ziele getroffen, nachdem Hisbollah zuvor Raketen auf Nordisrael geschossen hatte. Die Gefahr eines größeren regionalen Krieges unter Einbeziehung der USA, Saudi-Arabien und weiterer Akteure steigt dramatisch. Ölpreise und globale Märkte reagieren bereits nervös. Eine weitere Sperrung der Straße von Hormuz wäre eine Katastrophe für die Weltwirtschaft. 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

0: 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In der Debatte über die geplante Rentenreform schlägt der Deutsche Gewerkschaftsbund, DGB, als zusätzliche Altersversorgung eine verpflichtende Betriebsrente vor. Der DGB sei dafür, dass es eine verpflichtende betriebliche Alterssicherung für alle gibt, und zwar mit uns als Tarifvertragsparteien, sagte die DGB-Vorsitzende Jasmin Fahimi dem Redaktionsnetzwerk Deutschland. Diese Alterssicherung müsse zusätzlich sein und von den Arbeitgebern mindestens mitfinanziert werden. FDP-Chef Wolfgang Kubicki weist den Vorstoß Fahimi als Schnapsidee zurück. Der stellvertretende russische Energieminister kündigte die Bereitschaft seines Landes an, mit dem Iran bei der Instandsetzung und dem Wiederaufbau wichtiger Infrastrukturen zusammenzuarbeiten, die, Zitat, während des Krieges der USA und Israels gegen den Iran beschädigt wurden. Außerdem liefert Russland dem Iran Flugkörper für Kampfflugzeuge zur Bekämpfung von Luft- und Bodenzielen, berichtet das ukrainische Medium United 24 unter Berufung auf vorliegende Dokumente. Beobachter meinen, damit hat die Welt jetzt zwei heiße Stellvertreterkriege zwischen Russland und dem Westen. Michelin will in Frankreich bis zu 1500 Stellen innerhalb von 3 Jahren abbauen. Das kündigte der Reifenhersteller Ende Mai 2026 an. Auslöser sind hohe Kosten, schwächere Standortbedingungen und internationale Unsicherheit. Zugleich belasten zusätzliche Kosten von rund 400 Millionen Euro im Zusammenhang mit dem Iran-Krieg die Planung. Vom Sparkurs sind 2/3 im Verwaltungsbereich betroffen. 1/3 betrifft die industrienahe Fertigung. Die ungarische Regierung unter Ministerpräsident Peter Magyar hat die Regeln für die Arbeitsmigration aus Nicht-EU-Staaten deutlich verschärft. Eine entsprechende Verordnung, die in der Nacht zum Samstag offiziell veröffentlicht wurde, untersagt vorerst die Vergabe neuer Aufenthaltstitel im Rahmen des bisherigen Gastarbeiterprogramms, das noch unter Viktor Orbán eingeführt worden war. Magyar, der seit Anfang Mai im Amt ist, setzt damit ein zentrales Wahlversprechen um. Seine Partei Tisza hatte die Parlamentswahl Mitte April klar gewonnen und einen politischen Kurswechsel angekündigt. Nach aktuellen Schätzungen sind rund 90.000 ausländische Arbeitskräfte aus Drittstaaten in Ungarn beschäftigt. 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
1: 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Im vergangenen Jahr erreichte die Auswanderung deutscher Staatsbürger einen historischen Höchststand. Laut Statistischem Bundesamt verließen im Jahr 2025 insgesamt 288.579 deutsche Staatsbürger Deutschland. Das ist der höchste Wert seit 1954. Besonders schwer wiegt jedoch, wer Deutschland verlässt. Zwei Drittel der Auswanderer sind jünger als 40 Jahre, während drei Viertel einen Hochschulabschluss haben. Damit gehen vor allem jene, die künftig hohe Staatsschulden, steigende Sozialbeiträge und das Rentensystem finanzieren sollen. Der entscheidende Punkt liegt deshalb in der wachsenden finanziellen Last. Viele gut ausgebildete Deutsche sehen im Ausland bessere Chancen auf Wohlstand, Vermögen und ein planbares Leben. Die ungarische Regierung unter Ministerpräsident Péter Maghiar hat die Regeln für die Arbeitsmigration aus Nicht-EU-Staaten deutlich verschärft. Eine entsprechende Verordnung, die in der Nacht zum Samstag offiziell veröffentlicht wurde, untersagt vorerst die Vergabe neuer Aufenthaltstitel im Rahmen des bisherigen Gastarbeiterprogramms, das noch unter Viktor Orbán eingeführt worden war. Maghiar, der seit Anfang Mai im Amt ist, setzt damit ein zentrales Wahlversprechen um. Seine Partei Tisza hatte die Parlamentswahl Mitte April klar gewonnen und einen politischen Kurswechsel angekündigt. Nach aktuellen Schätzungen sind rund 90.000 ausländische Arbeitskräfte aus Drittstaaten in Ungarn beschäftigt. Nach dem Scheitern Deutschlands bei der Abstimmung um einen nichtständigen Sitz im UN-Sicherheitsrat hat sich die Kritik an der früheren Außenministerin Annalena Baerbock deutlich verschärft, insbesondere aus afrikanischen Ländern. Im Umfeld eines Treffens führender afrikanischer Politiker in Nairobi äußerte sich Botswanas Ex-Präsident Mokgweetsi Masisi kritisch zur deutschen Außenpolitik während ihrer Amtszeit. In einem Gespräch mit Bild erklärte Masisi: Vielleicht hätte sich Frau Baerbock darauf konzentrieren sollen, ihre Arbeit in der deutschen Diplomatie zu erledigen, anstatt zu versuchen, Nigerianern vorzuschreiben, wo sie ihre Toiletten zu bauen haben und den Afrikanern zu sagen, wie sie mit Elefanten umgehen sollen. Er ergänzte: Vielleicht hätte Deutschland dann mehr Stimmen aus Afrika für den UN-Sitz erhalten. Der stellvertretende russische Energieminister kündigte die Bereitschaft seines Landes an, mit dem Iran bei der Instandsetzung und dem Wiederaufbau wichtiger Infrastrukturen zusammenzuarbeiten, die, Zitat, während des Krieges der USA und Israels gegen den Iran beschädigt wurden. Außerdem liefert Russland dem Iran Flugkörper für Kampfflugzeuge zur Bekämpfung von Luft- und Bodenzielen, berichtet das ukrainische Medium United 24 unter Berufung auf vorliegende Dokumente. Beobachter meinen, damit hat die Welt jetzt zwei heiße Stellvertreterkriege zwischen Russland und dem Westen. 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

0: 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Michelin will in Frankreich bis zu 1500 Stellen innerhalb von 3 Jahren abbauen. Das kündigte der Reifenhersteller Ende Mai 2026 an. Auslöser sind hohe Kosten, schwächere Standortbedingungen und internationale Unsicherheit. Zugleich belasten zusätzliche Kosten von rund 400 Millionen Euro im Zusammenhang mit dem Iran-Krieg die Planung. Vom Sparkurs sind 2/3 im Verwaltungsbereich betroffen. 1/3 betrifft die industrienahe Fertigung. In Gelsenkirchen, der ärmsten Stadt Deutschlands, werden Schrottimmobilien gezielt an Roma aus Bulgarien und Rumänien vermietet, wie die Zeit in einer Reportage berichtet. Um die Roma aus ihrer Armut in Osteuropa nach Gelsenkirchen zu locken, nutzen die Vermieter verschiedene Mittel. Dazu zählen Flugblätter, die in den Dörfern der Roma verteilt werden, ebenso wie TikTok-Kampagnen zur Anwerbung der Roma. Die Eigentümer der Schrottimmobilien, die dieses Geschäft mit der Armut betreiben, hätten demnach in der Regel türkische oder arabische Nachnamen. Teilweise wechseln die Eigentümer regelmäßig ihre Adressen oder haben ihre Adresse gleich im Ausland. Für die Behörden in Gelsenkirchen sind viele der Vermieter von Schrottimmobilien nicht greifbar, da sie auch nicht auf Briefe der Stadt reagieren. Der Iran hat die vollständige Sperrung seines Luftraums angeordnet. In der Nacht von Sonntag auf Montag hat der Iran erstmals seit dem Ceasefire im April wieder ballistische Raketen direkt auf Israel abgefeuert. Sirenen heulten in Haifa, Tiberias und weiten Teilen Nordisraels. Am Himmel leuchteten die Feuerbälle israelischer Abfangraketen. Der Auslöser: israelische Luftangriffe auf Ad-Dahija, das südliche Vorortviertel von Beirut und Hochburg der Hisbollah. Dort wurden Ziele getroffen, nachdem Hisbollah zuvor Raketen auf Nordisrael geschossen hatte. Die Gefahr eines größeren regionalen Krieges unter Einbeziehung der USA, Saudi-Arabien und weiterer Akteure steigt dramatisch. Ölpreise und globale Märkte reagieren bereits nervös. Eine weitere Sperrung der Straße von Hormuz wäre eine Katastrophe für die Weltwirtschaft. Deutschland hält am Atomausstieg fest, während viele Industriestaaten kleine modulare Atomreaktoren als mögliche Schlüsseltechnologie ihrer künftigen Stromversorgung prüfen. Die Entwicklung gewinnt an Bedeutung, weil Small Modular Reactors, kurz SMR, weltweit Forschungsbudgets, Industrieprojekte und politische Unterstützung anziehen. Experten bezeichnete den deutschen Ausstieg als strategischen Fehler. Deutschland verzichtet damit nicht nur auf eine mögliche Option für Versorgungssicherheit und klimafreundliche Grundlast. Das Land verliert auch den Zugang zu einer Schlüsseltechnologie, die Know-how, Patente und viele industrielle Arbeitsplätze schaffen kann. 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

0: 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Michelin will in Frankreich bis zu 1500 Stellen innerhalb von 3 Jahren abbauen. Das kündigte der Reifenhersteller Ende Mai 2026 an. Auslöser sind hohe Kosten, schwächere Standortbedingungen und internationale Unsicherheit. Zugleich belasten zusätzliche Kosten von rund 400 Millionen Euro im Zusammenhang mit dem Iran-Krieg die Planung. Vom Sparkurs sind 2/3 im Verwaltungsbereich betroffen. 1/3 betrifft die industrienahe Fertigung. In Gelsenkirchen, der ärmsten Stadt Deutschlands, werden Schrottimmobilien gezielt an Roma aus Bulgarien und Rumänien vermietet, wie die Zeit in einer Reportage berichtet. Um die Roma aus ihrer Armut in Osteuropa nach Gelsenkirchen zu locken, nutzen die Vermieter verschiedene Mittel. Dazu zählen Flugblätter, die in den Dörfern der Roma verteilt werden, ebenso wie TikTok-Kampagnen zur Anwerbung der Roma. Die Eigentümer der Schrottimmobilien, die dieses Geschäft mit der Armut betreiben, hätten demnach in der Regel türkische oder arabische Nachnamen. Teilweise wechseln die Eigentümer regelmäßig ihre Adressen oder haben ihre Adresse gleich im Ausland. Für die Behörden in Gelsenkirchen sind viele der Vermieter von Schrottimmobilien nicht greifbar, da sie auch nicht auf Briefe der Stadt reagieren. Der Iran hat die vollständige Sperrung seines Luftraums angeordnet. In der Nacht von Sonntag auf Montag hat der Iran erstmals seit dem Ceasefire im April wieder ballistische Raketen direkt auf Israel abgefeuert. Sirenen heulten in Haifa, Tiberias und weiten Teilen Nordisraels. Am Himmel leuchteten die Feuerbälle israelischer Abfangraketen. Der Auslöser: israelische Luftangriffe auf Ad-Dahija, das südliche Vorortviertel von Beirut und Hochburg der Hisbollah. Dort wurden Ziele getroffen, nachdem Hisbollah zuvor Raketen auf Nordisrael geschossen hatte. Die Gefahr eines größeren regionalen Krieges unter Einbeziehung der USA, Saudi-Arabien und weiterer Akteure steigt dramatisch. Ölpreise und globale Märkte reagieren bereits nervös. Eine weitere Sperrung der Straße von Hormuz wäre eine Katastrophe für die Weltwirtschaft. Deutschland hält am Atomausstieg fest, während viele Industriestaaten kleine modulare Atomreaktoren als mögliche Schlüsseltechnologie ihrer künftigen Stromversorgung prüfen. Die Entwicklung gewinnt an Bedeutung, weil Small Modular Reactors, kurz SMR, weltweit Forschungsbudgets, Industrieprojekte und politische Unterstützung anziehen. Experten bezeichnete den deutschen Ausstieg als strategischen Fehler. Deutschland verzichtet damit nicht nur auf eine mögliche Option für Versorgungssicherheit und klimafreundliche Grundlast. Das Land verliert auch den Zugang zu einer Schlüsseltechnologie, die Know-how, Patente und viele industrielle Arbeitsplätze schaffen kann. 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

0: 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Im vergangenen Jahr erreichte die Auswanderung deutscher Staatsbürger einen historischen Höchststand. Laut Statistischem Bundesamt verließen im Jahr 2025 insgesamt 288.579 deutsche Staatsbürger Deutschland. Das ist der höchste Wert seit 1954. Besonders schwer wiegt jedoch, wer Deutschland verlässt. Zwei Drittel der Auswanderer sind jünger als 40 Jahre, während drei Viertel einen Hochschulabschluss haben. Damit gehen vor allem jene, die künftig hohe Staatsschulden, steigende Sozialbeiträge und das Rentensystem finanzieren sollen. Der entscheidende Punkt liegt deshalb in der wachsenden finanziellen Last. Viele gut ausgebildete Deutsche sehen im Ausland bessere Chancen auf Wohlstand, Vermögen und ein planbares Leben. Die ungarische Regierung unter Ministerpräsident Péter Maghiar hat die Regeln für die Arbeitsmigration aus Nicht-EU-Staaten deutlich verschärft. Eine entsprechende Verordnung, die in der Nacht zum Samstag offiziell veröffentlicht wurde, untersagt vorerst die Vergabe neuer Aufenthaltstitel im Rahmen des bisherigen Gastarbeiterprogramms, das noch unter Viktor Orbán eingeführt worden war. Maghiar, der seit Anfang Mai im Amt ist, setzt damit ein zentrales Wahlversprechen um. Seine Partei Tisza hatte die Parlamentswahl Mitte April klar gewonnen und einen politischen Kurswechsel angekündigt. Nach aktuellen Schätzungen sind rund 90.000 ausländische Arbeitskräfte aus Drittstaaten in Ungarn beschäftigt. Nach dem Scheitern Deutschlands bei der Abstimmung um einen nichtständigen Sitz im UN-Sicherheitsrat hat sich die Kritik an der früheren Außenministerin Annalena Baerbock deutlich verschärft, insbesondere aus afrikanischen Ländern. Im Umfeld eines Treffens führender afrikanischer Politiker in Nairobi äußerte sich Botswanas Ex-Präsident Mokgweetsi Masisi kritisch zur deutschen Außenpolitik während ihrer Amtszeit. In einem Gespräch mit Bild erklärte Masisi: Vielleicht hätte sich Frau Baerbock darauf konzentrieren sollen, ihre Arbeit in der deutschen Diplomatie zu erledigen, anstatt zu versuchen, Nigerianern vorzuschreiben, wo sie ihre Toiletten zu bauen haben und den Afrikanern zu sagen, wie sie mit Elefanten umgehen sollen. Er ergänzte: Vielleicht hätte Deutschland dann mehr Stimmen aus Afrika für den UN-Sitz erhalten. Bundeskanzler Friedrich Merz hat in seiner Rede auf dem Landesparteitag der CDU am Samstag die AfD in eine Traditionslinie mit den Nationalsozialisten gestellt. Nachdem er zunächst gegen die Linkspartei austeilte und ihre historische Kontinuität zur SED erklärte, konstruierte er eine analoge Verbindung zwischen der AfD und der NSDAP. Auf der anderen politischen Straßenseite sei mit der AfD eine Partei, die in der Tradition des schlimmsten Unrechts unseres Landes steht, den es in der Geschichte jemals gegeben hat, sagte Merz. Die AfD wolle nicht nur in die Zeit vor Helmut Kohl und vor Konrad Adenauer zurück, sondern würde alles in Frage stellen, was unser Land groß und erfolgreich gemacht hat. Man müsse sich mit dieser Partei härter auseinandersetzen, forderte er. 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

0: 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Im vergangenen Jahr erreichte die Auswanderung deutscher Staatsbürger einen historischen Höchststand. Laut Statistischem Bundesamt verließen im Jahr 2025 insgesamt 288.579 deutsche Staatsbürger Deutschland. Das ist der höchste Wert seit 1954. Besonders schwer wiegt jedoch, wer Deutschland verlässt. 2/3 der Auswanderer sind jünger als 40 Jahre, während 3/4 einen Hochschulabschluss haben. Damit gehen vor allem jene, die künftig hohe Staatsschulden, steigende Sozialbeiträge und das Rentensystem finanzieren sollen. Der entscheidende Punkt liegt deshalb in der wachsenden finanziellen Last. Viele gut ausgebildete Deutsche sehen im Ausland bessere Chancen auf Wohlstand, Vermögen und ein planbares Leben. Die ungarische Regierung unter Ministerpräsident Péter Maghiar hat die Regeln für die Arbeitsmigration aus Nicht-EU-Staaten deutlich verschärft. Eine entsprechende Verordnung, die in der Nacht zum Samstag offiziell veröffentlicht wurde, untersagt vorerst die Vergabe neuer Aufenthaltstitel im Rahmen des bisherigen Gastarbeiterprogramms, das noch unter Viktor Orbán eingeführt worden war. Maghiar, der seit Anfang Mai im Amt ist, setzt damit ein zentrales Wahlversprechen um. Seine Partei Tisza hatte die Parlamentswahl Mitte April klar gewonnen und einen politischen Kurswechsel angekündigt. Nach aktuellen Schätzungen sind rund 90.000 ausländische Arbeitskräfte aus Drittstaaten in Ungarn beschäftigt. Nach dem Scheitern Deutschlands bei der Abstimmung um einen nichtständigen Sitz im UN-Sicherheitsrat hat sich die Kritik an der früheren Außenministerin Annalena Baerbock deutlich verschärft, insbesondere aus afrikanischen Ländern. Im Umfeld eines Treffens führender afrikanischer Politiker in Nairobi äußerte sich Botswanas Ex-Präsident Mokgweetsi Masisi kritisch zur deutschen Außenpolitik während ihrer Amtszeit. In einem Gespräch mit Bild erklärte Masisi: "Vielleicht hätte sich Frau Baerbock darauf konzentrieren sollen, ihre Arbeit in der deutschen Diplomatie zu erledigen, anstatt zu versuchen, Nigerianern vorzuschreiben, wo sie ihre Toiletten zu bauen haben und den Afrikanern zu sagen, wie sie mit Elefanten umgehen sollen." Er ergänzte: "Vielleicht hätte Deutschland dann mehr Stimmen aus Afrika für den UN-Sitz erhalten." Bundeskanzler Friedrich Merz hat in seiner Rede auf dem Landesparteitag der CDU am Samstag die AfD in eine Traditionslinie mit den Nationalsozialisten gestellt. Nachdem er zunächst gegen die Linkspartei austeilte und ihre historische Kontinuität zur SED erklärte, konstruierte er eine analoge Verbindung zwischen der AfD und der NSDAP. Auf der anderen politischen Straßenseite sei mit der AfD eine Partei, die in der Tradition des schlimmsten Unrechts unseres Landes steht, den es in der Geschichte jemals gegeben hat, sagte Merz. Die AfD wolle nicht nur in die Zeit vor Helmut Kohl und vor Konrad Adenauer zurück, sondern würde alles in Frage stellen, was unser Land groß und erfolgreich gemacht hat. Man müsse sich mit dieser Partei härter auseinandersetzen, forderte er. 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

0: 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Im vergangenen Jahr erreichte die Auswanderung deutscher Staatsbürger einen historischen Höchststand. Laut Statistischem Bundesamt verließen im Jahr 2025 insgesamt 288.579 deutsche Staatsbürger Deutschland. Das ist der höchste Wert seit 1954. Besonders schwer wiegt jedoch, wer Deutschland verlässt. Zwei Drittel der Auswanderer sind jünger als 40 Jahre, während drei Viertel einen Hochschulabschluss haben. Damit gehen vor allem jene, die künftig hohe Staatsschulden, steigende Sozialbeiträge und das Rentensystem finanzieren sollen. Der entscheidende Punkt liegt deshalb in der wachsenden finanziellen Last. Viele gut ausgebildete Deutsche sehen im Ausland bessere Chancen auf Wohlstand, Vermögen und ein planbares Leben. Die ungarische Regierung unter Ministerpräsident Péter Magyar hat die Regeln für die Arbeitsmigration aus Nicht-EU-Staaten deutlich verschärft. Eine entsprechende Verordnung, die in der Nacht zum Samstag offiziell veröffentlicht wurde, untersagt vorerst die Vergabe neuer Aufenthaltstitel im Rahmen des bisherigen Gastarbeiterprogramms, das noch unter Viktor Orbán eingeführt worden war. Magyar, der seit Anfang Mai im Amt ist, setzt damit ein zentrales Wahlversprechen um. Seine Partei TISSA hatte die Parlamentswahl Mitte April klar gewonnen und einen politischen Kurswechsel angekündigt. Nach aktuellen Schätzungen sind rund 90.000 ausländische Arbeitskräfte aus Drittstaaten in Ungarn beschäftigt. Nach dem Scheitern Deutschlands bei der Abstimmung um einen nichtständigen Sitz im UN-Sicherheitsrat hat sich die Kritik an der früheren Außenministerin Annalena Baerbock deutlich verschärft, insbesondere aus afrikanischen Ländern. Im Umfeld eines Treffens führender afrikanischer Politiker in Nairobi äußerte sich Botswanas Ex-Präsident Mokgweetsi Masisi kritisch zur deutschen Außenpolitik während ihrer Amtszeit. In einem Gespräch mit Bild erklärte Masisi: "Vielleicht hätte sich Frau Baerbock darauf konzentrieren sollen, ihre Arbeit in der deutschen Diplomatie zu erledigen, anstatt zu versuchen, Nigerianern vorzuschreiben, wo sie ihre Toiletten zu bauen haben und den Afrikanern zu sagen, wie sie mit Elefanten umgehen sollen." Er ergänzte: "Vielleicht hätte Deutschland dann mehr Stimmen aus Afrika für den UN-Sitz erhalten." Bundeskanzler Friedrich Merz hat in seiner Rede auf dem Landesparteitag der CDU am Samstag die AfD in eine Traditionslinie mit den Nationalsozialisten gestellt. Nachdem er zunächst gegen die Linkspartei austeilte und ihre historische Kontinuität zur SED erklärte, konstruierte er eine analoge Verbindung zwischen der AfD und der NSDAP. Auf der anderen politischen Straßenseite sei mit der AfD eine Partei, die in der Tradition des schlimmsten Unrechts unseres Landes steht, den es in der Geschichte jemals gegeben hat, sagte Merz. Die AfD wolle nicht nur in die Zeit vor Helmut Kohl und vor Konrad Adenauer zurück, sondern würde alles in Frage stellen, was unser Land groß und erfolgreich gemacht hat. Man müsse sich mit dieser Partei härter auseinandersetzen, forderte er. 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

0: 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Im vergangenen Jahr erreichte die Auswanderung deutscher Staatsbürger einen historischen Höchststand. Laut Statistischem Bundesamt verließen im Jahr 2025 insgesamt 288.579 deutsche Staatsbürger Deutschland. Das ist der höchste Wert seit 1954. Besonders schwer wiegt jedoch, wer Deutschland verlässt. Zwei Drittel der Auswanderer sind jünger als 40 Jahre, während drei Viertel einen Hochschulabschluss haben. Damit gehen vor allem jene, die künftig hohe Staatsschulden, steigende Sozialbeiträge und das Rentensystem finanzieren sollen. Der entscheidende Punkt liegt deshalb in der wachsenden finanziellen Last. Viele gut ausgebildete Deutsche sehen im Ausland bessere Chancen auf Wohlstand, Vermögen und ein planbares Leben. Die ungarische Regierung unter Ministerpräsident Péter Maghiar hat die Regeln für die Arbeitsmigration aus Nicht-EU-Staaten deutlich verschärft. Eine entsprechende Verordnung, die in der Nacht zum Samstag offiziell veröffentlicht wurde, untersagt vorerst die Vergabe neuer Aufenthaltstitel im Rahmen des bisherigen Gastarbeiterprogramms, das noch unter Viktor Orbán eingeführt worden war. Maghiar, der seit Anfang Mai im Amt ist, setzt damit ein zentrales Wahlversprechen um. Seine Partei Tisza hatte die Parlamentswahl Mitte April klar gewonnen und einen politischen Kurswechsel angekündigt. Nach aktuellen Schätzungen sind rund 90.000 ausländische Arbeitskräfte aus Drittstaaten in Ungarn beschäftigt. Nach dem Scheitern Deutschlands bei der Abstimmung um einen nicht ständigen Sitz im UN-Sicherheitsrat hat sich die Kritik an der früheren Außenministerin Annalena Baerbock deutlich verschärft, insbesondere aus afrikanischen Ländern. Im Umfeld eines Treffens führender afrikanischer Politiker in Nairobi äußerte sich Botswanas Ex-Präsident Mokgweetsi Masisi kritisch zur deutschen Außenpolitik während ihrer Amtszeit. In einem Gespräch mit Bild erklärte Masisi: Vielleicht hätte sich Frau Baerbock darauf konzentrieren sollen, ihre Arbeit in der deutschen Diplomatie zu erledigen, anstatt zu versuchen, Nigerianern vorzuschreiben, wo sie ihre Toiletten zu bauen haben und den Afrikanern zu sagen, wie sie mit Elefanten umgehen sollen. Er ergänzte: Vielleicht hätte Deutschland dann mehr Stimmen aus Afrika für den UN-Sitz erhalten. Bundeskanzler Friedrich Merz hat in seiner Rede auf dem Landesparteitag der CDU am Samstag die AfD in eine Traditionslinie mit den Nationalsozialisten gestellt. Nachdem er zunächst gegen die Linkspartei austeilte und ihre historische Kontinuität zur SED erklärte, konstruierte er eine analoge Verbindung zwischen der AfD und der NSDAP. Auf der anderen politischen Straßenseite sei mit der AfD eine Partei, die in der Tradition des schlimmsten Unrechts unseres Landes steht, den es in der Geschichte jemals gegeben hat, sagte Merz. Die AfD wolle nicht nur in die Zeit vor Helmut Kohl und vor Konrad Adenauer zurück, sondern würde alles in Frage stellen, was unser Land groß und erfolgreich gemacht hat. Man müsse sich mit dieser Partei härter auseinandersetzen, forderte er. 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

0: 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Im vergangenen Jahr erreichte die Auswanderung deutscher Staatsbürger einen historischen Höchststand. Laut Statistischem Bundesamt verließen im Jahr 2025 insgesamt 288.579 deutsche Staatsbürger Deutschland. Das ist der höchste Wert seit 1954. Besonders schwer wiegt jedoch, wer Deutschland verlässt. Zwei Drittel der Auswanderer sind jünger als 40 Jahre, während drei Viertel einen Hochschulabschluss haben. Damit gehen vor allem jene, die künftig hohe Staatsschulden, steigende Sozialbeiträge und das Rentensystem finanzieren sollen. Der entscheidende Punkt liegt deshalb in der wachsenden finanziellen Last. Viele gut ausgebildete Deutsche sehen im Ausland bessere Chancen auf Wohlstand, Vermögen und ein planbares Leben. Die ungarische Regierung unter Ministerpräsident Péter Maghiar hat die Regeln für die Arbeitsmigration aus Nicht-EU-Staaten deutlich verschärft. Eine entsprechende Verordnung, die in der Nacht zum Samstag offiziell veröffentlicht wurde, untersagt vorerst die Vergabe neuer Aufenthaltstitel im Rahmen des bisherigen Gastarbeiterprogramms, das noch unter Viktor Orbán eingeführt worden war. Maghiar, der seit Anfang Mai im Amt ist, setzt damit ein zentrales Wahlversprechen um. Seine Partei TISSA hatte die Parlamentswahl Mitte April klar gewonnen und einen politischen Kurswechsel angekündigt. Nach aktuellen Schätzungen sind rund 90.000 ausländische Arbeitskräfte aus Drittstaaten in Ungarn beschäftigt. Nach dem Scheitern Deutschlands bei der Abstimmung um einen nichtständigen Sitz im UN-Sicherheitsrat hat sich die Kritik an der früheren Außenministerin Annalena Baerbock deutlich verschärft, insbesondere aus afrikanischen Ländern. Im Umfeld eines Treffens führender afrikanischer Politiker in Nairobi äußerte sich Botswanas Ex-Präsident Mokgweetsi Masisi kritisch zur deutschen Außenpolitik während ihrer Amtszeit. In einem Gespräch mit Bild erklärte Masisi: "Vielleicht hätte sich Frau Baerbock darauf konzentrieren sollen, ihre Arbeit in der deutschen Diplomatie zu erledigen, anstatt zu versuchen, Nigerianern vorzuschreiben, wo sie ihre Toiletten zu bauen haben und den Afrikanern zu sagen, wie sie mit Elefanten umgehen sollen." Er ergänzte: "Vielleicht hätte Deutschland dann mehr Stimmen aus Afrika für den UN-Sitz erhalten." Bundeskanzler Friedrich Merz hat in seiner Rede auf dem Landesparteitag der CDU am Samstag die AfD in eine Traditionslinie mit den Nationalsozialisten gestellt. Nachdem er zunächst gegen die Linkspartei austeilte und ihre historische Kontinuität zur SED erklärte, konstruierte er eine analoge Verbindung zwischen der AfD und der NSDAP. Auf der anderen politischen Straßenseite sei mit der AfD eine Partei, die in der Tradition des schlimmsten Unrechts unseres Landes steht, den es in der Geschichte jemals gegeben hat, sagte Merz. Die AfD wolle nicht nur in die Zeit vor Helmut Kohl und vor Konrad Adenauer zurück, sondern würde alles in Frage stellen, was unser Land groß und erfolgreich gemacht hat. Man müsse sich mit dieser Partei härter auseinandersetzen, forderte er. 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

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In Gelsenkirchen, der ärmsten Stadt Deutschlands, werden Schrottimmobilien gezielt an Roma aus Bulgarien und Rumänien vermietet, wie die Zeit in einer Reportage berichtet. Um die Roma aus ihrer Armut in Osteuropa nach Gelsenkirchen zu locken, nutzen die Vermieter verschiedene Mittel. Dazu zählen Flugblätter, die in den Dörfern der Roma verteilt werden, ebenso wie TikTok-Kampagnen zur Anwerbung der Roma. Die Eigentümer der Schrottimmobilien, die dieses Geschäft mit der Armut betreiben, hätten demnach in der Regel türkische oder arabische Nachnamen. Teilweise wechseln die Eigentümer regelmäßig ihre Adressen oder haben ihre Adresse gleich im Ausland. Für die Behörden in Gelsenkirchen sind viele der Vermieter von Schrottimmobilien nicht greifbar, da sie auch nicht auf Briefe der Stadt reagieren. Michelin will in Frankreich bis zu 1500 Stellen innerhalb von 3 Jahren abbauen. Das kündigte der Reifenhersteller Ende Mai 2026 an. Auslöser sind hohe Kosten, schwächere Standortbedingungen und internationale Unsicherheit. Zugleich belasten zusätzliche Kosten von rund 400 Millionen Euro im Zusammenhang mit dem Iran-Krieg die Planung. Vom Sparkurs sind 2/3 im Verwaltungsbereich betroffen. 1/3 betrifft die industrienahe Fertigung. Der Iran hat die vollständige Sperrung seines Luftraums angeordnet. In der Nacht von Sonntag auf Montag hat der Iran erstmals seit dem Ceasefire im April wieder ballistische Raketen direkt auf Israel abgefeuert. Sirenen heulten in Haifa, Tiberias und weiten Teilen Nordisraels. Am Himmel leuchteten die Feuerbälle israelischer Abfangraketen. Der Auslöser: israelische Luftangriffe auf Ad-Dahija, das südliche Vorortviertel von Beirut und Hochburg der Hisbollah. Dort wurden Ziele getroffen, nachdem Hisbollah zuvor Raketen auf Nordisrael geschossen hatte. Die Gefahr eines größeren regionalen Krieges unter Einbeziehung der USA, Saudi-Arabien und weiterer Akteure steigt dramatisch. Ölpreise und globale Märkte reagieren bereits nervös. Eine weitere Sperrung der Straße von Hormuz wäre eine Katastrophe für die Weltwirtschaft. Der stellvertretende russische Energieminister kündigte die Bereitschaft seines Landes an, mit dem Iran bei der Instandsetzung und dem Wiederaufbau wichtiger Infrastrukturen zusammenzuarbeiten, die, Zitat, während des Krieges der USA und Israels gegen den Iran beschädigt wurden. Außerdem liefert Russland dem Iran Flugkörper für Kampfflugzeuge zur Bekämpfung von Luft- und Bodenzielen, berichtet das ukrainische Medium United 24 unter Berufung auf vorliegende Dokumente. Beobachter meinen, damit hat die Welt jetzt 2 heiße Stellvertreterkriege zwischen Russland und dem Westen.

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0: 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In Gelsenkirchen, der ärmsten Stadt Deutschlands, werden Schrottimmobilien gezielt an Roma aus Bulgarien und Rumänien vermietet, wie die Zeit in einer Reportage berichtet. Um die Roma aus ihrer Armut in Osteuropa nach Gelsenkirchen zu locken, nutzen die Vermieter verschiedene Mittel. Dazu zählen Flugblätter, die in den Dörfern der Roma verteilt werden, ebenso wie TikTok-Kampagnen zur Anwerbung der Roma. Die Eigentümer der Schrottimmobilien, die dieses Geschäft mit der Armut betreiben, hätten demnach in der Regel türkische oder arabische Nachnamen. Teilweise wechseln die Eigentümer regelmäßig ihre Adressen oder haben ihre Adresse gleich im Ausland. Für die Behörden in Gelsenkirchen sind viele der Vermieter von Schrottimmobilien nicht greifbar, da sie auch nicht auf Briefe der Stadt reagieren. Michelin will in Frankreich bis zu 1500 Stellen innerhalb von 3 Jahren abbauen. Das kündigte der Reifenhersteller Ende Mai 2026 an. Auslöser sind hohe Kosten, schwächere Standortbedingungen und internationale Unsicherheit. Zugleich belasten zusätzliche Kosten von rund 400 Millionen Euro im Zusammenhang mit dem Iran-Krieg die Planung. Vom Sparkurs sind 2/3 im Verwaltungsbereich betroffen. 1/3 betrifft die industrienahe Fertigung. Der Iran hat die vollständige Sperrung seines Luftraums angeordnet. In der Nacht von Sonntag auf Montag hat der Iran erstmals seit dem Ceasefire im April wieder ballistische Raketen direkt auf Israel abgefeuert. Sirenen heulten in Haifa, Tiberias und weiten Teilen Nordisraels. Am Himmel leuchteten die Feuerbälle israelischer Abfangraketen. Der Auslöser: israelische Luftangriffe auf Ad-Dahija, das südliche Vorortviertel von Beirut und Hochburg der Hisbollah. Dort wurden Ziele getroffen, nachdem Hisbollah zuvor Raketen auf Nordisrael geschossen hatte. Die Gefahr eines größeren regionalen Krieges unter Einbeziehung der USA, Saudi-Arabien und weiterer Akteure steigt dramatisch. Ölpreise und globale Märkte reagieren bereits nervös. Eine weitere Sperrung der Straße von Hormuz wäre eine Katastrophe für die Weltwirtschaft. Der stellvertretende russische Energieminister kündigte die Bereitschaft seines Landes an, mit dem Iran bei der Instandsetzung und dem Wiederaufbau wichtiger Infrastrukturen zusammenzuarbeiten, die, Zitat, während des Krieges der USA und Israels gegen den Iran beschädigt wurden. Außerdem liefert Russland dem Iran Flugkörper für Kampfflugzeuge zur Bekämpfung von Luft- und Bodenzielen, berichtet das ukrainische Medium United 24 unter Berufung auf vorliegende Dokumente. Beobachter meinen, damit hat die Welt jetzt 2 heiße Stellvertreterkriege zwischen Russland und dem Westen. 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

0: 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In Gelsenkirchen, der ärmsten Stadt Deutschlands, werden Schrottimmobilien gezielt an Roma aus Bulgarien und Rumänien vermietet, wie die Zeit in einer Reportage berichtet. Um die Roma aus ihrer Armut in Osteuropa nach Gelsenkirchen zu locken, nutzen die Vermieter verschiedene Mittel. Dazu zählen Flugblätter, die in den Dörfern der Roma verteilt werden, ebenso wie TikTok-Kampagnen zur Anwerbung der Roma. Die Eigentümer der Schrottimmobilien, die dieses Geschäft mit der Armut betreiben, hätten demnach in der Regel türkische oder arabische Nachnamen. Teilweise wechseln die Eigentümer regelmäßig ihre Adressen oder haben ihre Adresse gleich im Ausland. Für die Behörden in Gelsenkirchen sind viele der Vermieter von Schrottimmobilien nicht greifbar, da sie auch nicht auf Briefe der Stadt reagieren. Michelin will in Frankreich bis zu 1500 Stellen innerhalb von 3 Jahren abbauen. Das kündigte der Reifenhersteller Ende Mai 2026 an. Auslöser sind hohe Kosten, schwächere Standortbedingungen und internationale Unsicherheit. Zugleich belasten zusätzliche Kosten von rund 400 Millionen Euro im Zusammenhang mit dem Iran-Krieg die Planung. Vom Sparkurs sind 2/3 im Verwaltungsbereich betroffen. 1/3 betrifft die industrienahe Fertigung. Der Iran hat die vollständige Sperrung seines Luftraums angeordnet. In der Nacht von Sonntag auf Montag hat der Iran erstmals seit dem Ceasefire im April wieder ballistische Raketen direkt auf Israel abgefeuert. Sirenen heulten in Haifa, Tiberias und weiten Teilen Nordisraels. Am Himmel leuchteten die Feuerbälle israelischer Abfangraketen. Der Auslöser: israelische Luftangriffe auf Ad-Dahija, das südliche Vorortviertel von Beirut und Hochburg der Hisbollah. Dort wurden Ziele getroffen, nachdem Hisbollah zuvor Raketen auf Nordisrael geschossen hatte. Die Gefahr eines größeren regionalen Krieges unter Einbeziehung der USA, Saudi-Arabien und weiterer Akteure steigt dramatisch. Ölpreise und globale Märkte reagieren bereits nervös. Eine weitere Sperrung der Straße von Hormuz wäre eine Katastrophe für die Weltwirtschaft. Der stellvertretende russische Energieminister kündigte die Bereitschaft seines Landes an, mit dem Iran bei der Instandsetzung und dem Wiederaufbau wichtiger Infrastrukturen zusammenzuarbeiten, die, Zitat, während des Krieges der USA und Israels gegen den Iran beschädigt wurden. Außerdem liefert Russland dem Iran Flugkörper für Kampfflugzeuge zur Bekämpfung von Luft- und Bodenzielen, berichtet das ukrainische Medium United 24 unter Berufung auf vorliegende Dokumente. Beobachter meinen, damit hat die Welt jetzt 2 heiße Stellvertreterkriege zwischen Russland und dem Westen. 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

0: 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Die ungarische Regierung unter Ministerpräsident Peter Magyar hat die Regeln für die Arbeitsmigration aus Nicht-EU-Staaten deutlich verschärft. Eine entsprechende Verordnung, die in der Nacht zum Samstag offiziell veröffentlicht wurde, untersagt vorerst die Vergabe neuer Aufenthaltstitel im Rahmen des bisherigen Gastarbeiterprogramms, das noch unter Viktor Orban eingeführt worden war. Magyar, der seit Anfang Mai im Amt ist, setzt damit ein zentrales Wahlversprechen um. Seine Partei TISSA hatte die Parlamentswahl Mitte April klar gewonnen und einen politischen Kurswechsel angekündigt. Nach aktuellen Schätzungen sind rund 90.000 ausländische Arbeitskräfte aus Drittstaaten in Ungarn beschäftigt. In der Debatte über die geplante Rentenreform schlägt der Deutsche Gewerkschaftsbund, DGB, als zusätzliche Altersversorgung eine verpflichtende Betriebsrente vor. Der DGB sei dafür, dass es eine verpflichtende betriebliche Alterssicherung für alle gibt, und zwar mit uns als Tarifvertragsparteien, sagte die DGB-Vorsitzende Jasmin Fahimi dem Redaktionsnetzwerk Deutschland. Diese Alterssicherung müsse zusätzlich sein und von den Arbeitgebern mindestens mitfinanziert werden. FDP-Chef Wolfgang Kubicki weist den Vorstoß Fahimi als Schnapsidee zurück. Deutschland hält am Atomausstieg fest, während viele Industriestaaten kleine modulare Atomreaktoren als mögliche Schlüsseltechnologie ihrer künftigen Stromversorgung prüfen. Die Entwicklung gewinnt an Bedeutung, weil Small Modular Reactors, kurz SMR, weltweit Forschungsbudgets, Industrieprojekte und politische Unterstützung anziehen. Experten bezeichnete den deutschen Ausstieg als strategischen Fehler. Deutschland verzichtet damit nicht nur auf eine mögliche Option für Versorgungssicherheit und klimafreundliche Grundlast. Das Land verliert auch den Zugang zu einer Schlüsseltechnologie, die Know-how, Patente und viele industrielle Arbeitsplätze schaffen kann. Nach dem Scheitern Deutschlands bei der Abstimmung um einen nichtständigen Sitz im UN-Sicherheitsrat hat sich die Kritik an der früheren Außenministerin Annalena Baerbock deutlich verschärft, insbesondere aus afrikanischen Ländern. Im Umfeld eines Treffens führender afrikanischer Politiker in Nairobi äußerte sich Botswanas Ex-Präsident Mokgweetsi Masisi kritisch zur deutschen Außenpolitik während ihrer Amtszeit. In einem Gespräch mit Bild erklärte Masisi: Vielleicht hätte sich Frau Baerbock darauf konzentrieren sollen, ihre Arbeit in der deutschen Diplomatie zu erledigen, anstatt zu versuchen, Nigerianern vorzuschreiben, wo sie ihre Toiletten zu bauen haben und den Afrikanern zu sagen, wie sie mit Elefanten umgehen sollen. Er ergänzte: Vielleicht hätte Deutschland dann mehr Stimmen aus Afrika für den UN-Sitz erhalten. 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

0: 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Die ungarische Regierung unter Ministerpräsident Péter Maghiar hat die Regeln für die Arbeitsmigration aus Nicht-EU-Staaten deutlich verschärft. Eine entsprechende Verordnung, die in der Nacht zum Samstag offiziell veröffentlicht wurde, untersagt vorerst die Vergabe neuer Aufenthaltstitel im Rahmen des bisherigen Gastarbeiterprogramms, das noch unter Viktor Orbán eingeführt worden war. Maghiar, der seit Anfang Mai im Amt ist, setzt damit ein zentrales Wahlversprechen um. Seine Partei Tisza hatte die Parlamentswahl Mitte April klar gewonnen und einen politischen Kurswechsel angekündigt. Nach aktuellen Schätzungen sind rund 90.000 ausländische Arbeitskräfte aus Drittstaaten in Ungarn beschäftigt. In der Debatte über die geplante Rentenreform schlägt der Deutsche Gewerkschaftsbund, DGB, als zusätzliche Altersversorgung eine verpflichtende Betriebsrente vor. Der DGB sei dafür, dass es eine verpflichtende betriebliche Alterssicherung für alle gibt, und zwar mit uns als Tarifvertragsparteien, sagte die DGB-Vorsitzende Jasmin Fahimi dem Redaktionsnetzwerk Deutschland. Diese Alterssicherung müsse zusätzlich sein und von den Arbeitgebern mindestens mitfinanziert werden. FDP-Chef Wolfgang Kubicki weist den Vorstoß Fahimi als Schnapsidee zurück. Deutschland hält am Atomausstieg fest, während viele Industriestaaten kleine modulare Atomreaktoren als mögliche Schlüsseltechnologie ihrer künftigen Stromversorgung prüfen. Die Entwicklung gewinnt an Bedeutung, weil Small Modular Reactors, kurz SMR, weltweit Forschungsbudgets, Industrieprojekte und politische Unterstützung anziehen. Experten bezeichneten den deutschen Ausstieg als strategischen Fehler. Deutschland verzichtet damit nicht nur auf eine mögliche Option für Versorgungssicherheit und klimafreundliche Grundlast. Das Land verliert auch den Zugang zu einer Schlüsseltechnologie, die Know-how, Patente und viele industrielle Arbeitsplätze schaffen kann. Nach dem Scheitern Deutschlands bei der Abstimmung um einen nichtständigen Sitz im UN-Sicherheitsrat hat sich die Kritik an der früheren Außenministerin Annalena Baerbock deutlich verschärft, insbesondere aus afrikanischen Ländern. Im Umfeld eines Treffens führender afrikanischer Politiker in Nairobi äußerte sich Botswanas Ex-Präsident Mokgweetsi Masisi kritisch zur deutschen Außenpolitik während ihrer Amtszeit. In einem Gespräch mit Bild erklärte Masisi: Vielleicht hätte sich Frau Baerbock darauf konzentrieren sollen, ihre Arbeit in der deutschen Diplomatie zu erledigen, anstatt zu versuchen, Nigerianern vorzuschreiben, wo sie ihre Toiletten zu bauen haben und den Afrikanern zu sagen, wie sie mit Elefanten umgehen sollen. Er ergänzte: Vielleicht hätte Deutschland dann mehr Stimmen aus Afrika für den UN-Sitz erhalten. 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

0: 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Die ungarische Regierung unter Ministerpräsident Péter Maghiar hat die Regeln für die Arbeitsmigration aus Nicht-EU-Staaten deutlich verschärft. Eine entsprechende Verordnung, die in der Nacht zum Samstag offiziell veröffentlicht wurde, untersagt vorerst die Vergabe neuer Aufenthaltstitel im Rahmen des bisherigen Gastarbeiterprogramms, das noch unter Viktor Orbán eingeführt worden war. Maghiar, der seit Anfang Mai im Amt ist, setzt damit ein zentrales Wahlversprechen um. Seine Partei TISSA hatte die Parlamentswahl Mitte April klar gewonnen und einen politischen Kurswechsel angekündigt. Nach aktuellen Schätzungen sind rund 90.000 ausländische Arbeitskräfte aus Drittstaaten in Ungarn beschäftigt. In der Debatte über die geplante Rentenreform schlägt der Deutsche Gewerkschaftsbund, DGB, als zusätzliche Altersversorgung eine verpflichtende Betriebsrente vor. Der DGB sei dafür, dass es eine verpflichtende betriebliche Alterssicherung für alle gibt, und zwar mit uns als Tarifvertragsparteien, sagte die DGB-Vorsitzende Jasmin Fahimi dem Redaktionsnetzwerk Deutschland. Diese Alterssicherung müsse zusätzlich sein und von den Arbeitgebern mindestens mitfinanziert werden. FDP-Chef Wolfgang Kubicki weist den Vorstoß Fahimi als Schnapsidee zurück. Deutschland hält am Atomausstieg fest, während viele Industriestaaten kleine modulare Atomreaktoren als mögliche Schlüsseltechnologie ihrer künftigen Stromversorgung prüfen. Die Entwicklung gewinnt an Bedeutung, weil Small Modular Reactors, kurz SMR, weltweit Forschungsbudgets, Industrieprojekte und politische Unterstützung anziehen. Experten bezeichneten den deutschen Ausstieg als strategischen Fehler. Deutschland verzichtet damit nicht nur auf eine mögliche Option für Versorgungssicherheit und klimafreundliche Grundlast. Das Land verliert auch den Zugang zu einer Schlüsseltechnologie, die Know-how, Patente und viele industrielle Arbeitsplätze schaffen kann. Nach dem Scheitern Deutschlands bei der Abstimmung um einen nichtständigen Sitz im UN-Sicherheitsrat hat sich die Kritik an der früheren Außenministerin Annalena Baerbock deutlich verschärft, insbesondere aus afrikanischen Ländern. Im Umfeld eines Treffens führender afrikanischer Politiker in Nairobi äußerte sich Botswanas Ex-Präsident Mokgweetsi Masisi kritisch zur deutschen Außenpolitik während ihrer Amtszeit. In einem Gespräch mit Bild erklärte Masisi: Vielleicht hätte sich Frau Baerbock darauf konzentrieren sollen, ihre Arbeit in der deutschen Diplomatie zu erledigen, anstatt zu versuchen, Nigerianern vorzuschreiben, wo sie ihre Toiletten zu bauen haben und den Afrikanern zu sagen, wie sie mit Elefanten umgehen sollen. Er ergänzte: Vielleicht hätte Deutschland dann mehr Stimmen aus Afrika für den UN-Sitz erhalten. 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
4: Gibt es jetzt endlich eine Chance auf Frieden in der Ukraine? Zumindest bewegt sich was. Und der Motor heißt Donald Trump. Erst der Gipfel mit Putin in Alaska, dann das Treffen mit Zelensky und den Europäern. Und vielleicht sprechen ja bald auch Putin und Zelensky. Die deutsche Altpresse windet sich. Von Erfolg mag keiner der Gewohnheits-Trump-Bäscher reden. Gemeinsames Wording: Zumindest ist nichts Schlimmes passiert. Das ist wohl zu kurz gesprungen und auch ein bisschen hilflos. Mein Gast, ein hochrangiger Ex-Militär, ist dagegen froh, dass nicht mehr nur über Waffen gesprochen wird wie in Deutschland, sondern dass endlich wieder die gute alte, früher normale Diplomatie greift. Wie stehen die Chancen? Jetzt den Punkt Preradovic. Hallo Dr. Erich Fahrt, schön, Sie wiederzusehen.
5: Ja, das freut mich auch, Frau Preradovic.
4: Ich stelle Sie kurz vor. Sie sind Brigadegeneral AD der Bundeswehr, Unternehmensberater, Publizist, Vortragsredner und Universitätsdozent. Sie haben Geschichte und Philosophie studiert und über die Aktualität des Militärtheoretikers von Clausewitz promoviert. In den 90er Jahren haben Sie im internationalen Militärstab der NATO und im Generalsekretariat der Westeuropäischen Union gedient. Danach wechselten Sie ins Bundesverteidigungsministerium und 2006 ins Kanzleramt. Dort waren Sie bis 2013 militärpolitischer Berater von Bundeskanzlerin Merkel. Als Universitätsdozent haben Sie unter anderem an der Johns Hopkins University in Washington und in Bologna gelehrt. Nach Ihrer Militärkarriere und Ihrer Politkarriere haben Sie Ihre Unternehmensberatung gegründet und treten national und international als Vortragsredner zu Themen wie Sicherheitspolitik, Terrorismus und neue Kriege auf. Und Sie sind Buchautor. In dem neuen Buch Krieg oder Frieden, Deutschland vor der Entscheidung ist ein Gespräch zwischen Ihnen und dem Grand Seigneur der SPD, Klaus von Donani, dokumentiert. So, ist ja ganz aktuell unser Gespräch, und weil momentan ist ja jede Menge Bewegung in Sachen Ukraine-Krieg. Zuerst der Alaska-Gipfel zwischen Putin und Trump, dann die Gespräche in Washington zwischen Trump, Zelensky und den europäischen Regierungschefs. Wie beurteilen Sie den Job, den Trump da gerade macht?
5: Also ich beurteile den Job, den Trump jetzt gerade macht, wirklich sehr positiv, nicht? Weil es herausführt aus dieser Sackgasse der bloßen Waffenlieferungen und des Setzens auf militärische Konfrontationen. Also ich habe in den 3,5 Jahren des Krieges eben immer das kritisiert, dass man dass man Waffen liefert, aber ohne ein politisches Konzept, wie man da rauskommt, ohne eine Strategie, ohne dass man den Endstate definiert. Und das ist bis zum heutigen Tage bei den Europäern so geblieben. Und seit dem Dienstantritt von Donald Trump hat sich das geändert, Gott sei Dank. Die Amerikaner haben wieder angefangen, mit den Russen zu reden, auf allen Kanälen, auf allen Ebenen, Geheimdienste, Generalstäbe, dann natürlich Weißes Haus und Kreml. Und während hierzulande immer noch gesagt wird, mit Putin darf oder kann man nicht reden, was natürlich alles letztlich längst widerlegt ist durch das, passiert. Und wir sind halt, ich muss feststellen, mit dem Gipfel in Alaska und auch dem Treffen mit den Regierungschefs in Washington, muss man einfach sagen, dass unsere Strategie der bloßen Waffenlieferungen und der militärischen Lösungswege krachend gescheitert ist. Und ich bin auch froh, dass da jetzt eine Wende hereingekommen ist durch die Amerikaner und hoffe, dass das weiter so geht und dass das am Ende einen positiven Ausgang nimmt.
4: Ja, es ging ja in Washington um Sicherheitsgarantien für die Ukraine. Ist der Ukraine sehr wichtig? Ist den Europäern sehr wichtig? Und womöglich geht es da auch um die Stationierung europäischer Soldaten, auch deutscher Soldaten. Und jetzt hat Außenminister Wadephul schon abgewunken, so nach dem Motto, wir könnten ja kaum die Brigade in Litauen stemmen. Hat die Bundeswehr überhaupt irgendein Potenzial, sich zum Beispiel an einer möglichen Friedenstruppe in der Ukraine zu beteiligen?
5: Ja, also man diskutiert ja darüber, punkto Sicherheitsgarantie, dass diese sogenannte Coalition of the Willing so in etwa in Anlehnung an den Artikel 5-Fall des NATO-Vertrages so eine Beistandsverpflichtung im Grunde genommen erklärt für die Ukraine. Und in dem Zusammenhang redet man unter anderem auch über die Stationierung von Truppen in der Ukraine. Man redet aber auch über Ausbildungsmaßnahmen, Unterstützung der ukrainischen Armee mit Waffensystemen, Defensivwaffensystemen vorrangig und auch finanzielle Unterstützung. Und die Entsendung einer sogenannten Friedenstruppe sehe ich im Grunde genommen als nicht realistisch an, weil Putin eigentlich schon seit Jahren sehr deutlich macht, dass er eben keine NATO-Truppen vor der Haustür haben will und deswegen auch sein klares Nein zur NATO-Mitgliedschaft. Also ich kann mir nicht vorstellen, dass das laufen wird, fliegen wird, zumal die Deutschen tatsächlich, Sie haben das schon richtig auf den Punkt gebracht, dazu nicht in der Lage sind. Wir haben jetzt im Moment diese Brigade in Litauen, die müssen wir einsatzfähig machen. Die hat im Moment roundabout 500 Mann und soll mal auf 5000 aufwachsen. Und das ist schon eine ganz beträchtliche Größenordnung. Insofern hat der Außenminister wirklich recht, dass uns da einfach die militärische Substanz im Moment fehlt. Wir könnten bei der Ausbildung helfen, technische Betreuung, wie auch immer. Aber Entsendung von Truppen sehe ich jetzt von der Machbarkeit her gar nicht. Und ich glaube auch nicht, dass es dafür eine politische Mehrheit in Deutschland gibt.
4: Sie haben vorhin die Beistandserklärung erwähnt. Das wäre quasi eine Art, die NATO hilft, ohne dass du in der NATO bist. Das heißt, der NATO-Beitritt der Ukraine, ist der komplett vom Tisch? Ich meine, Trump hat ihn ja auch schon ausgeschlossen.
5: Ja, der ist vom Tisch. Also man muss sehen, der NATO-Beitritt der Ukraine war ja im Grunde genommen der Casus Belli. Vor 20 Jahren gesagt, NATO-Mitgliedschaft, Ukraine, Georgien wird es nicht geben. Ich war ja selber beim NATO-Gipfel in Bukarest dabei, 2008, als die damalige Bundeskanzlerin Angela Merkel das verhindert hat, ne, diesen Membership Action Plan und die schnelle Aufnahme der Ukraine und Georgiens. Auch mit Blick auf die Sicherheitsinteressen der Russen, die das einfach ziemlich klar kommuniziert haben, auch in den Jahren danach, auch bis kurz vor dem Ukraine-Krieg war das immer sehr, sehr klar, dass das würde Krieg bedeuten. Und dieser Krieg ist dann tatsächlich auch 22 ausgebrochen und er ist zum großen Teil eben durch dieses Forcieren der NATO-Mitgliedschaft ist es dazu gekommen, zu diesem Krieg. Das muss man als Vorgeschichte sehen. Das wird oft ausgeblendet, aber das war ein ganz gewichtiger Kriegsgrund für die Russen.
4: Dann auf diese, sagen wir mal, blöde Idee.
5: Ja, es waren vor allen Dingen, das sagt Trump ja auch selber und die Republikaner, das waren die amerikanischen Vorgängerregierungen und die das massiv gepusht haben. Also ganz massiv die politische und militärische Vorbereitung der Ukraine für einen späteren NATO-Beitritt. Und da haben sich die Amerikaner selber im Grunde genommen stark versündigt. Es gibt Analysten, Amerikaner, also Mearsheimer zum Beispiel, Jeffrey Sachs, ich kenne beide gut und schätze sie auch, die nicht von einer Mitschuld des Westens reden, sondern von einer Alleinschuld der USA an diesem Krieg. Also ich finde das ein bisschen zu stark, aber trotzdem, in der Tendenz muss man das sehen und das war für die Russen nicht verhandelbar. Ich bin sicher, dass in Alaska, ich war nicht dabei bei den Gesprächen, dass man sich da geeinigt hat, dass diese NATO-Osterweiterung mit Ukraine und Georgien ihr Ende gefunden hat und dass man sich auf dieser Basis arrangieren wird.
4: Das klingt ein bisschen so, als hätte man mit diesem Krieg dann gerechnet, zumindest, oder ihn sogar provoziert.
5: Ja, provoziert, in Kauf genommen, ja, sicherlich. Na, wissen Sie, Kriege brechen nicht einfach aus. Kriege werden vorbereitet, vorgedacht, geplant, einkalkuliert, eingepreist. Und so war es sicherlich bei dem Überfall der Russen eben 22 auch. Putin hat ja im Dezember 21 ein Angebot gemacht für Verhandlungen. Und da war der NATO-Beitritt eben auch mit drin, ne, dass man das ausschließt. Und darauf ist der Westen damals nicht eingegangen. Vor allen Dingen natürlich sehr, sehr gepusht durch die Biden-Administration. Und das macht Trump jetzt rückgängig. Und das begrüße ich sehr.
4: Jetzt hat die Ukraine ja die NATO-Mitgliedschaft sogar in die Verfassung geschrieben, wenn ich nicht irre. Ja. Wie kommt Zelensky da wieder raus?
5: Ja, das ist eben das Problem für ihn. Also es steht in der Verfassung, er ist natürlich auch als Präsident daran gebunden. Also man muss es halt politisch lösen. Man kann ja es drin lassen als Fernziel oder wie auch immer. Ich meine, wir hatten in Deutschland auch die Wiedervereinigung und auch die Rückkehr der Ostgebiete in ein Land hatten wir auch jahrzehntelang nicht aufgegeben, bis wir dann den Vertrag gemacht haben, den 2+4-Vertrag. Also am Ende muss man sehen, wie man damit politisch umgeht.
4: Wenn man sich diese Runde in Washington angesehen hat, also Trump, Zelensky und die Europäer, dann hat man schon, oder ich zumindest hatte den Eindruck, die Europäer verlassen sich immer noch sehr auf die USA. Also eigentlich wie gewohnt, so richtige, echte, eigene Vorschläge, also konstruktiver Art, kommen da eigentlich nicht. Sehen Sie eigentlich Anzeichen eines echten europäischen Selbstbewusstseins, so nach dem Motto, wir nehmen unser Schicksal jetzt selbst in die Hand? Geredet wurde darüber ja.
5: Ja, es wird darüber viel geredet. Es kann auch sein, dass diese Coalition of the Willing, die artikuliert das ja, die will das ja, die pusht das ja. die will ja im Grunde genommen so weitermachen wie bisher. Ich bin sehr froh darüber, dass die Amerikaner und Russen sich da augenscheinlich geeinigt haben, dass es ein weiter so nicht geben wird, dass man einfach diesen Krieg beenden will. Und die Europäer schließen, haben sich dem ja auch angeschlossen. Es bleibt ihnen auch kaum eine andere Möglichkeit. Denn wissen Sie, über Krieg und Frieden in Europa entscheiden immer noch die Amerikaner und Russen. Das ist eigentlich einerseits traurig, aber in diesem Fall freue ich mich darüber. Denn das bedeutet, dass wir Richtung Frieden gehen und diesen unsinnigen, sinnlosen Krieg beenden.
4: Sie haben sicherlich auch gesehen, wie Kanzler Merz mit großem Pathos gesagt hat, wenn es keinen Waffenstillstand gibt, wird es wahrscheinlich auch kein nächstes Treffen geben. Giorgia Meloni, die italienische Ministerpräsidentin, hat da eher mit den Augen gerollt. Mein Eindruck war ein bisschen, das war eher nach innen gerichtet. Also so nach dem Motto, presch du mal vor, mein lieber Friedrich, du hast genug Probleme zu Hause. Weil ansonsten, was für einen Sinn sollte so ein Waffenstillstand machen, wenn man vielleicht Frieden haben kann?
5: Naja, das ist eine ukrainische Forderung, dass man sagt, erst Waffenstillstand, dann reden wir. Aber ich denke, das ist auch schon überholt von den Fakten einfach, dass die Amerikaner und Russen miteinander ja schon reden und sich offiziell in Alaska getroffen haben. Das heißt, die machen jetzt so eine Art Top-Down-Approach. Die einigen sich auf großer Ebene, die haben mit Sicherheit in Alaska auch die Claims abgesteckt, was geht, was nicht geht. Und da müssen sich die Europäer und auch die Ukraine einfügen. Das geht gar nicht anders, von den Mächteverhältnissen auch nicht. Und man hat ja gesehen, die mussten in Washington alle brav antanzen und gute Miene zum bösen Spiel machen. Und das machen sie auch. Was anderes bleibt den Europäern auch nicht übrig.
4: Ja, die saßen da ein bisschen wie beim Zahnarzt, also im Wartezimmer beim Zahnarzt mit den gleichen Gesichtern. Ne? Jetzt ist die Frage, wäre ein UNO-Mandat für die Ukraine nicht generell eigentlich ein größeres Signal, also auch gerade für Sicherheitsgarantien?
5: Ja, darüber hat man ja während des Krieges auch gesprochen, nicht? Dass man den Krieg einfriert. Man muss nur sehen, die Linie, die man dann schützen müsste, ist 1300 Kilometer lang. Und da eine UN-Truppe aufzustellen, das müsste nach Kapitel 7 sein. Also Zelensky hat ja selber gesagt, mehr als 100.000 Mann sein. Die müssten robust sein, robustes Mandat mit amerikanischer Unterstützung. Ich glaube, das ist auch vom Tisch. Das kann man vergessen jetzt einfach. Das ist auch unrealistisch. Man hat das ja versucht. Die Coalition of the Willing hat sich ja getroffen in London, in Paris, und die haben darüber gesprochen. Und dieser Umfang des Streitkräftekontingents ist immer schmaler geworden. Ich denke, die beste Sicherheitsgarantie für die Ukraine ist eigentlich das Einverständnis der Amerikas mit Russland. Ich glaube, das ist das Stabilste überhaupt. Und auch für uns Europäer bleibt dann nur noch die Rolle, da die Ukrainer zu unterstützen, auch beim Wiederaufbau, auch wenn sie Geld brauchen. Deutschland ist ja der zweitgrößte Geber im Moment nach den USA. Die Amerikaner halten sich ja ganz zurück. Und wenn die Europäer weitermachen wollen, dann müssten sie halt die amerikanischen Waffensysteme auch bezahlen und der amerikanische Anteil bei dem Bodenschätzenabkommen wird dadurch auch höher, also von 50% an aufwärts, wenn sie weiter unterstützen. Aber Preradovic, man muss auch klar sehen, die Amerikaner haben zwei Optionen, zwei strategische Optionen. Sie könnten in der Tat diesen Krieg weiterführen. Er ist weit weg von ihrem Territorium. Das gilt auch für Großbritannien. Es betrifft sie nicht unmittelbar. Sie verdienen gut dabei. Sie haben auch politische, wirtschaftliche Vorteile dabei, bis hin zu einem europäischen Krieg. Das könnte man aus amerikanischer Sicht sagen, why not? Trump hat sich anders entschieden. Er will letztlich Russland aus diesem engen Bündnis mit China rauslösen und will Richtung Frieden gehen. Und wir Europäer diesen Weg mitgehen, weil er für uns also existenziell ist, auch vor allen Dingen für Deutschland, weil ein Krieg in Europa würde bedeuten, dass er hier stattfindet, bei uns. Wir sind Aufmarschgebiet der NATO, logistische Drehscheibe der NATO. Wir sind mittendrin. Wir können kein Interesse dran haben an einem potenziellen Krieg in Europa. Von der deutschen Interessenlage her ist das ein No-Go. Deswegen ist für uns diese zweite Option, die Trump gehen will, wichtig. Und die sollten wir auch mitgehen. Und da sollten wir uns einfügen, einfach in die Claims, die in Alaska abgesteckt wurden.
4: Ja, was Sie sagen, klingt ausgesprochen vernünftig. Gerade die Deutschen haben ein großes Problem, wenn es zu einem europäischen Krieg kommt. Es wird wieder Schlachtfeld werden, Deutschland. Eigentlich wie immer. Aber wenn man jetzt nach diesen beiden Treffen sowohl die deutsche Presse als auch die deutsche Politik und die sogenannten Experten, die üblichen Verdächtigen im Fernsehen hört, dann klingt das ganz, ganz anders. Dann klingt das so, als ob wir hier die Großmacht wären. Niemand geht mit Trump. Warum ist gerade in der Situation Deutschlands die Unterstützung für diesen Diplomatiekurs von Trump so gering?
5: Ja, das ist sehr bedauerlich. Vielleicht bricht das noch auf. Ich kann es ein Stück weit verstehen, weil in den Redaktionsstuben, auch in den Büros der Abgeordneten, die sich besonders weit aus dem Fenster gelehnt haben und sich hervorgetan haben durch Bellizismus und Kriegsrhetorik und so weiter, die müssen jetzt irgendwo die Kurve kriegen. Und man merkt ja auch an den Statements einiger dieser Protagonisten, dass sie richtig sauer sind und gar nicht mehr wissen wollen, was sie davon halten sollen. Also ich denke, sie brauchen ein bisschen Zeit, um sich umzuorientieren und diesen neuen Kurs letztlich mitzugehen. Und was anderes kann Europa gar nicht leisten. Also wenn wir uns aufspielen wollen auf einen dritten Weg, abseits dessen, was die Amerikaner wollen, das können wir gar nicht. Wir waren noch nie politisch, wirtschaftlich und militärisch so abhängig von den USA wie heute. Und wir haben uns noch nie so in eine außenpolitische Sackgasse reingeritten in den letzten 4 Jahren wie jetzt, weil wir einfach 1:1 auf die Ukraine-Unterstützung gesetzt haben, die per se nicht schlecht ist, aber eben sehr einseitig alle Beziehungen nach Moskau abgekappt haben und dann natürlich auch in der letzten Legislaturperiode voll das gemacht haben, was Biden wollte, dann auch im Wahlkampf, letztlich auch Wahlkampf gegen Trump gemacht. Also das weiß Trump alles. Also wir sind da letztlich... Wir haben uns da festgerammelt, auf Deutsch gesagt, und da müssen wir jetzt raus, da muss Europa raus und man muss gemeinsam mit den Amerikanern jetzt nach einer neuen Lösung suchen. Das ist das Beste und das dauert bei dem einen oder anderen ein bisschen länger, aber es kommt.
4: Ja, für mich ist das unverständlich, auch dass man die Gesprächskanäle nach Moskau so weggeschossen hat. Das war doch mal ein Pfund Deutschlands. War das Deutschland nicht wichtig gemacht in der NATO, nämlich genau diese guten Kanäle, die man früher hatte?
5: Ja, das stimmt. Das war sowohl in der Regierung Merkel wie Schröder und Kohl der Fall, dass wir eben ganz besondere Beziehungen nach Moskau hatten. Also auch nach der Krim-Annexion durch die Russen hat ja die Bundeskanzlerin Merkel damals versucht, diese Minsk-Vereinbarung auf den Weg zu bringen. Das ist gescheitert, aber sie wollte damit den Krieg verhindern.
4: Hat sie nicht später gesagt, damit wollten wir der Ukraine Zeit gewinnen, um sie aufzurüsten?
5: Ja, das ist so kolportiert worden, aber ich habe diese Aussage anders gelesen. Man muss bei Merkel immer aufpassen, zwischen den Zeilen lesen. Sie hat das meines Erachtens nicht als Ziel formuliert, sondern einfach als Effekt von ihren Verhandlungen, der einfach da war. Also ein bisschen unglücklich formuliert auf jeden Fall. Okay. Aber immerhin hat man das versucht und sie war in der Zeit die einzige westliche Regierungschefin, die mit Moskau einen Draht hatte. Also einen sehr messbaren Draht. Und und ich denke, das ist sehr schade, dass das passiert ist. Aber das ist die Konsequenz einer komplett verfehlten Außenpolitik, die wir in den letzten 4 Jahren gemacht haben.
4: Ja, aber das sind ja noch zum Teil dieselben Politiker, auch in der Regierung oder im Parlament, die damals auch unter Merkel mitbekommen hatten, wie groß die Sicherheitsbedenken der Russen waren. Ja, also wo die Russen ihre Probleme hatten, auch mit dem NATO-Beitritt. Warum haben diese Politiker, die heute noch dort sitzen, das alles vergessen? Oder warum interessiert es sie nicht mehr? Gibt es irgendeine Erklärung dafür?
5: Sie sind im Wesentlichen gefolgt dem Kurs der Amerikaner. So wie sie heute das auch machen müssen, haben sie das da auch gemacht. Sie haben im Prinzip die beiden Administrationen einfach 1:1 umgesetzt, alles, was von dort kam. Und ich habe das auch, manchmal hat es mich amüsiert, nicht? Also wenn damals der damalige Außenminister Blinken irgendwas gesagt hast, ein paar Stunden später sagte Annalena Baerbock das Gleiche. Ich habe mir manchmal die Frage gestellt, warum wir eigentlich ein eigenes Außenministerium noch brauchen. Also sie sind da vollkommen auf der Schiene abgefahren und müssen jetzt auf eine neue Schiene umsteigen. Das ist im Grunde genommen schwierig, weil Trump ist nicht sehr geschätzt hier in Europa. Aber er bestimmt den Kurs jetzt zusammen mit Putin. Und da aus der Nummer kommen wir da nicht anders raus.
4: Mhm. Ja, wenn wir schon bei Putin sind, Putin verlangt ja auch Sicherheitsgarantien. Der traut dem Westen ja auch nicht. Und er weiß, dass Trump jetzt auch nur noch eine begrenzte Zahl an Jahren im Amt ist. Was danach kommt, weiß auch keiner. Welche Garantien kann man Putin geben?
5: Naja, ich glaube, einmal der Verzicht auf die NATO-Mitgliedschaft natürlich und dann natürlich Verzicht auf Stationierung von Truppen dort.
4: Ja, aber welchen Haltbarkeitswert hat das?
5: Ja, das muss man sehen. Am Ende muss es eine Vereinbarung geben letztlich. Die muss inhaltlich so aussehen, dass die NATO und Amerika auf die Fortführung der NATO-Osterweiterung verzichtet, dass man einfach seine Interessenssphären nochmal deutlich definiert. Die NATO einerseits, aber Russland andererseits. Und dann, dass man schaut, wie man die sichert. Und dazu gehören auch Abrüstungsmaßnahmen, vertrauensbildende Maßnahmen. Wir haben ja diese Mechanismen alle im Kalten Krieg gehabt. Und das muss man wieder, auch Verträge, die ganzen Abrüstungsverträge liegen ja alle brach. Also da ist noch viel Arbeit, kommt auf uns zu. Aber der erste Schritt ist auf jeden Fall mal getan, dass die beiden Mächte miteinander reden und letztlich eine Friedensordnung wollen. Ich finde das sehr wichtig. Das ist nicht uneigennützig von den USA, weil sie wollen Russland aus diesem engen Bündnis mit China raushaben. Also die amerikanische Regierung sieht China als den Hauptherausforderer und nicht Russland. Und wir haben letztlich in den letzten 4 Jahren alles getan, um die Russen in die Arme der Chinesen zu treiben. Das sagt Trump ja auch und die Republikaner auch. Ich habe das auch immer gesagt. Das ist der Effekt auch dieser Politik, den man auch sehen muss. Und da will Amerika raus. Also es ist nicht uneigennützig. Aber ich sage Ihnen, wenn die Europäer nicht spuren und unbedingt so Stress haben wollen mit den Russen, man muss wirklich aufpassen, dass Trump nicht irgendwann sagt, also wenn ihr unbedingt Stress mit den Russen haben wollt, dann macht ihn halt, tobt euch aus und so weiter.
4: Ich bin raus.
5: Wir sind raus, für uns ist das ein guter Deal, ne? Also warum nicht? Ne? Und da müssen wir echt aufpassen, wenn das passiert. Ne? Aber ich glaube es eher nicht, dass es in die Richtung geht.
4: Ist Putin eigentlich noch offen, sich wieder, sagen wir mal, dem Westen ein bisschen anzunähern, von China wieder weg? Weil er ist ja schon sehr enttäuscht, vor allem von den Deutschen. Also der Rest Europas ist relativ wurscht, ne? Aber gerade die Deutschen, er hat eine besondere Beziehung. Er hat in Deutschland gelebt, er spricht die Sprache. Und ich glaube, sie haben seinen Auftritt 2001 vor dem Bundestag als Schrei nach Zuneigung beschrieben, Sie und Herr von Donani in dem Buch.
5: Ja,
4: oder Schrei nach Zusammenarbeit,
5: das ist richtig. Das hatte Klaus von Donani gesagt, das ist, ist absolut richtig. Ja, ob das reparabel ist, ich weiß es nicht. Ob das geht. Also es gibt auch russische Analysten, die jetzt sagen, also wir können aus russischer Sicht nicht so weitermachen und dann warten, bis das nächste Land letztlich versucht wird, in die westliche Hemisphäre zu packen. Man muss wirklich das einfach durchdeklinieren und definieren. Ne? Wo endet letztlich der Geltungsbereich unserer NATO, nicht? Und wie gesagt, darauf verzichten sie weiter nach Osten auszudehnen. Und man muss tatsächlich und dann die russischen Interessenssphären auch sehen und akzeptieren und da darf man nicht mehr rein.
4: Ja, das hat man im Kalten Krieg ja getan.
5: Ja, das haben wir getan und da müssen wir wieder hin. Und dazu braucht man, ja, da braucht man ein Regelwerk politisch. Wir sind jetzt auf der obersten Ebene, aber das muss man durchdeklinieren, vertraglich festmachen. Wenn man will, geht's, ne? Und die beiden wollen ja, Trump und Putin wollen da, ja. Und wir Europäer sollten da nicht querschießen, sondern sollten unsere Rolle in diesem neuen System definieren, vor allen Dingen die Deutschen.
4: Fühlt sich denn Putin eigentlich wohl an der Seite Chinas, wo er ja eigentlich hingeschubst wurde?
5: Also ich weiß nicht, ob ihm diese Juniorrolle gefallen kann. Also ich glaube, dass da auch ein Interesse besteht, da freier zu agieren. Ich meine, er ist ja in den BRICS-Staaten integriert, Russland. Also dieses Gerede, er sei international isoliert, ist total daneben. Das war nie der Fall. Und da wird Russland, China, Indien und so weiter, die werden da auch weiter kooperieren in diesem System. Das stimmt. Aber es geht jetzt einfach darum, unser Verhältnis zu Russland hier in Europa neu zu justieren. Und das brauchen wir, damit wir Frieden hier haben, eine friedliche Ordnung. Und
4: ja, Frieden ohne Russland geht gar nicht, ne?
5: Nein, es geht nicht. Es geht auch nicht gegen Russland. Also was diese Belizisten hier eben so vom Stapel gelassen haben und teilweise immer noch tun, ist einfach voll daneben. Aber ich denke mal, die Fakten sind jetzt so neu geschaffen worden in Alaska. Dieser Gipfel kann historische Bedeutung haben. Also denken Sie zurück an Ronald Reagans Treffen mit Gorbatschow, 1988 war das, auf Governors Island bei New York. 2 Jahre später fiel die Mauer. Also das kann eine Initialzündung sein. Und damals wurde der Kalte Krieg so beendet. Und Alaska könnte der erste Schritt dazu sein. Das muss man natürlich abwarten.
4: Ja, also Trump, seit Alaska spätestens unterstützt er ja auf jeden Fall 2 Forderungen Putins. Das ist zum einmal eben kein NATO-Beitritt der Ukraine und die Krim bleibt bei Russland, ja. Und am Ende wird es, und da ist das Geschrei auch in Europa wieder groß, vor allem in Deutschland, am Ende wird es um die selbsternannten Volksrepubliken im Osten gehen. Ja, dass die am Ende russisch werden, das ist ja auch eine Forderung Putins. Ist das der Schlüssel zum Frieden und das, was Putin dann erreicht hat, wenn er die 3 Forderungen durch hat?
5: Ich denke auch. Also militärisch geht es jetzt um die Arrondierung des Donbass. Das sind die Operationen, die Russen jetzt führen. Und er steht ja auch kurz davor. Und insofern könnte man sich dahingehend einigen. Und völkerrechtlich gesehen kann man das ja offen halten. Also man kann aus der ukrainischen Sicht immer noch sagen, wir erkennen das nicht an, völkerrechtlich. Also wir haben nach 1945 auch nicht die Besetzung der Ostgebiete oder als polnisch anerkannt, sondern erst Jahrzehnte später im 2+4-Vertrag. Es gibt ja solche Denkmodelle, auch zig andere aus dem 20. Jahrhundert. Und so kann man auch bei der Krim verfahren. Also die Ukrainer können ja sagen, nein, das erkennen wir nicht an, aber wir nehmen es jetzt erstmal faktisch hin und schauen, wie wir da einen Modus vivendi finden. Also
4: Sie haben ja auch ganz schön erklärt, und warum die Krim halt auch so wichtig ist. Das heißt, wäre jetzt die Ukraine in die NATO gekommen, wäre die Krim bei der Ukraine, dann hätten die Russen am Schwarzen Meer die Amerikaner sitzen.
5: Ja, richtig. Und es gab ja entsprechende Versuche, Verhandlungen, Gespräche über Marinestützpunkte der USA in der Region. Sie haben mit den Ukrainern Militärmanöver gemacht, auch zu Wasser im Schwarzen Meer. Und es gab Hafenbesuche amerikanischer Kriegsschiffe und so weiter. Ich habe das amerikanischen Freunden mal erklärt, die über Weihnachten bei uns waren. Stellt euch vor, Mexiko würde das machen mit den Russen und Chinesen. Nicht? Das Gleiche, was ihr mit den Ukrainern gemacht habt. Ihr würdet sofort einmarschieren und da haben die amerikanischen Freunde auch recht gegeben. Das beste Beispiel ist Kuba 62. Also Kennedy konnte nicht zulassen, dass die Russen da ihre Truppen stationieren, ihre Raketen stationieren. Es ging nicht. Es ist, wegen dieser strategisch vitalen Gegend Karibik und Panama bis zum heutigen Tage, wenn sie niemals zulassen, Völkerrecht hin oder her oder Souveränität einer Regierung oder Bündnisfreiheit und all das, was so erzählt wird zur Ukraine. Nein, das wird niemals laufen. Und bei den Chinesen ist es das Südchinesische Meer. Sie werden niemals westlichen Einfluss zulassen dort. Das ist strategisch ein No-Go. Und das sind all Dinge, die man auch sehen muss und die man nicht sieht. Also wir schauen dann nur an freie Bündniswahl und das ist doch der Wille einer Demokratie und das kann man sich nicht gefallen lassen von so autoritären Nachbarn und so weiter und so fort. Nicht? Also das ist eben zu kurz gesprungen.
4: Ja, das ist dumm. Ich wundere mich immer. Ja. Ich denke mir immer, das ist dumm. Also man hat die Wahl in Deutschland zwischen dumm und dumm. Und eine Erzählung, die jetzt gerade wieder laut wird, auch von den sogenannten, auch von den Kriegstreibern, wie ich sie nenne, sie sind da etwas eleganter und sagen Belizisten, die sagen, Putin hat ja immer schon gesagt, er will sich die ganze Ukraine einverleiben. Sehen Sie dafür Belege und macht das irgendeinen Sinn für Russland?
5: Nein, darum geht's nicht. Ich habe mal etwas zynisch gesagt, wenn er 3 Jahre für den Donbass gebraucht, dann braucht er wahrscheinlich 30 Jahre, um am Atlantik zu stehen. Also das ist einfach, was da gesagt wird, ist einfach dummes Zeug. Ja, es geht den Russen ganz klar um das Verhindern der NATO-Mitgliedschaft und natürlich eine Kontrolle über die Ukraine. auch eine politische Kontrolle. Es geht um Neutralität. Die darf auf jeden Fall nicht ins westliche Bündnis. Aber wie gesagt, das ist ja schon ein Agreement mit Trump. Und um mehr geht es nicht. Und es geht nicht um die Besetzung der gesamten Ukraine. Das werden die auch nicht zulassen, die Amerikaner. Wissen Sie, faktisch haben die Amerikaner und Russen sich die Ukraine schon aufgeteilt. Den Osten haben die Russen militärisch jetzt mehr oder weniger im Griff, auch mit die Krim. Und im Westen haben die Amerikaner wirklich super Wirtschaftsabkommen mit der Ukraine abgeschlossen. Also nicht zuletzt das Bodenschätzeabkommen. Also das ist alles wunderbar für beide. Und jetzt geht es eigentlich nur noch darum, wie man das weiter ausgestaltet.
4: Aber die meisten Bodenschätze liegen schon im Osten, ne?
5: Liegen im Osten, aber die Amerikaner haben dieses Bodenschätzeabkommen gemacht mit der Ukraine und haben sich einen 50% Anteil da gesichert. Allerdings in einem zusätzlichen Passus auch klargestellt, wenn wir weiter die Ukraine unterstützen, dann wird dieser Anteil auch steigen. Also es ist für die Amerikaner ein super Deal. Und eigentlich ist das sehr schade für dieses Land. Also dieser Krieg hätte man verhindern können, die Hunderttausende von toten Soldaten auch und die Verwüstung des Landes auch, weil es war eigentlich klar, schon vor Kriegsbeginn, worum es ging.
4: Ja, ich meine, in Alaska haben ja Putin und Trump waren sich ja einig, dass unter einem Präsidenten Trump dieser Krieg nicht ausgebrochen wäre. Gehen Sie damit?
5: Ja, das ist jetzt spekulativ, weiß man nicht am Ende. Aber es war eben so, dass die Russen gesagt haben, wir müssen da rein. Wenn wir das nicht machen, dann verlieren wir die Kontrolle einfach. Ne? Also das ist halt so der Punkt. Und ich bemühe immer dieses Beispiel Kuba-Krise 62, weil die Amerikaner hätten auch in einen Krieg gehen müssen, wenn die Russen nicht beigedreht hätten und wenn man nicht diesen Kompromiss gefunden hätte damals und damit aus der Krise rausgekommen wären. Das sind einfach strategische Zwänge. Da haben sie als Macht, als Großmacht keinen Spielraum. Und wenn man
4: wobei das damals auch nicht so klar war. Also Kennedy war da jetzt nicht wirklich und auch Khrushchev in der Sowjetunion. Also da standen jetzt nicht alle hinter den beiden. Ne?
5: Das mag sein, aber eine Stationierung sowjetischer Waffen in Kuba hätte Krieg bedeutet. Es gab ja auch die Überlegungen bei diesem Krisenmanagement militärisch zuzuschlagen. Also es war so der militärische Ratschlag. Also wenn ich damals Generalstabschef der Amerikaner gewesen wäre, hätte ich auch gesagt, nein, wenn wir nicht beidrehen, dann müssen wir Kuba besetzen, sofort rein. Und das ist eben der Punkt. Und das ist das hat sich 22 in einer ähnlichen Konstellation eigentlich wiederholt. Und Panama ist ja auch so ein Beispiel, nicht? Amerikaner haben ganz klar gesagt, jetzt vor letztes Jahr, also wir lassen das nicht zu, dass den Panama-Kanal die Chinesen kontrollieren an den beiden Enden in den Häfen. Das muss geändert werden. Das wurde auch geändert. Und sie würden einmarschieren, wenn das nicht passiert. Und sie sind schon einmarschiert in Panama. Das darf man nicht vergessen, weil diese Region strategisch wichtig ist. Sie sind auch auf Haiti und Grenada einmarschiert. Und die Amerikaner haben während des Kalten Krieges über 60 Regime-Change-Operationen durchgeführt, weltweit, nicht nur in Lateinamerika. Also das ist im Grunde das Gleiche, was die Russen übrigens in Kiew auch vorhatten am Anfang. Sie wollten ja keinen großen Krieg, sondern einen schnellen Regime-Change in Kiew herbeiführen mit Luftlandekräften, Spezialkräften, Geheimdiensten, neue Regierung rein, die russlandfreundlich ist und fertig ist es.
4: Aber den Regime-Change gab es ja möglicherweise schon 2014 und zwar von den Amerikanern.
5: Natürlich. Aus der russischen Sicht war es eine Antwort darauf und das läuft so, nicht? Und wenn man in die Geschichte der internationalen Beziehungen reinschaut, ist das alles kein Einzelfall, nicht? Und ist schon zigmal anderweitig praktiziert worden. Das ist halt diese Situation, in die wir die Russen gebracht haben. Und das hat sich jetzt gerecht. Ne? Und die ganze Politik der letzten 4 Jahre ist im Grunde genommen, wie gesagt, in eine Sackgasse gelaufen. Und deswegen ist es richtig, dass man jetzt alles dran setzt, um aus diesem Krieg rauszukommen.
4: Ja, es wird irgendwie, glaube ich, wurde auch in den letzten Jahren nicht mehr auf Fachleute gehört, auf Strategen, auf Menschen wie Sie, sondern wir hatten ja diesen moralischen Zeitgeist, den wir ja immer noch haben. Ne? Also Moral ist das Allerwichtigste. Die Moral bestimmen wir. Wir bestimmen, wer gut und böse ist. Es gibt keine Grautöne mehr und man muss irgendeinen moralisch richtigen Weg gehen und auf der Seite der Guten stehen. Und das bringt's halt nicht, oder?
5: Ja, das stimmt. Und das ist genau dieser falsche deutsche Ansatz, dass man sagt, oh, das arme Land ist überfallen worden, völkerrechtswidrig, was ja stimmt. Dem müssen wir unbedingt helfen. Und dann kommt der politische Altruismus dann mancher deutscher Politiker dazu, die sagen, und wenn es in den Krieg geht, wenn es ums Ganze geht, das geht nicht. Und dieser deutsche Extremismus in der Außenpolitik, der hat da nichts zu suchen eigentlich, weil es in der Außenpolitik um Interessen geht, einfach der Akteure. Und das muss man verstehen. Es geht ja weniger um Moral oder am allerwenigsten auch um werteorientierte Außenpolitik und am allerwenigsten um eine feministische Außenpolitik. Das ist ja lächerlich, was wir da in den letzten 4 Jahren gemacht haben. Und wir müssen ein Stück weit realistischer einfach mit den Dingen umgehen. Und dieser Moralismus ist brandgefährlich, weil ich meine, in guter Absicht wohlgemerkt, aber der Weg in die Hölle ist immer mit guten Absichten gepflastert.
4: Ja, ein schöner Spruch. Es gibt ja tatsächlich auch noch Leute und nicht zu wenige in Deutschland, die glauben, dass die Ukraine mit westlicher Unterstützung, auch gerade mit deutscher, diesen Krieg noch gewinnen kann. Wir hatten das letztens schon mal besprochen, letztes Jahr war das. Wie schaut es denn jetzt aus? Gibt es irgendeine Chance, dort militärisch was zu reißen?
5: Nein, das ist absolut illusorisch. Und das war es letztes Jahr auch. Und es war schon zu Beginn des Krieges, also Ende 22. Ich kann mich noch gut erinnern, Mark Milley, der damalige Generalstabschef, hat da sehr deutliche Worte gefunden und hat gesagt, es ist sehr, sehr unwahrscheinlich, dass wir da eine militärische Lösung hinkriegen für die Ukraine, bei allem, was wir machen. Und das war mir auch ziemlich früh klar. Ich habe im Herbst 22 das auch schon mehrfach gesagt, dass wir da keine militärische Lösung hinkriegen und dass man deswegen parallel verhandeln muss, also parallel zu unserer Hilfeleistung. Das wäre für mich der Idealfall gewesen, dass man geredet hätte. Aber das hat man alles nicht gemacht. Man hat nur auf Waffenlieferungen gesetzt. Ja, es gibt heute noch Analysten, die sagen, die Ukraine kann diesen Krieg gewinnen. Aber das sind wirklich Leute, die also von Krieg und Militär keine Ahnung haben.
4: Nee, die Russen machen ja Fortschritte auf dem Schlachtfeld. Da stellt sich natürlich auch die Frage, haben die Russen zum jetzigen Zeitpunkt überhaupt ein Interesse an einem schnellen Frieden?
5: Naja, sie haben ja kein Interesse jetzt an diesem schnellen Waffenstillstand, weil es läuft für sie gut und sie wollen ja diesen gesamten Donbass letztlich kontrollieren und da sind sie noch ein bisschen von entfernt, nicht mehr viel. Und deswegen drücken sie da nicht gerade aufs Gaspedal. Das ist so im Moment die Situation. Und da muss man jetzt sehen, wie man damit umgeht, ne? Dass man halt in den nächsten Wochen und Monaten trotzdem parallel verhandelt. Das ist auch nicht atypisch. Es gibt also kriegerische Konflikte wie den Vietnamkrieg zum Beispiel. Da wurde auch gekämpft und parallel geredet. Und ich habe nichts anderes gefordert, auch während des Ukraine-Krieges, dass man parallel zu der Hilfe redet mit den Russen. Das hat man nicht gemacht. Also bei jeder Geiselnahme redet man mit dem Geiselnehmer selbst und sagt man nicht, dass es...
4: Aber doch nicht mit dem Kriegsverbrecher Putin. Ja, das ist ja verrückt.
5: Ja, das stimmt.
4: Dass man das, also das war ja im Grunde nach Alaska der große Aufschrei. Wie kann man überhaupt mit diesem Mann reden?
5: Ja, aber das ist zwar richtig, Kriegsverbrecher, also rein juristisch betrachtet, aber selbst die Schweiz hat jetzt sich als Verhandlungsort angeboten für die Folgekonferenzen und hat Putin also Immunität zugesichert und so weiter. Ich meine, es ist einfach in den internationalen Beziehungen etwas anders geartet, nicht? Das Völkerrecht ist wichtig. Ich bin auch froh, dass wir das haben. Aber das können sie nicht absolut setzen. Damit kommen sie nicht weiter im Grunde genommen.
4: Großrechte kümmern sich selten.
5: Nein, die interpretieren das so, wie sie es brauchen und dann machen sie das, was sie wollen. Nicht? Also das ist halt so. Das war immer so und das wird sich auch nicht ändern. Und die Deutschen haben da kein Gefühl mehr dafür. Sie haben auch kein Gefühl für die eigenen strategischen Interessen, was wichtig ist. Und gehen da ziemlich blauäugig durch die Welt. Und ich glaube, das war eine gute Lektion, sag ich mal auch, dieser Verlauf des Ukraine-Krieges für uns alle. Man müsste das nur mal wirklich aufarbeiten, was wir da fabriziert haben und was wann falsch gelaufen ist in diesem ganzen Krieg.
4: Im Aufarbeiten sind die Deutschen nicht so gut. Was ich dem Buch entnommen habe, Sie finden ja auch, dass es eine Aufgabe der Europäer ist und auch der Deutschen, Putin einen Frieden schmackhaft zu machen. Ja? Das hieß allerdings eine komplette

0: Rettungsschiffs bleibt gar nichts anderes übrig, als da mitzumachen. Und dieses aufgeblasene Coalition of the Willing und wir machen einen eigenen Weg, das funktioniert nicht. Da müssen die Briten auch mal ein bisschen um. Bei den Briten muss man ein bisschen aufpassen. Das hat Donani in dem Gespräch auch mehrfach erwähnt. Die haben ja noch so diese alte Balance of Power Doktrin im Hinterkopf und glauben dann, die EU gegen Russland ausspielen zu können. Also mir gefällt die britische Außenpolitik auch nicht. Die ist schon sehr, sehr stark in Richtung Hardcore unterwegs, nicht? Und wir müssen halt als Deutsche da eben anders mit umgehen. Die sitzen immer noch auf ihrer Insel und wir in einem potenziellen Krieg mittendrin. Und das ist eine andere Perspektive und wir müssen da anders mit umgehen. Und ich denke, auch die jetzige Regierung weiß das und sieht das auch. Vorstellen. Ich war lange genug im Apparat und jetzt abseits dieser Parteien, dieses parteipolitischen Gezänks und so weiter, denke ich, sieht man das schon und man wird da entsprechend den Kurs auch so ausrichten, dass wir nicht schon wieder vor die Wand fahren, wie in der letzten Regierung.
1: Ich liebe Ihren Optimismus, ja. Es herrscht ja auch der große Optimismus in Deutschland, dass wenn Deutschland in einen Krieg verwickelt würde, würden die USA uns verteidigen. Ne? Und da wird ja immer von diesem nuklearen Schutzschild der USA für Europa gesprochen. Würden die USA uns verteidigen?
0: Also man muss es, Donani hat das ja mehrfach auch gesagt in unserem Gespräch. Ne? Also die machen das nur, wenn sie ein Interesse daran haben und sonst nicht. Also wenn sie ein Interesse daran haben, Europa unter ihrem Einfluss zu halten, dann machen sie es. Und wenn sie sagen, interessiert uns nicht mehr, was die Europäer machen, dann ist es vorbei. Dann haben wir auch keinen Schutz mehr und den brauchen wir. Also militärisch auch. Wir werden mindestens 10 Jahre bauen. Wir haben jetzt die Voraussetzung geschaffen, auch für die Einsatzbereitschaft der Bundeswehr, aber das wird 10, 12, 15 Jahre. Bis das soweit ist. Die Bundeswehr war zu Beginn des Ukraine-Krieges blank und sie ist jetzt dank unserer Waffenlieferungen blanker als blank. Also da ist gar nichts. Außer, dass wir jetzt viel Geld in die Hand genommen haben, aber das reicht noch nicht aus, um einsatzbereite Streitkräfte zu haben. Und die müssen wir schon haben. Das ist für mich auch klar. Aber wir brauchen kein Feindbild deswegen. Wir brauchen Russland nicht als Feind. Also trotzdem brauchen wir starke und vernünftige Streitkräfte. Und ich habe mich darüber geärgert, dass ja die größten Bellizisten und Kriegstreiber kamen ja aus politischen Gruppen, die also nie eine Kaserne von innen gesehen haben, nie einen Stahlhelm aufgesetzt haben, von Militär und Krieg keine Ahnung haben. Das waren ja die Schlimmsten.
1: Naja, Kiesewetter hatte ein bisschen Ahnung vom Militär, war aber einer, der ganz vorne mitmarschiert ist.
0: Ja,
1: also viele aus der CDU auch, ne?
0: Ja, das stimmt. Er wollte den Krieg bis nach Moskau tragen, in die Tiefe Russlands tragen und so weiter. Ja, das ist alles sehr, sehr unverantwortlich und zu kurz gedacht. Vor allen Dingen zu militärisch und zu wenig politisch betrachtet und zu wenig realistisch einfach. Ja, das ist halt der Punkt. Aber das haben die ja alles jetzt eingesehen, dass das falsch war. Die müssen das jetzt nur noch argumentativ, das wird ein bisschen dauern, müssen die Kurve kriegen, ne?
1: Ganz zum Schluss noch. Wie sind Sie und Klaus von Donani eigentlich zu diesem Buch zusammengekommen? Was verbindet Sie?
0: Das hat sich so ergeben während dieser Ukraine-Debatte. Ich habe ja viele alte Freunde verloren, aber auch viele neue Freunde gefunden. Und Klaus von Donani ist so einer davon. Und wir haben, es ist ein ähnliches Interesse, was wir haben. Und auch die Besorgnis, dass Deutschland in einen Krieg abrutscht. In einen europäischen Krieg. Und das hat uns so zusammengebracht. Und dann unsere Bücher, nicht? Also er fand mein Buch Ernstfall für Deutschland sehr gut und ich seins nationale Interessen. Und dann irgendwann haben wir das Gespräch gemacht. Und das war für mich auch ein einzigartiges Erlebnis, weil es es war so ein Gedankenaustausch freier Männer einfach. Mein Gott nochmal. Wir wissen mit vielen Aussagen, dass wir da Fässer aufmachen, Angriffsfläche bieten und so weiter. Wir haben es einfach sachorientiert gemacht und gemeinsam verbindet uns aber, dass wir nicht wollen, dass unser Land in einem Krieg versinkt, im Grunde genommen. Nicht? Das hat uns so verbunden miteinander. Und
1: das merkt man.
0: Gebracht. Ja, das stimmt.
1: Das merkt man in dem Buch. Ich habe das sehr, sehr gerne gelesen. Ist auch ein schönes Format, so ein Dialogbuch. Ja, also es liest sich schön. Und ich fand da sehr viele kluge Gedanken. Einige hatte ich auch schon, aber ich habe auch ein paar neue kennengelernt. Also ein sehr schönes Buch, kann ich nur weiterempfehlen. Und genau wie dieses Interview. Vielen Dank, dass Sie da waren. Das war wie immer sehr, sehr munter und aufschlussreich.

0: Ich danke schön.
1: Ja, vielen Dank, Frau Pajlarovic.
0: Ja.
1: Ja, dann bis zum nächsten Mal, ne?
0: Bis zum nächsten Mal.
1: Ja, alles
0: gut. Leute, ich denke, wir sollten US-Präsident Trump die Daumen drücken, dass er sowas wie einen Frieden in der Ukraine erreicht. Schon allein für die Menschen dort, die nichts davon haben, wenn sich Couchkrieger in Deutschland echauffieren und immer mehr Waffen fordern. Dafür profitieren sie nicht, wir nicht, sondern nur die Waffenindustrie mit ihren angeschlossenen Politikern. Ich wünsche euch eine gute Zeit. Bis bald.

0: 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Der stellvertretende russische Energieminister kündigte die Bereitschaft seines Landes an, mit dem Iran bei der Instandsetzung und dem Wiederaufbau wichtiger Infrastrukturen zusammenzuarbeiten, die, Zitat, während des Krieges der USA und Israels gegen den Iran beschädigt wurden. Außerdem liefert Russland dem Iran Flugkörper für Kampfflugzeuge zur Bekämpfung von Luft- und Bodenzielen, berichtet das ukrainische Medium United 24 unter Berufung auf vorliegende Dokumente. Beobachter meinen, damit hat die Welt jetzt zwei heiße Stellvertreterkriege zwischen Russland und dem Westen. Michelin will in Frankreich bis zu 1500 Stellen innerhalb von 3 Jahren abbauen. Das kündigte der Reifenhersteller Ende Mai 2026 an. Auslöser sind hohe Kosten, schwächere Standortbedingungen und internationale Unsicherheit. Zugleich belasten zusätzliche Kosten von rund 400 Millionen Euro im Zusammenhang mit dem Iran-Krieg die Planung. Vom Sparkurs sind 2/3 im Verwaltungsbereich betroffen. 1/3 betrifft die industrienahe Fertigung. Der Iran hat die vollständige Sperrung seines Luftraums angeordnet. In der Nacht von Sonntag auf Montag hat der Iran erstmals seit dem Ceasefire im April wieder ballistische Raketen direkt auf Israel abgefeuert. Sirenen heulten in Haifa, Tiberias und weiten Teilen Nordisraels. Am Himmel leuchteten die Feuerbälle israelischer Abfangraketen. Der Auslöser: israelische Luftangriffe auf Ad-Dahija, das südliche Vorortviertel von Beirut und Hochburg der Hisbollah. Dort wurden Ziele getroffen, nachdem Hisbollah zuvor Raketen auf Nordisrael geschossen hatte. Die Gefahr eines größeren regionalen Krieges unter Einbeziehung der USA, Saudi-Arabien und weiterer Akteure steigt dramatisch. Ölpreise und globale Märkte reagieren bereits nervös. Eine weitere Sperrung der Straße von Hormuz wäre eine Katastrophe für die Weltwirtschaft. Bundeskanzler Friedrich Merz hat in seiner Rede auf dem Landesparteitag der CDU am Samstag die AfD in eine Traditionslinie mit den Nationalsozialisten gestellt. Nachdem er zunächst gegen die Linkspartei austeilte und ihre historische Kontinuität zur SED erklärte, konstruierte er eine analoge Verbindung zwischen der AfD und der NSDAP. Auf der anderen politischen Straßenseite sei mit der AfD eine Partei, die in der Tradition des schlimmsten Unrechts unseres Landes steht, den es in der Geschichte jemals gegeben hat, sagte Merz. Die AfD wolle nicht nur in die Zeit vor Helmut Kohl und vor Konrad Adenauer zurück, sondern würde alles in Frage stellen, was unser Land groß und erfolgreich gemacht hat. Man müsse sich mit dieser Partei härter auseinandersetzen, forderte er. 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
4: Es ist Freitag in der 10. Woche 2025. Hier ist nacktes Geld. Für alle, die wissen, dass Geld die Welt regiert und verstehen möchten, wie genau. Ich begrüße euch da draußen und hier direkt vor mir, hoch über einer Bucht auf Mallorca, Hermann, den Banker. Hermann, danke, dass ich bei dir sein darf.
5: Du bist herzlich willkommen, Paul. Hallo.
4: Hermann, du warst 30 Jahre ein Herr der Banken. Du hast für sie und mit der Politik Milliarden bewegt und dafür Millionen von ihnen bekommen. Heute bist du Privatier. Arbeiten muss einzig noch dein Gewissen. Und darum berichtest du uns hier von all dem, was du in der Finanzelite gelernt hast. Bevor wir starten, ein wichtiger Hinweis an euch da draußen. 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Stattdessen gibt er uns vom Wertvollsten, das wir alle überhaupt haben, seiner Lebenszeit. Dafür sage ich herzlich Danke und verschwende keine weitere mehr davon, denn die Welt ist in heller Aufregung. Das ist eine Plattitüde, aber sie trifft, glaube ich, derzeit mehr zu denn je. Die Märkte sind in heller Aufregung und es wird überall von Crash gesprochen und von bevorstehenden Problemen. Und der DAX ist trotzdem zeitgleich auf Rekordhoch. Wie passt das alles zusammen?
5: Ja, Paul, wir besprechen das ja schon ein paar Wochen, dass sich die Welt verändern wird, dass es volatil, sprich, dass es große Schwankungen geben wird. Und was wir jetzt sehen, seit letzten Freitag, seit unserem Podcast mit dem Trump-Zelensky-Meeting und mit der Ankündigung von Fritze Merz, die Schulden unglaublich hochzufahren, gibt es doch die ein oder andere Verwerfung, beziehungsweise die Märkte müssen sich auf neue Dinge einstellen. Und Kapitalmärkte mögen ganz spontane Änderungen eher nicht. Aber man sieht natürlich daraus, was ganz große Investoren, institutionelle Investoren als Wert sehen und als etwas, was man vielleicht vernachlässigen kann. Und auch da, wir hatten uns auch schon mal unterhalten und du hast gesagt, ja, der Euro wird ganz schwach werden, er wird sich halbieren. Was wir die letzten drei Tage sehen, ist, dass der Euro gegen den Dollar stärker geworden ist. Und das sind eben die Dinge, die ich gerne mit dir und auch für die Hörer besprechen würde, was sozusagen ökonomisch sinnvoll ist und was man in der Schule lernt und was die Märkte tun, wenn man da sitzt und probiert, aus diesem Markt Geld zu extrahieren. Das ist, was Banker tun.
4: Kurze Korrektur, aber ich verstehe dich bestens. Es vergeht so idiotisch schnell. Tatsächlich war das Zelensky-Gespräch nach unserem Podcast. Ne? Das war tatsächlich, aber mir geht's genauso. Ich gucke mich um und sage, wie viele Wochen sind jetzt vergangen? Das waren zwei Tage. Also es fiel tatsächlich zusammen. Zelensky war bei Trump aus meiner Sicht ein Moment und eine Situation, die in die Geschichtsbücher eingehen wird, wie J.D. Vance da sitzt und Herrn Zelensky die Meinung mitteilt, völlig egal, wo man da steht. Es markiert eine Zeitenwende. Das wurde ja auch in Europa so gespiegelt durch die europäischen Staatschefs. Und ziemlich direkt danach, jetzt am Dienstag, erklärte dann Ursula von der Leyen in Unisono eigentlich mit Friedrich Merz, man müsse als Europäische Union nun rund 800 Milliarden Euro Geld in die Hand nehmen. Friedrich Merz und seine künftigen, vermutlich Koalitionspartner in Deutschland erklären ein ähnliches, wollen weitere Zusatzschulden, wieder Sondervermögen genannt, in die Hand nehmen oder aufbauen, um die Bundeswehr zu finanzieren. Also riesige Geldausgaben stehen einem steigenden DAX gegenüber und einem doch noch eher steigenden Euro. Und ich bleibe bei meiner Vorhersage. Meinem Unverständnis, bin ja Laie. Ich verstehe nicht, wie der Euro überhaupt noch existieren kann und weiß nicht, wie er das Jahr überleben soll. Erklären wir das bitte alles.
5: Also, Zelensky-Trump oder Trump-Vance hat eindeutig gezeigt, praktisch, wo die Polarisierung der Welt liegt. Auf der einen Seite siehst du Zelensky bei Trump und Vance sitzen und einen Mineral Deal, also einen Deal über seltene Erden und Rohstoffe, nicht zu unterschreiben und zu verhandeln. Dann setzt er sich in den Flieger und fliegt nach London.
4: Das war das, was Trump wollte. Das Trumps Forderung war, er müsse eben den Großteil der seltenen Erden abgeben als Reparationszahlungen an die USA.
5: Ganz genau. Das ist auch das, was er bekommen wird. Davon bin ich überzeugt. Aber man sieht eben, dass Zelensky sofort sich in den Flieger gesetzt hat, ist nach London geflogen. Da war auch aus meiner Sicht der größte Umfaller beziehungsweise der Trump-Gegner Justin Trudeau, den übrigens Trump gestern in einem Tweet erwähnt hat, dass er ein längeres Gespräch mit dem hatte, was somewhat positive war, also ein bisschen positiv. Er hat aber Trudeau bei dieser Gelegenheit gefragt, schau mal, du bist doch zurückgetreten, wann gibt's denn Neuwahlen? Und Trudeau konnte ihm keine Antwort geben, komischerweise. Also auch da fühlt man sich ein bisschen an Rumänien erinnert, dass es doch überall zu Neuwahlen kommt oder auch nicht. Manchmal dauert. Zelensky ist auch kein Präsident, der gewählt wurde. Der ist nach seiner Amtszeit.
4: Also das betont Trump immer wieder und sagt, wann führen Sie Neuwahlen?
5: Ganz genau. Das sind also diese politischen Sachen. Und da wollen wir heute mal schauen, wie bewegen sich denn Kapitalmärkte auf solche Ankündigungen? Und was hier eben auffallend ist, dass der Euro erst einmal gegen den Dollar zugelegt hat, also nicht verloren hat, durch diese Schwemme von Geld, was jetzt kommen soll.
4: Wie viel war das?
5: Also wir sind von circa 1,04 auf 1,08 gestiegen. Ja, also statt jetzt auf 1:1 zum Dollar zu fallen, was als erste Reaktion eigentlich verständlich gewesen wäre, das sehen wir zum Beispiel in den 10-jährigen Zinsen. Die haben nämlich ihren härtesten Tag seit der Wiedervereinigung 1990 gab.
4: Die sind gestern Zinsen für Deutschland.
5: Da sage ich immer dazu. Auf den 10-jährigen Bereich, da sind wir von 2,4% innerhalb von 48 Stunden auf 2,91% gegangen.
4: Und das sind immer für die, die jetzt zum ersten Mal entscheiden, die 10-jährigen Zinsen, die Staatsanleihen, also das sind die Schuldscheine, die eine Regierung ausgibt und das Land oder andere kaufen sie. Diese 10-jährigen Laufzeiten, das nimmst du immer als, nicht nur du, sondern die Finanzwelt, als Indikator dafür, wie viel Vertrauen hat der Kreditgeber, der institutionelle Kreditgeber in die Wirtschaftspolitik eines Landes?
5: Ganz genau.
4: Wenn die steigen, weniger.
5: Ganz genau, weil wir haben ja schon über Zentralbanken gesprochen. Die können mit dem Zins unter Banken auf Sicht von 3 Monate das Ganze sehr gut steuern. Aber auf 10 Jahre zeigt dir eigentlich der Kapitalmarkt, was er von dir hält. Hm. So kann man das verstehen, dass auf der einen Seite 3 Monate, das beeinflusst man, aber 10 Jahre kann man nicht beeinflussen. Die Japaner, die wir heute auch erwähnen müssen, haben das probiert und nennen es Yield Curve Control, also die kontrollierte Beobachtung und Festsetzung der langfristigen Zinsen. Hm. Und was das heißt, dazu komme ich gleich, weil Japan wird in diesem Podcast eine enorme Rolle spielen, was aus meiner Sicht seit Friedrich Merz diese Absicht bekannt gegeben hat mit der SPD, und auch dazu müssen wir kommen, wenn da Klingbeil und Esken sitzen und über 800 Milliarden entscheiden, da sträuben sich mir als Banker natürlich alle Nackenhaare, weil das Leute sind, die auf gar keinen Fall irgendeine Ahnung haben, was sie da eigentlich lostreten.
4: Naja, Friedrich Merz hat ja noch vor der Wahl gesagt, dass die Staatsschulden von heute die Steuerzahlung von morgen sind und deswegen an der Schuldenbremse, Zitat, mit ihm nichts zu rütteln sei. Ja. Wir wollen nicht allgemeinpolitisch werden, aber er hat ja als ein Ökonom, er ist nun zwar Anwalt, aber er ist ja ökonomisch erfahren, als Blackrocker, der er ist, weiß er ja, was er da tut. Und er hat im Prinzip im Vorfeld ja schon gestanden, was die Folgen davon sein werden.
5: Genau, also ich kenne auch Leute bei BlackRock beziehungsweise Kapitalmarktleute und Anwälte, die mit ihm zu tun haben, und sie sagen eben, es ist ein Politiker. Auch als Aufsichtsrat von BlackRock hat er keinen einzigen Deal gemacht. Was sich eigentlich BlackRock versprochen hat, sind diese großen Deals. Die hat er immer auf sich warten lassen, ist gut bezahlt worden, aber hat im Prinzip seinen Job, den er hätte bei BlackRock machen müssen, bis heute nicht gemacht. Aber dafür holt er vielleicht jetzt mit 800 Milliarden das alles nach. Und das sind eben Dinge, wo wir uns anschauen müssen, warum ist der Dollar jetzt sozusagen schwach geworden. Und ich sage ja schon seit 4 Wochen, Trump braucht einen schwachen Dollar, damit er auch exportieren kann. Weil diese Produkte, die jetzt in Amerika hergestellt werden, und wir nehmen mal wieder das iPhone von Apple. Apple möchte 500 Milliarden Dollar in den USA investieren, weil sie 11 Milliarden Dollar Zölle sparen wollen jedes Jahr. Das bedeutet aber, dass in Amerika hergestellte iPhones natürlich um ein Vielfaches teurer sind als in China hergestellte iPhones. Und das ist in erster Linie inflationär. Da hatte Bank of America auch schon gesagt, dass ein iPhone bis zu 9% sofort teurer werden kann.
4: Durch die Zölle, die Trump erhebt.
5: Durch die Zölle und durch das, was Amerika importieren muss. Mhm. Aber Amerika hat natürlich auch, und das ist Trumps zweite Absicht, er will ja sozusagen auch die Werkbank der Welt werden und seine Produkte in alle Welt verkaufen. Und man muss auch dazu sagen, das ist immer so meine Frage, wenn ich mit anderen Bankern spreche, oh, diese Zölle, das ist unmöglich, wie kann er sowas machen? Und ich frage dann immer, hast du dir schon mal angeschaut, welche Zölle die EU auf amerikanische Waren belegt? Und Trump sagt ja ganz ehrlich, er möchte ja nur dahin, du berechnest die Zölle und ich mache genau das Gleiche auf meiner Seite. Das heißt, auch hier, es macht sich keiner die Mühe, die Worte von Trump nachzuvollziehen und zu sagen, wie, da gibt's auch Zölle für amerikanische Waren?
4: Wer schon mal als Motorradfahrer eine Harley-Davidson sich angeguckt hat in Europa und sich überlegt hat, sowas zu kaufen, der weiß, wovon ich rede. Man kommt ganz schnell von diesen Gedanken ab, weil es eben unsündhaft teuer ist aufgrund der Zölle. Aber nochmal, Entschuldigung, ich bin doof. Ja. Das mag Trump nützen, dass der Dollar jetzt nachgibt. Aber wie kann er das steuern? Warum gibt er jetzt nach? Und wieso gibt er jetzt nach, wenn doch die 10-jährigen Zinsen wieder steigen auf die deutschen Politiker? Also langfristig, verstehe ich dich so, vertrauen die Geldgeber dieser deutschen Geldpolitik also nicht wirklich, weil das sieht man in den 10-jährigen Zinsen. Kurzfristig steigt der Euro aber trotzdem. Ist das manipuliert? Haben die da irgendwie nachgeholfen? Woher kommt das?
5: Nein, das sind in erster Linie auch teilweise Profit-Taking. Wir sehen ja die letzten Monate ganz intensiv, der Dollar ist auf Niveau von 1929, 1985, wo der Dollar eine dermaßen Stärke erreicht hat, dass die ganze Welt diesen einen Trade macht, nämlich US-Dollar zu halten. Und was wir jetzt sehen für große Pensionskassen, und da war eine Frage, die ich auch per E-Mail erhalten habe, beziehungsweise auch unter unseren Videos, wer kauft denn die ganzen Staatsanleihen? Das ist eine sehr berechtigte Frage. Das sind also Zentralbanken, es sind Regierungseinheiten, die Risiko managen und damit auch den Zins beeinflussen wollen. Das sind große Wealth Funds, das sind Banken, das sind institutionelle Anleger, das sind auch teilweise Corporates, die eben Zins- und Währungsmanagement haben. Und die sind alle übergewichtet den US-Dollar. Auch, weil es auf den US-Dollar für 3 Monate und zum Beispiel 4,8% Zinsen gab, während es im Euroland nur 3,8% Zinsen gab.
4: Und die kaufen die, das sagst du ja auch immer wieder, weil sie es müssen zum Teil. Es gibt gesetzliche Vorschriften, da steht dann drin, ihr müsst so und so viel Prozent davon kaufen. Und was ich von dir gelernt habe, besonderer Verkaufstrick, die Dinger werden dann per Gesetz als Nullrisiko eingestuft. Und weil sie Nullrisiko sind, können also Banken im Prinzip beliebig viele davon kaufen, egal was für ein Schrott das ist, weil sie die verbuchen können als kein Risiko.
5: Da hast du gut aufgepasst.
4: Das ist ja schon irre. Das würde ich auch gerne rausgeben können.
5: Das sind also Dinge, die jetzt im Euroraum auch kommen werden. Das war nämlich im Zuge der Finanzkrise und im Zuge von Corona teilweise Ausnahmegenehmigungen. Das heißt, eine Zero-Risk-Weighting heißt eine Null-Risikogewichtung. Und das bedeutet eben, dass man als Bank kein Eigenkapital unterlegen muss unter diese Anleihen, weil ganz offiziell die Bank davon ausgehen kann, dass diese Staatsanleihen immer zurückgezahlt werden. Das heißt, sie haben kein Kreditrisiko. Was immer dann die Zurückzahlung wert ist, die Bundesrepublik Deutschland hat vorgestern einen 30-jährigen Bond begeben, also eine 30-jährige Staatsanleihe, noch zu 3,06%, 5 Milliarden. Weil, wer kauft sowas? Pensionsfonds, die nächsten 20, 30 Jahre Auszahlungen an Mitglieder garantieren müssen, die suchen natürlich lange Assets. Die suchen etwas, was zinsbringend ist über einen langen Zeitraum, weil sie sonst in das Risiko gehen. In 10 Jahren müssen sie sozusagen ein paar Milliarden Euro an ihre Mitglieder auszahlen, die sie aber bis dahin nicht erwirtschaften können. Das heißt, die sind auf alles scharf, was sehr, sehr lange läuft und was relativ sicher lange läuft. Das heißt, wenn jetzt eine Euro-Anleihe von der Bundesrepublik Deutschland mit AAA begeben wird, zu einem Zinssatz von 3,06%, dann ist das weit unter dem, was die eigentlich brauchen. Aber es ist etwas, was sie in ihrer Bilanz als sicher auf 30 Jahre einbuchen können. Und das sind natürlich Dinge, die dann dazu beitragen, warum kauft jemand sowas, obwohl die gefühlte Inflation 4 bis 5 bis 10% ist.
4: Offiziell ist sie aktuell 2,3 noch. Ne?
5: Genau.
4: Ich erinnere an dein Beispiel von Brokkoli und Blumenkohl, das haben wir gleich in der ersten Folge besprochen. Das heißt, die Manipulation dieser Warenkörbe, die dahinter liegen, das ist immer eine eigene Wissenschaft für sich und wir dürfen davon ausgehen, 2,3 ist eine erfundene Zahl, die kann auch doppelt so weit drüber oder drunter liegen. Also sind diese offiziellen Zahlen mit Vorsicht zu genießen.
5: Ganz genau so ist es. Also traue keiner Bilanz, die du nicht selbst gefälscht hast. Alte Bilanzregel sozusagen. Und von daher ist es eben interessant, sich anzuschauen, was passiert jetzt eigentlich. Aber wir waren bei der Frage, warum ist der Dollar jetzt erst einmal schwächer geworden? Das kann ich mir so erklären. Ich habe mir auch angeschaut, nachdem wir das letzte Mal über Nvidia gesprochen haben, wo du auch zu Recht gesagt hast,
4: das ist der Hersteller, Verzeihung, ich baue das nur ein, weil nicht jeder hört jede Folge. Ja. Nvidia ist ein Hersteller von Grafikkarten und ist einer der riesigen Profiteure der KI-Industrie, also der künstlichen Intelligenz, weil diese Grafikkarten für KI-Zwecke verwendet werden und zum Meinen auch von Bitcoins. Deswegen riesige Burner-Firma. Ja,
5: Entschuldigung. Ganz genau. Und da hatten wir überlegt, da hatte Nvidia einen Tag, an dem sie 600 Milliarden Börsen Kapitalisierung verloren haben. Mhm. Wer ist der Verkäufer von Nvidia? Und da habe ich mir mal angeschaut, so die letzten 2 Tage war ich sehr busy und habe mir mal angeschaut, was hat denn eigentlich Japan gemacht? Und du musst dir vorstellen, Japan hat eine alternde Bevölkerung, wie wir auch. Mhm. Die Bevölkerung in der Vergangenheit hat japanische Staatsanleihen gekauft, auch zu 0,5% auf 10 und auf 30 Jahre. Mhm. Die haben also ihren eigenen Staat intern finanziert, mehr oder weniger. Und jetzt kommt die junge Generation, Operation und sagt natürlich 0,5% auf 10 Jahre. Das mache ich in Bitcoin in 15 Minuten und in Aktien in einem Tag. Das kommt überhaupt nicht in Frage, dass ich so lange Geld zur Seite lege für keinen Ertrag. Und was ich jetzt gesehen habe, ist, dass eben Japan auch unter extremen Druck gekommen ist, weil du musst dir vorstellen, Japan 2021 hatte 10-jährige Zinsen von 0. Also es gab, wenn du dem Staat Geld gegeben hast, keinerlei Verzinsung. Die sind heute, per heute Morgen, bei 1,54%. Mhm. Das heißt, wir reden hier über eine gigantische Summe, weil nämlich die Schuldenquote, das, was in Deutschland immer so hoch gehalten wird, wir sind im Euroraum die am wenigsten Verschuldeten, das heißt die Schuldenquote, Schulden gegenüber dem Bruttoinlandsprodukt, sind wir bei 68%.
4: In Deutschland?
5: Ja, offiziell, also da kommen wir gleich dazu, aber die Japaner sind bei 250%. Und das sollten wir uns immer vor Augen halten, dass wir in diese Richtung wollen. Das heißt, wir machen immer, immer, immer mehr Staatsverschuldung, werfen immer, immer mehr Geld auf eine Situation, die eigentlich durch Reformen bereinigt werden müsste, und sagen, je mehr Geld, das wird schon gut gehen.
4: Mit dem Argument ja auch der Politik, schaut mal, in Japan ist noch viel schlimmer, wir stehen ja noch gut da. Eigentlich müssten wir jetzt mal das aufweichen, diese ganze harte Schuldenbremsenpolitik, die ist nicht gut. Letztlich ist das genau das Argumentieren von Frankreich, von Italien immer gewesen. Und da sagen die Deutschen jetzt unter Friedrich Merz, ach ja, jetzt finde ich das gut. Und
5: ganz genau. Also die Griechen sind bei 200% Schuldenquote, die Italiener bei 150, die Franzosen bei 130 und die Deutschen offiziell, wie gesagt, bei 68. Und deshalb kommt jetzt Friedrich Merz und es kommen auch alle Ökonomen, also auch die Ökonomen auf der Kreditkarte oder auf der Karte stehen haben.
4: Auch die Bundesbank, sagt ihr offiziell.
5: Auch Fratscher, auch Nagel von der Bundesbank, auch Hüter vom Deutschen Wirtschaftsinstitut. Ja, wir müssen mit Schulden machen, weil wir haben das beste Rating und wir haben die niedrigste Verschuldung. Das bedeutet aber, wenn wir jetzt darüber reden, die Deutschen machen auch eine riesige Menge Schulden, die werden ja weltweit nicht kleiner. Die Liquidität M2, das heißt das Zusammenrechnen allen Geldes, Buchgeld und Bargeld, was da draußen ist, wird immer größer. Und deshalb ist natürlich,
4: das heißt, übersetzt Inflation.
5: Ganz genau.
4: Die Geldmenge wird aufgebläht. Das bedeutet das Wort Inflation, aufgeblasene Geldmenge.
5: Genau.
4: Und das heißt pro Geldeinheit weniger Geldwert.
5: Ganz genau. Und das heißt eben, dass die harten Assets, und hier kommen wir nochmal zu Bitcoin. Bitcoin ist für mich eben eines der härtesten Assets.
4: Sagst du und vielleicht.
5: Weil es gibt 21 Millionen, die mathematisch berechnet werden können, also durch Algorithmen. Und dann ist Schluss. Das heißt, ich habe zum ersten Mal etwas, was nicht vermehrt werden kann, weil auch Gold und Silber ist ja eine Frage, wenn der Goldpreis bei 1000 Dollar die Unze steht, macht es keinen Sinn, einen Kilometer tief zu bohren, um Gold zu finden, weil es zu teuer ist. Ist aber der Goldpreis pro Unze bei 3000 Dollar, dann kann ich so viel Geld verdienen, dass ich auch 2 Kilometer tief bohren kann, um Gold zu extrahieren und immer noch mit Profit zu verkaufen.
4: Aber da ist er doch gerade, oder? Bei rund 3000 Dollar.
5: Er ist bei rund 3000 Dollar, ist auch in diesem Jahr um 45-50% gestiegen. Aber letztendlich hat Gold nur eine Nachholbewegung gemacht, was es hätte eigentlich schon viel früher tun müssen, nämlich eine Alternative zu dem Fiat-Geld, zu dem Geld, wo jetzt Friedrich Merz mit unfähigen SPD-Politikern entscheiden kann, wir machen einfach 900 Milliarden neues Geld, weil sie werden
4: Sondervermögen.
5: Sie werden Staatsanleihen emittieren, und wer wird die kaufen? Da liegt eben der Knackpunkt. Gibt es in dieser Welt Investoren, die sagen, die Deutschen, die sind so gut, die machen das, wir haben eine florierende Wirtschaft, weil eins ist klar, Staatsschulden kannst du nur machen, wenn du eine starke Wirtschaft hast. Ansonsten verfrühstückst du sozusagen auch deine Wirtschaft.
4: Gut, wenn es der Allianz beispielsweise geben, das ist ein Riesenversicherungskonzern, der Münchner Rück, das ist ein noch größerer, und die werden das kaufen, also das geht erstmal auf, also kurzfristig, aber du hast ja auch schon gesagt, dann gibt's ja auch noch Ratingagenturen und die sitzen ja überwiegend in den USA.
5: Die ganz wichtigen.
4: Da hat Trump ja eigentlich dann die Hand wieder unterm Rock, oder? Und kann ja jederzeit dafür sorgen, dass das mit den Zinsen auch in Deutschland schlechter wird.
5: Also so ist es. Die Amerikaner, das haben wir auch an anderen Beispielen gesehen, immer wenn es eng wird für Amerika, ist S&P und Moody's und Fitch, das sind die drei großen, doch eher gewillt, die nicht-amerikanische Seite strenger zu bewerten, sagen wir es mal so, als die amerikanische Seite. Man muss aber auch dazu sagen, dass jetzt das Bankrating oder Bondrating von den Amerikanern zu Recht besser ist, weil die durch die Finanzkrise 2008, 2009 einfach viel, viel aggressiver darauf reagiert haben. Und heute, man sieht es an JP Morgan, JP Morgan und Deutsche Bank als größte europäische Bank Anfang der 2000er waren in einer Liga. Hm. Heute spielt JP Morgan allein in der Champions League und die Deutsche Bank spielt in der zweiten Bundesliga. Noch nicht Regionalliga, aber zweite Bundesliga.
4: Okay, also außerdem bekämpfen sie ihr Defizit. Das sagt ja Musk die ganze Zeit. Interessanterweise hat ja Timotheus Höttgens, Telekom-CEO, da auch schon seit gefühlt 100 Jahren eigentlich ein Opportunist ersten Ranges, der immer hart auf Staatskurs war. Aber selbst der sagt jetzt, wir brauchen ein Doge in Deutschland, ein Entbürokratisieren. Der weiß ja, was er damit fordert. Ja. Jetzt habe ich verstanden, warum der Euro und in dieser Gemengelage kurz ein bisschen das Gewinn mitnahm. Okay, das ist so eine Universalerklärung der Banker. Aber der DAX, dass der DAX auf Rekordhoch ist, das erklärt sich jetzt ja nicht durch Aktienverkäufe. Dann müsste er eher sinken, oder? Warum ist der so hoch?
5: Die Aktienverkäufe passieren in Amerika. Deutschland und Europa waren untergewichtet. Jetzt musst du dir vorstellen, die größten Töpfe weltweit sitzen im US-Dollar. Da liegt das Richtige.
4: Die Investmentfonds.
5: Die Investmentfonds in US-Dollar als globale.
4: BlackRock, Vanguard, diese
5: ganz genau. Als globale Reservewährung. Ja. Die bewerten das in Euro, in Dollar. Jetzt, über die letzten 20 Jahre, ist der Dollar von 1,50 auf 1:1 gegangen. Das heißt, die haben Euroland gemieden, weil sie gesagt haben, allein über den stärker werdenden Dollar ist es so, dass eine Anlage in deutschen Aktien oder europäischen Aktien eigentlich schon ein Währungsverlust ist. Sobald ich die kaufe, kaufe ich die in Euro. Der Dollar wird immer stärker. Das heißt, je länger ich warte, um mit diesen Dollars Euroland Aktien zu kaufen, umso interessanter wird es von einer Währungssicht. Die Euroländer hätten sich nur darauf hinaus herausarbeiten können, so wie SAP, durch eine weltweite, wie soll ich sagen, Konkurrenzfähigkeit. Hm. Und das war eben nicht. Das hat Rheinmetall aus ganz verschiedenen Gründen. Das hat SAP.
4: Kurz vor der Wahl haben die jetzt auch nochmal einen Riesenauftrag bekommen. Ist auch in der Presse untergegangen. Rheinmetall hat Milliarden bekommen für ein Softwareprojekt in der Bundeswehr.
5: Ganz genau. Ja. Oder das dritte ist Siemens Energy. Da sind noch so ein paar Sachen. Das sind die drei Top-Performer. Alle anderen, wenn du den MDAX siehst, kein Amerikaner.
4: Das ist der MDAX.
5: MDAX ist sozusagen der wirkliche deutsche Index. Da sind der höhere Mittelstand plus diese Firmen, die es nicht in den DAX geschafft haben.
4: Also nicht die 40 Mittelstand, der viel beschriebene, der eigentlich die Arbeit.
5: Genau, das bildet Deutschland ab. Der DAX bildet nicht Deutschland ab. SAP ist weltweit tätig. SAP wird in einem Nachmittag entscheiden, sie ziehen alles nach Amerika. Das kann der Mittelstand nicht. Mhm. Das sind Firmen im MDAX, die eben, wie soll ich sagen, Deutschland zentriert und Europa zentriert sind. Aber da war eben weniger Anlagebedarf. Und jetzt, deshalb wollte ich auf dieses Zelensky-Trump-Vance-Meeting zurückkommen, man hat deutlich gesehen, entweder du gehst mit Donald Trump oder du bist dagegen. Es gibt nichts Neutrales. Und das bedeutet auch für die Finanzmärkte, wenn jetzt jemand in Indien, in China oder in Japan ein globales Portfolio managt, der sagt, das Risiko, dass Trump scheitert, ist mir zu groß. Ich muss jetzt einen Teil meiner Reserven woanders hinlegen. Und die kommen jetzt in den Euro. Ja, weil die sagen, wir denken genauso, die Ukraine muss bis zum Umfallen verteidigt werden. Also das stelle ich mal politisch einfach dahin. Ich möchte da kein Urteil abgeben, aber das ist einfach, wie man als globaler Risikomanager agiert und sagt, das Risiko da wird mir jetzt zu einseitig. Okay. Der US-Dollar ist auf dem absoluten stärksten Niveau, was es jemals gibt. Eigentlich, Trump muss daran arbeiten, dass der schwächer wird. Was ist schwach? Euroland ist schwach. Da kaufe ich jetzt mal was.
4: Und das macht den DAX hoch.
5: Und da kann man dann sehen, da kann man diese Verschiebungen sehen, wie innerhalb dieser auch Staatsanleihen. Du hast jetzt, wie gesagt, ein Leser oder ein Zuhörer hatte gefragt, wer kauft die Staatsanleihen? Da gibt's eben Warren Buffett und die Fed. Aber Japan zum Beispiel hat 1.150 Milliarden Reserven in US-Dollar.
4: 1.150 Milliarden.
5: Ganz genau. Von also den 36
4: Billionen, um das
5: genau von den 36,5 Billionen Staatsschulden in Amerika hält Japan allein eine Billion, also 1,15 Billionen. Ja. Und das bedeutet natürlich, jeder Shift in diesem Währungspaar ist eine Riesensumme in der Bilanz der Bank of Japan zum Beispiel, wer immer das hält. Und jetzt ist es so, die Chinesen haben 775 Milliarden, die Engländer 700 Milliarden. Und das bedeutet natürlich, dass die sehr genau schauen, die haben enorme Gewinne gemacht, nachdem der Dollar so stark angestiegen ist. Die haben auch Gewinne gemacht, nachdem die Zinsen praktisch von 5% auf 3%, auf 2% gegangen sind. Aber jetzt sind sie da.
4: Die haben Gewinne gemacht, weil die Zinsen runtergegangen sind?
5: Weil dann die Bonds mehr werden. Das heißt, das ist invers. Wenn du heute $100 investierst, um 5% Zinsen zu bekommen, und die Zinsen gehen nach unten, praktisch auf 4%, dann musst du nicht $100 investieren, um $5 zu bekommen, sondern du investierst eben in diesem Fall 110 Dollar. Also das ist
4: invers gekauft. Oder?
5: Die Anleihen gehen nach oben, wenn die Zinsen nach unten gehen.
4: Okay.
5: Weil du mehr...
4: Du siehst, ich bin Anleihe-Experte, aber verzeih.
5: Also das erklären wir nochmal vielleicht extra, aber das muss man im Moment einfach so sehen.
4: Ja.
5: Die Anleihepreise gehen nach oben, wenn die Zinsen nach unten gehen.
4: Okay.
5: Und jetzt ist es eben in diesem Fall, dass hier die Japaner natürlich auf einem Pulverfass sitzen. Wir hatten da vor Monaten schon mal drüber gesprochen beim Sushi.
4: Weil sie so viele amerikanische Staatsanleihen haben?
5: Ganz genau. Und weil sie eben einen Währungskurs haben, durch diese jahrelange, also jahrzehntelange Nullzinspolitik, hat natürlich die ganze Welt und gerade die Amerikaner unheimlich viel japanische Yen geliehen zu Null und haben es in Amerika zu 4, 5, 6% angelegt. Das heißt, dieser Carry Trade reversed sich, der geht also rückwärts. Und das gibt immer wieder auch, ich nenne es kontrollierte Sprengungen innerhalb der Investment-Community.
4: Das ist aber gut für Japan, schlecht für die USA.
5: Weil die Japaner bekommen Geld zurück, aber dadurch wird tendenziell ihr Yen schwächer. Ja, und das bedeutet, Japan ist eine Exportnation, die was herstellt und nach außen verkauft, ist in erster Linie gut für die. Die zweite Linie ist, sie sind ähnlich wie Deutschland oder wie Europa.
4: Stärkerer Yen, schlechtere Exportbedingungen.
5: Ganz genau. Und sie haben keine Rohstoffe. Das heißt, sie müssen alles, was sie verarbeiten, importieren. Und das wird natürlich teuer. Und wenn du da siehst, wenn wir über die Inflationszahlen sprechen, dann ist es einmal Konsumenteninflation. Aber auf der anderen Seite, was sehr beachtenswert ist, ist Producer Price Index. Die Erzeugerpreise, und die sind teilweise in den letzten 2 Jahren im Euroland um 30% gestiegen.
4: Also merken wir auch als Verbraucher, weil Strom kostet wahnsinnig viel Geld, haben die gerade die chemische Industrie, andere haben Riesenprobleme damit, oder solche Dinge wie Beton oder andere Sachen. Die
5: richtig, ganz genau.
4: Okay, also ich muss nochmal sortieren, weil es ist jetzt viel auf einmal. Den Japanern fliegt jetzt ihre lange Niedrigzinspolitik um die Ohren. Die Amerikaner finden das aber wahrscheinlich gar nicht so schlecht, weil wenn das dann für die Japaner wieder bedeutet, ihr Yen wird stärker, schlechtere Bedingungen, ist das für den Dollar jetzt erstmal gut relativ gesehen für die Amerikaner. Und Europa, hast du gesagt, kriegt jetzt, wie will man das verstehen, ein bisschen wie bei einem Tsunami, geht das Wasser erstmal zurück. Ja, kann man sagen. Erstmal hat man das Gefühl, ist ja gar nicht so schlecht.
5: Ja.
4: Aber was dann hinterherkommt, ist ja die Frage. Zu was führt das alles?
5: Ganz genau. Und da kommen jetzt die hohen neuen Schulden, die ja, das ist die Frage. Und auch hier, die Investoren und auch Leute wie ich, die früher große Portfolien gemanagt haben. Wir müssen uns ja heute entscheiden. Du und ich unterhalten uns jetzt über diesen Bruch der Schuldenbremse. Und wir müssen heute entscheiden, auf was berufen wir uns? Sagen wir, dass das durch das Parlament geht oder nicht? Das ist also heute meine Risikoentscheidung. Ich kann es nämlich noch nicht 100% gegeben hinnehmen, dass Friedrich Merz mit den Leuten, die jetzt arbeitslos werden, FDP, die Hälfte der SPD, also alle, die aus dem Bundestag geflogen sind.
4: Mit dem alten Parlament.
5: Die sollen heute kommen.
4: Das ist eine Sondersitzung, die haben sie einberufen. Genau. Das soll jetzt am 17. spätestens, glaube ich, stattfinden. Und das könnte ja abgelehnt werden. Aber dann kann er ja einen neuen Anlauf machen, ein paar Tage später, wenn es neue Parlamente ist.
5: Absolut, aber da sind wieder die Mehrheiten anders. Die AfD ist stärker. Wenn die AfD und die Linken dagegen sind, kann er die Grundgesetzänderung vergessen.
4: Okay, so denkst du also als Risikoanalyst.
5: Ganz genau.
4: Jetzt muss ich überlegen,
5: wie das ist das Erste. Ja. Das Erste ist, was ist gegeben und was kommt vielleicht. Und in diesem kommt vielleicht, muss ich mich entscheiden, wie viele meine Risikoparameter schiebe ich auf das, es kommt, und wie viel schiebe ich auf das, es kommt nicht. Und das ist eben das, was jetzt die Finanzmärkte auch in Wallung und in diesen Tsunami gebracht hat, weil es eben noch nicht ganz klar ist, in welche Richtung. Okay. Wir wissen auch nicht, ob Donald Trumps Zölle funktionieren. Und deshalb auch immer wieder mein Hinweis hier, es wird unglaublich volatil werden.
4: Ich habe ja gelernt von dir, und unter anderem habe ich, ich weiß gar nicht, wie sie ausgesprochen werden, lese ich jetzt auch The Kobayashi Letter, Kobayashi, ja, wie auch immer, Kobayashi. Das ist auch schon Kobayashi. Also genau gesagt, das ist auch die tweeten das auch, exposten das. Ja. Das ist ja eine gute Quelle, sagst du, kommt immer wieder spannende. Und aufgefallen ist mir natürlich sozusagen der Volatilitätsindex, also eine Errechnungsgröße, die Banker und Finanzmenschen wie du benutzen, um auszurechnen, irgendeinem Quotienten auszudrücken. Ihr teilt also verschiedene Werte durch irgendwas, multipliziert es mit Pi und gibt ein bisschen Wasser drauf. Der ist so hoch wie noch nie. Die schreiben also, jetzt gerade ist beispielsweise S&P wohl eingebrochen, also ein Aktienindex aus Amerika ist eingebrochen, historisch wurde also hunderte Milliarden Dollar wurden wohl vernichtet, danach sprang er wieder an, irgendjemand hat ganz viel Geld verdient und im Prinzip zeigt auf so einer Anzeige wie im Flugzeug alle Werte in die verschiedenen Richtungen. Sagen, also eigentlich verhält sich alles gegenläufig, es war noch nie so viel Unsicherheit im Markt. Ist das so?
5: Volatilität heißt nichts anderes als Schwankungsbreite. Und du musst dir vorstellen, wenn du heute eine Aktie kaufst oder früher eine deutsche Staatsanleihe und die ist unglaublich langweilig, nämlich sie geht jeden Monat um 1 Euro nach oben. Die Aktie ist im Januar bei 100, im Februar bei 101, im März bei 102. Dann hat das Ding eigentlich eine Volatilität, eine Schwankungsbreite von 0. Weil es geht immer dahin hoch, es ist berechenbar, es geht einfach weiter. Jetzt kommen wir aber in eine Phase, wo etwas am Montag bei 100 ist, wo es aber am Dienstag bei 88 ist.
4: Da fällt mir der Bitcoin ein.
5: Ganz genau. Und am Mittwoch bei 110. Und das bedeutet, dass diese Schwankungsbreite eben so enorm ist, dass die Volatilität zunimmt. Das heißt, die berechnete, die implizierte Schwankungsbreite zu der erwarteten Schwankungsbreite.
4: Nichts anderes als Psychologie dann jetzt, oder? Also das vieles, bildet also die Angst oder die Unsicherheit von solchen Risikomanagern wie dir ab, weil ich schätze mal zwei Risikomanager, drei Meinungen. Der eine sagt, nee, alles wird kommen. Der andere sagt, nee, wird nicht kommen. Und so verhalten sich die Menschen also eben gegenläufig.
5: Es sind drei Meinungen. Es sind aber auch vier verschiedene Ansichten in der Welt. Wenn du Risikomanager einer japanischen Bank bist, hast du eine andere Sicht auf die Welt und den Dollar, als wenn du Risikomanager einer deutschen Bank bist. Und auch da ist es die Auflösung der Nationen und wir sind alle gleich und haben uns alle lieb und fassen uns alle an der Hand. Wird niemals funktionieren, weil jede Kapitalsammelstelle eigentlich angewiesen ist zu maximieren. Ja, also wenn du einen Pensionsfonds eingehst, dann möchtest du auch, dass wenn ich dein Risikomanager bin,
4: ich mal in einem.
5: Ja, aber dass der alles tut, ja, dass du deine Kaufkraft erhältst. Und so ist eben auch diese Konkurrenz, dieser Konkurrenzdruck zwischen Amerika, zwischen Europa, zwischen Asien zu sehen. Das ist nicht alles immer nur auf Kooperation und wir kommen immer wieder darauf zurück. Staaten haben Interessen. Sie haben einfach keine Möglichkeit, Empathie zu zeigen. Sie müssen Interessen zeigen. Und das ist etwas, was in der großen Politik Deutschland verloren hat, weil wir durch unsere feministische Außenpolitik uns so isoliert haben, weil wir sagen, nach Klaus Schwab, es gibt nur noch Stakeholder Value. Das heißt, ein paar besitzen alles und verleihen dir das dann. Aber alle anderen sollen sich lieb haben. Das wird niemals passieren. Und deshalb kann das nicht gut gehen. Aber wir kommen zu den 900 Milliarden neue Schulden. Ich würde den Ausdruck
4: verwenden. Das ist jetzt auf EU-Ebene. Man muss das immer auseinanderhalten, weil es sehr konfus ist. Es gibt die von Ursula von der Leyen angekündigten rund 900 Milliarden, die Europäische Union, auch Klammer auf, aha, gemeinsame Schulden, Fragezeichen, geben will. Und dann gibt es davon unabhängig die Deutschen, die auch nochmal 500 Fragezeichen Milliarden für ihre eigene Rüstung bis hin zur Autobahnausbau. Wir reden jetzt von den 900 Milliarden der EU.
5: Eigentlich reden wir, und so verstehe ich diese ersten Headlines, wir reden davon, dass Ursula von der Leyen einen Vortrag gehalten hat über den Draghi-Report. Der Draghi-Report ist ein Competitive Report. Wie kann Euroland, die EU, es geht um die EU, kompetitiver werden? Und da stellt sie sich ja hin und sagt, Mario Draghi hat mir geschrieben, wir müssen kompetitiver werden, wie können wir das tun?
4: Das ist ein bisschen älter, das war jetzt vor...
5: Das sind zwei Wochen oder drei Wochen.
4: Also 3 Jahre in neuer Zeit.
5: Genau, und da ist ja einer ihrer großen Bemerkungen, We have to cut red tape. Was heißt, wir müssen entbürokratisieren. Und jeder, der die EU kennt, sagt, entbürokratisieren heißt, wir stellen 10.000 neue Bürokraten ein statt 20.000. Ja, und das ist so wahnsinnig. Aber wir reden hier über 600 Milliarden. Von diesen 600 Milliarden, da reden wir über EU. Und davon sind circa 30% Deutschland. Das sind 150 Milliarden. Die haben aber aus meiner Sicht, wie ich das heute sehe, zu den 400 Milliarden Investitionen in die Bundeswehr und 400 Milliarden Investitionen in Infrastruktur.
4: Kommen die oben drauf.
5: Die kommen oben drauf.
4: Das hat sie, so habe ich das klar verstanden.
5: Genau.
4: Also ich habe sogar 800 von ihr gehört, sagte sie in ihrer Ansprache. 800, die sie, und dann völlig unabhängig davon diese deutschen.
5: Ganz genau. Aber von den 800 oder 600
4: sind sie nicht so kleinlich. Also genau. 1,5 Billionen liegen auf dem Tisch, die sollen Richtung Osten. So.
5: Die sollen Richtung Osten, beziehungsweise es kommt zu einer riesigen falschen Allokation von Kapital, aus meiner Sicht. Das heißt, alle, du siehst es ja rund um Politiker und was jetzt über Wehrpflicht, und es wird getrommelt, was das Zeug hält, und du siehst ja,
4: die CSU fordert sofort.
5: Genau, es wird etwas vorgegeben, und die ganzen schwachen Führer, die Unterführer und Gauleiter, so muss ich es leider sagen, weil sie sind alle nur Befehlsempfänger, die plappern das Ganze nach. Sie wissen überhaupt nicht, was sich dann ereignet, auch in den Kapitalmärkten. Wenn Deutschland jetzt kommt und 500 Milliarden emittieren will, dann kauft das keiner. Und das heißt, sie müssen natürlich heute da sitzen und sagen, wie können wir plausibel erklären für jemand, der nicht diesen Podcast hört und nicht aufgeklärt ist, was wir da jetzt tun. Also ich gebe dir mal ein paar Zahlen. Der momentane Schuldenstand war ungefähr 2.750 Milliarden Schulden in Deutschland.
4: Staatsschulden.
5: Staatsschulden, die sich über 70 Jahre angesammelt haben. Ja, also seit dem Anfang der BRD, und das ging die letzte Zeit höher, aber da sind wir.
4: Und das entspricht 68%.
5: 68% Schuldenquote, und das bedeutet aber, dass diese Schuldenquote eben 8% über dem Vertrag von Maastricht. Das ist etwas, was ich bei meinem Arbeitgeber, als ich angefangen habe, 1990 habe ich angefangen, 1992 war ich schon in einem Management-Nachwuchsprogramm, und da mussten wir praktisch diesen Vertrag fast auswendig lernen. Das heißt, was sind die Implikationen? Und auch da war schon klar, dass außer Deutschland sich niemand daran halten wird. Das ist einfach, und deshalb kann ich auch die AfD verstehen, die eben auch im Vorgang zum Euro, da gab es die AfD noch nicht, aber es gab diese kritischen Stimmen, die immer wieder an die Seite geschoben wurden und immer wieder, ah, ihr seid alles negativ und das wird funktionieren. Das alles sind heutige Folgen, die eben hochkommen. Und jetzt schauen wir uns an, was würde es bedeuten, 2,75 Billionen pro Kopf Einwohner sind 33.000 Euro Verschuldung pro Einwohner Deutschlands. Jeder Einwohner Deutschlands hat 33.000 Euro Schulden zu den Schulden, die er für sein Haus, für sein Auto,
4: schon was jetzt
5: hat. Schon jetzt. Jetzt reden wir aber davon, es gibt nur 15 Millionen Netto-Steuerzahler. Das heißt, diese 33.000 Euro pro Einwohner steigen, wenn man es auf nur Steuerzahler umlegt, auf 59.000 Euro. Jeder Steuerzahler hat auf einmal 59.000 Euro. Und jetzt zählen wir das Sondervermögen dazu, was über die nächsten 10 Jahre kommen wird. Das heißt also, dass bis 2032 zeigen die ersten Ökonomen, die Verschuldung bei 100% ankommen wird. Aber was heißt das für den Netto-Steuerzahler? Wir steigen von 59.000 Euro auf 78.000 Euro
4: pro Kopf.
5: Verschuldung. Pro Kopf Netto-Steuerzahler. Nicht pro Kopf, sondern nur die Steuerzahler. Und da liegt nämlich jetzt das Gefährliche darin, wenn ich heute ich habe einen 15-jährigen Sohn und einen 26-jährigen. Der 26-jährige ist schon außerhalb Deutschlands. Was sage ich dem 15-Jährigen? Wenn du 20 wirst, wenn du es schaffst, durch die Universität zu gehen und in irgendetwas sehr gut zu sein, weil du es gerne tust, dann startest du mit einer Belastung von 78.000 Euro. Und jetzt sage ich dir die ganze Wahrheit, nämlich die Versprechen, die der Staat bereits abgegeben hat, Rente, Pflege, Pensionen, beträgt 17.000 Milliarden. Das heißt, das Sechsfache. Das heißt, wir sind bei einer Staatsverschuldung, wenn wir Pensionen, Pflege, Rente, alles, was zukünftig kommen soll, was auf den Schultern meines Sohnes liegt, reden wir über eine Schuldenquote von 421%.
4: Gut, die sind noch nicht fällig, deswegen rechnen wir.
5: Ja, aber im Laufe seines Arbeitslebens kriegt er das weggenommen und muss es jemand anders geben, der es sofort verfrühstückt. Weil wir reden hier nicht über Kapitalgedeck, sondern wir reden über Umlage.
4: Und wir reden von einem Sohn, dem du vermutlich das Studium finanziert hast. Der Sohn, dass das auch gut und richtig ist. Aber der da selber noch für Kredite aufnehmen müsste, vielleicht sogar noch Schulden ganz hat, weil er an der KfW eine Ausbildungskredit zahlen muss, was auch immer. Das kommt ja alles obendrauf.
5: Ganz genau.
4: Also jetzt habe ich es auch als Dümmster gemerkt. Du wirst dem vermutlich empfehlen, dass er weggeht.
5: So ist es. Und genau das ist das Problem, weil so gern ich hätte, dass er hier bleibt, in Deutschland. Also wir sind nicht in Deutschland, weil ich mich schon 2016 letztendlich entschieden habe. Und bei meiner Abschiedsrede, vor kurzem hat mich ein Freund von mir daran erinnert, er sagt, weißt du noch, was du 2016 gesagt hast? Ich ging davon aus, dass das Reisen in den nächsten 5 Jahren ab 2016 immer schwerer werden wird. Und ich habe gesagt, ich habe jetzt 30 oder 33 Jahre lang gearbeitet, mein Spreadsheet, ich bin eben ein bisschen Spreadsheet-Fetischist und Zahlen-Fetischist, deshalb dieser Beruf. Ich plane das Ganze bis 78. Das heißt nicht, dass ich dann sterben will, sondern dass alles, was danach kommt, ist Bonus. Das bedeutet, ich habe eine Arbeitsleistung von circa 40 Jahren mit Ausbildung und sowas. Und das bedeutet eben, dass ich mir damals gesagt habe, ich kann es mir erlauben und ich zahle mir jetzt eine 5% Lebensdividende auf mich selbst. Das bedeutet, 4 Jahre lang mache ich gar nichts. Ich gehe wandern, ich gehe schwimmen, ich kaufe mir einen Jetski, ich wohne am Strand. Gar nicht im Luxus, aber das, was ich immer machen wollte.
4: Doch, doch.
5: Ja, also der Luxus ist, dass ich es kann. Der Luxus ist, dass ich es kann.
4: Das darf man auch zu stehen.
5: Also. Nee, aber weißt du, es könnte ja auch sein, dass ich sage, mein Ziel ist ein 5-Millionen-Dollar-Haus in Los Angeles.
4: Und du
5: das
4: auch,
5: war es nie.
4: Das verfehlt, ja.
5: Das war es nie, sondern mein Ziel ist eben zu sagen, ich habe mir das erarbeitet, aber was ist für mich die größte Freiheit? Auch hier, wo wir jetzt sitzen, ist gemietet. Das heißt, irgendwas geht schief, ich gebe den Schlüssel zurück und sage,
4: weißt
5: du was?
4: Das war keine Kritik. Ich finde das vollkommen
5: legitim.
4: Ich habe meine ganz früh in ein Interview mit Friedrich Merz gelesen, bei seinem ersten Versuch Kanzler zu werden. Das war für mich der Moment, wo ich merkte, ich glaube, man kann es nie werden, weil er gefragt wurde, welchen Wein er denn trinkt, was der kosten würde.
5: Ja.
4: Und Merz sagt allen Ernstes etwas um 7 Euro. Und ich dachte mir, er kann doch keinen seiner Wähler für so dumm halten, dass ein x-facher Multimillionär wie er, dann ist man kann auch 7 Euro Wein trinken, ich tue das regelmäßig, aber er wird sich hier und da mal eine Flasche kaufen, die vielleicht 8 Euro kostet. Ja. Und ich finde, also da kann man absolut freimütig zu stehen und der versucht das zu vertuschen, das wollte ich dir jetzt nicht unterstellen. Aber dass das Luxus ist, sei dir sehr gegönnt. Und diese Planung gilt ja im Prinzip genauso auch für jemanden, der nicht diese Volumina hat. Also das muss man einem Handwerker umso mehr sagen, der eine gute Ausbildung hat, sagen, nutzt das Werttischler eben im Ausland, beispielsweise in den USA.
5: Ja, genau. Ja. Und eben das sind die, was ich immer sage, man muss ins Handeln kommen und man muss eben auch diesen Kompass haben. Und in dieser volatilen Welt ist eben die Frage, glaube ich an den Bitcoin, glaube ich an Gold, glaube ich den Politikern, die 900 Milliarden Staatsschulden dazu machen. Das ist jedem anheimgestellt. Da darf sich jeder
4: entscheiden. Leicht finanziös dargestellt, ja.
5: Genau, aber ich gebe dir noch ein Beispiel, was ich auch rausgesucht habe, weil ich schon seit 2009 und 2010, also man muss dazu sagen, ich war mittendrin in der Finanzkrise 2008, 2009 und habe den ersten Kontakt zu wirklichen Bundestagsabgeordneten gab, weil mich Politik vorher nicht interessiert hat. Ich habe immer gesagt, solange ihr mich in Ruhe lasst, lasse ich euch in Ruhe, ganz ehrlich gesagt. Ich war dann auch schon in 3, 4 verschiedenen Ländern, wo man als Investmentbanker eben so gearbeitet haben muss, wenn man in diesem Bereich unterwegs sein will. Aber ich habe ihnen immer gesagt, und das Schlimmste war eben die letzten 3 Jahre auch unter Lindner,

0: Ja, und wir haben das damals bei meinem Arbeitgeber mal ausgerechnet, was es bedeutet, wenn die gesamten Staatsschulden, und das war 2015, 2016, kurz vor meinem Ausscheiden, wenn die gesamten Staatsschulden um 0,5% höher gehen, dann waren das damals Belastungen von 42 Milliarden. Und die rückrechnend hatte die Bundesrepublik Deutschland nicht, obwohl sie es im Haushalt eigentlich hätte planen müssen. Wie viel Zins kostet das? Und dadurch, dass der Zins auf Null war oder ganz gering und eben nicht wie jetzt auf 3%, wir sind da jetzt im zehnjährigen Bereich auf 3%, hat man das verfrühstückt. Und jetzt kommt jemand wie Annalena und jemand wie Robert, die mit vollen Händen dieses Geld ausgeben und sagen, aber schau, wir haben 40 Milliarden extra, wir laden uns Gäste ein, weil die sollen es auch schön haben. Und daraus kam, glaube ich, diese Motivation, der ganzen Welt zu helfen, weil sie eben aus dem Finanzministerium nie gehört haben, hier ist Schluss. Hier gibt's, wir müssen erst einmal unsere Bilanz in Ordnung bringen. Aber der wichtige Punkt, zu dem wir jetzt kommen, ist, man merkt es da draußen, Europe is at war. Also alle erzählen, wir sind im Krieg. Und das ist etwas, wo ich eben hellhörig geworden bin und habe dann gesagt, ich frage jetzt mal, auch wenn ich in Brüssel nicht so ganz gute Freunde habe, aber ich frage mal ein paar Leute und sag mal, wie reagiert ihr denn darauf? Was wollt ihr jetzt machen? Ja. Wenn die Deutschen nur emittieren und die Staatsschulden nach oben gehen und dann das Kreditrating fällt, also die Franzosen bei 3,7% werden nicht auf 2,9 runtergehen wie die Deutschen, sondern die Deutschen.
1: 3,7% Zinsen für französische Staatsanleihen.
0: Ganz genau. Die sind 80 Basispunkte, also 0,8% höher als die Deutschen.
1: Die müssen mehr zahlen, weil
0: ganz genau, weil sie eben auch höher verschuldet sind. Der Verschuldungsgrad ist höher. Das hängt eben alles zusammen. Und so bin ich eben darauf gestoßen, dass es einen jungen Mann gibt, wie jung, ich kenne ihn nicht persönlich, Rob Murray, der sitzt im Atlantic Council. Und der war 10 Jahre im NATO-Headquarter Brüssel mit Stoltenberg. Und der ist heute Assistant Professor of Practice, was immer das heißt. Ja?
1: Professor für Ausübung.
0: Und der hat jetzt Interviews gegeben, beziehungsweise da bin ich darauf gestoßen. Der sagt, tja, von den 32 NATO-Staaten haben nur 7 ein AAA-Rating, also das beste Rating. Die Deutschen brechen jetzt vor, emittieren, was das Zeug hält, AAA, und bekommen noch günstige Zinsen. Das, was die Franzosen und Italiener nicht bekommen würden. Was machen wir jetzt? Und es gibt so einen schönen Ausdruck von Leuten, die Bankern nicht ganz so gesonnen sind, die sagen, früher musstest du eine Bank ausrauben, heute gründest du eine.
1: Ich glaube, das ist von Brecht die Frage, was das größere Verbrechen ist. Ja.
0: Genau, aber wir sind jetzt genau da. Europe is at war. Die ganze europäische Szene, inklusive Zelensky und seine Geldgeber, also ob das Starmer ist in UK, ob das Trudeau ist in Kanada, die sagen jetzt, was können wir denn tun? Und da bin ich hellhörig geworden und habe nämlich geguckt, was will dieser Rob Murray? Und der sagt, er arbeitet seit 7 Jahren an einem Papier, um eine DSR-Bank vorzubereiten. Eine Defense, Security and Resilience Bank.
1: Also und Verteidigung, Sicherheit und Widerstandsfähigkeitsbank.
0: Ganz genau. Ja. Und jetzt sage ich, vor 7 Jahren, okay, was wollt ihr damit? Und das soll das Emissionsvehikel werden, um dort, also die 32 Nationen sollen in seiner Sicht in diesem Papier die Anteilseigner dieser Bank sein, also so ähnlich wie die EIB, European Investment Bank, die eigentlich 150 Milliarden begeben sollte für die EU, hat aber in der Charta stehen, dass sie dieses Jahr nur 65 machen dürfen. Also müssen die etwas finden, wo kann ich mehr emittieren unter einem anderen Namen mit einem guten Kreditrating, was ein Amerikaner, was ein Japaner, was ein Chinesen sind da schon wieder, aber was andere Investmentmanager und andere Staaten kaufen.
1: Also die NATO gründet ihre eigene Kriegsbank, weil wenn die Amerikaner weg sind, können sie sonst alleine nicht genug von ihren Ramschpapieren auf den Markt schnallen?
0: Die Amerikaner sind in dieser Betrachtung immer noch dabei. Du weißt, die Amerikaner spielen immer auf beiden Seiten mit, weil die Amerikaner eben durch diesen, wir hatten letzte Woche besprochen, Mar-a-Lago-Akkord, eben sagen, schau, wenn du nicht 5% oder 3,5% deines Budgets oder deiner Staatshaushalt für Defense, für Sicherheit ausgibst, für uns nicht zahlst, dann gibt es für dich nur eine Lösung. Du musst langlaufende amerikanische Staatsanleihen kaufen. Du musst uns finanzieren.

0: Und jetzt ist es eben so, dass praktisch Deutschland aus meiner Sicht schon kriegsbereit geschossen wurde. Also du siehst, es wird schon Wehrpflicht und wer geht Deutschland verteidigen. Und auch da muss ich sagen, ich habe die letzten 3 Tage mit 3 sehr guten Freunden und ehemaligen Kollegen von mir gesprochen und wir haben das Thema erwähnt. Und die gucken mich an und sagen, ja, aber wenn meine beiden Söhne zur Verteidigung des Landes gebraucht werden, ich glaube, die würden da hingehen. Und dann sage ich, seid ihr wahnsinnig geworden? Wisst ihr, wie lange ein durchschnittlicher ukrainischer Soldat an der Grenze, an der Front aushält? Weniger als 4 Stunden. Also von daher, seid ihr, was ist los mit euch? Was? Und das kann ich eben nicht nachvollziehen. Also habe ich weitergeguckt und sage, was will diese DSR-Bank? Wo geht das hin? Und da ist es eben so, dass man ganz deutlich erkennen kann, dass es hier eine PPP, eine Public-Private Partnership geben sollte, also ein Staats-Privatwirtschaft-Konglomerat.
1: Man könnte hochgradig korruptionsverdächtig, aber
0: es ist hochgradig korruptionsverdächtig.
1: Ja. Und das ist das Schlagwort.
0: In zweiter Instanz, die sagen schon, wenn wir die Charter bauen, also wie gesagt, das ist jetzt alles noch im Machen, aber ich verwende da sehr viel Zeit drauf, weil eben das mein Gefühl sagt, in diese Richtung wollen sie gehen, dass sie sagen, ja, wir sind ja nicht die einzigen im Euroland, die dieses Problem haben. Die Japaner haben es, die Australier haben es, die Neuseeländer haben es.
1: Die sollen mit rein, oder?
0: Die sollen mit rein, weil da wieder tiefe Kapitalmärkte sind.
1: Also eine weltweite Kriegsbank.
0: Die wieder die Bonds kaufen kann. Ja, beziehungsweise wir machen dann so, dass überall diese Zero-Risk-Weighting, diese Null-Risikogewichtung, was wir schon gesagt haben, dass jede Bank dieser Welt eigentlich so viele Staatsanleihen kaufen kann,
1: das nur irgendwie geht. Wäre dann eine weltweite Zentralbank, Ersatzbank, die dann diese gemeinsamen Schuldenscheine ausgeben kann? Das wäre ja im Prinzip das, was im Euroraum verboten ist. Da heißt es ja offiziell nach den Verträgen, wir dürfen keine gemeinsamen Schulden machen. Aber das wäre dann die Umgehungsmöglichkeit. Ursula von der Leyen hat ja angekündigt, dass mit der European EIB, oder wie sie heißt, European, die hast du auch schon
0: genannt. European Investment Bank,
1: ja. Die soll diese europäischen Schuldscheine, das wäre auch schon gemeinsame Schuldscheine, also Eurobonds wären ja praktisch, oder? Und diese DSR-Bank, die separate, wäre aber ein zweites Vehikel. Und wenn es schlimm kommt, haben wir beide.
0: Ganz genau. Und die kann man dann als supranational, die kann man mit AAA ausstatten. Da kann man sagen, der Garantor, wenn jetzt Amerika dabei ist oder nicht, aber alle Garantoren daran, das zusammen ist AAA. Also was wollt ihr? Das ist die günstigste Möglichkeit, Krieg zu finanzieren. Und wir wissen, dass die Bank of England nur gegründet wurde, um den Krieg gegen die Franzosen zu finanzieren. Das heißt War Chest. Diese Kriegskasse wird ausschließlich, Kriege werden immer über Schulden finanziert. Ja? Um es dann, und da gibt es einen sehr schönen Spruch, den ich vor kurzem auch gehört habe, die sagen, naja, also die Staatsschulden werden nie zurückgezahlt. Deshalb macht euch keine Sorgen. Das Einzige, was euch Sorgen machen sollte, ist, dass die zum Schluss gegen Vermögen der Bürger gegengerechnet werden. Es gibt einen Währungsschnitt und wir fangen wieder von vorne an. Also auch da ist viel Neues drin. Und hier ist es eben so, dass Murray auch von 500 bis 600 Milliarden für Kriegsindustrie sieht und eben sagt, ja, Deutschland, wir sind ja letztendlich deindustrialisiert. Wenn jetzt VW ein Werk aufgibt, dann können wir doch da Raketen bauen und Panzer. Und dann haben sie verglichen, dass die Russen heute schon 100 Kampfpanzer im Monat produzieren. Und das heißt, das sind ja mehr als die Deutschen im Bestand haben. Jeden Monat produzieren die das. Und deshalb kommt jetzt dieser Aktionismus, überall so viel Geld drauf zu werfen, wie es geht, weil ich glaube, dass man Deutschland letztendlich als Kriegsindustrienation aufbauen will.
1: Sagt ja auch sehr recht deutlich Markus Söder, der jetzt erklärt hat, ganz begeistert vor die Finger tritt.
0: Exakt.
1: Und nicht nur erklärt, dass die Wehrpflicht her muss, sondern auch, dass wir historische Summen nie gekannten Ausmaßes jetzt in die Rüstungsindustrie müssen aufrüsten in jeder Hinsicht, in einer Art und Weise. Das ist alles, denke ich mir, nicht aus. Das sagt Söder so in einem Gestus und einer Mimik und einem Auftritt. Wenn man da ein Schwarz-Weiß-Filter drüber legt, haben schon manche Internetnutzer gesagt, dann erinnert das an historische Aufnahmen aus Deutschland. Er verspricht eine Aufrüstung in allen Bereichen, in der Kriegswirtschaft, in der Technik, vom Wehrpflicht.
0: Genau, also und da ist eben die Frage, wenn du jetzt eine Autobahn baust und du machst ein Kassenhäuschen dahin, um Maut zu kassieren, dann hast du 30 Jahre Einnahmen. Wenn du aber ein VW-Werk nimmst, um da Raketen zu produzieren, die du dann auf Russland schießen willst, das Ganze ist ein Einmaleffekt. Das heißt, hier wird man eindeutig sehen, weil die Befürworter ist ja nichts anderes als MMT. More Money Theory sozusagen. Modern Money Theory.
1: Das musst du erklären.
0: Das heißt, je mehr Geld ich produziere, umso besser wird es. Das ist die Theorie dahinter.
1: Pro-Inflationstheorie, oder wie?
0: Im Grunde genommen sagen die, ja, aber es wird ja nicht inflationär, sondern wir sehen es anhand, da kennst du dich wahrscheinlich besser aus, eine 155 Artillery Shell kostet 2022 2000 Dollar, kostet heute 8000 in der Produktion. Das heißt, die sagen, je mehr Geld wir darauf werfen, die Rüstungsgüter werden teurer. Aber dadurch, dass, und das sage ich jetzt, impliziert ist es ja so, dass du einem ganzen Volk den Konsum entziehst. Das heißt, du nimmst das Geld, du quetschst die aus, du machst die Mehrwertsteuer höher, das wird auch kommen, und nimmst es und steckst es in Rüstung und sagst, ja, aber die Artillerie ist ja jetzt von 2000 auf 8000 gestiegen, ist halt teuer geworden. Du entziehst der Bevölkerung das, und das heißt, die Bevölkerung konsumiert weniger. Dadurch gehen die Preise von bestimmten Konsumgütern nach unten, weil sie einfach nicht mehr genug nachgefragt werden. Und schon, Brokkoli statt Blumenkohl, hast du einen Inflationsindex, der sagt, wir sind ja unter 2%, wir können die Zinsen senken, wir können es günstiger machen. Also dieser ganze Kreislauf ist letztendlich auch wieder, ich muss es so hart sagen, jeder, der sich damit auskennt, jeder Banker, der auf das schauen kann, wie ich es gelernt habe, und das sind viele, muss das wissen. Und er muss sich auch gewissensmäßig entscheiden, stehe ich auf dieser Seite? Weil eins ist klar, wenn Taurus geliefert wird, wenn die ersten VW-Werke in Wolfsburg umgestellt werden auf Kriegsmechanismus, wo werden die Russen? Und die Russen können eine Wohnung gezielt zerstören. Die sind so gut in ihrer Militärmacht. Wo werden die ersten Raketen einschlagen? Im Bundestag hoffentlich und dann in den VW-Werken, da wo produziert wird. Das ist alles kein Spiel mehr. Das ist alles nicht mehr feministische Wohlfühlpolitik. Hier geht es um Kriegsinteressen. Und hier geht es um Kriegsbereitschaft. Hier geht es um Kriegsanleihen. Früher, auch im 1933, kam dann ja, wir müssen sozusagen den Krieg finanzieren. Das war nur, um der Bevölkerung diesen Konsumwillen zu entziehen und sie eben zu diesem mächtigen Satz, wollt ihr den totalen Krieg? Und an das erinnert mich das. Und deshalb habe ich da reingeschaut und habe gesagt, unsere Hörer sollten verstehen, hier werden Vehikel geschaffen, die eben über die nächsten 10 Jahre aufgebaut werden sollen, weil so lange dauert. Schau, wenn die heute die Wehrpflicht ausrufen, wir haben weder Kreiswehrersatzämter, wir haben gar keine Datenbanken, wir haben keine Ärzte, die mustern. Du bist eher Militärexperte als ich. Das geht nicht, das dauert. Und die Deutschen reden sich halt im Moment ein, dadurch wird alles gut. Und ich frage jetzt als Außenstehender, okay, nehmen wir an, in Wolfsburg wird ein Werk umgemünzt auf Kriegsindustrie. Wo nehmt ihr die Energie her, ihr Trottel? Ja, anders kann man es nicht sagen, weil durch erneuerbare Energien werdet ihr das nicht machen. Das heißt, man wird es auch da von den Privaten abziehen. Man wird abschalten, wenn wir ganze Stadtteile abschalten, um dort zu produzieren. Das ist der Wahnsinn.
1: So viel ist absehbar. Und dann kommt ja auch noch dazu, dass Russland und die USA sich zunehmend besser vertragen. Russland hat wieder einen Botschafter für die USA nominiert. Man nimmt den Flugverkehr wieder auf. Ja, also Trump ist ja jetzt, ein Masala-Zitat, Trump ist jetzt im Putin-Lager. Also NATO-Experten werfen der NATO-Zentralmacht vor, dass sie mit dem... Ja. Jeder selbst bewerten, wie logisch das alles ist. Wenn wir es mal aus wirtschaftlicher unterbrechen, heißt das also, unser größter Handelspartner, der entscheidende Markt, wendet sich von uns ab, will damit nicht zu tun, verbündet sich mit dem Feind, den Europa zum Feind erkoren hat, handelt ja dann an uns vorbei, würde ich schlussfolgern. Das heißt, die Geldströme laufen ja von Amerika, Russland direkt unter Umgehung von Europa. Und Europa, was betreibt ja eine Politik, du sagst, kann sich nach intern seinen Wertverlust des Euro schönrechnen, weil er sagt, na ja, dafür sind die Munition ist teurer, die Brot kostet gleich viel. Das ist ja dann in die Tasche gelogen. Das heißt, das wäre ein Szenario, wo Europa dann wirtschaftlich gezwungen wäre, sich auch komplett abzuschotten, irgendwann Mauern hochzuziehen. Denn wenn sie gucken würden, was der Euro in New York dann kostet oder wie der gehandelt wird, würden sie ja feststellen, dass der nichts mehr wert ist. Das wollen sie ja vermutlich auch den Insassen von Euroland nicht zeigen. Also würde man ja eher sagen, beim bösen Feind in Moskau handeln wir unseren Euro nicht, schon lange nicht. Also jetzt auch beim bösen Feind in New York nicht. Also ist der Euro nur noch eine Währung, die wir in Euroland handeln und da bleibt der Wert gleich. Also von innen aus betrachtet, verändert sich nichts. Ein physikalisches Phänomen, das wir kennen, ja, wie wir das Inertialsystem nur richtig wählen. Das heißt, das wäre ein Szenario, denn wenn die EU offen bleibt und international handelt, dann würde sie ja einen beispiellosen Wertverlust ihres Euros auf dem Weltmarkt beobachten können.
0: was heißt Wertverlust, Paul? Du hast absolut recht. Je weiter der Euro und Euroland implodiert, umso einfacher wird es für die Amerikaner, alles zu kaufen. Und du weißt, Donald Trumps Devise, die deutsche Autoindustrie wird die amerikanische Industrie. Und wenn jetzt VW 100 Milliarden kostet, aber der Euro sich halbiert, kostet er für die Amerikaner nur noch 50 Milliarden. Das heißt, hier die wirtschaftlichen Interessen, und das ist eben auch die Gefahr, die Donald Trump aus meiner Sicht sieht bei den Russen und bei den Chinesen, die das Gegengewicht eben machen. Die Leute sind so gut ausgebildet wie seine besten Leute. Die sind auch zum MIT gegangen. Sind ja auch nach
1: Russen und Chinesen sind nicht dumm.
0: Ach so. Die Russen sind die besten Mathematiker der Welt. Also von daher, unsere Arroganz in Euroland, das was jetzt so zu diesem hektischen, wir haben es 20 Jahre lang versäumt. Wir haben uns darauf verlassen, dass wir so Blüten machen können wie es gibt mehr als zwei Geschlechter. Und das ist auch mein Grund, warum ich überhaupt nicht Angst habe, dass Putin Deutschland will. In Deutschland gibt es nichts zu holen. Also gut. Ja, also gut. Es ist einfach, wenn du deinen Botschafter in Berlin anrufst und sagst, was ist denn da? Sollen wir da mit Panzern kommen? Dann sagt er, nee, im Parlament wird gerade darüber gesprochen, ob ein Mann mit Penis und Frauenkleidern eine Frau ist. Und dann sagt Putin, einfach warten. Die zerstören sich von allein.
1: Bevor wir zu politisch werden, das sind ja Aussichten wirtschaftlicher Art, da kann jetzt jeder selbst seine Schlüsse ziehen. Wir bleiben trotzdem, um unser Endthema noch reinzubringen, wir bleiben trotzdem bei unserer nackten Mark, sagst du mir. Wir bleiben trotzdem dort angesichts eines sehr volatilen, ich finde dieses Wort eigentlich ganz fürchterlich, weil bei Ärzten heißt es übrigens idiopathisch. Immer wenn wir nicht wissen, warum, sagen wir idiopathisch. Also die Marktlage ist idiopathisch volatil, also nicht ganz, weil wir wissen, woher es kommt. Der Bitcoin ist schwach und kein guter Zeitpunkt, ihn gerade zu verkaufen. Ich sage das ja auch immer wieder, auf Halten planen. Wir machen weiter mit der nackten Mark. Da ist es vorangegangen. Was ist der Stand der Dinge? Wann kommt die nackte Mark? Wo stehst du in der Planung?
0: Also hier bin ich mit dem Team in enger Abstimmung. Und auch
1: das ist
0: hier,
1: ja, Politikersatz, aber gut.
0: Genau. Wir arbeiten schon hart daran.
1: Mit Hochdruck.
0: Also von daher zuerst einmal herzlichen Dank für die ganzen E-Mails und auch die Zusagen bereits. Ich kriege sehr viele E-Mails und Kommentare, die sagen, ich mache 10, 50, 100, 200 und mehr Euro. Wo muss ich jetzt hin, um mich zu registrieren? Das alles wird kommen. Ich bespreche gerade mit Moritz, den wir letzte Woche kurz gehört haben. Wir sprechen gerade über die Tokenomics, weil wir natürlich hier ein richtiges Projekt machen wollen und auch diese Woche ein bisschen, wie soll ich sagen, uns darin bestärkt habe, das Ganze noch fester zu machen, weil wir haben ja E-Mails bekommen, die klar sagen, vielleicht ergibt sich daraus nicht nur eine bessere Finanzierungsquelle für Paul Brandenburg und sein Team. Die Leute möchten auf diesem Niveau dazu beitragen, dass es noch besser werden kann, dass also unser Team auch größer werden kann. Aber sie sagen, da kann doch was draus entstehen. Da kann doch ein Movement draus entstehen. Da kann doch mehr werden als ein Spendencoin.
1: Da sage ich dann immer gleich wieder, ganz Vorsicht, genau. Okay, schöne Träumerei. Ja, kann, aber das ist wie eine kleine Pflanze anpflanzen. Wenn ich jetzt einen Mammutbaum irgendwo einpflanze, dann klappt das meistens nicht. Also es kann alles Mögliche sein, aber das Ding ist und bleibt erstmal eine reine Spendenaktion.
0: Und das wird es auch bleiben.
1: So, und ein Experiment, genau. Um zu gucken, wie geht so eine Währung? Also wie lange jetzt, bis es kommt?
0: Also ich denke, wir werden so in den nächsten zwei Wochen so weit sein, dass wir auf unserer Webseite
1: nacktesgeld.de
0: einen Link haben werden, wo man dann weiß, auf welche Wallet Solana übertragen werden muss. Und ich hatte ja letzte Woche schon gesagt, wer den Mut hat und jetzt schon ein paar Euro praktisch vorfinanziert, nämlich in Solana, wir brauchen Solana als Ankerwährung, der ist natürlich voll in den Rollercoaster-Ride mitgekommen. Mhm. Als wir darüber gesprochen haben, war Solana circa 135 Dollar, ist dann am nächsten Tag mit der Ankündigung des Bitcoin, dass die strategische Reserve auch Solana und auch Cardano...
1: Donald Trump angekündigt, dass seine Krypto Reserve nicht nur Bitcoin umfasst, sondern auch andere. Einigen hat das gar nicht gefallen, weil die sagen, das sind ja Shit- und Meme-Coins, die gehören da gar nicht rein.
0: Absolut, da kommen wir vielleicht gleich dazu. Nur hier ist dann der Solana-Kurs oder Preis von 135 Dollar auf 175 Dollar gestiegen, um jetzt wieder auf 140 Dollar zu fallen. Also man sieht, auch hier ist es eine schnelle Lernkurve. Man geht da ich nehme jetzt mal 10 Euro und das sind dann eben 13 in Solana, also in Dollar, sind es dann 10 Euro 0,13 und das Ganze schwankt enorm. Und diese Solana brauchen wir in circa 2 Wochen, um auf unseren gemeinsamen Liquiditätspool einzuzahlen. Das heißt, jeder, der sich gegen Euro oder was auch immer er für seine Heimatwährung hat, wir haben auch Schweizer, die zuhören, Solana gekauft hat, kann dann Solana in diesen Topf legen. Das spendet er. Mhm. Wir wandeln das in die nackte Mark und geben die nackte Mark zurück an diese Wallets.
1: Das heißt, so muss man sich vorstellen. Wir schulden den Menschen, die sich dafür interessieren, jetzt dann eine Erklärung, wie kauft man Solana, wie macht man es? Du hast schon gesagt, Phantom Wallet ist das Produkt der Wahl. Das ist ein kostenfreies Wallet, da haben wir nichts mit zu tun, aber das hast du dir ausgesucht. Dann würde ich vorschlagen, wir verschriftlichen mal eine Anleitung, wie kauft man damit Solana? Es gibt ja sonst schon für Bitcoin, da haben viele geschrieben und gesagt, kann ich ganz gut gebrauchen. Manche haben gesagt, das ist hier nicht ganz perfekt und kann man auch besser machen. Das heißt, wir schauen, dass wir die Lektion, die wir gelernt haben, jetzt in so eine Anleitung für Solana umsetzen. Das kann ich ja auch beim nächsten Mal dann auf die Webseite tun.
0: Super.
1: Und wer das mag, kann sich für 1 Euro oder 10 Solana kaufen, soll aber eben nicht traurig sein, wenn er plötzlich merkt, dass nur noch 1 Euro wert. Macht ja nichts, weil die Solana hat er ja. Und mit den Solanern kann er auf jeden Fall nackte Mark kaufen, wenn die da ist. Egal, wie sich Solana entwickelt.
0: Ganz genau. Ja. Ganz genau.
1: Also zum Euro entwickelt.
0: Genau. Und das ist sozusagen unser zweiter Schritt. Viele Leute haben es geschafft, diese Phantom Wallet herunterzuladen. Ich hatte auch einige Fragen. Ja, muss ich Phantom nehmen? Nein, wenn man Coinbase hat oder schon ein bisschen Erfahrung, wichtig ist, man hat Solana. Hm. Ihr müsst später in unseren großen Pot Solana übertragen, um da nackte Mark zu bekommen. Das ist der zweite Schritt und daran sollten wir festhalten. Und eben die Fragen, die sich jetzt uns stellen, sind Tokenomics. Das bedeutet eben über einen Zeitraum, wie viele nackte Mark wird es in Zukunft geben? 1 Million, 10 Millionen, 1 Milliarde. 1 Milliarde hat den psychologischen Vorteil, dass ein Coin 0,00001 wert ist. Das heißt, für 10 Euro kriege ich Solana, kriege ich vielleicht 100.000 Coins.
1: Ein bisschen unhandliche Zahl. Ne?
0: Das persönlich finde ich irreführend, weil es immer dazu führt, und man sieht das auch an Aktien, wenn die mal über 100 Euro kosten, dann hören private Investoren auf zu kaufen, weil sie sind zu teuer geworden.
1: Also wieder reine Psychologie.
0: Es ist reine Psychologie. Und deshalb ist es mir wichtig, dass ich mit den Leuten, die das schon öfter gemacht haben, diskutiere, machen wir 1 Million Coins oder machen wir 10 Millionen Coins? Das wird die Frage sein. Das bedeutet also, jemand, der für 10 Euro spendet, bekommt dann eben vielleicht 1000 Coins. Und das ist eine Größenordnung, wo wir auch daran denken, wir wollen ja etwas Wertvolles erschaffen. Wir sehen das nicht als Anlage, aber trotzdem wird dieser Coin in den nächsten Wochen und Monaten anfangen zu handeln.
1: Und es soll ja eine Zahl sein, mit der man umgehen kann.
0: Ganz genau.
1: Nicht gerade ein Mensch ist, der mit solchen Beträgen jongliert.
0: Wenn man nicht gerade Politiker ist und immer über Milliarden redet, weil sich die Menschen nicht vorstellen können, wie viel das ist.
1: Den kannst du aufschreiben, was du willst. Die wissen gar nicht, was sie da vorlesen, habe ich den Verdacht. Also das, wir haben ja andere Hörer, die wissen, was sie da lesen, was sie wollen. Also an dem Punkt seid ihr. Ihr diskutiert das vor euch hin. Schön zu sehen, das ist für mich schon mal die erste Lektion. Nee, nicht nur das, sondern schön zu sehen, dass tatsächlich nur Gewürfel und Psychologie-Diskutiererei da drin ist. Ich habe es immer vermutet. Ich habe ja mal so an der Handelshochschule Leipzig so einen Kurs gehabt und da wurden mir Modelle erklärt zur Valuierung von Firmen. Ich dachte, ich war am Ende so enttäuscht, das ist alles.
0: Discounted Cashflow.
1: Da gibt's dann eine Formel, ich so, wie bitte was? Da könnt ihr mit Einfügen eines beliebigen Faktors alles draus machen. Es ist so deprimierend, dass ihr genauso dreckig arbeitet wie in der Medizin. Aber jetzt sehen wir es endlich mal, wie die Würste gemacht werden. Das heißt, wenn ihr am Ende euch entschieden habt, dann hauen wir das ja auch raus als Text und dann sieht jeder, okay, so funktioniert das jetzt, so viel kostet das Ding, das bringt das. Und ob es dann funktioniert oder nicht, sehen wir dann. Ja. Ganz zum Abschluss, als letzten Satz noch, du hast es ja vorhin so angehört, raus aus der EU, bloß weg damit, das machen wir auch geschäftlich. So viel kann man, glaube ich, verraten. Ja. Ich habe ja bisher als Trägergesellschaft auch für diesen Podcast und für alles, was ich da rausgebe, noch eine EU-Firma gehabt, muss man sagen, The Platform Free Media Limited mit Sitz in Dublin. Die befindet sich jetzt in Liquidation. Das heißt, da habe ich den Prozess angestoßen, das zu löschen. Das geht, wenn die keine Schulden hatte und keine Einnahmen. Da lief mehr oder minder plus minus null durch. Und dann wird die neue Rechtsbasis in einem Land sein. Ja, du hast vorhin gesagt, für oder gegen Trump. Und wir haben gesagt, für Trump.
0: Ja, wir werden dabei sein, wenn make USA great again. Also von daher ist es für mich auch in der Diskussion mit dir wunderbar zu sehen, wir werden uns neben Joe Rogan etablieren.
1: Das ist jetzt genauso hochgeträumt, genauso wild geträumt wie natürlich. Also wir gehen in die USA mit der neuen Entity, mit der neuen Firma. Das heißt, ich bleibe weiterhin in Europa, aber außerhalb der EU. Aber die Firma, die wird dort basiert sein. Die wird ausschließlich von mir kontrolliert. Das ist meine Gesellschaft. Ich hafte dafür. Das heißt, da ist es keine Möglichkeit, sich irgendwie in Klagen zu entziehen. Besser noch, man kann in den USA ganz hervorragend verklagt werden. Ja. Das heißt, dass das Risiko bleibt dann. Das bleibt transparent, aber es ist eben nicht mehr im Rechtsbereich der EU, weil wir bei der, so viel kann man verraten, bei der Analyse der Rechtsbedingungen, der Zukunftsbedingungen in der EU, sagen wir mal, zu nicht sehr positiver Prognose gekommen sind. Es klingt ja ein bisschen durch bei dem, was du hier sagst.
0: Absolut. Und man sieht auch, wie Deutschland und wie die EU Leute, die Wahrheit sprechen, behandelt. Und dazu gehörst du auch. Und deshalb waren wir natürlich auf der Suche. Wir hatten auch eine sehr gute Zuschrift mit einer Gründung in Georgien. Mhm. Aber wir wollen.
1: Danke dafür, ja.
0: Danke dafür. Wir wollen aber natürlich auch irgendwo sein, wo sozusagen auch unser eigenes Interesse besteht. Und wir sind auf Texas gekommen, auch weil da die freiesten Medien sitzen, die wir kennen, die wir uns auch so ein bisschen vornehmen, wenn diese nackte Mark funktioniert im Sinne von, wenn die Community dann anfängt, diesen Podcast zu verbreiten und auch deine Reichweite zu verbreiten, dann können wir vielleicht auch den einen oder anderen großen Amerikaner darauf aufmerksam machen. Und dann ist es gut, auch da zu sitzen. Das war meine Banker-Denke. Die Banker denken halt immer,
1: ja, skalieren
0: und mit dem DCF-Modell, den Startup-Hochrechnen, das können Cashflow, wir.
1: Ja. Ja, meine Denke war natürlich zu sagen, wenn einer gerade antritt zu sagen, Meinungsfreiheit ist wichtig, dann ist das der US-Vizepräsident. Und die Wahrscheinlichkeit, dass man auffällt, wenn man angegriffen wird. Ich erinnere an Captain Future, der ist gerade verurteilt worden, hat gerade ein Amtsgerichtsurteil bekommen wegen Meinungsbekundung. Tim Kellner steht deswegen vor Gericht. Schlomo sitzt in Haft, während wir hier sprechen. Schlomo Finkelstein, der mit einem ironischen Namen, ja, pro-israelische, kapitalismuskritische, globalismuskritische Dinge war, sitzt auch in Haft. Und all diese Menschen, auch Markus Krall kürzlich, wandten sich natürlich auch an die USA hinsichtlich ihrer Rechtssituation und sagten, schau, hier passiert genau das, was ihr sagtet. Und ja, das ist ganz klar auch jetzt meine Denke, wenn ich sage, wir verlegen den Sitz nach Texas. Denn wenn sie dann ein texanisches Unternehmen angreifen, so die Überlegung, ist die Chance größer, dass das von den USA gesehen wird und den Deutschen vielleicht etwas peinlich ist und der EU. Alles Spekulation. Wir wissen es nicht. Wir wissen auch nicht, wie es klappt. Es ist ein interessanter Achterbahnfahrt mit dir, die ich danke. Bin sehr gespannt, was rauskommt. Wir werden euch hier auf dem Laufenden halten, im nackten Geld natürlich. Und ihr werdet es ansonsten auch den meinen sonstigen Publikationen entnehmen können, was da so passiert. Hermann, ich danke dir für diese Woche. Irgendetwas sagt mir, es wird ähnlich wild weitergehen. Aber das war auf jeden Fall Folge 16 des nackten Geldes. Wenn ihr Fragen habt an Hermann, dann könnt ihr einerseits schreiben an hermann@paulbrandenburg.com oder aber unter dieses Video bei theplatform.net einfach kommentieren. Einmal die Woche, zweimal die Woche nimmt Hermann sich dann Zeit und antwortet eben dort, weil da haben wir die Kommentare selbst im Griff und zensieren eben nicht anders als YouTube bei den Kommentaren. So wie euch nützlich waren, denkt bitte dran, bedenkt auch diesen Podcast gerne mit einer kleinen Spende, denn nein, auch Hermann finanziert ihn nicht quer. 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Ich sage ganz herzlich Dank im Voraus. Freue mich, wenn ihr auch morgen im nackten Niveau ab 6 Uhr wieder einschaltet und vor allem natürlich, wenn ihr nächste Woche am Freitag hier wieder dabei seid. Und bis dahin vor allem habt einen wunderbaren Start.

0: 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In Gelsenkirchen, der ärmsten Stadt Deutschlands, werden Schrottimmobilien gezielt an Roma aus Bulgarien und Rumänien vermietet, wie die Zeit in einer Reportage berichtet. Um die Roma aus ihrer Armut in Osteuropa nach Gelsenkirchen zu locken, nutzen die Vermieter verschiedene Mittel. Dazu zählen Flugblätter, die in den Dörfern der Roma verteilt werden, ebenso wie TikTok-Kampagnen zur Anwerbung der Roma. Die Eigentümer der Schrottimmobilien, die dieses Geschäft mit der Armut betreiben, hätten demnach in der Regel türkische oder arabische Nachnamen. Teilweise wechseln die Eigentümer regelmäßig ihre Adressen oder haben ihre Adresse gleich im Ausland. Für die Behörden in Gelsenkirchen sind viele der Vermieter von Schrottimmobilien nicht greifbar, da sie auch nicht auf Briefe der Stadt reagieren. Deutschland hält am Atomausstieg fest, während viele Industriestaaten kleine modulare Atomreaktoren als mögliche Schlüsseltechnologie ihrer künftigen Stromversorgung prüfen. Die Entwicklung gewinnt an Bedeutung, weil Small Modular Reactors, kurz SMR, weltweit Forschungsbudgets, Industrieprojekte und politische Unterstützung anziehen. Experten bezeichneten den deutschen Ausstieg als strategischen Fehler. Deutschland verzichtet damit nicht nur auf eine mögliche Option für Versorgungssicherheit und klimafreundliche Grundlast. Das Land verliert auch den Zugang zu einer Schlüsseltechnologie, die Know-how, Patente und viele industrielle Arbeitsplätze schaffen kann. Im vergangenen Jahr erreichte die Auswanderung deutscher Staatsbürger einen historischen Höchststand. Laut Statistischem Bundesamt verließen im Jahr 2025 insgesamt 288.579 deutsche Staatsbürger Deutschland. Das ist der höchste Wert seit 1954. Besonders schwer wiegt jedoch, wer Deutschland verlässt. 2/3 der Auswanderer sind jünger als 40 Jahre, während 3/4 einen Hochschulabschluss haben. Damit gehen vor allem jene, die künftig hohe Staatsschulden, steigende Sozialbeiträge und das Rentensystem finanzieren sollen. Der entscheidende Punkt liegt deshalb in der wachsenden finanziellen Last. Viele gut ausgebildete Deutsche sehen im Ausland bessere Chancen auf Wohlstand, Vermögen und ein planbares Leben. In der Debatte über die geplante Rentenreform schlägt der Deutsche Gewerkschaftsbund, DGB, als zusätzliche Altersversorgung eine verpflichtende Betriebsrente vor. Der DGB sei dafür, dass es eine verpflichtende betriebliche Alterssicherung für alle gibt, und zwar mit uns als Tarifvertragsparteien, sagte die DGB-Vorsitzende Jasmin Fahimi dem Redaktionsnetzwerk Deutschland. Diese Alterssicherung müsse zusätzlich sein und von den Arbeitgebern mindestens mitfinanziert werden. FDP-Chef Wolfgang Kubicki weist den Vorstoß Fahimi als Schnapsidee zurück. 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
3: 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Liebe Leute, heute geht es um Ambivalenz. Im Großen wie im Kleinen. Zum Beispiel in Bezug auf Russland, die Ukraine und die lustigen Europäer, die unbedingt mitsitzen wollen am Tisch der Erwachsenen und mitreden wollen über einen Frieden zwischen Russland und der Ukraine. Momentan sind sie eher diejenigen, die einen Krieg in der Ukraine weiterführen wollen. Beispielsweise unser kleiner Wadenbeißer, das kanzlernde Plappermäulchen aus Berlin mit dem Monatsnamen, also März, der ja als Leader der Europäer Bedingungen stellt wie Waffenruhe, Sicherheitsgarantien und so weiter. Inzwischen lachen darüber nicht nur sämtliche Ausländer, sondern sogar so potente Leute wie der ZDF-Haus- und Hofphilosoph Richard David Brecht. Der meinte dazu ganz trocken:
4: Das ist ziemlich schwierig, Putin zu bluffen. Ne? Du kannst Al Capone keinen Drohbrief schreiben.
3: Brecht hat er, will ich sagen. Und was unser Haus- und Hofphilosoph, der deutschsprachige Journalist und Herausgeber des Podcastes Rikapod dazu sagt, das hört ihr gleich. Hier ist Whale-Watching, Folge 41, der fast wöchentliche Ritt durch die weltliche Politgemeinde. Ich bin Christian vom Osten. Schönen guten Abend zusammen. Rikapod. Guten Abend, Ricardo. Jetzt muss ich ehrlich mal sagen, bin ich tatsächlich ein Stück weit sauer mit dir.
5: Buenas noches. ¿Qué pasa, hombre? Ich bin mir überhaupt keine Schuld bewusst. Was habe ich getan?
3: Na, du warst doch heute mit Sicherheit hier in Berlin zum Tag der offenen Tür, der Bundesregierung, des Bundespresseamts und alles sowas. Und du hast nicht mal guten Tag gesagt?
5: Ich sag's mit Dr. Drosten, ich habe Besseres zu tun. Das würde mir noch fehlen. Nein, das Leben auf den Kanarischen Inseln ist viel zu schön, um mir mit europäischem Fehlervieh den Tag zu versauen.
3: Nun schön. Was hast du denn dann getrieben? Mit irgendeinem Wein wahrscheinlich wieder in irgendeinem Pool gestanden und deine Freundin belästigt?
5: Nein, ich habe heute Texte geschrieben und die Sonne genossen.
3: Ja, Neid pur, klack, zisch. Das war die Dose Neid. Ich habe das heute versucht, aber nach 2 Minuten wirklich aufgegeben, weil es war einfach mal nur wolkig. Aber warte ab, es wird uns bestimmt erklärt, dass das der heißeste Sommer ever war, zumindest spätestens in den nächsten paar Wochen, wenn dann der Herbst anfängt. Dann wird man wissen, warum man nicht braun geworden ist und ähnliches. Na gut, darum geht's aber auch heute Abend gar nicht. Lieber Ricardo, wenn du schon nicht in Berlin warst, wie sieht's denn aus? Warst du vielleicht in Alaska, weil es dir in Berlin vielleicht zu warm war?
5: Also in Alaska wäre ich ganz gerne gewesen, hätte mir das angeschaut. Herr Trump hat inzwischen begriffen, weil man es ihm offensichtlich ausreichend erklärt hat, dass man nicht in 24 Stunden einen Krieg beenden kann, der eine Menge Hintergründe und geostrategische Verwicklungen hinter sich hat in den letzten Jahren. Und Trump ist jetzt auf die Idee gekommen, es braucht doch keinen Waffenstillstand, sondern wirklich Friedensverhandlungen, umfassende Friedensverhandlungen, die die ganze europäische Sicherheitsarchitektur mit einschließen. Das hat mich sehr zufrieden gemacht zunächst. Danach kam diese geradezu lächerliche Sitzung in Washington, wo das europäische Federvieh hingeflogen ist. Ich war sehr zufrieden, dass Pedro Sanchez aus Spanien eine Ausrede gefunden hat, um nicht hinzufliegen, weil er natürlich wusste, was ihm da ins Haus stehen würde. Und das europäische Federvieh saß dann wie Penela vor dem Rektor Trump und hat sich zurechtrupfen lassen. Das haben sie natürlich auch verdient. Jetzt gibt es eine ganze Menge Menschen, die glauben, dass wir jetzt einem Frieden näher sind. Und das glaube ich eben nicht, denn man sollte nicht zu viel von diesen Verhandlungen erwarten, denn diese vorgeschlagenen Maßnahmen zur Sicherheitsgarantie für die Ukraine vom europäischen Federvieh stehen in direktem Widerspruch zu Russlands grundlegenden Forderungen. Also 4 Punkte vor allen Dingen. Die Stationierung ausländischer Truppen auf ukrainischem Gebiet. Ich würde sehr gern wissen, wer die da hinschickt, aber darüber reden wir gleich noch. Die Bereitstellung von Luftverteidigungssystemen, die Lieferung von Waffen an die ukrainischen Streitkräfte und die Kontrolle über die Einstellung der Feindseligkeiten. Die Kontrolle über die Einstellung der Feindseligkeiten würde ja auch bedeuten, dass die ausländischen Truppen, die dort dann stationiert sind, kontrollieren müssten, dass die Ukrainer keine Drohnen nach Russland schicken. Da wäre ich sehr gespannt drauf. In jedem Fall, diese Punkte widersprechen klar Russlands Position. Keine ausländischen Truppen, keine Waffenlieferung, eine Begrenzung der ukrainischen Streitkräfte gemäß den Ergebnissen eines Friedensabkommens und kein Waffenstillstand vor Abschluss solcher Vereinbarungen. Oder mit anderen Worten, sollte man den Berichten Glauben schenken, ignoriert Washington Moskaus Position offen. Und nicht nur Washington natürlich, sondern das europäische Fehlervieh besteht darauf, unbedingt Truppen in die Ukraine schicken zu wollen. Die Russen werden das nie annehmen. Bemerkenswert ist aber auch, dass Donald Trump kürzlich Aussagen machte, die mit Russlands Haltung nicht übereinstimmen. Er erklärte, dass Frankreich, Deutschland, das Vereinigte Königreich Truppen in die Ukraine entsenden wollen, um Sicherheitsgarantien zu gewährleisten. Und dass das angeblich keine Probleme mit Russland verursachen werde, da wird er sich wundern. Die USA selbst planen zwar keine Truppen entsenden, könnten aber die europäischen Verbündeten durch Luftunterstützung absichern, hat er gesagt. Immerhin hat er begriffen, dass die Ukraine nicht der NATO beitreten wird, aber Sicherheitsgarantien sollen schon sein. Ich denke, es braucht jetzt einen langen Weg. Das hat sogar Merz heute begriffen, indem er gesagt hat, von einem 10-Kilometer-Lauf haben wir vielleicht 200 Meter hinter uns. So ähnlich sehe ich das auch. Schön, wenn Herr Merz das auch begriffen hat. Denn jetzt braucht es Friedensverhandlungen zwischen Moskau und Selenskyj. Lavrov hat gerade gesagt, und da stimme ich ausnahmsweise nicht mit ihm überein, dass man mit Selenskyj nicht verhandeln kann, weil er ein illegitimer Präsident ist. Das ist sachlich nicht ganz richtig, denn die ukrainische Verfassung sagt sehr wohl, unter Kriegsrecht kann es keine Wahlen geben. Insofern ist Selenskyj nicht nur the leader of the gang, wie Lavrov das ausdrückte, oder sprach, glaube ich, vom Führer eines Regimes, sondern er ist tatsächlich immer noch der legitime Präsident der Ukraine. Und es ist auch egal, aus meiner Sicht der Dinge, ob er unterschreibt oder ein Herr Sirski oder ein Herr Saluzhny. Ich glaube, es macht am Ende nichts aus. Das sind alles dieselben Pappfiguren, die am MI6 hängen oder am CIA oder wie auch immer.
6: Naja, aber bitte Entschuldigung, kleiner und kurzer Einspruch. Nun kann man das ja sehen, wie man will, aber Wahlen und eine demokratische Legitimation oder Legitimierung, die sind ja irgendwo schon relativ wichtig. Und ich meine, selbst Verfassungen, wie es ja Herr Selenskyj schon getan hat, wie es auch jedes andere Land schon getan hat, dass sich jemals eine Verfassung oder ein Grundgesetz, wie im Falle von Deutschland, gegeben hat, man weiß ja, man kann das ändern. In Deutschland wurde zuletzt das Klimaziel mit aufgenommen in das Grundgesetz. Also warum kann man nicht auch in der Ukraine, sage ich mal, eine gewisse Abfolge von Wahlen ins Grundgesetz aufnehmen? Und ich meine, der Punkt ist doch folgender. Man kann natürlich unter Umständen sagen, ja, das wird schwierig sein, die fliegenden Wahlurnen an die Frontabschnitte und so weiter zu kriegen. Was aber ja nicht heißt, dass in einem großen Teil, und das vergessen die Leute immer, in einem großen Teil der Ukraine kein Krieg ist, oder?
5: Ja, aber ich muss da kurz dazwischen, weil ich halte diese Diskussion für gratis. Natürlich kann man eine Verfassung ändern, wenn man das denn will.
6: Also vor allen Dingen Wahlen jetzt, durchführen.
5: Jetzt aktuell im Paragraph 83 der Verfassung der Ukraine ist festgelegt, dass im Kriegsrecht Wahlen rechtlich untersagt sind. Das heißt, Selenskyj wird weiterhin als legitim angesehen, weil er es ist. Aus dieser Perspektive halte ich Lavrovs Argumentation für vorgeschoben. Der nächste Regierungschef der Ukraine, ob das nun Saluzhny ist oder Sirski oder wer auch immer, wird das anerkennen müssen, was Selenskyj unterschreibt, denn verfassungsrechtlich legitim ist das. Dass Moskau nicht gerne mit Selenskyj verhandeln möchte und dafür sorgen möchte, dass er möglichst schnell verschwindet, dafür habe ich jedes Verständnis. Aber ich glaube eben nicht, dass sich die Situation mit irgendeinem Nachfolger verändern würde und legitim ist, was legitim ist.
6: Gut, das ist eine andere Frage, da hast du vollkommen recht. Ich würde fast mal inzwischen die Fronten aufmachen zwischen Frieden versus Europa.
5: Ja, ich glaube, man muss da keine Fronten aufmachen, weil Frieden ist ungleich Europa und das sehen wir gerade auf jeder Ebene praktisch, egal welche Äußerung du hernimmst, ob du Macron nimmst oder Starmer, die kriegslüsternen Engländer sowieso. oder Merz oder wen auch immer. Es bleibt ja offensichtlich dabei, dass man zuerst einen Waffenstillstand will, auch wenn Merz zwischendurch gesagt hat, ja, wenn es Friedensverhandlungen gäbe, wäre das ja auch gut. Aber alles läuft darauf raus, dass man weiterhin die Ukraine mit Waffen und mit Geld vollpulvert. Von der Leyen hat gerade wieder 4 Milliarden in die Ukraine geschickt. In diesem Jahr sind es dann insgesamt 10 Milliarden, die in die Ukraine fließen. Die USA freuen sich darüber, dass man ihnen möglichst viele Waffen abkauft, die dann von den Europäern in die Ukraine geschickt werden.
6: Verständlicherweise.
5: Genau. Und natürlich, diese Truppen in die Ukraine schicken, ist eine völlig lächerliche Diskussion. Denn wenn man sich ein bisschen damit befasst, was denn die Europäer überhaupt haben, was sie überhaupt schicken könnten, dann sage ich mal gar nichts. Abgesehen davon wird Moskau das niemals akzeptieren. Sie werden niemals akzeptieren, dass deutsche, französische, englische, italienische, spanische Friedenstruppen in der Ukraine erscheinen. Und sie werden sie als Feinde ansehen, kein Zweifel.
6: Ich denke, dass das zwei unterschiedliche Faktoren sind. Der eine Faktor ist der, den du zuletzt genannt hast, dass Russland das nie akzeptieren wird. Der russische Außenminister Lavrov hat das gestern gerade noch mal ganz hart und wirklich direkt gesagt, das werden wir nie zulassen. Die andere Sache ist, dass aber auch die immer vorausgerannt sind, und das sind halt in diesem Fall, herzlich Glückwunsch zwischendurch, man muss auch Kleinigkeiten anerkennen, nicht die Deutschen, sondern tatsächlich nicht die Italiener, sondern die Engländer und die Franzosen, die gesagt haben, wir schicken da gerne Leute hin, wir sind die Ersten, die da auftauchen, die aber letztendlich ja erst recht auch nicht die Kapazität dazu haben, irgendwelche Leute irgendwo hinzuschicken.
5: Wollen wir mal festhalten, dass das britische Militär insgesamt zu 100% ins Dortmunder Westfalenstadion passt. Ich bin sehr gespannt, was Sie davon hinschicken wollen. Nein, es ist ja umgekehrt. Russland macht gerade klar, wer welche Position hat. Ich weiß nicht, ob du es mitbekommen hast. Russland hat gerade eine Fabrik zerlegt in der Ukraine, in der Westukraine. Und diese von Russland bombardierte Fabrik in Mukachevo in der Westukraine gehört dem US-unterstützten Industrieunternehmen Flex Ltd. Früher hießen die mal Flextronics. Und diese Fabrik haben sie mit 12 Kaliber, also Raketen, im Einzelpreis zwischen 1 und 2 Millionen pro Stück komplett zerlegt. Und Zelensky sagt dann, dass es sich um ein reines Zivilunternehmen gehandelt hat, also ohne militärische Zwecke. Die bauen nämlich Kaffeemaschinen. Merkst du was? Die halten uns für bescheuert. Ja?
6: Na, pass mal, das siehst du falsch.
5: Die Russen wollen den Ukrainern das Kaffeetrinken verwiesen und schicken 12 strategische Marschflugkörper im Wert von 12 bis 24 Millionen Dollar auf eine Fabrik, die Kaffeemaschinen herstellt.
6: Ja, natürlich. Das siehst du falsch.
5: Natürlich,
6: das
5: Blödsinn, denn Flex ist ein ganz offizieller EMS-Dienstleister, also Electronic Manufacturing Services.
6: Entschuldigung, das siehst du falsch.
5: Produktionslinien, die Kaffeemaschinen zusammenschrauben, schrauben auch Leiterplatten für Drohnen und Kommunikationsgeräte.
6: Nein, das siehst du falsch. Das ist ein Unternehmen, was halt Kaffeemaschinen macht, dass man dann aus den Kaffeemaschinen die Chips rausnimmt, um sie in Drohnen reinzutun, ist natürlich eine andere Sache.
5: Ich damit sagen will, Flex ist ein US-Konzern. Und ein Treffer auf diese Fabrik ist für mich auch ein politisches Signal, das da sagt, wir können US-Unternehmen in der Ukraine direkt treffen, ohne dass Washington uns stoppen kann. Wenn es noch einen Beweis gebraucht hätte, hat man heute Herrn Vance gefragt, JD, du weißt schon, ob er jetzt nicht stinksauer ist, dass die Russen eine amerikanische Firma bombardiert haben. Und er hat gesagt, na ja, wissen Sie, es ist halt Krieg, nicht wahr? Das ist halt so. Er weiß genau, was da produziert worden ist und alles aus der Kaffeemaschine natürlich.
6: 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Glückwunsch. Heute ist der 34. Unabhängigkeitstag der Ukraine. Noch sind in der der Ukraine Ruhm und Freiheit nicht gestorben, noch wird uns lächeln, junge Ukrainer, das Schicksal. Verschwinden werden unsere Feinde wie Tau in der Sonne und wir, Brüder, werden Herren im eigenen Land sein. Und Seele geben wir für unsere Freiheit und bezeugen, dass unsere Herkunft die Kosakenbrüderschaft ist. Herzlichen Glückwunsch, dass da so zum 34. Unabhängigkeitstag der Ukraine gedacht. So mal als kleines Anerkennung.
5: Ja, Merz hat ja auch gratuliert und ich habe sein Glückwunsch Schreiben veröffentlicht und habe drunter gelegt ein Video von einem dieser vielen Menschen, die keine Lust hatten mitzufeiern. Der ist dann zwangsweise in irgendeinem kleinen Lieferwagen verbracht worden, damit er möglichst schnell an der Front stirbt. Unsere Wertepartner in der Ukraine, die Fleischfänger auf der Straße, sind jetzt dazu übergegangen, Fleischfänger ohne Uniform zu schicken. Das heißt, du kannst jetzt in großen Teilen der Ukraine von jemandem in Zivil auf der Straße eingefangen werden und an die Front geschickt. Das passiert natürlich vorrangig, warum wohl? Im Osten der Ukraine, insbesondere in Odessa, während im Westen Leute marschieren mit Fackeln und Fahnen, die klar als Nazis zu identifizieren sind. Unsere Wertepartner und ihre Feierlichkeiten.
6: Aber vielleicht kann man das nochmal ganz kurz klar machen. Wenn man sich das anschaut auf der Landkarte, die Ukraine ist ja ein relativ großes Land. Und wenn man sich die Berichterstattung hier in Deutschland so anhört beispielsweise, dann hört sich das so an, als ob ein Großteil der Ukraine schon längst besetzt ist von Russland. Aber wir reden hier von, ich glaube, knapp 20%. Also nicht, dass das gut wäre, das will ich damit gar nicht sagen. Aber das, was hier immer vermittelt wird, von wegen die gesamte Ukraine wird von Russland absolut angegriffen und dieses und jenes, das haut einfach nicht hin, wenn man sich die Fakten anschaut.
5: Nein, natürlich nicht. Und das war ja auch nie das Ziel. Es ging Russland immer darum, und das haben Sie ja nun wirklich oft genug gesagt, dass der Osten geschützt werden soll, nämlich der Donbass und die russischsprachigen Menschen. Und natürlich sind es ungefähr 20%, das ist völlig richtig.
6: Wie geht's denn nun weiter? Und zwar einerseits mit den Verhandlungen, die in Alaska begonnen haben, die dann mit Frau von der Leyen vor der Tür weitergegangen sind. Und mit den am Tisch sitzenden ja immerhin Europäern. Wenn man nach europäischen Maßstäben geht, dann sieht es hier so aus, als würde man immer noch sagen, komm, paar mehr Waffen und dann ist das alles gut. Ich habe sogar vor kurzem wieder einen sogenannten Militärexperten gehört, der mir erklärt hat, dass die Ukraine immer noch gewinnen kann, wenn sie nur lange genug aushält und oft genug zurückschießt. Das ist aber nicht unbedingt die Meinung der Mehrheit, oder?
5: Die Ukraine kann zwei Dinge tun. Sie können entweder jetzt kapitulieren oder sie kapitulieren etwas später. Wenn sie etwas später kapitulieren, werden sie immer mehr Terrain verlieren, immer mehr Teile der Ukraine werden zu Russland übergehen. Und dass Russland sie zurückgibt, können sie vergessen. Ich denke, wenn sie Odessa behalten wollen, Odessa ist immens wichtig als Hafen, als Meerzugang. Ja, genau. Wenn sie Odessa behalten wollen, sollten sie besser jetzt kapitulieren. Es gibt ein paar Dinge, die ändern sich nicht. Der Kriegsgewinner bestimmt die Bedingungen. Feierabend, Ende der Sendung. Trump, denke ich, das ist aber nur eine Spekulation, Trump, denke ich, wird sich innerhalb kürzerer Zeit da rausziehen, und zwar komplett. Und ich habe keine Lust und keine Zeit mehr, mich um die Ukraine zu kümmern. Wenn ihr Waffen kaufen wollt, gut, ansonsten ist das Thema für mich erledigt. Das erwarte ich letztendlich. Denn die Europäer werden ja nicht runtersteigen von ihrem Pferd. Europa ist jeden Tag ein bisschen mehr in der Kriegswirtschaft. Und ich denke, man wird genau diesen Weg weiter verfolgen. Die Ukraine mit Waffen versorgen, so gut es eben geht, mit Geld versorgen, so gut es eben geht, und weiter über unsere Wertepartner reden. Und dann können Sie sich überlegen, ob ohne die USA noch irgendwas geht, was natürlich nicht geht, logischerweise. Und die Russen müssen sich überlegen, ob sie nicht doch vielleicht eine Unterschrift von Herrn Selenskyj akzeptieren, wenn der denn jemals auf die Idee kommen sollte, sich mit Putin an einen Tisch zu setzen und zu sagen, ja, die Gebiete sind weg, muss ich jetzt nicht de jure anerkennen, aber de facto, und ich kriege sie auch nicht zurück und lasst uns irgendeinen Friedensvertrag machen, sehe ich aber im Moment noch nicht. Der Weg ist lang, sehr, sehr lang.
6: Aber wie sieht es in der nahen Zukunft aus? Oder ich will das vielleicht mal verbinden mit einem O-Ton. Es gab vor kurzem einen Podcast zwischen Herrn Lanz, Markus Lanz, ja bekannt aus Film, Funk und von den Butterfahrten, und dem Haus- und Hof-Philosophen des ZDF, Richard David Precht. Und ja, da ging es um diese ganze Geschichte, Ukraine, Russland und so weiter. Um das insgesamt einzuordnen, war es einfach nun, ich meine, wir hatten uns ja schon öfter hier in diesem Podcast auch bei uns unterhalten über die Ambivalenz von Lanz, dass er sich manchmal doch heißen Themen annähert und zum Teil auch dort potente Gesprächspartner einlädt. In diesem Fall, als es um die Ukraine ging, war Lanz halt ein Totalausfall, um es mal so zu sagen. Herr Precht war aber umso interessanter. Und es gibt einen O-Ton von Richard David Precht, seines Zeichens ja tatsächlich Philosoph, der sich dazu einlässt, was denn wohl passiert ist auf diesem allerersten Gipfeltreffen zwischen Putin und Trump in Alaska. Und das hört sich so an.
7: Es gibt gute Gründe, dass weder Selenskyj dabei ist, noch die Europäer. Das erste Treffen ist ein Bestechungstreffen. Ja, das ist so. Also es geht um zwei Dinge. Es geht Trump um die Frage, was kann er an Bodenschätzen aus Russland kriegen? Weiß nicht, wie viel für ihn persönlich und wie viel die USA. Das hat er dann nachher noch ausgeplaudert. Ich weiß, wie da in Moskau sich jemand mit der Hand an die Stirn getitscht hat und gesagt hat, kannst du nicht einmal das Maul halten? Da erzählt er doch dann, ja, Russland ist ein schönes Land. Die haben seltene Erden, Erdgas und Erdöl. Mhm. Also kann man unverblümter, kann man nicht erzählen, ja, dass man gerade bestochen worden ist. Und das Zweite, was er wahrscheinlich haben wollte, das vermute ich schon die ganze Zeit, seit er dieses Zeug mit Grönland und dem Panama-Kanal erzählt hat. Es gibt ja ein sehr attraktives Ziel für die USA, für das sich ein Krieg wirklich lohnen würde und der auch sehr einfach zu gewinnen ist, und das ist Venezuela. Ja, Venezuela hat mit die größten Ölvorkommen der Welt und Venezuela hat keine Freunde. Und die einzigen, die noch so ein bisschen schützend die Hand über Venezuela halten, sind die Russen. Und ich denke, da hat man sich gründlich über Venezuela unterhalten und Putin hat gesagt, wenn du dich jetzt weiterhin aus der Ukraine raushältst und die nicht weiter bewaffnest, dann sagen wir nichts dazu, wenn ihr irgendwann unter dem Vorwand der Drogenbekämpfung oder was auch immer Venezuela angreift. Denn gleich am nächsten Tag wurden amerikanische Kriegsschiffe gen Venezuela geschickt.
6: Und es ging ja noch weiter. Also auf Maduro wurden ja nun insgesamt, wenn mich nicht alles täuscht, 50 Milliarden Dollar an Kopfgeld ausgesetzt für den, der ihn verhaftet. Ricardo, was hältst du davon, von dieser Theorie?
5: Was soll ich dazu sagen? Die USA tun da wieder das Einzige, was sie können. Sie bomben. Oder sie wollen wenigstens bomben. Die alte Masche, das Weltzentrum des Staatsterrorismus, fährt wieder einmal die ganz große Keule auf hier. USA haben 4000 Soldaten, 3 Zerstörer und ich glaube ein paar Überwachungsflugzeuge und U-Boote Richtung Venezuela geschickt. Das offizielle Narrativ der USA wird natürlich niemanden überraschen. Kampf gegen Drogenschmuggel und Drogenkartelle und narkoterroristische Organisationen, bla bla bla. Das natürlich, obwohl Venezuela im Drogenverkehr wirklich überhaupt keine herausragende Rolle spielt. Die haben nicht mal Anbaugebiete von Drogen. Daraufhin hat Maduro angeblich, so sagt er, 4,5 Millionen Mitglieder der Miliz mobilisiert, um Souveränität zu verteidigen. Der wirkliche Hintergrund ist natürlich, und wie immer, Venezuela besitzt die weltgrößten nachgewiesenen Ölreserven. Und im Vorbeigehen kann man gleich noch den alten Widersacher Maduro abräumen, den man ja nie de jure anerkannt hat. De facto schon, das ist die Parallele zu den Russen. Also klar, dann ganz zufällige Anschläge in Kolumbien in den vergangenen 48 Stunden, wo lange Ruhe war. Und die werden benutzt, um sich Maduro als Urheberschaft in die Schuhe zu schieben. Während Trump auch an der mexikanischen Grenze Truppen auffahren lässt, unter dem Vorwand der Drogenbekämpfung. Es ist immer die alte Masche der USA.
6: Hat es denn was zu tun mit Herrn Putin beispielsweise? Wenn ich hier lese, dass am 7. August das Kopfgeld auf Nicolas Maduro, den Präsidenten ja immerhin von Venezuela, auf 50 Millionen US-Dollar verdoppelt worden ist, weil man ihm unter anderem Drogenhandel und Korruption vorwirft. Und wenn ich höre, dass da Zerstörer oder immerhin militärische Schiffe hingeschickt worden sind, dann passt das natürlich zu dem, was Richard David Precht in seinem O-Ton vermutet, dass er sagt, okay, einfache Geschichte kriegen wir relativ einfach, wenn die Russen ihre Pfoten raushalten.
5: Also ich glaube nicht. Ich denke, dass Venezuela, genau wie der Iran übrigens, jetzt deutliche Unterstützung kriegen wird, sowohl von China als von Russland. Ich rede sehr wohl auch von Waffenlieferungen. Die Rede ist von Tausenden von Drohnen zum Beispiel. Also die berühmten Geranien aus Russland sind offensichtlich unterwegs nach Venezuela. Mehr Zusammenhänge sehe ich nicht, ehrlich gesagt. Ich glaube, die USA spielen ihre üblichen Spielchen, wollen sich die Ölreserven von Venezuela unter den Nagel reißen und Putin hat damit sehr wenig zu tun.
6: Okay, es gibt aber ja auch noch, was ich gar nicht wirklich groß auswalzen will, weil in diesem Podcast von Markus Lanz und Richard David Precht hat Markus Lanz ganz klar immer wieder sich auf die moralische Stellung zurückgezogen, nach dem Motto, ja, aber wir dürfen doch nichts lassen, weil

0: Jahr nicht imstande sind, 40 Millionen Ukrainer zu besiegen.
1: Ja. Hat er recht?
2: Ja, ja, es ist doch alles... Ich weiß gar nicht mehr, was ich dazu sagen soll. Das ist doch alles Mache, narrativ gestützt. Hier zählen nur noch Werte angeblich, während Realpolitik völlig draußen bleibt. Was soll man denn über die Russen sagen? Die Russen sind zu dämlich, die Ukraine einzunehmen, komplett. Die Russen nehmen Chips aus Geschirrspülmaschinen und Kühlschränken, um Raketen zu entwickeln. Andererseits werden sie aber morgen die baltischen Staaten erobern und übermorgen stehen sie vor Berlin. Können wir uns mal darauf einigen, was denn überhaupt passiert hier? Ich meine, ich hatte gerade so eine Geschichte gestern, dass Journalismus heute, das ist nur noch narrativ. Also die US-amerikanische und britische Ausgabe desselben Wochenmagazins, das heißt The Week, wurden mit fast identischen Titeln veröffentlicht. Daran siehst du auf diesem Bild in beiden Ausgaben, wie Trump an einem Tisch sitzt, sehr fröhlich und eine Friedenstaube fliegen lässt. Und links und rechts neben ihm am Tisch sitzen eben Putin und Zelensky. Die Ausgaben sind fast hundertprozentig identisch, außer beim Titel. Es gibt Nuancen. In der britischen Ausgabe darf Trump nicht zu sehr stark kritisiert werden. Das sind ja schließlich Vasallen der USA. Und in der US-Ausgabe muss er kritisiert werden. Deswegen trägt die britische Ausgabe den Titel Der Weg zum Frieden, diplomatische Bemühungen von Trump. Und die amerikanische Ausgabe derselben Titelseite Mission Impossible, warum Trumps Friedensgespräche zur Ukraine eine Sackgasse sind. Das ist der Tunnel, durch den wir geschickt werden sollen. Es ist nur noch das Narrativ. Unsere ukrainischen Wertepartner, die alle Oppositionsparteien und sämtliche kritische Presse verbieten und Fleischfänger fangen die Bevölkerung von der Straße weg. Das sind unsere Wertepartner und die Demokratie, die es zu retten gilt. Es ist schrecklich. Diese gesamte verdammte Gesellschaft ist krank. Aber wenn aktuell etwas am kränkesten ist, dann ist es der Journalismus.
1: Dazu kommen wir gleich. Vielleicht noch als letztes kleines Einsprengsel zum Thema Chips aus Waschmaschinen. Ich weiß gar nicht mehr, in welchem Podcast ich das gehört habe. Ich fand es aber sehr erheiternd, dass es eigentlich weniger die Russen waren, die Chips aus Waschmaschinen genommen haben, sondern dass es eher deutsche Autobauer waren, die während der Corona-Zeit, als die Lieferketten unterbrochen waren, sich darum bemüht haben, Chips aus Waschmaschinen zu nehmen, um beispielsweise weiter Auto herstellen zu können.
2: Das stimmt. Nein, man muss aber vor allen Dingen noch eine andere Sache. Eben weil wir gerade über Werte und Demokratie und vor allen Dingen über Wertepartner gesprochen haben. Jetzt haben innerhalb von 10 Tagen die Ukrainer 3-mal die Druzhba-Pipeline angegriffen. Diese Druzhba-Pipeline transportiert also Öl von Russland nach Ungarn und in die Slowakei. Jetzt ist die Pipeline mindestens 5 Tage außer Gefecht nach dem letzten Angriff und das hat ganz schön eingeschlagen, wie du richtig gesagt hast. Ungarn, wohlgemerkt natürlich EU-Mitglied, beschwert sich heftig darüber und fordert die EU auf, Maßnahmen zu ergreifen und sich endlich für seine Mitgliedstaaten einzusetzen. Ergebnis? Ursula von der Leyen schweigt. Kein Ton. Das Nicht-EU-Land Ukraine und Nicht-NATO-Land Ukraine darf nicht kritisiert werden. Und von Maßnahmen natürlich ganz zu schweigen. Ich denke, dass sich, dass sich die EU mittelfristig in der Situation, in der wir gerade sind, mit allen ihren Facetten zerlegen wird. Ich glaube, die EU übersteht das nicht.
1: Das war meine Frage von vorhin und das wäre auch meine jetzige Frage wieder gewesen. Das heißt Frieden versus Europa. In Europa ist es ja eigentlich nicht denkbar, dass alle Staaten, und noch besteht ja ein gewisses Einstimmigkeitsprinzip bei gewissen Entscheidungen, dass sich alle Staaten auf Dauer dafür entscheiden, Dinge zu tun, die ihren eigenen Staatsinteressen, ihren eigenen nationalen Interessen widersprechen.
2: Ich denke, die EU wird sich über diesen Konflikt in irgendeiner Form zerlegen, weil es immer mehr Widersprüche gibt und immer mehr unterschiedliche Interessen, die nicht mehr übereinzubringen sind. Dann bleibt für mich nur noch die Frage, zerlegt sich die EU an dieser Geschichte oder wird sie wirtschaftlich vorher vom Euro zerlegt? Ich behaupte ja bekanntlich, dass in 2 bis 5 Jahren, das ist ungefähr der Zeitraum, den ich absehe,

0: der Euro explodieren wird und vermutlich oder vielleicht angeschoben durch eine riesige Krise in Italien mit 140% Staatsverschuldung und einem instabilen politischen Panorama und ausgehend von da die übliche Kettenreaktion, die wir schon kennen aus Finanzkrisen. Also entweder geht die EU an den Ukraine-Interessen und Desinteressen kaputt oder am Euro, eins von beiden. Ich sehe nicht, dass die EU in ihrer jetzigen Form in 5 Jahren noch besteht.
1: Jetzt kommt meine Frage, die eigentlich deine Lieblingsfrage sein dürfte, nämlich was will denn in Anführungsstrichen der kleine Mann? Was wollen wir denn und was können wir denn dafür oder dagegen, je nachdem, wie du es auslegst, tun?
0: Ich weiß nicht, was der kleine Mann will. Ich bin ja nur ein kleiner Mann. Es gibt ja ganz viele.
1: Na, Männchen, dann sag mal, was du davon denkst.
0: Das kann ich also nicht so wirklich beurteilen, was die Bevölkerung will. Ich persönlich brauche diese EU nicht. Wenn sie morgen wegkommt, dann herzlich willkommen. Überhaupt kein Problem. Ich bin eingefleischter, überzeugter Europäer immer schon. Aber diese EU ist gut für nichts. Nun ist die Frage, was man dann macht. Wenn Spanien morgen aus der EU austreten würde, wäre ich sehr zufrieden. Ich weiß, dass das mit gewissem Leiden für die Bevölkerung verbunden sein wird. Das würde ich aber einkassieren und sagen, lässt sich leider nicht vermeiden. Diese EU muss weg. Ob vielleicht danach die zentraleuropäischen angeblich starken Staaten, Deutschland, Holland, Frankreich, weiß ich nicht, eine Nord-EU gründen, um sie zu retten, versuchen, oder ob diese EU, wie wir sie jetzt haben, noch ein bisschen vor sich hin vegetiert und dann stirbt. Alle diese Sachen sind sehr kompliziert. Da gibt es sehr viele Faktoren, die einwirkend sind. Ich glaube nur, in 5 Jahren ist diese EU am Ende.
1: Naja, es wird sich ja relativ schnell entscheiden. Das allein an der Tatsache, wer sich denn nachher an der Koalition der Willigen beteiligt, um der Ukraine zu helfen. Denn allein das wird ja schon eine Sache sein, die nicht nur die Länder, spaltet, die bis jetzt der Europäischen Union angehören, sondern vielleicht auch dazu führen kann, genau dieses Ende einer Europäischen Union herbeizuführen, oder nicht?
0: Ja, das Problem dabei ist, es zerreißt ja nicht nur die EU und bringt Spannungen zwischen Ländern, was unweigerlich der Fall ist, wenn wir denken an Ungarn, Slowakei, Polen und so weiter. Es zerreißt ja auch die Länder in sich, nur um ein Beispiel zu geben. Pedro Sanchez, habe ich vorhin gesagt, ist nicht nach Washington geflogen. Ich war sehr froh darüber. Jetzt wird er von der konservativen Opposition, also von PP und Vox oder auf Deutsch von CDU und AfD, dafür heftigst kritisiert. Spanien spiele ja offensichtlich international überhaupt keine Rolle mehr und Pedro Sanchez hätte nicht mal in Washington am Tisch gesessen. Wahrscheinlich wollte sich die Opposition unbedingt erniedrigen lassen, ich weiß es auch nicht. Und natürlich sei es auch eine Unverschämtheit, dass Pedro Sanchez die 5% des spanischen Bruttosozialprodukts für die NATO nicht unterschrieben habe. Die würden sie natürlich sofort unterschreiben, wenn sie gewählt werden, was auch nicht ausgeschlossen ist, nebenbei nach allen Umfragen. Also dieses ganze Thema zerreißt Länder in sich und es zerreißt Länder innerhalb der EU. Ich glaube nicht, dass diese Spannung lange ausläuft.
1: Darf ich noch kurz bei Spanien bleiben? Pedro Sanchez, ja. Mal ganz klipp und klar gefragt, ist der für dich ein Kämpfer, und zwar im positivsten Sinne, für den Nationalismus, ein Kämpfer, der sagt, ich will das für mein Land nicht, ich möchte gerne, dass Spanien beispielsweise bei wie auch immer 2% NATO-Ziel, was auch immer bleibt?
0: Also ich wiederhole mein Motto, Journalismus bedeutet, allen Mächtigen auf die Füße zu treten, alles andere ist kein Journalismus. Damit trete ich jedem auf die Füße. Auch Pedro Sanchez, der ist wahrlich kein Heiliger, hat einen erheblichen Korruptionsskandal an der Backe. Ich weiß nicht, wie er da rauskommen will. Es gibt viele Themen, in denen ich überhaupt nicht mit ihm übereinstimme. Aber er hat eins gemacht und das darf man durchaus zur Diskussion stellen, finde ich. Als diese Forderung kam, 5% des Bruttosozialprodukts für die NATO, ist er zu allen Militärexperten gegangen und hat gesagt, bitte gebt mir eine Expertise, rechnet so lange ihr wollt, aber vor allen Dingen so genau ihr wollt und sagt mir, ob wir diese 5% brauchen, um die spanische Militärinfrastruktur sicherzustellen. Und die haben gesagt, nein, mit den 2,1%, die wir jetzt haben, ist das perfekt zu leisten. Wir brauchen keine 5% und demzufolge hat Pedro Sanchez gegen alle anderen und zur Wut von Donald Trump entschieden, wir machen da nicht mit.
1: Aber Ricardo, darauf will ich nicht hinaus. Meine Frage war eigentlich darauf gerichtet, ob es neben diesen haushalterischen Gründen, die es natürlich auch geben kann und die wahrscheinlich auch total wichtig sind, ob es im Prinzip darauf hinausläuft, dass Sanchez selbst wenn er ein Sozialist ist oder ein SPD-Politiker, aber ja bei euch, nicht irgendwo Nationalist ist und sagt, nee, brauchen wir so nicht, wollen wir so nicht, wir sehen die Kriegsgefahr beispielsweise mit der Ukraine so nicht. Insofern lassen wir das bleiben und wir denken eher an unsere Nation. Das ist meine Frage.
0: Ja, ich habe mich drum herum geredet, weil ich hatte deine Frage sehr wohl verstanden, aber ich kann mit diesen ganzen Ismus-Begriffen nichts anfangen.
1: Naja, nun, das mag ja sein, aber trotzdem, ich meine, er drückt ja damit was aus, mit dieser Aussage, auch mit der Haltung und auch mit dem Stehen zu der Haltung gegenüber der NATO, dass er sagt, wir denken da irgendwo auch an uns. Zumindest ist das, was bei mir erstmal ankommt.
0: Ich glaube schon, dass im Prinzip ungefähr jeder Politiker an sein Land denkt.
1: Ich will das überhaupt
0: niemandem absprechen. Die Frage ist nur, was dabei herauskommt. Weil ich meine, Pedro Sanchez vermeidet, dass wir 5% des BIP für die NATO bezahlen. Das ist sehr schön. Und er sorgt dafür, dass Ackerflächen und sämtliche Flächen mit Solar bepflastert und mit Windanlagen belegt werden. Er soll daran denken, dass er das Beste für sein Land tut. Will ich ihm durchaus zugestehen. Das ist aber nicht die Frage. Die Frage ist, was kommt dabei raus?
1: Entschuldigung, nein, meine Frage ist immer noch die, ob er sich da auf irgendeine Art und Weise als Nationalist erweist. Das heißt, was macht Pedro Sanchez da? Läuft es darauf hinaus, dass er sagt, ich möchte mein Land meinetwegen unabhängiger machen? Ich würde das mal ganz vorsichtig formulieren, ohne jetzt zu sagen, Spexit oder so in der Art. Ich meine, euer Land nimmt ja nicht nur Gas aus oder Öl aus Algerien und ähnlichen Ländern, sondern auch aus Russland beispielsweise nach wie vor. Kann man ja machen. Also ich will nur wissen, was steckt dahinter? Und das kannst du bestimmt einschätzen.
0: Ich kann nicht sagen, was dahinter steckt. Dahinter steckt Rumeierei. Wir beziehen zum Beispiel Gas aus Afrika, wie du gerade richtig gesagt hast. Aber der Anteil an US-Energie ist in letzter Zeit deutlich gestiegen. Das heißt, die Regierung versucht zu sagen, schaut mal, wir sind die Guten, wir machen ja auch mit. Pedro Sanchez ist sehr oft Brüssel-affin, weil er sich nicht leisten kann, in Brüssel eine negative Hausnummer zu haben. Das sind alles er mäandert sich so durch die Gegend, würde ich das nennen.
1: Aber ihr seid ja an vielen anderen Dingen auch nicht Brüssel-affin. Und meine Frage ist, ob die Richtung einfach die ist, zu sagen, mein Land als spanischer Ministerpräsident ist mir wichtiger als die Europäische Union.
0: Ich kann das nicht beantworten, weil die Sachen sind zu widersprüchlich. Es kommt auf die Entscheidung an. Beispielsweise, Pedro Sanchez fliegt nach Afrika oder schickt irgendwelche Diplomaten nach Afrika, um mit den Staaten Westafrikas zu verhandeln, damit die möglichst viele ihrer Bürger behalten und nicht in die Boote steigen lassen.
1: Klar,
0: dafür gibt es dann Geld.
1: Verständlich.
0: Das ist die eine Geschichte. Die andere Geschichte ist, die spanische Regierung unter Leitung von Pedro Sanchez sagt, wir werden innerhalb der nächsten, weiß ich nicht, anderthalb, zwei Jahre 1 Million Ausländer legitimieren und ihnen Papiere geben. Es ist immer eine Frage der einzelnen Sachentscheidung. Ich glaube nicht, dass dahinter irgendein nationalistisches Symbol steckt. Glaube ich nicht. Als ich neulich gefragt worden bin, ob ich mir vorstellen könnte, dass Spanien als erstes aus der EU austritt, nein. Nein, sicher nicht. Spanien wäre sicherlich nicht das erste Land. Leider.
1: Na gut, irgendwas ist ja immer. 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So, Und jetzt lass uns mal ein bisschen Komik ins Programm bringen, weil du weißt ja, irgendwann muss es auch lustig werden. Es wurde jetzt gerade einer der Verantwortlichen für die Nord Stream-Sprengung festgenommen.
0: Ja. Der einzige Nord Stream-Sprenger, der im Auftrag der beiden Regierung Nord Stream gesprengt hat. Und hat er seinen Pass auch am Unfallort verloren, oder?
1: Was heißt Unfallort? Hat seinen Pass auf dieser lustigen angeblichen Yacht zurückgelassen, von der aus man die Sprengladungen angeblich angebracht hat, die dann später gesprengt worden sind. Also er hat damals schon seinen Pass liegen lassen. Der gute Mann war jetzt, weil ja aus der Ukraine auch kein Mann rauskommt in einem bestimmten Alter, weil nämlich alle an die Front müssen, ist er eben mit seiner Familie in Urlaub gefahren nach Rimini, Italien, und hat dort eingecheckt, nachdem er seinen Sohn noch nach Polen gebracht hat, an eine Universität, damit er dort in aller Ruhe einchecken kann und so. Ja, ist er weitergefahren, Urlaub machen, Strand und so weiter, und wurde dort festgenommen. Was soll der Scheiß?
0: Mein Gott, man erklärt uns für bescheuert, und wahrscheinlich haben wir auch recht. Ich meine, wie du in etlichen Themen feststellen kannst, sind 70% der Leute bescheuert. Und denen kann man halt alles erzählen. Für mich ist das Thema geklärt. Nord Stream ist in der Verantwortung der USA gesprengt worden. Wer auch immer getaucht ist, wer auch immer technische Hilfe geleistet hat, braucht die Infrastruktur eines Staates, um das leisten zu können. Und ob das jetzt eine ukrainische Gruppe war oder eine norwegische Gruppe oder eine somalische Gruppe, ist mir völlig wurscht. Unsere Wertepartner jenseits des Atlantiks, auf die wir uns immer verlassen können, haben das größte Terrorattentat gegen eine Infrastruktur in der Weltgeschichte geleistet. Das waren die USA.
1: Dann spricht wahrscheinlich Sergi Karl auch perfekt Englisch. Aber die Frage ist, warum wird der Mann jetzt zum Fraß vorgeworfen? Denn dass der Mann da alleine hingefahren ist, aus Lust am Urlaub und um seiner Frau mal Italien zu zeigen oder so, das kann ich mir schlechterdings relativ schlecht vorstellen.
0: Ja, das kann man sich genauso gut vorstellen wie Jeffrey Epstein niemals irgendwelche Weiber zusammen mit Herrn Trump falsch angefasst hat.
1: Ich wollte gerade sagen, wie Jeffrey Epstein, der Leute über 40 fickt.
0: Ja, genau. Man erklärt uns für bescheuert auf allen Ebenen. Man muss sich mal vorstellen, dass die Russen gerade bei der UN darauf bestanden haben, dass es jetzt eine Sitzung zu Nord Stream und dem Motiv und dem Attentat an sich geben musste. Deutschland hat dazu überhaupt nichts zu sagen. Deutschland ist Nord Stream 2 weggesprengt worden. Nicht den Russen. Die Russen waren die Eigentümer. Aber diejenigen, die kein Gas mehr hatten, waren Deutschland. Und die kümmern sich überhaupt nicht. Völlig egal. Stattdessen präsentiert man uns einen ukrainischen Clown, der angeblich auf der Andromeda getaucht ist. Es ist fürchterlich.
1: Vielleicht ist der Mann ja auch nur ins Wasser gefallen und hat durch Zufall irgendwie ein bisschen Sprengstoff auf den Schultern und hat das dann unten abgeladen, damit er wieder hochkommt.
0: Den einzig wichtigen Text über Nord Stream habe ja ich geschrieben. Wusstest du das?
1: Nee, ehrlich gesagt nicht.
0: Möchtest du ihn hören?
1: Ja, bitte.
0: Also ich bin ja im Grunde genommen ganz froh, dass jetzt endlich handfeste Spekulationen aufkommen, wer Nord Stream gesprengt hat. Denn die Wahrheit würde uns hier wirklich sehr schaden. Und ich habe ernsthafte Sorgen deswegen. Das Ganze begann ja vor Jahren damit, dass die kanarische Regierung den großen Delfinarien die Haltung von Delfinen in Gefangenschaft verboten hat. Das war nicht nur für den Tourismus ein Problem. Man wusste auch nicht mehr, wohin jetzt mit diesen ganzen dressierten Delfinen. Und schließlich bot sich die spanische Marine an, die Delfine zu übernehmen und zu überlegen, ob man sie eventuell militärisch einsetzen konnte. Etwas später wollte es der Zufall, dass Forscher vor der Küste von El Hierro, dieser kleinen Insel, die sensationelle Entdeckung machten und in mehr als 1000 Meter Wassertiefe den kanarischen Waterburst-Fisch entdeckten. Lateinisch Canari Piscis Explosive. Der wohl weltweit nur west-nord-südlich des Archipels heimisch und selbst entzündlich ist, sobald er auf Masse trifft. Die Militärs strukturierten die Dressur der Delfine flugs so weit um, dass sie auch den kanarischen Waterburst-Fisch anwendbar war und richteten in Übungen ganze Rudel auf militärische Ziele ab. Ein einzelner Fisch reichte zum Beispiel, um ein Wassertretboot am Strand von Maspalomas in Sekundenschnelle in Stücke zu reißen. Die Sprengkraft ganzer Blow-up-Waterburst-Schwärme lag nicht weit unter 300 Tonnen TNT. Natürlich blieb diese Aktion in Geheimdienstkreisen nicht verborgen. Und als irgendwann der Mossad im Auftrag seiner US-amerikanischen Freunde anrief, weil es um die Sprengung einer riesigen Pipeline gehen sollte, kam man schnell überein, dass die spanische Marine mit ihren seltsamen Fischen dabei, bitte, Sie glauben mir nicht, aber die Aussagen Bidens im Beisein von Olaf Wirecard, Cum-Ex Schulz, der die Vernichtung der Nord Stream Pipeline im Fernsehen angekündigt hat, dass die USA damit nichts zu tun haben, die glauben Sie, ja? Oder dass der Russe seine eigene Pipeline in die Luft jagt. Oder die Version der ukrainischen Miesmuscheltaucher, die in ihren Spitzenbadehöschen ins Wasser springen, um den Seepferdchen ein paar China-Böller umzuschnallen und damit ins Dunkle nass zu reiten. Die glauben Sie auch, oder wie? Was stimmt denn mit Ihnen nicht? Ihnen erzähle ich nie wieder was.
1: 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Ich weiß ja, dass dich deutsche Innenpolitik relativ wenig interessiert. Nichtsdestotrotz möchte ich es mal kurz angesprochen haben. Wir haben hier gerade eine große, große, große Aufregung in Deutschland. Und zwar aufgrund der Tatsache, dass der ex-grüne, aber schon wirklich langjährige Bürgermeister von Tübingen, Oberbürgermeister Boris Palmer, dass Boris Palmer gesagt hat, er möchte sich jetzt, weil er es immer schon so gesagt hat, man kann keine Parteien verbieten, man kann aber Parteien schlussendlich auf der inhaltlichen Ebene stellen, dass Boris Palmer angeboten hat und angekündigt hat, er würde sich jetzt mit dem AfD-Kandidaten um das Ministerpräsidentenamt dort in Baden-Württemberg mit Markus Fronmeier in einer Halle treffen, eine Halle, die immerhin 750 Leute fasst, und ihn dann inhaltlich auseinanderzunehmen. Das erstmal ist natürlich eine Geschichte, wo man sagen kann, ja gut, finde ich in Ordnung, weil Demokratie mag ich, insofern ist es eine gute Geschichte. Wenn du allerdings siehst, wie Deutschland damit umgeht, dann wird dir schon wieder ganz schlecht. Denn es gibt, ich keine Ahnung wie viele, aber es gibt mehrere Aufrufe, sich am 5. September, dann, wenn Boris Palmer sich mit dem AfD-Kandidaten treffen will, zu Gegendemonstrationen, und zwar massiven Gegendemonstrationen, Gewerkschaften, die Linken, die Grünen, die von da, die von dort. Das ist das eine. Das zweite ist, dass man auch versucht, willkommen in Deutschland und herzliche Grüße an dieser Stelle auch an J.D. Vance, ja, der ja von der Einschränkung auf der Meinungsfreiheit und der Demokratie in Deutschland geredet hat, auf der Münchner Sicherheitskonferenz. Man möchte das auch verbieten, also offiziell verbieten lassen. Man sucht sich also irgendwelche, ich sag mal, Schlupflöcher, juristische Schlupflöcher, um zu sagen, Boris Palmer darf auf keinen Fall mit dem AfD-Kandidaten reden. Das ist für mich eigentlich ein großer Lacher.
0: Was soll ich sagen? Alles aus der Reihe, Neues aus Nordkorea. Wenn ich dran denke, wie das denn früher gewesen ist, wenn ich irgendeine Meldung auf den Tisch bekam, die da sagte, im Land X ist irgendein Bewerber für ein politisches Amt aus Gewissensgründen abgelehnt worden. Dann war das die DDR oder das war Kuba oder das war Nordkorea oder irgend sowas. Wenn ich heute höre, ein Kandidat für den Bürgermeisterposten, ich glaube, es war in Ludwigsburg.
1: Ludwigshafen,
0: danke, ja, danke. Ist abgelehnt worden aus Gewissensgründen, dann ist das Nordkorea, Kuba oder die DDR. Soweit ist Deutschland inzwischen. Ich habe immer schon gesagt und wiederhole das gerne, man muss mit jedem im demokratischen Spektrum reden, mit jedem. Und das muss eine Demokratie, wenn es überhaupt eine sein soll, auch unbedingt aushalten können. Natürlich muss Boris Palmer oder darf Boris Palmer mit diesem AfD-Vogel reden? Überhaupt gar keine Frage. Denn was ist denn die Alternative dazu? Die AfD wird bei euch jetzt seit 10 Jahren verlacht, verhöhnt, diskriminiert, beschimpft. Und das Ergebnis ist welches? Sind sie jetzt schon weg? Hat man sein Ziel erreicht? Oder sind sie zufällig die größte Oppositionspartei im Bundestag? Oder sind sie zufällig die Partei, die gerade in allen Umfragen vor der CDU und allen anderen Parteien liegt? Also was hat man denn erreicht mit dieser Ausgrenzung der AfD? Man hat sie doch nur größer gemacht. Insofern, Boris Palmer, der wahrlich nicht mein Freund ist, hat selbstverständlich recht. Nur inhaltliche Auseinandersetzung kann zu irgendeinem Ergebnis führen. Jedenfalls nicht miteinander zu reden oder gar jemanden aus Gewissensgründen von einer Wahl auszuschließen, wie in Ludwigshafen. Das geht keinesfalls. Deutschland verliert jede Legitimität einer Demokratie. Mehr und mehr.
1: 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Ich bin voll aus dem Laden raus, weil ich wollte da Streusel kaufen. Es gibt einen Streuselladen in Berlin, wo man wirklich nur Streusel kaufen kann, ohne Kuchen. Ich bin aus diesem Laden wieder raus, weil die mir gesagt haben, du kannst hier nur mit Karte zahlen. Und ich gesagt habe, hä? Dann haben die gesagt, nee, du kannst nur mit Karte zahlen. Ich so, hä? Na, dann behaltet eure scheiß Streusel, dann mache ich mir halt selber welche. Das ist eine Sache, die sich in Deutschland immer mehr Bahn bricht, dass man in verschiedenen Läden nur mit Karte bezahlen kann. Du hast aber gerade 10 Gründe veröffentlicht, warum Bargeldzahler eigentlich schlauer sind. Also im Prinzip ein Lob an mich, das möchte ich jetzt gerne mal hören.
0: Ja, ja, es gibt ja beide Tendenzen, Gott sei Dank. Ne? Es gibt eine Streusel-Tendenz, es gibt auch die Schweden-Tendenz. In Schweden war Bargeld ja schon fast verschwunden. Inzwischen ist es wieder ein bisschen auf dem Rückweg. In Spanien sehe ich an manchen wenigen zugegeben Restaurants und Bars Schilder, die da sagen 3% Rabatt für Barzahler und solche Sachen. Also es gibt schon beides. Aber ich bin, auch wenn das polemisch ist, sehr wohl der Überzeugung, dass Barzahler die intelligenteren Menschen sind. Denn Barzahler denken 2 Schritte voraus. Während Kartenzahler hoffen, dass das System, das immer gegen sie verwendet wird, nie gegen sie verwendet werden wird. Also beispielsweise Privatsphäre. Barzahlung hinterlässt keine Datenspur. Kein Profil für Banken, Konzerne oder Behörden. Erster Punkt. Zweitens, Kontrolle. Bargeld in der Hand bedeutet sofortige Übersicht und kein digitales Blackout-Risiko. Drittens, Unabhängigkeit. Stromausfall, Servercrash, Bargeld funktioniert trotzdem. Viertens, Kostenkontrolle. Es ist bewiesen, dass wer bar zahlt, nachweislich weniger ausgibt als Leute mit Karte oder App. Fünftens, Schutz vor Negativzinsen. Kein Abschöpfen durch Banken, wenn das Geld nicht auf dem Konto liegt. Ich klammer auf, lasst nicht so viel Geld auf dem Konto. Sechstens, Freiheit. Keine Algorithmen, die Käufer analysieren und Entscheidungen vorfiltern. Siebtens, keine Gebührenfalle, keine Transaktionskosten, kein Abhängigsein von Zahlungsdienstleistern. Die meisten Leute machen sich ja nicht klar, dass ein 50-Euro-Schein 50 Euro behält als Wert, auch wenn ich ihn 100 Mal ausgebe. Wenn ich das mit Karte mache, dann ist nach irgendwelchen, weiß nicht, 50, 60, 70 Transaktionen sind diese 50 Euro weg, weil sie als Gebühren zu den Banken gegangen sind. Achtens, Souveränität. Bargeld ist gesetzliches Zahlungsmittel. Nicht widerrufbare Konzernleistung. Nicht abschaltbar. Neuntens, Anonymität. Kein Social Credit System kann dich über deine Einkäufe steuern. Und zehntens, Widerstand. Wer bar zahlt, verhindert die vollständige Finanzüberwachung und die Einführung von digitalem Zentralbankgeld als Kontrollinstrument. Ergebnis, Barzahler sind die intelligenteren Menschen.
1: Und das ist ja fast so wie CDU-Wähler die dümmeren Menschen sind. Okay.
0: Es ist scheißegal, was du wählst, weißt du doch.
1: Ja, das stimmt natürlich. Da hast du vollkommen recht. Aber
0: nein, ich rufe gerne an dieser Stelle noch einmal dazu auf. Selbst wenn man ab und zu mit Karte zahlt, mache ich auch. Wenn ich einen Flug buche im Internet, dann zahle ich den auch mit Karte. Aber ich bemühe mich wirklich darum, ganz überwiegend und in ganz großem Maße mit Bargeld zu zahlen. Und wenn das jeder tun würde, wäre ich sehr zufrieden.
1: Bist du der Meinung, dass das Barzahlungsprinzip, sage ich mal, dass uns das vor dem digitalen Euro retten wird oder hält es den nur auf?
0: Ja, es ist eine gute Frage. Ich meine, Spanien ist eins der Länder und es gibt einige, nicht nur wenige, es gibt einige. Spanien ist eins der Länder, das Bargeldzahlung ins Gesetz geschrieben hat. Ja, also wir sind geschützt davor, dass das Bargeld verschwindet nach der jetzigen Gesetzeslage. Aber ich bin natürlich überzeugt, dass die Alliance Better Than Cash, die Weltbank, der IMF und viele andere alles daran setzen werden, CBDC, also die Zentralbankwährung, die digitale Zentralbankwährung, zuerst freiwillig zu machen und einzuführen und zu sagen, guck mal, hier habt ihr eine tolle Option. Und sobald dann genug Deppen darauf einsteigen und nur noch digital zahlen, weil das ja alles angeblich so bequem und so sicher ist, das ist beides nicht, dann werden sie sagen, ja gut, und jetzt lohnt sich Bargelddrucken nicht mehr, weil es viel zu wenige Leute benutzen und jetzt werden wir es dann abschaffen und nur noch digital. Das ist gefährlich, absolut gefährlich. Vor allen Dingen glaube ich leider, dass dieses Thema bereits ein verlorenes Thema ist, weil es die Bevölkerung nicht genug interessiert. Jedenfalls habe ich diesen Eindruck.
1: Naja, es ist zum Teil so, um das mal runterzubrechen auf Deutschland, dass die Deutsche Bahn und auch die angeschlossenen Bahnunternehmen Automaten an sich, genau, also Fahrkartenautomaten einsparen, weil genau, sie sagen, diese Fahrkartenautomaten, wenn wir die da hinstellen und da eine Rolle Papier reinlegen, die Fahrkarten ausdrucken und die Unterhaltung und dieses und jenes bezahlen, dann bezahlen wir eigentlich mehr, als die Fahrkarte an sich wert ist. Und das wollen wir nicht mehr. Das ist zumindest die offizielle Begründung, weswegen in Deutschland immer mehr Fahrkartenautomaten der Deutschen Bahn von den Bahnhöfen verschwinden. Nun kannst du sagen, was ich richtig finde, dass man sagt, es muss zumindest auf jedem Bahnhof noch ein Automat sein, der auch einerseits Bargeld akzeptiert und mit dem man überhaupt Fahrkarten kaufen kann, damit man nicht alle Karten im Internet kaufen muss, die dann natürlich tatsächlich die Datenspur hinter sich herziehen, weil dort wird gefragt, gib mal deine Telefon, deine Handynummer an, weil mehr bequem und sicher. Wir schicken dir dann gerne Informationen darüber, wenn dein Zug Verspätung hat und halt auch natürlich deine Zahlungsdaten. Damit bist du natürlich verfolgbar. Das ist der Stand in Deutschland momentan.
0: Ich persönlich bestehe darauf, wir brauchen dringend zwei Gesetze. Das eine haben wir in Spanien, nämlich es muss immer bar bezahlt werden können. Und das zweite ist das Recht auf ein analoges Leben. Dieses Gesetz braucht es dringend. Man hat mich inzwischen bei zwei oder drei wenigen zugegeben Gelegenheiten ausgeschlossen, weil man gesagt hat, hier kannst du nur mit App oder mit Karte zahlen. Und ich will weder mit App zahlen, weil ich kein internetfähiges Handy habe und nicht haben will. Und ich will auch nicht mit Karte zahlen, sondern mit Bargeld. Und dann durfte ich halt nicht teilnehmen, an was immer das auch war. Nicht so wichtig. Das darf nicht sein. Wir brauchen ein Gesetz über das Recht auf ein analoges Leben. Und ein Teil davon ist, dass ich mit Bargeld bezahlen können muss, ganz egal wo, auch beim Bürgermeisteramt, auch im Flugzeug, auch wo auch immer. Das ist ganz wichtig, dass wir diese Gesetze bekommen. Ich glaube nur, das Volk wird nicht genug Wert darauf legen und am Ende wird digitales Geld die Welt bestimmen und zwar alleine.
1: Das heißt, ja, es werden Leute prinzipiell einfach mal ausgeschlossen.
0: Es wird ja immer schlimmer. Ich gebe dir mal ein ganz blödes Beispiel. Ich habe gerade ein Paket geschickt bekommen. Da drin waren ein paar persönliche Dinge, die ich gerne esse. Also irgendein ein Paket halt. Von einer Freundin. Davon wusste ich gar nichts. Und dann kriege ich eine Benachrichtigung. Ich habe ein Paket. Ich möchte doch bitte das abholen. Dann bin ich zum Post gegangen. Und die Dame an der Post sagte, ja, wissen Sie, ich kann Ihnen das leider nicht geben. Das liegt beim Zoll. Und da müssen Sie anfragen unter dieser Mailadresse. Und die brauchen dann ein paar Angaben von Ihnen. Na gut, dann habe ich eine Mail geschrieben. Dann bekomme ich vom Zoll zurück. Ich möchte bitte in einem einzigen PDF, das ist wichtig, in einem einzigen PDF möchte ich gerne den Inhalt des Pakets angeben, die entsprechende Rechnung dafür, die Bestätigung, dass es bezahlt ist, meine Steuernummer, weiß ich nicht, mein Pass, alles Mögliche, in einem einzigen PDF. Damit ist ein normaler, älterer Mensch schon heillos überfordert.
1: Definitiv.
0: Ja, 5, 6, 7 Dokumente in ein einziges PDF zu packen, schafft er nicht. Ich habe das dann natürlich geschafft. Irgendwann musste mir auch angucken, wie das geht, aber das kriegt man hin. Dann habe ich es zum Zoll geschickt, dann kam zurück, ja, aber jetzt brauchen wir noch das. Dann habe ich das dazu geschrieben, dann kam zurück, ja, aber das war nicht jetzt in einem einzigen PDF. Das müssen Sie auch noch hin. Das ein riesiges Theater, bis ich bei der 5. Antwort gesagt habe, Sie möchten sich bitte das Paket dorthin schicken, wo es ganz dunkel ist. Und ich habe es satt. Das Paket ist am Ende zurückgegangen zu meinem Leidwesen. Und alle solche Sachen werden jeden Tag schlimmer. Die Abläufe werden jeden Tag komplizierter. Mit bequem ist nämlich hier gar nichts. Man macht das Leben viel unbequemer und weil es alles auf digitalen Daten beruht, auch viel unsicherer. Wir haben auch vom Bürgermeisteramt und von allen möglichen anderen Institutionen nur noch digitale Formulare, die in irgendeiner Form ausgefüllt werden muss. Und es muss alles genauso passieren, wie die Herrschaften das sagen. Und viele Menschen sind nicht in der Lage, das zu leisten. Aber
1: okay, lass uns mal für den Augenblick auch Schluss machen. Herzlichen Dank für diese Unterhaltung heute. Wir hören uns wieder in, ich denke mal, so roundabout einer Woche. Schön, dass ihr mit dabei wart. Schön, dass du mit dabei warst. Muchas gracias, Ricardo. Alles ist das
0: Canarias. Gracias, compañero. Y hasta la próxima desde Canarias.
1: Hasta la próxima. Ciao.
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1: Herzlichen Dank euch fürs Zuhören. Herzlichen Dank an Ricardo Lerida auf den Kanaren. Ihn und seinen Polit-Podcast findet ihr im Netz unter ricapod.com sowie bei Facebook und Telegram. Grüße gehen von mir an alle Trigger-FM-Hörer und Freunde unseres wöchentlichen Ritts durch die Polit-Prärie in Deutschland und der Welt. Ich bin Christian vom Osten und freue mich, wenn ihr bei YouTube ein Like oder auch ein Abo dalasst. Und seit kurzem könnt ihr Kritiken, Anmerkungen und Meinungen zu Whale-Watching gerne auch wieder auf der Plattform X loswerden. Danke für euer Interesse und bis zur nächsten Ausgabe Whale-Watching in etwa einer Woche. Euer Christian vom Osten.
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4: 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Die ungarische Regierung unter Ministerpräsident Péter Maghiar hat die Regeln für die Arbeitsmigration aus Nicht-EU-Staaten deutlich verschärft. Eine entsprechende Verordnung, die in der Nacht zum Samstag offiziell veröffentlicht wurde, untersagt vorerst die Vergabe neuer Aufenthaltstitel im Rahmen des bisherigen Gastarbeiterprogramms, das noch unter Viktor Orbán eingeführt worden war. Maghiar, der seit Anfang Mai im Amt ist, setzt damit ein zentrales Wahlversprechen um. Seine Partei Tisza hatte die Parlamentswahl Mitte April klar gewonnen und einen politischen Kurswechsel angekündigt. Nach aktuellen Schätzungen sind rund 90.000 ausländische Arbeitskräfte aus Drittstaaten in Ungarn beschäftigt. Der stellvertretende russische Energieminister kündigte die Bereitschaft seines Landes an, mit dem Iran bei der Instandsetzung und dem Wiederaufbau wichtiger Infrastrukturen zusammenzuarbeiten, die, Zitat, während des Krieges der USA und Israels gegen den Iran beschädigt wurden. Außerdem liefert Russland dem Iran Flugkörper für Kampfflugzeuge zur Bekämpfung von Luft- und Bodenzielen, berichtet das ukrainische Medium United 24 unter Berufung auf vorliegende Dokumente. Beobachter meinen, damit hat die Welt jetzt zwei heiße Stellvertreterkriege zwischen Russland und dem Westen. Michelin will in Frankreich bis zu 1500 Stellen innerhalb von 3 Jahren abbauen. Das kündigte der Reifenhersteller Ende Mai 2026 an. Auslöser sind hohe Kosten, schwächere Standortbedingungen und internationale Unsicherheit. Zugleich belasten zusätzliche Kosten von rund 400 Millionen Euro im Zusammenhang mit dem Iran-Krieg die Planung. Vom Sparkurs sind 2/3 im Verwaltungsbereich betroffen. 1/3 betrifft die industrienahe Fertigung. Nach dem Scheitern Deutschlands bei der Abstimmung um einen nichtständigen Sitz im UN-Sicherheitsrat hat sich die Kritik an der früheren Außenministerin Annalena Baerbock deutlich verschärft, insbesondere aus afrikanischen Ländern. Im Umfeld eines Treffens führender afrikanischer Politiker in Nairobi äußerte sich Botswanas Ex-Präsident Mokgweetsi Masisi kritisch zur deutschen Außenpolitik während ihrer Amtszeit. In einem Gespräch mit Bild erklärte Masisi, vielleicht hätte sich Frau Baerbock darauf konzentrieren sollen, ihre Arbeit in der deutschen Diplomatie zu erledigen, anstatt zu versuchen, Nigerianern vorzuschreiben, wo sie ihre Toiletten zu bauen haben und den Afrikanern zu sagen, wie sie mit Elefanten umgehen sollen. Er ergänzte, vielleicht hätte Deutschland dann mehr Stimmen aus Afrika für den UN-Sitz erhalten. 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
9: Es ist Samstag, der 23. August 2025 und ihr hört Nacktes Niveau, den Mallorca-Podcast für alle Ballermann-Skeptiker. Den Podcast für linksoffene Rechte, rechtsoffene Linke und alle anderen, die noch ganz dicht sind. 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Und ich komme damit endlich zu unserer heutigen Exilantenrunde. Von den Kanarischen Inseln endlich wieder im Haus ist Journalist Henning Rosenbusch und aus ihren österreichischen Alpen die Bierkönigin jeder Schinkenstraße, Journalistin, Moderatorin Milena Preradovic. Ich grüße euch, ihr beiden.
10: Ich bin eher die Weinkönigin.
9: Das war mir klar, aber es gibt hier keinen Weinkönig. Ja, hola in die Runde. Und eine Urlaubsfrage passend zur Saison, weil ihr habt es ja gewiss gelesen. Es ist ja so, die Bild-Zeitung hat ja all die noch verbliebenen Untertanen informiert, dass die Sprengung der Nord Stream Pipeline, damals aufgeheißt der Amerikaner von Volodymyr Zelensky, eigentlich abgesagt wurde durch den ukrainischen Geheimdienst. Denn in einer angeblichen Alkoholgelage, in einem kleinen Fest, hätten wohl einige Geheimdienstoffiziere einen entsprechenden Plan ausgeheckt und dann aber trotz des Vetos von Zelensky und Joe Biden dann auf eigene Faust umgesetzt. Ja, zwinker, zwinker. Das erklärt uns die Bild-Zeitung nochmal anlässlich der Verhaftung nun des angeblich verantwortlichen Drahtziehers, der ukrainische Staatsangehörige Serhii K., wurde nämlich in Italien festgenommen, vermeldet die Bundesanwaltschaft. Ich glaube, in der Gegend Rimini soll das der Fall gewesen sein. Und nun wartet er wohl auf seine Auslieferung nach Deutschland, damit endlich der Verantwortliche für die Sprengung vor Gericht kann. Das haben wir schon vielfach besprochen. Aber was mir dabei auffiel, und das ist die Preisfrage an euch beide, das ist nicht das erste Mal, dass in Italien ein mutmaßlich vollkommen Alleinverantwortlicher für einen Terrorakt festgenommen wurde in letzter Zeit. Könnt ihr euch erinnern, wer ebenfalls angeblich auf der Flucht in Italien gestellt wurde?
10: Breitscheidplatz, Attentäter.
9: Ach, und Henning?
11: Gestellt ist gut, dann haben sie nämlich gleich erschossen, damit er keine Aussage mehr macht.
9: Ja, es sind zwei Informierte.
11: Ich warte noch drauf, dass bei diesem Fall hier vielleicht was in der Zelle passiert oder so.
9: War mir ja klar, wenn ich euch frage, ihr wisst es. Tatsächlich, Anis Amri, der ist 2016, nach diesem Attentat auf dem Weihnachtsmarkt, das ausschließlich ihm in die Schuhe geschoben wurde, in Italien direkt erschossen wurde, nahe Mailand. Ja? Das zweite Mal, Melina. Entschuldigung, das wollte ich nur noch ergänzen.
10: Nee, musstest du. Ich habe so eine lustige Meldung, die passt dazu irgendwie gefunden. Deutsche Gasspeicher vor Beginn der Heizsaison deutlich leerer als in den Vorjahren. Nur zu 65% gefüllt. Und jetzt kommt's. Die Grünen warnen vor Konsequenzen. Ja, das war der kleine Gag, den ich noch zu dem Thema hatte.
9: Das hat ja alles immer mit gar nichts zu tun. Wir erinnern uns, in unserer liberalen Demokratie, da hat nichts mit irgendwas zu tun. Und erst recht nicht die deutsche Gassituation mit der gesprengten Pipeline, die natürlich auf Befehl Bidens nicht gesprengt wurde, obwohl der, während Scholz neben ihm stand, zwinkernd und lächelnd sagte, dass sie sich um die Pipeline gekümmert hätten. Das Wichtige ist, dass wir einfach kritiklos akzeptieren, was der Springer-Konzern uns erklärt dazu. Denn so ist das halt im Westen Deutschland aller Zeiten. Aber ich finde es halt komisch, wie viele dann in Italien dann auffallen. Also es scheint ja für alle lancierten Geschichten dieser Art, scheint ja Italien das gemeinsame Endding zu sein. Ich sehe mich schon auch in Italien erschossen werden. Irgendwie, das wäre, ich glaube, dann muss ich lachen, wenn ich dann auf einem italienischen Parkplatz stehe und im Auftrag der Bundesanwaltschaft dort mal ermordet werde oder irgendein anderer von uns. Ja. Also irgendwie scheint Italien der Ort zu sein, wo das passiert in diesen Geschichten.
10: Mein Gott, gleich schon die nächste Verschwörungstheorie. Oh, zwei Terroristen in Italien gestellt. Was ist mit Italien los?
9: Nein, es ist ja, mein Gott, das ist ja nicht gleich ganz Italien, aber es ist halt ein lustiger Zufall, ne?
11: Ja, und was auch irgendwo lustig ist, dieser Typ, der soll irgendwie so gar nicht sich geschützt haben. Ja, der ist irgendwie frei da in Rimini rumgelaufen und also das war ja schon länger bekannt, diese Verschwörungstheorie unserer Behörden, dass da irgendwer sich eine Yacht gemietet hat und dann
9: den Pass auch
11: 70, 80 Meter in die tieftrübe Ostsee abgetaucht ist und dort Tonnen Sprengstoff angebracht hat. Also Tonnen waren es jetzt nicht, aber doch ein paar Kilo. Also der war da fröhlich und hat seinen
10: Leben
11: gefeiert und ja,
9: er soll gerade seinen Sohn in die Uni begleitet haben, sagte man, und hat sich dort mit einem ukrainischen Pass wohl auch eingecheckt und wollte wohl irgendwelche in deinem Hotel und wollte irgendwelche Flüge, wo er den wohl her hatte, weil ich meine, ich hatte den Pass ja verloren auf dieser Yacht, also wahrscheinlich hat er zwischenzeitlich einfach einen neuen bekommen von ukrainischen. Es ist alles so schlecht, ist alles so wahnsinnig schlecht durchgezogen, dass man nur noch lachen kann. Aber ja, was soll's. Das ist leider, was den Rest der Meldung angeht, nicht unbedingt der Fall. Wobei dann doch ein bisschen, denn Uschi von der Lügen schafft es selbst, dem Gemetzel in der Ukraine etwas Lustiges abzugewinnen. Respektive, wenn sie denn dann rausfliegt, oder wir wissen es nicht ganz, ist Uschi an den Katzentisch geschickt worden oder nicht. Jedenfalls war von der Lügen mit den anderen Darstellern der WEF-Brüssel-Truppe nun zum Vorsprechen bei Donald Trump im Oval Office und dürfte sich dort vermutlich anhören, was Trump zuvor mit Putin in Alaska besprochen hat. Und Bundestagsvizepräsident Omid Sharia Nuripur, der bekanntermaßen den Teil der Scharia gerne in Deutschland einführen möchte, der mit dem Grundgesetz kompatibel sei, der sagte nun bei einem Auftritt im Frühstücksfernsehen, dafür ist er noch gut genug offensichtlich, weil frühstücken kann Omid ja. Jedenfalls sagte er, dass Ursula von der Leyen beim Treffen mit Trump und Zelensky zeitweise den Raum verlassen musste, weil die Amerikaner, Zitat, nur mit Leaders sprechen wollten. Er hat das ja kurze Zeit darauf wieder revidiert, Melina, und meinte, nein, so sei es dann doch irgendwie gar nicht gewesen. Also komisch, obwohl er vorher offensichtlich mit Uschi telefonierte und es so gewesen sei. Uschi rein, Uschi raus, sie saßen da und hörten sich dann an, was Trump zu vermelden hatte. Und so richtig klar ist dann aber nicht, was jetzt bei rausgekommen ist. Klar ist nur, es gibt erstmal keinen Waffenstillstand, aber es soll Friedensverhandlungen folgen.
10: Ja, die Russen haben keinerlei Interesse an einem Waffenstillstand. Sie haben vielleicht Interesse an einem langfristigen Frieden, aber die machen ja gerade, sagen wir mal, sie haben einen Lauf im Donbass, ja, also rein militärisch gesehen, also und möchten jetzt nicht die Kämpfe stoppen, ne? Aber sie möchten schon weiter reden. Und das tun sie jetzt mit Trump. Und wenn man mal überlegt, dass diese Art von Diplomatie gerade mit Moskau Deutschland mal so richtig wichtig gemacht hat in der NATO, ja, weil niemand hatte damals, das war unter Schmidt so bis hin zu Merkel, niemand hatte so gute Drähte nach Moskau wie die Deutschen. Da wurde auf verschiedenen Ebenen immer gesprochen. Ja, die haben sich einmal die Woche unter Schmidt sind deutsche Politiker nach Moskau geflogen. Das hat mir der Todenhöfer erzählt und haben sich dort unterhalten. Ja. Und was geben wir inzwischen für eine Figur ab? Nichts zu melden, ja, kein einziger konstruktiver Vorschlag, überhaupt keine Verbindungen mehr nach Russland. Und du hattest uns ja den Link zu Markus Söder, sehr lustigem Tweet geschickt. Ich glaube, das muss Satire gewesen sein. Ich glaube, der Magus, der lacht heute noch.
12: Nee, Humor hat er nicht. Humor hat er da wirklich gar nicht. Bin ich nicht sicher. Ja. Der hat zwar keine Peinlichkeitsgrenze, aber also wirklich, also den muss man eigentlich einfach verlesen, oder soll ich mal? Bezogen auf den Auftritt von Fritz BlackRock in den USA und wir erinnern uns an die Bilder, er sitzt da und stammelt etwas von Waffenstillstand, den es braucht. Giorgia Meloni rollt die Augen und echt die ganze Welt schüttelt den Kopf. Also nie war Deutschland so irrelevant wie unter Fritz und so peinlich. Aber Södolf textet dazu auf X, ironiefrei, folgendes. Friedrich Merz ist der neue Leader in Europa. Es ist beeindruckend, wie er die Europäer organisiert hat und mit dem US-Präsidenten beim Ukraine-Krieg neue Bewegung in Richtung Frieden gebracht hat. Hörst du wohl auf zu lachen? Weiter, Söder. Das haben weder die alte Bundesregierung noch die EU-Kommission noch das Europäische Parlament geschafft. Endlich wird Deutschland international wieder respektiert und übernimmt eine Führungsrolle in Europa. Das liegt an Friedrich Merz. Respekt. So, und wer jetzt lacht, geht direkt in Schweinfurt ins Gefängnis.
10: Genau, ich habe Henning gehört, der hat gelacht. Ist ja, ja eh deine Heimat da unten.
11: Gequältes Lachen war das wieder, ja genau. In Bayern ist es sowieso schwierig, wenn man da erstmal eingeknastet ist. Da braucht es keinen Grund dafür, die können dich da irgendwie ein halbes Jahr mittlerweile einfach so wegspannen und dann nach einem halben Jahr wieder verlängern, unbefristet. Also...
10: Der könnte ich auch vergessen.
11: Rechtsstaat auf jeden Fall.
12: Also der Kontrast könnte nicht größer sein zwischen der Peinlichkeit, die Fritz Merz abgibt und der Irrelevanz und dem, was dann da tatsächlich passiert. Ein Analyst von The Cradle schreibt über das Treffen Putins und Trump in Alaska, dass es eben nicht nur um die Ukraine ging. Russland ist mit diesem Treffen von den USA de facto als gleichwertige Macht anerkannt worden. Das ist sicherlich nur die Wahrnehmung dieses Journalisten. Jedenfalls hat Wladimir Putin dort nach ihm nicht nur die Russische Föderation, sondern die BRICS-Staaten letztlich als Ganzes betreten und damit sei auch deutlich, dass die EU, Zitat, auf dem Müllhaufen der geopolitischen Irrelevanz angekommen sei. Ja, kann man so sehen, Henning. Ich würde dem tendenziell zustimmen, aber Tatsache ist, es wurde in Alaska über die Köpfe der Europäer hinweg mal wieder über Europa entschieden, so wie das in den letzten Jahrzehnten immer wieder der Fall war. Wir sitzen nicht am Tisch, wenn Europa neu aufgeteilt wird.
11: Also was ja in den letzten Jahrzehnten immer der Fall war, man hat ja versucht, man hat es zumindest oftmals geschafft, es glaubwürdig darzustellen, dass eben Deutschland nicht am Katzen oder Europa nicht am Katzentisch sitzt, sondern immer alles gemeinsam, Werte besten, regelbasierte Ordnung, alles wird gemeinsam entschieden und diese Kulisse, die ist jetzt seit Trump so ein bisschen, ist die am Bröckeln, ja, weil der da offensichtlich ja nicht mehr mitmacht. Und auch diese Geschichte mit der Frau von der Leyen, die würde auch zu dem passen, was er vor der Wahl gesagt hat oder kurz nach der Wahl mal in Bezug auf Europa, dass er diese EU nicht so akzeptiert und die Frau von der Leyen schon gar nicht. Und er hat ja auch am Anfang irgendwie sogar geblockt, überhaupt mit ihr zu reden. Ja, es hat er versucht, Kontakt aufzunehmen, nachdem er dann intronisiert war. Und er hat sie einfach komplett ignoriert. Und dann ja noch ihre blöde, diese Geschichte mit den entführten Kindern aus Russland, also als sie die dann noch angebracht hat in dieser Runde, ja, das war ihr Beitrag zur Diskussion. Da hat er sie ja richtig schön abgekanzelt und wie Teflon abprallen lassen, hat einfach gesagt, ja, das ist interessant, aber es ist nicht unser Thema hier, wir besprechen andere Themen. Und ja, es ist bei allem, was ich im Moment der USA auch zu kritisieren habe, aber dass wir uns mal so richtig schön vorführen, wie machtlos und wie degradiert unsere Politik mittlerweile ist und abhängig von anderen und eigentlich gar nichts selbst entscheiden kann, was diesen Ukraine-Konflikt betrifft, auch wenn es unsere Medien immer wieder betonen, dass, ja, was weiß ich, dann Deutschland halt oder Europa halt alleine die Ukraine unterstützen können müsste. Das ist alles nicht von dieser Welt, ja. Wenn die Amis aussteigen, auch geldtechnisch, ja, wenn die jetzt sagen, wir bezahlen nichts mehr, dann wird es nicht funktionieren, weil die Ukraine braucht nicht nur Waffen, die braucht auch Geld, um die laufenden Kosten im Staat decken zu können, ja, und ja, also das ist ein schwarzes Loch und ich bin gespannt, was da am Ende bei rauskommt mit dem Herrn Trump. Also es ist eigentlich noch nichts entschieden. Du hast jetzt gesagt, es wurde über die Köpfe hinweg entschieden. Das würde ich jetzt nicht so sagen. Es sei denn, es war jetzt im Hintergrund was, dass da wirklich schon was entschieden wurde, was dann den Europäern nicht gesagt wurde oder was nicht öffentlich verkündet wurde. Aber so die offizielle ist ja, wir reden jetzt mit den Europäern und stimmen uns ab. Also das hat man ihm wohl abgerungen.
10: Ja, aber wichtig ist ganz allein, dass Russland und die USA miteinander reden. Ja?
12: Ja.
10: Und die Deutschen, also die Europäer, aber gerade auch die Deutschen merken natürlich, wie unwichtig sie sind. Aber sie wehren sich ja nach Kräften und torpedieren ja wirklich alles, was da in den USA gemacht wird. Ja? Also diese ganzen, man darf doch nicht mit einem Kriegsverbrecher reden, so ein Unsinn, ja. Also die Geschichte ist voll davon, dass man mit jedem reden muss, wenn man irgendeine Lösung finden kann. Hm. Dieser empörten Chor der heimatlosen Transatlantiker, der kreischt ja ununterbrochen das Lied, Putin meint es nicht ernst mit Verhandlungen, sonst würde er nicht weiter schießen. Hm. Ja, das ist natürlich auch Unsinn, das ist auch völlig normal, das ist bei fast allen Kriegen so gewesen. Auf der einen Seite wird gekämpft, auf der anderen verhandelt. Und sowas dauert immer. Also ich hatte diese Woche ein Interview mit Brigadegeneral AD Erich Fahrt und der meint, glaube ich, ganz richtig, Europa solle jetzt einfach mal den Mund halten, den USA folgen. weil wir ja am meisten zu verlieren haben bei einem ausgeweiteten Krieg in Europa. Ja.
12: Und weil
10: Deutschland auch nicht Deutschland ist Schlachtfeld. Wie wäre Schlachtfeld wie immer? Ja. Ja. Also, dass ausgerechnet wir die Kriegstreiber geben, das ist so hirnrissig, ist kaum verständlich.
12: Naja, gut, das Interesse des Regimes ist halt ein ganz anderes als das Interesse seiner Insassen. Aber ich meine, diese Torpedos, die schicken, das sind ja Wattetorpedos. Also, die haben ja nichts, gar nichts zu melden. Ich kann nicht oft genug Tino Chrupalla zitieren in dem Zusammenhang. Der sagte in seinem Sommerinterview sehr treffend dazu, was das Ende des Ukraine-Krieges angeht oder was da kommen wird. Die Amerikaner werden die Rohstoffe bekommen, die Russen das Land und die Deutschen die Rechnung. Und genau das wird passieren. Das war aber auch von Anfang an absehbar.
10: Ja, man darf auch nicht vergessen, dass die USA ja so einen Rohstoffvertrag mit der Ukraine gemacht haben, dass wenn sie weiter mit Waffen und finanziellen Hilfen unterstützen, dann kriegen sie immer mehr Rohstoffe. Jetzt haben sie so eine 50-50-Lösung, aber je mehr die liefern, desto mehr bekommen sie. Das ist im Grunde ein Ausräubern dieses armen Landes. Also im Grunde ist das ein armes Land, das jetzt von allen Seiten ausgenutzt wird und so ist es. Und dieser Krieg war zu verhindern, denn es ging ja auch in erster Linie um diesen NATO-Beitritt, der ja jetzt vom Tisch ist eigentlich auch, weil Trump hat ihn auch vom Tisch gewischt. Das war ja die blödste Idee überhaupt. Und das war im Grunde der Kriegsgrund. Ja? Also das hätte man alles, diesen Krieg hätte man locker verhindern können. Und möglicherweise haben Putin und Trump, das haben sie ja in Alaska gesagt, recht, wenn sie sagen, unter Trump als Präsident wäre dieser Krieg womöglich nicht passiert, weil sie geredet hätten.
12: Tja, aber die Leichenfledderei wird auch Trump weiter betreiben, da kennt er nichts. Und das hat sein Vize auch nochmal ganz klar gemacht. J.D. Vance hat nämlich gleich noch erklärt, so Deutschlandfunk, Europa wird den Hauptteil jedweder in Form von Sicherheitsgarantie tragen müssen für die Ukraine, so sie denn kommt. Henning.
11: Ja, gut, dass du den jetzt noch vorgelesen hast, weil das ist genau mein Punkt. Herr Trump mag jetzt behaupten, oder er sagt es ja selber auch, ja, dass dieser Trump mit ihm als Präsident, dieser Krieg mit ihm als Präsident nicht stattgefunden hätte. Das mag auch so sein. Aber wir dürfen doch bitte nicht vergessen, dass die USA mit Sicherheit bei der Eskalation dessen, was da passiert ist und ob der Präsident da jetzt Biden heißt oder Trump, ist nebensächlich aus meiner Sicht. Ja, es war die USA. Nein, so kann man sich ja dann immer rausreden. Und der Putin ist dann trotzdem schuld, weil er nicht abgewählt wurde und oder was. Also die USA hat diesen Krieg mit, ich erinnere an Victoria Nulands Aussagen und so weiter, hat diesen Krieg mit angefangen und jetzt alles an auf die Europäer zu schieben und zu sagen, ja, pf, macht mal hier, sieht jetzt kacke aus, aber guckt mal, wie ihr jetzt da rauskommt.
12: Aber das ist ja dein Widerspruch, Henning.
10: Dass die Amerikaner diesen Krieg, sagen wir mal, in Kauf genommen haben oder provoziert haben, das steht für mich ja auch völlig außer Frage. Ja, also Putin hat im Dezember 21 wollte er ja auch noch, hat er Vorschläge

0: einfach sagen, ich bin nicht schuld, ja, oder ich war nicht Präsident und mein ganzes Land unschuldig und die Ukraine aufbauen und die ganzen Lasten tragen.
1: Das wird er natürlich trotzdem tun, da hast du völlig recht. Also Trump ist einfach nur ehrlich, das habt ihr ja beide auch genauso gesagt. Natürlich wird er sich da komplett raushalten, er greift die Rohstoffe ab, er wird auch die Waffen verkaufen an die Ukraine, aber bezahlen darf halt Deutschland. Und das ist ihm vollkommen gleich, dass die USA letztlich daran schuld sind. Der wird diese Gelegenheit nutzen, Geschäfte zu machen. Das ist doch vollkommen klar.
0: Ja. Ja,
1: ohne jede
0: aber Karte. Das ist jetzt, muss man jetzt nicht irgendwie gutheißen, das Ganze. Ja,
1: er vertritt
0: amerikanische Interessen natürlich und holt das meiste für sein Land raus.
2: Aber wer heißt das nicht gut?
1: Dafür.
2: Nee, also im Grunde versuchen wir ja nur zu analysieren. Also gutheißen ist hier keine Rede.
0: Okay. Ja, das hat mir halt ein bisschen gefehlt. Also das so ein bisschen jetzt zu sagen, die Europäer seid an allem schuld, das ist mir dann doch ein bisschen zu wenig.
2: Aber die Europäer haben sich selber in die Scheiße geritten, ja? Die hätten nämlich auch was tun können.
0: Natürlich.
2: Ja, die hätten ja auch was tun können. Die Europäer haben die Gesprächskanäle nach Moskau geschlossen, ja? Sie haben sich komplett abgewandelt. Sie haben irgendwie insgesamt jetzt 18 Sanktionspakete gegen Russland verhängt. Die haben sich in diese Scheißsituation selber hineinbuchstabiert. Nicht, dass sie an allem schuld sind, aber sie sind schuld an ihrer eigenen Situation.
1: Ja, so ist es. Und damit das schön weitergeht, hat tatsächlich, und das muss ich einfach noch verlesen, weil es kein Scherz ist, hat tatsächlich dieser Tage der frühere Unternehmenssprecher von Heckler & Koch, dem berühmten deutschen Kriegswaffenhersteller, als Journalist, die gesprochenen Anführungszeichen habt ihr gehört, der neuen NATO-Zürcher Zeitung tatsächlich erklärt in einem Artikel, nie waren die Menschen in Europa so frei und noch nie waren sie so wenig bereit, diese Freiheit zu verteidigen. Das ist paradox und sehr gefährlich. Deshalb ist die Wehrpflicht unabdingbar. Die Bürger Deutschlands müssen für ihr Land wieder persönlich einstehen. Das ist kein Scherz. Der Mann heißt Marco Seliger, ist nicht nur der frühere Unternehmenssprecher von Heckler & Koch, sondern selbstverständlich auch Reserveoffizier der deutschen Bundeswehr und in dieser Eigenschaft offensichtlich der oberste Kriegstreiber der NATO-Zürcher Zeitung aus der Schweiz, die früher mal so etwas wie ein differenziertes journalistisches Blatt war und inzwischen einfach nur noch offen für die Agenda der NATO trommelt. Mal schauen, wie er damit Erfolg hat. Wenn wir über Länder und Regionen sprechen, die Chance hätten, etwas anders zu tun oder gehabt hätten, etwas anders zu tun, dann trifft das wohl auch auf Israel und den Gaza-Konflikt zu. Da geht es weiter, wie der Deutschlandfunk vermeldet. Die israelische Armee hat nach eigenen Angaben mit der angekündigten Offensive von Gaza-Stadt begonnen. Ein Armeesprecher erklärte in Jerusalem, nach einem Angriff von Hamas-Kämpfern auf israelische Einheiten habe man die erste Phase des Einsatzes gestartet. Es seien bereits einige Vororte eingenommen worden. Und Henning, während das passiert, wird ja offensichtlich auch der Protest in Israel gegen die Regierung Netanyahu stärker. Der Guardian berichtete, Hunderttausende von Protestierern hätten sich in Tel Aviv versammelt, um ein Ende des Gaza-Krieges zu verlangen. Erfolg hat es bisher nicht, aber wir sehen, dass offensichtlich auch die israelische Bevölkerung davon langsam genug hat.
0: Ja, man sieht halt, dass es irgendwo nicht zu einer Lösung führt, was dort noch gemacht wird. Und das ist natürlich auch, jetzt, wenn man da, also ich glaube, diese Demonstrationen werden oft von Verwandten von Geiseln organisiert auch, und selbst die sind ja am allermeisten dafür, dass diese Eskalation, diese weitere Eskalation jetzt nicht stattfindet. Und wenn ich da jetzt einfach mal als Nicht-Militärexperte drauf schaue, die gehen da jetzt nach Gaza-Stadt rein, um da einzelne Terroristen zu suchen. Das wird wieder unendlich viele Opfer kosten, und dafür muss man kein Prophet sein, also unschuldige Zivilisten. Dafür muss man kein Prophet sein, und ja, man muss sich wirklich fragen, wie auch immer, wie viele Hamas-Terroristen, die jetzt da auch noch suchen, und das will ich jetzt gar nicht verurteilen oder so, machen die vollkommen zu Recht. Die Täter von damals und die Redelsführer, die müssen gefasst werden. Aber trotzdem gilt irgendwo bitte ein Verhältnismäßigkeitsgrundsatz. Und ich kann jetzt sagen, ob da jetzt 50 Palästinenser sterben noch dazu und 25 Kinder, wenn ich da jetzt irgendwie einen Terroristen ausschalte, das nehme ich billigend in Kauf. Das geht so nicht. Und der Reichelt, der hat ja in Bezug darauf, hat er ja irgendwie den RAF-Vergleich gebracht. Ja, die Deutschen

0: durften ja auch ihre Terroristen jagen und jetzt soll Israel nicht mehr dürfen, ja, weil eben jetzt auch die Bundesregierung sich langsam da querstellt, was das angeht. Und da muss ich fragen, ja, haben wir unsere Terroristen bisher mit Raketen gejagt und mit Bomben und mit Panzern und billigen in Kauf genommen, wenn da ein Haus war oder wenn da jetzt dieser Journalist, ja, meinetwegen, der da jetzt auch getötet wurde, jetzt lassen wir das mal dahingestellt sein, dass der vielleicht ein Hamas-Kämpfer war, wobei ich da noch keine Beweise dafür gesehen habe. Das ist einfach eine IDF-Behauptung gewesen. Selbst wenn, ist es dann in Ordnung, dass ich die anderen 4, 5 Journalisten, die da außen rum waren in dem Zelt, dass ich die auch mit umbringe? Also diese Verhältnismäßigkeit-Grundsatzfrage ist absolut zu stellen. Und ja, wenn man dann gleichzeitig nach Russland guckt und jeden Tag, oder wenn man dann nach Russland, in die Ukraine guckt und da jeden Tag die Meldungen liest, wenn es wieder Zivilisten erwischt haben soll oder hat, das passt alles nicht zusammen. Ja, also diese Doppelstandards werden da wieder allzu deutlich.
1: Tja. Ja, aber Netanjahu steht ja schon schwer unter Druck. Es gab ja nicht nur diese Riesendemonstrationen, also da gehen die Schätzungen bis zu 500.000 Demonstranten. Es gab ja auch einen Generalstreik in Israel, ja, weil Netanjahu bisher auch auf die Forderungen dieser Leute, auch dieser Geiselangehörigen in keinster Weise eingeht. Ich meine, 500.000 bei einer Einwohnerzahl von knapp 10 Millionen, das ist schon nicht schlecht, ja. Und ich nehme an, deswegen hat Netanjahu gestern, war es glaube ich, parallel wieder Verhandlungen über die Freilassung der Geiseln angekündigt. Das ist glaube ich seine Reaktion, ja. Wobei die Demonstranten werfen ihm ja vor, dass die Geiseln für ihn keine große Priorität haben. Das denke ich auch. Also auch Netanjahu hat ja genau wie die Hamas schon Verhandlungen zu den Geiseln platzen lassen. Und er steht von allen Seiten inzwischen unter Druck. Der wird ja getrieben von seinen faschistischen Regierungspartnern, die sich ja selbst so nennen.
2: Die sich offen so nennen, ja, genau.
1: Genau, und die immer wieder damit drohen, die Koalition platzen zu lassen. Und die wollen das Problem Gaza ein für alle Mal aus der Welt haben. Und deswegen jetzt auch die Offensive auf Gaza statt. Erst hieß es ja, es gäbe die Offensive auf den gesamten Gazastreifen. Also Israel wolle den gesamten Gazastreifen einnehmen. Da gab es dann zu großen Widerstand. Deswegen jetzt würde ich mal sagen, erstmal Gaza Stadt. Hier sollen Fakten geschaffen werden. Und Netanjahu würde die Palästinenser ja liebend gerne in andere arabische Staaten bringen. Ja, es gab ja mal auch den Plan, dass die Europäer auch das bezahlen sollten. Ja, nur die arabischen Staaten weigern sich aus Angst, sich selber den Terror ins Land zu holen. Und natürlich auch zu Recht, denn die Palästinenser werden, egal von wo, nicht aufgeben. Und der Terror wird natürlich nachwachsen. Gerade nach diesem traumatischen Krieg wird es wahrscheinlich leicht sein, Kinder mit Hass zu vergiften. Das heißt, das ist eine never-ending story. Das ist eine Spirale, die sich immer weiter hochschraubt und die Israels Politik in keinster Weise besser macht. Also ja. Es ist eine Lose-Lose-Situation.
2: Wobei ich nur noch ergänzen würde, dass er sich, glaube ich, der Netanjahu relativ gerne von seinen faschistischen Regierungspartnern da treiben lässt. Denn wir wissen ja auch, sollte mal die Aufmerksamkeit der israelischen Öffentlichkeit von diesem Krieg weggelenkt werden, dann droht ihm sehr schnell wieder die juristische Verfolgung. Er hat ja bekanntlich schon einen Feldzug gegen die Generalstaatsanwältin gestartet, versucht sich eben versucht zu verhindern, dass die Gerichte ihn verfolgen. Das tun ja israelische Gerichte tatsächlich, anders als in Deutschland werden da ja tatsächlich Politiker auch verfolgt wegen Korruptionsvorwürfen, die gegen ihn schon lange und eingesperrt, die also schon lange existieren. Man darf also davon ausgehen, dass es Netanjahu sehr recht ist, diesen Krieg immer weiterzuführen, in die Länge zu ziehen. Ich glaube, da muss er gar nicht groß zu getrieben werden, leider, von seinen Koalitionspartnern. Es sieht, was die Stimmung der Politik angeht, auch im Inland nicht sonderlich gut aus. Das ist nicht überraschend. Was überraschend ist, ist, dass das jetzt zugegeben wird. Der CDU-Generalsekretär Linnemann sagt doch tatsächlich laut Deutschlandfunk, in diesem Sommer habe er viel über die aktuelle Stimmung im Land nachgedacht. Also er meint wohl Deutschland. In einem Brief an alle Parteimitglieder habe er das geschrieben. Die sei laut Linnemann derzeit nicht so gut, wie man sich das gewünscht habe. Da müsse man ehrlich sein. Ich musste lachen, weil dass man da mal ehrlich sein muss, heißt ja im Umkehrschluss, dass man das an anderen Stellen nicht unbedingt sein muss. Das ist dann auch wieder ehrlich von Herrn Linnemann. Und ja, Trotz Blitz ob der Stimmung im Lande vermeldet beispielsweise Apollo, die AfD ist in einer neuen Umfrage nach wie vor stärkste Kraft. Fast 50% halten zudem Fritz Merz für überfordert. Laut Forsa führt die AfD mit 26% in den deutschen Wählerstimmen knapp vor der Union. Die Zweifel an der Eignung von Friedrich Merz als Kanzler sind nach wie vor groß, laut dieser Umfrage. Und Milena, wir hören ja auch, dass ein CDU-Bundestagsabgeordneter nun wieder das AfD-Verbot fordert. Man solle da nicht so zaghaft sein, das Verbot sei ja alternativlos und müsse nun endlich kommen. Da hat natürlich wieder nichts mit gar nichts zu tun angesichts dieser Umfrage, würde ich sagen.
1: Ja klar, aber Sie haben ja sich entschlossen, das AfD-Verbot durch die Hintertür einzuführen, wie es der Rechtsanwalt Steinhöfel zu Recht sagt, ja. Und zwar Ludwigshafen. Ludwigshafen könnte mal als Symbol dafür stehen, dass hier der Rechtsstaat endgültig beerdigt wurde. Ja? Nochmal zur Erinnerung, da hat sich die noch regierende SPD des stärksten Konkurrenten entledigt, des AfD-Kandidaten bei der nächsten Kommunalwahl. Ja? Der AfD-Kandidat Paul darf nicht kandidieren, weil die SPD mal einfach bei der eigenen Behörde, dem Verfassungsschutz, einen Bericht bestellt hat und daraufhin den Mann von der Wahl ausgeschlossen hat durch die Wahlkommission, die das eigentlich auch nicht darf. Und dann ist Paul ja mit einem Eilantrag ans das zuständige Gericht gegangen und das sagt jetzt, nö, Klage nicht zugelassen, können wir so nicht entscheiden. Und dann kommt die Begründung, eine umfassende Klärung der Vorwürfe sei im kurzen Zeitraum bis zur Wahl am 21. September nicht mehr möglich. Streitfragen müssten daher im regulären Wahlprüfungsverfahren nachträglich behandelt werden. Ja? Die Stabilität des Wahlablaufs wiege schwerer als die Rechte eines einzelnen Bewerbers. So, was heißt das? Ja, AfD-Verbot durch die Hintertür, das können jetzt alle Kommunen machen. Ja, und in Ludwigshafen ist die AfD ja stärkste Kraft. Ja, also das können alle Kommunen können jetzt zu diesem Trick greifen, wenn die Gerichte so mitmachen und damit ist die AfD verboten.
2: Ja, so sieht's aus. Das ist ein offener Bruch geltenden Rechts, das sagen diverse Juristen, auch Steinhöfel. Findet dann nun zu der Formulierung, dass nun der Rechtsstaat damit abgeräumt sei, DDR 2.0 nennt das, glaube ich. Ich meine, ich musste lachen, wer wirklich meinte, dass das jetzt nun der letzte Punkt war, der wird immer noch im nächsten Urteil, was dann kommt, sagen, so, jetzt ist aber endgültig das erreicht. Natürlich, Deutschland ist ein offener Unrechtsstaat und das, was da geschah, ist schon wirklich wahnsinnig. Der zieht wohl jetzt, Henning, ans Oberverwaltungsgericht in Neustadt an der Weinstraße. Das hat auch schon einen traurigen Ruf, dieses Gericht, aber ich meine, vielleicht hast du ja noch Hoffnung. Glaubst du, das OVG wird das Urteil des VGs da kippen, weil die Wahlzettel werden jetzt schon gedruckt. Die Stadt hat jetzt losgelegt und will möglichst den Sack zumachen, damit der Mann überhaupt nicht mehr auf die Liste kommt.
0: Ja, das weiß ich nicht, ob die jetzt auch sagen, zu kurz, das wird ja, ach, die Frist wird ja immer kürzer, wobei es kann nicht so schwer sein, hat ja auch der Herr Steinhöfel gesagt, die paar Seiten da zu lesen, die der
1: 16, genau,
0: geschrieben hat. Und die werden dann wohl zum gleichen Ergebnis kommen wie jeder andere auch, dass da nämlich nichts Besonderes drinsteht, was man dem Mann wirklich vorwerfen könnte. Ich weiß es nicht, was dabei rauskommt. Ich hoffe, dass, wenn, es soll ja dann im Nachhinein entschieden werden, dann wirklich, also dass man sich den Sachverhalt anschaut und ein Urteil fällt, ja, dass dann wenigstens, weil das wäre natürlich, naja gut, die Wahl hat dann stattgefunden, ja, aber das wäre natürlich auch PR-technisch.
2: Das ist dann Detail. Nicht so. Ganz kleines Detail.
0: Ja, aber trotzdem, es ist, die PR ist ja wichtig. Die Stimmung im Land ist ja schlecht.
2: Was?
0: Weil es zu Recht schlecht ist. Ja, das will ich mal betonen. Ja, auch wenn die CDU immerzu danach fragt, bitte nennt uns drei Dinge, die noch richtig gut laufen in diesem Land. Sie suchen wahrscheinlich selber nach Antworten auf diese Frage. Also diese Verzweiflung, die da stattfindet, was die Stimmung im Land angeht, die ist natürlich wichtig. Ja, gerade wenn man wirtschaftlichen Aufschwung will da da will man, dass die Leute wieder Lust haben und anpacken und keine Ahnung. Und das hat man halt mit aller Macht versucht, auch irgendwie zu verkaufen, dieses Ding. Ja, und wir sind ja ein ganz tolles Land und wir sind immer noch die drittgrößte Exportnation. So, ich will aber in Bezug darauf mal sagen, es ist ein bisschen uns zu verdanken, dass die Stimmung im Land zu Recht schlecht ist. Ja, weil wir, die alternativen Medien, nein, uns, habe ich gesagt.
1: Du bist doch so eine Stimmungskanone, Henning.
2: Ich wollte gerade sagen, wie wenig Menschen sind so, sprühen so voll und Lebensfreude.
0: Vor Optimismus, genau. ja, nee, also ich finde, das ist ein, ja, es ist eigentlich,
2: ja,
0: sagen wir mal,
2: ja,
0: Ja, Lob an uns. Vielleicht, dass die Stimmung schlecht ist, weil wenn man nämlich die Qualitätsmedien liest, da wird ja in den letzten, zumindest kurz nach der Wahl, die Monate drauf, da wird ja immer die Erfolgsmeldungen, wie gut es uns allen geht, wurden uns da verkauft. Also, und das andere, wie man das jetzt regeln könnte, dass die Stimmung wieder besser wird.
2: Ja. Per Verordnung.
0: Also es gibt jetzt Drogen. Zwei Möglichkeiten. Entweder man verbietet die AfD.
2: Dann wird die Stimmung richtig super, ja.
0: Dann hat man aber zumindest mal das Problem mit den Wahlen los, ja. Also dass man da zu viele Stimmen und Posten und keine Ahnung verliert. Also wenn die AfD nicht mehr auf dem Wahlzettel steht, dann wird sich das schon wieder unter den nennt man so schön, unsere demokratischen Parteien verteilen. Ja, wen sollen die dann wählen?
2: Ich meine, so schnell, wenn die AfD verboten wird, dann haben wir im Land eine Bombenstimmung, oder? Aber so richtig.
0: Ja, oder? Aber dann hätten wir auch im Land eine Bombenstimmung. Das ist nämlich die andere. Das sind nämlich so, die haben wirklich Pest oder Cholera in der Wahl. Ja, die andere ist halt, dass sie gegen uns vorgehen jetzt endgültig, was sie ja auch schon vorbereitet haben. Ja, also dass jetzt
1: die Zensur zwei Hände, die verschaffen das parallel.
2: Also Henning, ich weiß
0: aber ja nicht. Aber dann wäre die Stimmung richtig schlecht im Land, glaube ich.
2: Ich weiß ja nicht, wie du so siehst, aber ich zähle jetzt so, ich nähere mich bei 80 Ermittlungsverfahren und diversen Gerichtsschreiben, die ich pausenlos kriege. Ich habe schon das Gefühl, dass die gegen uns vorgehen. Ich habe auch das Gefühl, dass es mehr wird. Also wenn ich mir so die Manipulation so der Reichweiten angucke und die Ankündigung, was dieses DSA angeht und die neue EU-Medienbehörde, die ja Journalisten dann einfach verhaften darf, wenn es im Allgemeininteresse ist. Ich würde sagen, es gibt Indizien dafür, dass man gegen uns vorgeht.
0: Ja, natürlich.
1: Bei 100 machen wir eine Party, ne?
0: Ich meine jetzt halt die offene Zensur, wie es ja auch
2: oder DSA-Verbot. Da machen wir eine Party. Entschuldigung.
0: Ich meine ja die offene Zensur, wie es auch im DSA vorbereitet wird. Ja, man erklärt eine Krise, übernimmt die direkte Kontrolle der sozialen Netzwerke, kann dann auch einzelne Accounts einfach abschalten, löschen, keine Ahnung. Diese Macht hat sich die EU gesichert und das mit Sicherheit aus Gründen und auch um sie im Fall der Fälle anzuwenden.
2: Das würde man.
0: Bei allem, wie sie schon gegen uns vorgehen, ja, ich lese diese Umfragen immer, wo man eben sieht, dass sich die Stimmung dreht im Land, trotzdem als eine Erfolgsmeldung für uns.
2: Ja klar, natürlich, das durchaus.
0: Und da siehst du auch, dass wir noch wirken. Also im Moment dreht sich ja die Stimmung im Land und viele Leute sehen, seit Jahrzehnten werden wir belogen, besonders seit 2020. Und ja, also ich warte drauf, es muss was passieren. Die stehen mehr unter Druck als je zuvor und sie verlieren jeden Tag so und so viele Menschen, die ihnen nicht mehr vertrauen und nicht mehr zutrauen, dieses Land aus der Krise zu führen.
2: Hoffen wir.
1: Aber wir können nicht den ganzen Ruhm einstreichen. Also ein bisschen müssen wir auch den vergangenen Regierungen und der jetzigen lassen, warum die Stimmung so schlecht ist. Ja, die Leute merken es ja inzwischen. Da kann man ihnen erzählen, was man will. Ja, dass die Wirtschaft schlecht läuft, dass sie weniger Geld in der Tasche haben, dass die Unternehmen wegziehen. Das wird ja auch von den Mainstream-Medien nicht versteckt. Das sagen sie ja schon. Also die Leute kriegen schon was mit. Und wie gesagt, ich teile diese Ehre sehr, sehr gerne mit den wirklich Verantwortlichen dafür.
2: Ja, das denke ich auch. Also es stimmt schon, dass natürlich freie Medien da eine Rolle haben. Vor allem gibt es halt freie Medientechnik, ohne dass das freie, relativ freie Netzwerke noch von den EU zumindest nicht steuerbare Netzwerke existieren und Datenmöglichkeiten zur Veröffentlichung. Das ist sicherlich ein Faktor. Sehen wir ja auch an so einem schönen Beispiel wie Marla Liebig, also Marla Svenja, Neonazi Liebig, wie er sie es genannt wird. Man weiß gar nicht mehr, was man sagen darf oder nicht. Jetzt gibt es jedenfalls ein Gerichtsurteil, das zumindest News-Chef Julian Reichelt erlaubt, ihn sie einen Mann zu nennen. Das hat er bisher ja Marla Liebig juristisch verfolgt, wo immer er Herr genannt wurde. Gab es sofort juristische Konsequenzen. Das Berliner Landgericht hat jetzt entschieden, diese Meinungsäußerung von News-Chef Reichelt sei erlaubt. Und die Posse um Marla Svenja Liebig, die hat es ja wirklich in die Welt geschafft. J.K. Rowling teilte jetzt ein Bild von Liebig anlässlich seines Einwanderns in die Frauen-JVA natürlich. Er sie wird jetzt in der Frauen-JVA tatsächlich eingeknastet, weil er sie natürlich immer vorgibt, eine Frau zu sein, entsprechend angezogen auftritt und es ja die ganze Nation eigentlich zum Narren hält mit diesem Gleichstellungsgesetz, das uns ausgerechnet die scheinliberale FDP ja mit den Grünwogen zusammen beschert hat. In Deutschland blamiert sich wirklich weltweit mit dieser Posse und man muss liebig lassen, er schafft es wirklich ganz hervorragend, diese Woko-Republik vorzuführen. Auch das ist ein Umstand, der es wahrscheinlich über die Staatsmedien nicht in die Weltöffentlichkeit geschafft hätte, würde ich sagen, Milena.
1: Ja, das ganz richtig. Ich muss dazu sagen, also das ist die Frau mit dem schönsten Bart der Welt. Ja, also das muss man auch sagen. Ich meine, das ist schon wirklich eine lustige Posse, weil Liebig ja rechts ist. Ja, da kreischen jetzt die Ideologen los. Ja, so war das nicht gemeint mit dem Selbstbestimmungsgesetz. Doch, Leute, genau so war dieser hirnrissige Unfug gemeint. Ja, ich meine, jeder kann sich umbenennen, wie er lustig ist. Und ich sag heute, ich bin ein Mann, morgen komme ich in den Männerknast. Ja, wenn also natürlich ist es absurd, dass Männer in Frauenknäste kommen. Es gibt ja weltweit Berichte, also da, wo das schon passiert ist, auch in Großbritannien, dass es viele Übergriffe gegeben hat. Ja, also Männer wollen ja oft auch aus Gründen in den Frauenknast. Ich weiß, ich kann das bei Liebig jetzt nicht so beurteilen. Aber es ist ein lachhaftes Land geworden. Und das kannst du, wenn du es im Ausland jemandem erzählst, die denken, du wärst mit Baron Münchhausen. Ja.
2: Tja, naja, die BBC nennt Liebig auch artig weiter Frau und sie. Das teilt ja dann J.K. Rowling. Also die staatsmediale BBC in England, die früher ja das Radio der Freiheit war, als die Deutschen noch ihren österreichischen Führer hatten, die macht komplett mit. Die ist immer noch genauso wo kaputt. Darüber mokiert sich dann Rowling auch.
1: Das heißt nicht mehr Führer, das heißt Leader.
2: Entschuldigung. Ja,
1: stimmt, das seit Markus Söder richtig. Heißt das Leader.
2: Laut Markus Söder ist Friedrich Merz der Führer Europas. Das muss man so sagen. Und ich meine, Södolf, dieser Marionettenfaschist, dieser Operettenfaschist, den passt das ja gut. Ich meine, so denkt er auch. Södolf ist der glaube ich, denkt in solchen Machtkategorien. Ohne, dass das jetzt beeinflusst sei von irgendwelchen Nazi-Ideologien. Also das habe ich bei ihm jetzt noch nicht entdeckt. Aber so wie der drauf ist.
1: Die 100 rücken näher. Bitte? Die 100 rücken näher.
2: Ich glaube, Södolf liegt definitiv schon bei irgendwelchen Ämtern. Der hatte mich ja damals angezeigt nach besagter Rede in Schweinfurt. Mal gucken, was da dann kommt. Aber da kommt sicherlich irgendwas. Wo auch was kam, das ist bei Katrin Göring-Eckardt. Die hat ja bekanntlich Dürre im Kopf. Aber Dürre im Kopf darf man nicht sagen. Da hat gerade nämlich ein Mann, der das schrieb, 16.000 Euro als Strafbefehl erhalten, weil das sei eine Beleidigung, wenn man Katrin Göring-Eckardt Dürre im Kopf vorwirft. Die hat von Dürregefahr gesprochen und besagter Mann hat ihr gesagt, die Dürre stehe ausschließlich in ihrem Kopf und hat dann weitere Kritiker als Einfallspinsel und Denunziantenbürschchen bezeichnet, die ihn angezeigt haben deswegen. Und auch dafür hat er dann Strafe erhalten. Also es ist jetzt schon im besten Rechtsstaat aller Zeiten eine 16.000 Euro wertige Beleidigung, Katrin Göring-Eckardt die Wahrheit zu sagen, dass sie nämlich Dürre im Kopf hat. Das an Warnung an euch alle da draußen.
1: Einfallspinsel. Ich meine, so ein hübsches Wort, ja. Also wenn Einfallspinsel nicht mehr von der Meinungsfreiheit gedeckt wird, ja, kommt natürlich immer drauf an, wer es sagt, ne? Also das ist ja im Grunde die Hauptsache in Deutschland. Also von links darfst du beleidigt werden, wie, also du kannst Rubelnutte und alles darf gesagt werden.
2: Nazi-Schlampe.
1: Ja, alles, gar kein Problem. Genau, Nazi-Schlampe bei Lies Weidel ne, ist durchgegangen. Aber Einfallspinsel, das darfst du nicht mehr sagen, wenn du von der falschen Seite kommst.
2: Es wird noch besser. Ich habe kürzlich mit dem Patentanwalt Björn Otto aus München gesprochen. Der ist ja schon vor einiger Zeit dafür verknackt worden, nämlich letztes Jahr für Blödbock und Haardreck. Das hat er in seinem Auto per LED-Anzeige durchlaufen lassen, diese Bezeichnung für Annalena Trampolina und den ehemaligen Wirtschaftsminister. Ich muss mal noch lachen, dass der Mann Wirtschaftsminister. Jedenfalls, Haardreck und Blödbock sollten im ersten Zug

0: in Deutschland, sondern auch in Großbritannien. Da vermeldet jetzt die Welt, dass in Großbritannien die Zahl der Asylanträge auf ein Rekordniveau gestiegen sei. Die Behörde teilte mit, dass 111.084 Anträge da eingegangen seien in einem Einjahreszeitraum. Das sei seit Beginn der Aufzeichnung 2001 wohl ein absolutes Maximum. Und gleichzeitig käme es in mehreren Städten in den vergangenen Monaten, so schreibt die Welt, zu einwanderfeindlichen Unruhen in der Nähe von Unterkünften. Nach einer Reihe von Ausschreitungen in der Gemeinde Epping im Nordosten der Hauptstadt Londons erlaubte ein Gericht der Stadtverwaltung nun, ein als Unterkunft genutztes Hotel räumen zu lassen. Mehrere weitere Gemeinden wollen nun nachziehen und hoffen so, die Probleme entschärfen zu können. Also da scheint es, Henning, ja schon, dass das Problem schon wirklich virulent und da ist es schon auf der Straße. Ich tippe ja in Deutschland bald auf Ähnliches. Ich weiß nicht, wie es dir geht.
1: Ja, überall Ähnliches. Also war auch jetzt vorher nicht unbedingt nicht absehbar. Also gibt ja kluge Leute, die da Bücher drüber geschrieben haben, dass da was daraus entstehen kann, was da Bürgerkrieg und so weiter angekündigt haben. Ich meine, so weit sind wir noch nicht. Aber dass da Konflikte draus entstehen, wenn man sich so viele Menschen als illegale Migranten größtenteils ohne Pass und ohne zu wissen, wer das ist, ins Land holt, dann sind Konflikte vorprogrammiert. Und wer da jetzt irgendwie verwundert, irgendwie da hinguckt und sich wundert und sich fragt, da weiß ich auch nicht, warum diese Leute dann uns immer noch regieren und ja, weitermachen dürfen.
0: Weil wir sie lassen.
1: Ja.
0: Ja, jeder ist letztlich selbstverantwortlich für das, was er mit sich machen lässt. Deutschland lässt mit sich machen, dass in Schweinfurt, so schreibt News, jetzt 72% der Erstklässler einen Migrationshintergrund haben. Herzlichen Glückwunsch, Schweinfurt. Und Österreich, Milena, geht ja scheinbar noch einen Schritt weiter. Denn Österreich, da hat doch tatsächlich jetzt ein Wiener Gericht für Zivilsachen entschieden, dass die Scharia sehr wohl Grundlage von in Österreich gültigen Verträgen und Gesetzen sein kann. Der Wiener Standard schreibt darüber, dass diese aktuelle Beschlusslage aber letztlich überhaupt nichts Besonderes sei. Sowas würde international ja eigentlich ganz normal sein. Der Standard, schätze ich, dürfte eher regimetreu sein, oder?
2: Ja, der Standard ist wirklich, der steht so stramm, da passt kein Blatt dazwischen. Das ist natürlich ein Tabubruch. Also in diesem Fall ging es um eine Geldzahlung, ja, die wurde unter Berufung auf islamische Rechtsnormen vereinbart. Da sagt der Richter, ja gut, ihr habt euch drauf geeinigt. Nur, es ist halt ein Tabubruch, wenn du nicht mehr deine eigenen Gesetze, ja, als gesetzt ansiehst, sondern halt fremde Gesetze reinkommst. Ob das jetzt in dem Fall gerecht ist oder nicht, ist natürlich völlig irrelevant, ja. Es hat mit österreichischen Gesetzen nichts zu tun. Ich meine, sogar die türkische Kulturgemeinde hat protestiert dagegen, ja. Weil die türkische Kulturgemeinde in Österreich sagt, nein, wer hierher kommt, muss sich an die hiesigen Gesetze halten. Das weiß die türkische Kulturgemeinde besser anscheinend als dieses Gericht. Aber so ganz überraschend ist das nicht. Ich möchte jetzt erinnern an ein Zitat des österreichischen Bundespräsidenten Van der Bellen, ein grüner alter Mann, ja. Der hat 2017 öffentlich gesagt, es wird noch der Tag kommen, wo wir alle Frauen bitten müssen, ein Kopftuch zu tragen. Alle. Aus Solidarität gegenüber jenen, die es aus religiösen Gründen tun. Das hat er wirklich genau so wörtlich gesagt.
0: Tja, wundert dich das?
2: Also das hat mich dann damals schon irgendwie gewundert, weil es so absurd ist. Ich meine, gut.
0: Halte ich nicht für so absurd. Ich glaube, das kommt tatsächlich. Und es kommt ja auch mittlerweile die Geschlechtertrennung.
2: Aber wieso? Aber es ist doch unlogisch. Warum? Ich meine, wenn die ein Kopftuch tragen.
0: Ja, natürlich.
2: Ja, klar, aber das ist halt unlogisch in sich. Natürlich. Die Leute tragen ein Kopftuch und deswegen müssen die anderen, die keins tragen, eins tragen.
0: Amelina, dass wir Halal essen an der Gesamtschule, ne, ist vollkommen klar. Natürlich ist das ein Unding, absoluter Wahnsinn. Die Konsequenz muss sein, dass wir die Kopftücher rausschmeißen aus Europa und nicht die anderen zwingen, was ja der Islam will, sie auch aufzuziehen. Aber wir haben ja auch schon die ersten Schritte zur Geschlechtertrennung im öffentlichen Verkehr, also im öffentlichen Personennahverkehr. Da gibt es in Berlin ja immer wieder die Vorschläge natürlich für Flinters, weil es natürlich nicht nur Frauen, also nicht nur die alten Frauen, sondern auch für die neuen Frauen, die mit Penis, muss es natürlich dann auch sein. Zum Schutz, natürlich zum Schutz vor den Übergriffen. Dass die Übergriffe zwar überproportional von Gewalt-Moslems begangen werden, das ist dann völlig egal, darum geht es ja nicht, man will ja niemanden ausgrenzen. Und faktisch kommt damit die Geschlechtertrennung, die ja auch wieder sehr islamgerecht ist, ja, inshallah.
2: Also, aber nochmal ein kurzer Satz zu Österreich. Also ich habe

0: habe schon die Hoffnung, dass es in Österreich etwas besser abläuft als in Deutschland. Einfach, weil es ein stark ländlich geprägtes Land ist. Also mit mehr Hausverstand ausgerüstet, ja. Als das wesentlich städtischere Deutschland. Also Wien ist genauso lost wie Berlin, ja. Aber sonst gibt's ja keine großen, wirklich großen Städte hier. Die FPÖ, das ist ja auch die einzige hier, die einzige Partei, die sich gegen den Wahnsinn wehrt, die ist ja bereits stärkste Partei. Auch bei den letzten Wahlen. Die durfte nur nicht regieren, weil sich halt die Loser-Parteien zusammengetan haben. Aber in den Umfragen steigen sie und steigen sie und steigen sie. Ja? Hm. Also die sind jetzt irgendwo in den höheren 30er-Bereich. Ja? Genau weiß ich es gerade nicht, aber da sind sie gerade in den Umfragen. Das ist natürlich schon enorm. Hm. Und das spricht natürlich für den Hausverstand. Ich bin jetzt auch kein ganz großer FPÖ-Abhänger, aber es ist Anhänger. Aber es ist immerhin die einzige Partei, die sich zum Beispiel gegen solche Sachen wie dieses Scharia-Urteil wehrt.
1: Gut, aber Milena, besser als in Deutschland, das ist nur echt eine niedrige Latte, ja.
0: Ja, wir sind inzwischen, ja, genau. Also im Limbo kommst du nicht runter, das stimmt.
1: Nee, niedriger geht nicht. Aber was macht dann EU und angeschlossener Rest-WEF-Regime Klüngel, wenn die Islamgewalt mal wieder eskaliert? Selbstverständlich gegen Islamophobie vorgehen, das ist ganz logisch. Die EU-Kommission zahlt in den letzten Jahren 17 Millionen Euro für Studien zum Islam und der Islamophobie. Darin geht es beispielsweise um die praktische Anwendung der Scharia oder die angebliche mediale Muslimfeindlichkeit. Mhm. Ja, Dunja Hayali meldete sich bei der Gelegenheit auch zu Wort. Wir erinnern uns an das, sagen wir mal, freundliche Gesicht des öffentlich-rechtlichen Rundfunks. Dunja Hayali meint nämlich angesichts dieser Vorgänge nicht nur Messerstecher Ali, sondern auch Messerstecher Uwe sei ein Problem. Es ist schon irre, denn nicht migrantische Gewalt, sondern arme Gegenden seien von Gewalt betroffen. Also nicht migrantische Gegenden, sondern arme Gegenden seien von dieser Art von Messergewalt betroffen. Ja, Realitätsverleugnung klappt immer weiter und läuft im besten Deutschland aller Zeiten immer weiter und immer weiter. Und meine Prognose ist auch, dass da nichts umzudrehen ist und dass es dann erst mit Straßenschlachten irgendwann zu Ende geht. Aber hoffen wir, dass es anders kommt. Aus den USA ist derweil zu vermelden, dass sich politisch auch so ein bisschen was unerwartet verschiebt oder doch anders kam als geplant. Ich weiß nicht, ob euch das auch aufgegangen ist, beziehungsweise euch, ob ihr daran hängen geblieben seid. An der Meldung, dass Elon Musk angekündigt hat, seine ja eigentlich geplante America Party, die er angedroht hat, nach dem Streit mit Präsident Trump, dann nun doch nicht zu anbringen, doch einzustellen. Das nicht sonderlich überraschend, aber seine Begründung dafür, Henning, ich weiß nicht, ob sie dir auch aufgefallen ist, seine Begründung dafür fand ich spannend, dass er gerade sagte, das würde auch sein Vertrauen oder das Vertrauen ihm gegenüber durch den US-Vizepräsident J.D. Vance beschädigen, weil den wolle ja auch Elon Musk eventuell in Zukunft finanziell unterstützen, um Präsident zu werden. Das ließ mich schon aufhorchen.
2: Ja, das ist der Kandidat ins B. Dadurch, dass er jetzt, dass er der Trump seine zweite Amtszeit hat und wenn er jetzt nichts ändert, kein drittes Mal antreten wird, glaube er es allerdings nicht, dass er das tun wird. Und das ist jetzt nicht deswegen, weil jetzt ihm übrigens auch Demenz geworfen wird. Das habe ich gestern irgendwie gelesen. Also
1: Musk?
2: Trump.
1: Ach so.
2: Trump würde jetzt irgendwie kognitiv abbauen und
1: okay.
2: Das würde man feststellen können. Also ich habe da jetzt bisher noch nichts gesehen. Ich habe da eher beim Vorgängerpräsidenten was wahrgenommen. Da hat wiederum unsere Qualitätsmedien nichts gesehen. Ja, an all dem ist gut sichtbar, ja, auch nochmal zum Thema Migration zu kommen. Es wäre ja möglich, der FPÖ oder auch der AfD die Grundlage zu entziehen. Ja, sie sagen ja, gut, Migration wäre momentan das Hauptthema vieler Menschen und deswegen würden die da jetzt momentan so viele Menschen AfD wählen. Das glaube ich gar nicht so sehr oder es ist eins der Hauptthemen auf jeden Fall. Aber warum ändert sie denn nichts? Ja, also oder was jetzt auch wieder als Erfolg verkauft wird in Deutschland, dass sich jetzt die Asylzahlen halbiert haben, ist dann immer noch bei 100 bis 120.000 im Jahr. Das ist immer noch eine komplette Großstadt. Und ich habe heute eine Meldung bekommen aus Coburg, aus meiner ehemaligen Heimat. Da kannst du jetzt als Arzt mal was dazu sagen. Da warten die Menschen mittlerweile 18 Monate auf eine Schilddrüsenuntersuchung bei einem Nuklearmediziner.
3: Wow.
2: Und der sagt, die Wartezeit wird jetzt noch länger, weil er hat bei der KBV eigentlich einen zweiten Arztsitz beantragt, um die Situation eben zu entschärfen. Hm. Aber die haben den abgelehnt und da kann es ja auch wieder nur am Geld gelegen haben letzten Endes, ja, oder weiß ja nicht, warum man sowas dann ablehnt, wenn Leute schon 18 Monate auf einen Termin warten müssen. Hm. Und ja, es ändert sich nichts und
1: ja, lass mich kurz noch JD Vance abschließen, wenn du da das nicht dein Thema ist. Okay, auch gut.
2: Entschuldigung.
1: Immer schon in Ordnung. Kommen wir gern zu dem anderen. Ich wollte jedenfalls
0: sagen. Naja, ganz kurz, dann sag ich noch einen Satz zu JD Vance. Zu Musk, ja. Also ich habe das gelesen, ja. Ich finde es halt nicht überraschend, weil er ist ja von Regierungsaufträgen abhängig, ja. Musk bekommt für seine zahlreichen Unternehmen Milliarden von den Regierungen, von den Geheimdiensten, vom Militär. Und kann es sich nicht komplett mit dieser Regierung verscherzen. Das werden sie ihm auch ganz klar gemacht haben. Und das wird der eigentliche Grund sein, dass er diese America-Party nicht gründet.
1: Klar. Trotzdem, absolut sehe ich ganz genauso. Ein wichtiger Zusammenhang ist eben, JD Vance ist schon das Ziehkind von Peter Thiel. Darauf weist ja Tom Oliver Regner auch völlig zu Recht immer wieder hin. Der ist im Prinzip der ziemlich offene manchurische Kandidat, kann man sagen, der Tech-Milliardäre. Und dass jetzt auch Musk sozusagen die Unterstützung damit ankündigt, dann mit Thiel zusammen. Da kann man sich ja fragen, ob das vielleicht ein Tauziehen ist, ob Musk eben versucht, den Einfluss von Thiel, der eher ein Konkurrent ist von Musk, vielleicht zurückzudrängen und jetzt mit seinem Geld darum wirbt, halte ich für durchaus relevant bei dem zukommenden US-Präsidentschaftswahlkampf und der Frage, wer eben stärkeren Einfluss auf diesen Präsidenten der Konzerne dann hat. Lasst uns
0: Godzilla gegen King Kong, genau.
1: Oder so, ja. Lasst uns gern zur deutschen Innenpolitik kommen und zur wirtschaftlichen und damit auch sozialen Lage. Es ist halt immer ein Thema, was fürs Ende taugt, weil, naja, was soll man sagen? Die Statistik jedenfalls sagt laut Deutschlandfunk, die Ausgaben für die Sozialhilfe in Deutschland sind im letzten Jahr um 14,8% gestiegen. Und weil du schon von medizinischer Versorgung sprachst, Henning, die Technikerkrankenkasse vermeldet, und wir wissen, nichts hat mit gar nichts zu tun. Es wurden in Deutschland vergangenes Jahr so viele Medikamente verschrieben wie noch nie. Und zeitgleich vermeldet die Welt, Potzblitz, immer mehr Deutsche wollen ihre Heimat mit den wachsenden Schuldenbergen und dem überforderten Staatswesen den Rücken kehren. Wer allerdings glaubt, jeder Bürger habe die Freiheit, mit seinem Hab und Gut unbehelligt fortgehen zu können, der täuscht sich. Offenbar hat Deutschland es wieder nötig, schreibt die Welt, seine Bürger an der Republikflucht, so hieß das zu DDR-Zeiten, zu hindern. Erstmals wurde zum Ende des Ersten Weltkrieges, den das Kaiserreich über Staatsschulden finanzierte, eine happige Steuer für Auswanderer eingeführt. Jetzt gibt es eben die Wegzugsbesteuerung, die Deutschland in den vergangenen 2 Jahren zweimal verschärft hat. Und ja, Henning, was du da in der Medizin oder für die medizinische Versorgung beschreibst, sage ich schon seit langen Jahren. Ich habe ja mal vor vielen Jahren ein Buch drüber geschrieben. Da war das schon genauso absehbar und auch nichts, was sich anderen verborgen hielt und nur mir irgendwie als besonders Begnadeten, sondern es war, wie es die freien Medien jetzt auch feststellen, recht offenkundig, was da ansteht und die wenigsten sagen es, weil natürlich auch die medizinische Versorgung in Deutschland ein derartiges Korruptionssystem ist. Im Prinzip den gesamten sogenannten gemeinsamen Bundesausschluss, die KBV, also diesen Kassenärztlichen Bundesverband und die Bundesärztekammer einknasten und du triffst nicht den Falschen. Ja, weil diese Korruptionsinstanzen, die rund 300 Milliarden Euro an Zwangsabgaben jedes Jahr da durchwalzen durch dieses Gesundheitssystem, zutiefst mafiöse Strukturen sind, die dafür sorgen, dass kräftig umverteilt wird von unten nach oben und in die Tasche eben der Nutznießer. Und das Ganze ist absolut nicht tragfähig. Also unser Gesundheitssystem ist genauso eine Kostenexplosionsmaschine. Corona war ein Teil davon, wo Milliardengewinne in die Goldgrube, so heißt tatsächlich ja die Adresse von BioNTech und Pfizer und andere gespült worden, das geht immer weiter. Dabei spielt Patientenversorgung einfach überhaupt keine Rolle. Ja, es gibt keine Ergebnisqualität im deutschen Gesundheitssystem. Das ist auch gar nicht gewollt. So ist es organisiert. Und der Krug geht zum Brunnen, bis er bricht. Und jetzt gerade erleben wir eben, wie er bricht. Es ist, das sagten auch in den vergangenen Wochen ja einige Staatsökonomen, schlechterdings nicht möglich, das, was da momentan betrieben wird, weiter zu betreiben, ohne dass die Abgabenquote in Deutschland am Ende auf um die 50% steigt, also direkt die Hälfte des Gehaltes sofort abgezogen wird, um dieses Zwangssystem am Laufen zu halten. Unser Staat, unser gesamtes Gemeinwesen ist komplett bankrott. Und das sieht man eben auch in der Gesundheitsversorgung. Tut mir leid, anders kann man es nicht ausdrücken.
0: Jetzt hast du so viele Themen auf einmal abgehakt. Da möchte ich gerne noch zu dem einen oder anderen was sagen.
1: Ausführlich, bitte.
0: Nein. Ja, was diese 18 Monate Wartezeit angeht, das Schlimme ist ja, oder was heißt das Schlimme? Dass du, wenn du hingehst und sagst, ich zahle das, bar, hast du morgen einen Termin. Und das fast überall. Ja, also das ist mir auch schon bei irgendwelchen Röntgen-CT oder so, weißt du, oh, da haben wir erst in 3 Monaten, ich sage ich zahlbar, oh, dann gebe ich Ihnen eine andere Nummer. Mhm. Können Sie morgen früh um 7? Ne? So, also das wird halt, wenn du Geld hast, dann kannst du dir deine Gesundheit bald erkaufen und für die anderen wird es schwierig. Und zur Wegzugsteuer, ja, die Begründung ist ja im Grunde der Wahnsinn, weil es gibt ja gar keine Begründung dafür, dass der Staat dir, wenn du wegziehst mit deiner Firma, was ja dein gutes Recht ist, dir irgendwie Geld wegnimmt. Und zwar so viel, dass du eigentlich nicht weggehen kannst, ohne deine Firma zu verkaufen, um die Steuern zu zahlen. Ja. Mhm. Der Staat nimmt sich das Geld als Ersatz für künftig entgangene Steuern. Ja. Das ist völlig verrückt. Ja. Als ob der Staat ein Recht darauf hätte. Also, ist ihm nicht mal eine richtige Begründung eingefallen. Du musst ja, das ist ja Raub und Erpressung in einem. Ja,
1: so ist
0: und
1: es.
0: Natürlich ein absoluter Offenbarungseid eines völlig unattraktiv gewordenen Landes, ja. Du musst doch inzwischen Gaga sein, in Deutschland ein Unternehmen zu gründen. Also, ich meine, ich frage mich, wer könnte noch so blöd sein? Nein, nein, tun sie ja auch nicht. Sie sind ja alle weg. Ja.
1: So ist es.
0: Ja?
1: Ich habe neulich mit einem, sagen wir, sehr prominenten Menschen auf Mallorca mal zusammengesessen, ein überaus Prominenter, der sich längst aus Gründen natürlich auch nicht so ganz offen zu den freien Medien bekennen kann, und habe genau über dieses Thema gesprochen, über diese Republikfluchtsbesteuerung und die Echauffierung, auch mittlerweile der Normalverdiener darüber, da musste der nur lachen und sagte, ja Mensch, ich bin da seit einigen Jahren eben in Deutschland gefangen, und hat mir dann mal die Zahlen vorgelesen und durchexerziert, was er so zahlen müsste, wenn er dann aus Deutschland wegginge, was nichts lieber täte er, das haut dich dann um. Also da wird wirklich, da werden Millionensummen abgerufen, die dann auch ein gutes, großes Unternehmen nicht aufbringen kann, denn die ist darauf ausgelegt, zu verhindern, dass das passiert. Und was ja in den letzten 2 Jahren geschah, ist, dass diese Republikfluchtsteuer, diese unsichtbare Mauer, wie mein Banker Hermann immer wieder sagt, die ist einfach nur so hochgezogen worden und die Gesetze so weiter verschärft worden, dass es eben auch Normalverdiener jetzt merken. Das hat also vor ein paar Jahren nur wirklich Superreiche, kann man sagen, oder sehr, sehr reiche Menschen getroffen. Jetzt muss auch der Durchschnittsunternehmer, der Kleinmittelständler, kann sich's nicht mehr leisten, wegzugehen, weil die Republikflucht eben im vollen Gange ist. Ja, ja. DDR 2.0, wie Steinhöfel es ja sehr treffend sagte.
2: Eine Umkehr findet nicht statt, um das mal alles zu resümieren, was wir heute besprochen haben. Diese Politik ist nur daran orientiert, irgendwie die Missstände, die sie verursacht, zu kaschieren, schön zu reden, irgendwelche Potemkinschen Dörfer zu malen, dass irgendwie noch alles in Ordnung ist im Land. Siehe auch diese Studien wegen Islamophobie oder was weiß ich. Es wird überall nur irgendwo drüber gepinselt und gelächelt und drüber hinweg gelächelt. Und das kann auf Dauer nicht funktionieren.
1: Einen habe ich noch zum Schluss. Einen habe ich noch, was das
0: angeht. Ich habe auch noch einen.
1: Ja, bitte. Du immer zuerst, Milena.
0: Ja, also ich wollte noch ganz kurz sagen, die Zahl der deutschen Auswanderer, bis 2015 waren das so 140.000 pro Jahr und seither sind es 270.000 pro Jahr. Also das ist auch schon ganz deutlich. Und ich habe ja wie immer ein paar Wirtschaftsnews zusammengetragen. Darf ich die nur so kurz?
1: Ich bestehe darauf.
0: Ja, deutsche Wirtschaft schrumpft noch schneller als gedacht. So. Ja, im Gegensatz dazu, trotz Trumps Zollpolitik legt die US-Wirtschaft im August kräftig zu. Industrie mit bestem Wert seit über 3 Jahren. Dann habe ich es nochmal in der Bild, Industrie zurück auf Corona-Niveau. Ja. Und die schöne Meldung zu meinem Schluss, Grüne wollen Sitzenbleiben abschaffen.
1: Ja.
0: Es lebe die Verblödung.
1: Ja, ja, das ist so. Und zur Bombenstimmung in Deutschland passt auch, und das ist für mich wirklich das Schlusswort dieser Woche, was der Hofökonom, der grünen Hirnlosen, Marcel Fratscher mal wieder fordert. Unter anderem das Handelsblatt ist sich nicht zu schade, diese Forderung von Marcel Fratscher relativ neutral wiederzugeben. Es schreibt, der Ökonom Marcel Fratscher fordert ein verpflichtendes soziales Jahr für alle Rentner in Deutschland. Der Präsident des Deutschen Instituts für Wirtschaftsforschung, Entschuldigung, DIW, sagte dem Spiegel, gesundheitlich werden das manche nicht können, aber dafür gibt es auch bei den jungen Leuten Regelungen. Die ältere Generation muss sich stärker einbringen, beispielsweise im Sozialbereich, aber auch bei der Verteidigung.
2: Ja,
1: warte. Also, Fratscher erklärt jetzt also letztlich den Insassen der Pflegeheime, sie sollen sich ihre Windel gefälligst selber wechseln. Ja, sie sollen nicht so so faul sein. Und wenn Sie die Windel gewechselt haben, dann sollen Sie doch bitte die Büchse greifen und den Helm und sollen sich bitte an die Ostfront begeben, weil Sie den jungen Leuten nicht alles alleine überlassen können. Ich meine, ganz ehrlich, wie blöde, wie doof. Das ist selbst für einen Fratscher ein neuer Tiefpunkt an Dämlichkeit.
0: Zu 100% finanziert von Bund und Ländern.
1: Allen Ernstes, also das ist derartig blöde, das ist so rasend dumm, die ja noch verbleibende Restwählergruppe, gut, jetzt wo ich sage, ich stelle ja immer wieder fest, die Wähler der CDU sind die dümmste Lebensform Deutschlands, aber die Wähler der CDU sind Rentner. Und jetzt fordert Marcel Fratscher, die direkt nach der Wahl also zum Essensausteilen ins Altenheim zu schicken und dann noch an die Front. Ich meine, mir fällt nichts mehr ein, Henning.
2: Nee, denen ja offensichtlich auch nicht. Also, ich weiß auch nicht, was man dazu noch sagen soll.
1: Gar nichts.
2: Ich denke nur, dass die CDU und die SPD, die werden das natürlich wieder abwehren und werden da irgendwelche mit Gießkanne irgendwelche Gelder umschichten und versuchen, sich ihre Rentner noch zu bewahren, weil die brauchen sie ja jetzt, nachdem die Migranten auch noch anfangen, AfD zu wählen. Das war ja auch nicht im Plan. Ja, dass die jetzt auch noch sehen, dass hier alles schief läuft im Land und dass die jetzt sogar die angeblich rassistische AfD wählen, das ist ja vielsagend bezeichnend.
1: Tja, ihr Lieben, mir bleibt auch nichts weiter dazu zu sagen, außer das, was ich schon so oft sagen musste. Unsere Freiheit ist so verloren wie unsere Sicherheit und unser Wohlstand. Und sie alle werden nicht von selbst zurückkehren, denn keine Partei und keiner Löser wird uns von den Verbrechern der herrschenden Parteien Korruption befreien. Es bleibt allein an uns, Massenmörder wie Karl Lauterbach oder Jens Spahn, Terroristen wie Nancy Faeser oder Landesverräter wie Fritz Merz, Olaf Scholz oder Angela Merkel, endlich den Strafen zuzuführen, nach denen ihre Taten schreien. Einzig wir selbst können Deutschland zu dem machen, was es auf dem Papier lange sein möchte. Ein Land der Freiheit, der Demokratie und der Rechtsstaatlichkeit. Nichts davon aber wird es hier werden, ohne eine Revolution. Die können wir erreichen, in Frieden und mit Humor. Ganz einfach dadurch, dass wir die Verbrecher bei ihren Namen nennen und ihnen die Wahrheit ins Gesicht rufen, wo immer wir sie antreffen. Ich danke euch fürs Zuhören und meinen beiden Gästen für das gute Gespräch, Henning Rosenbusch und Milena Preradovic. Das war Nummer 204 des Nacktniveaus. Die nächste Ausgabe folgt am kommenden Samstag, denn Widerstand ist nie zwecklos. 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

0: 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Michelin will in Frankreich bis zu 1500 Stellen innerhalb von 3 Jahren abbauen. Das kündigte der Reifenhersteller Ende Mai 2026 an. Auslöser sind hohe Kosten, schwächere Standortbedingungen und internationale Unsicherheit. Zugleich belasten zusätzliche Kosten von rund 400 Millionen Euro im Zusammenhang mit dem Iran-Krieg die Planung. Vom Sparkurs sind 2/3 im Verwaltungsbereich betroffen. 1/3 betrifft die industrienahe Fertigung. Die ungarische Regierung unter Ministerpräsident Péter Maghiar hat die Regeln für die Arbeitsmigration aus Nicht-EU-Staaten deutlich verschärft. Eine entsprechende Verordnung, die in der Nacht zum Samstag offiziell veröffentlicht wurde, untersagt vorerst die Vergabe neuer Aufenthaltstitel im Rahmen des bisherigen Gastarbeiterprogramms, das noch unter Viktor Orbán eingeführt worden war. Maghiar, der seit Anfang Mai im Amt ist, setzt damit ein zentrales Wahlversprechen um. Seine Partei Tisza hatte die Parlamentswahl Mitte April klar gewonnen und einen politischen Kurswechsel angekündigt. Nach aktuellen Schätzungen sind rund 90.000 ausländische Arbeitskräfte aus Drittstaaten in Ungarn beschäftigt. Bundeskanzler Friedrich Merz hat in seiner Rede auf dem Landesparteitag der CDU am Samstag die AfD in eine Traditionslinie mit den Nationalsozialisten gestellt. Nachdem er zunächst gegen die Linkspartei austeilte und ihre historische Kontinuität zur SED erklärte, konstruierte er eine analoge Verbindung zwischen der AfD und der NSDAP. Auf der anderen politischen Straßenseite sei mit der AfD eine Partei, die in der Tradition des schlimmsten Unrechts unseres Landes steht, den es in der Geschichte jemals gegeben hat, sagte Merz. Die AfD wolle nicht nur in die Zeit vor Helmut Kohl und vor Konrad Adenauer zurück, sondern würde alles in Frage stellen, was unser Land groß und erfolgreich gemacht hat. Man müsse sich mit dieser Partei härter auseinandersetzen, forderte er. Nach dem Scheitern Deutschlands bei der Abstimmung um einen nicht ständigen Sitz im UN-Sicherheitsrat hat sich die Kritik an der früheren Außenministerin Annalena Baerbock deutlich verschärft, insbesondere aus afrikanischen Ländern. Im Umfeld eines Treffens führender afrikanischer Politiker in Nairobi äußerte sich Botswanas Ex-Präsident Mokgweetsi Masisi kritisch zur deutschen Außenpolitik während ihrer Amtszeit. In einem Gespräch mit Bild erklärte Masisi: Vielleicht hätte sich Frau Baerbock darauf konzentrieren sollen, ihre Arbeit in der deutschen Diplomatie zu erledigen, anstatt zu versuchen, Nigerianern vorzuschreiben, wo sie ihre Toiletten zu bauen haben und den Afrikanern zu sagen, wie sie mit Elefanten umgehen sollen. Er ergänzte: Vielleicht hätte Deutschland dann mehr Stimmen aus Afrika für den UN-Sitz erhalten. 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
4: Die Natur kapieren und dann kopieren, hat der große Wasserforscher, Naturforscher Viktor Schauberger einst einmal gesagt. Und hier in diesem Bereich möchte ich ein bisschen darauf eingehen, wenn man einem jungen Wesen den Zugang zur Natur erleichtern möchte, was meiner Meinung nach so Basisthemen wären, auf die ich auf jeden Fall eingehen würde. Ich habe da so ein bisschen Brainstorming gemacht und mir ein paar Themen aufgeschrieben, aber es ist einfach so viel, dass ich sage, okay, ich möchte einfach wirklich nur ein paar hinausgreifen, weil sonst wird das ein 500-Stunden-Video und da hat keiner was davon. Das hier ist, wenn du es nicht kennst, wenn du es zufällig einzeln entdeckt haben solltest, das Video ist im Bereich von die 5 Basisfächer. Wenn du das nicht kennst, dann bitte das Video vorher anschauen, sonst wird vieles hier jetzt vielleicht keinen Sinn machen. Also, Wenn ich daran herangehen möchte, dem Kind die Natur beizubringen, ist es eh im Normalfall, wenn ich außerhalb der Stadt bin, sehr einfach, weil das Kind ist dauerhaft damit in Verbindung. Aber dieses Kreislaufsystem, was ich eh auch in diesem Eingangsvideo schon mal erklärt habe, ist immens wichtig. Kreisläufe bedeutet zum Beispiel der menschliche Wasserkreislauf. Wir als menschliches Wesen, ja, wir kennen die Wasserkreisläufe von der Natur da draußen und es regnet, kommt runter und dann Berge wieder hoch und dann kommt es so und so oder so ähnlich. Nein, ich meine unseren Wasserkreislauf. Das heißt, du wirst auf diese Welt gebracht, wenn du als Samenzelle die Eizelle befruchtest und dann diese befruchtete Zelle, die dann anfängt zu wachsen und sich zu duplizieren, da ist ungefähr 99% reinstes Wasser. Da sind ein paar Mineralstoffe drinnen, da sind ein paar Proteine drinnen, aber das ist an und für sich nur Wasser in dieser Eizelle. Das heißt, mit knapp 99% Wasser wirst du unter Anführungszeichen hier auf diesen Planeten gebracht. In jedem Monat Schwangerschaft bei deiner Mama geht ungefähr 1% davon flöten und es werden mehr Mineralstoffe wie zum Beispiel Kalzium für die Knochen eingebaut. Und mit ca. 90% wirst du auf diesem Planeten geboren. Bist du 90% reines Wasser. Dann geht das runter, so im Jugendalter auf 80% und dann im Erwachsenenalter auf so, da scheiden sich die Geister, manche sagen 3/4, manche sagen 2/3. Nehmen wir irgendwann mal im Bereich 70% Wasseranteil, den du dann immer noch im Körper hast. Das heißt, es ist einmal immens wichtig, welche Qualität und welche Quantität an Wasser du zu dir nimmst. Haben einige Videos, werde ich dir auch dazu verlinken. Aber das heißt, hier siehst du schon mal, okay, im Laufe des Lebens nimmt das Wasser im Körper ab. Und wenn du dann ältere Menschen beobachtest, ich bin lange mit dem Roten Kreuz gefahren, war viel im Pensionistenheim, dann siehst du das, da bleibt dann schon die Haut so stehen und merkst, sie sind dehydriert, können Wasser auch oft nicht mehr gut aufnehmen. Und dann geht das eben runter in diesem Alter auf so 60%, 55%, 50%. Und wenn du eben hier im Bereich 50%, das ist ja die Hälfte von dem, mit dem du gekommen bist, wenn du hier auf die Hälfte kommst von deinem Basiswassergabe, dann gehst du wieder in diesen ewigen Wasserkreislauf ein. Und das nächste Mal wieder kommst, bist du mit 99% wieder voll fit und bist du dann wieder unter die Hälfte rutscht. Das ist zum Beispiel dieser Kreislauf. Oder jetzt so, wie es mein Papa macht, der hat alles oder ziemlich fast alles auf seinem Grundstück. Das heißt, er isst ja hauptsächlich biologisch, pflanzlich. Dann kommt das auf den Kompost. Das wird verarbeitet, bis es dann gute Humuserde ist. Diese wird dann wieder den Pflanzen zugegeben. Die Pflanzen isst er dann wieder. Er scheidet es wieder aus und so geht dieser Kreislauf weiter. Das heißt, niemand hat einen Schaden dabei. Es wird kein Material abgetragen. Es wird nicht zusätzlich hinzugefügt, sondern die Natur bleibt in etwa in diesem Kreislaufbereich hier von diesem Grundstück intakt. Das ist zum Beispiel etwas, was man mit Kreisläufen lernen kann. Da gibt es jetzt nicht nur den Wasserkreislauf und das mit dem Humus und mit den Lebensmitteln, die man eben zu sich nimmt, sondern das ist in vielen anderen Bereichen auch so. Jetzt ist allerdings das heutige Thema, dass wir angefangen haben mit giftigen Substanzen, das Geschirr abzuwaschen und Shampoo, das nicht ins Wasser gehört und nicht in die Erde gehört, und dann funktioniert vieles davon nicht mehr. Da findest du im Bereich natürlich leben, natürlich lernen, findest du auch im WSF-Kurs drinnen. Ich glaube, der dritte Punkt, findest du ganz viele Aspekte dazu, wie man das wieder ändern kann. Aber auch hier einfach Verständnis dem Kind mitzugeben, was funktioniert in diesem natürlichen Kreislauf, was nicht. Was in Peru mal ein Kindergarten gemacht hat, also für die, die es nicht wissen, ich war mal 3 Jahre in Peru in meiner Kindheit, in Südamerika, in den Anden, bei den Indianern. Und dort haben die denen zum Beispiel so einen Riegel gegeben. Und dann mussten die vor der Sommerpause den Riegel eingraben. Dann haben die so ein Stecken gemacht mit einem Namen drauf. Dann wusste jeder, wo er was eingegraben hatte. Und daneben die Plastikverpackung von diesem Riegel. Und dann sind die Kinder ganz entsetzt gewesen. Der Riegel ist weg, so wie sie das kennen. Wenn sie etwas verdauen, dann ist das danach weg. Oder wenn sie jetzt Pflanzenreste irgendwo hinwerfen, wie dort die Bananenschalen, dann sind die mit der Zeit weg. Und dann haben die gemerkt, okay, die Plastikverpackung sieht aus wie am ersten Tag. Wenn man sie wäscht natürlich. Und dann sind die entsetzt nach Hause gelaufen und gesagt, Mama, bitte kauf das nicht mehr, weil das geht nicht weg. Das macht alles kaputt, das geht nicht mehr weg. Also einfach dieses Grundverständnis dazu, was nutze ich, was kann wiederverwertet werden, was geht in dieses Kreislaufsystem ein oder was haben wir durch menschliche Möglichkeiten so verändert, dass es eben nicht mehr abbaubar ist und somit nicht mehr natürlich ist. Das ist zu den Kreisläufen. Dann das nächste, was ich jetzt so ein bisschen angesprochen habe, wäre eben Humusaufbau bzw. Permakultur. Dass Pflanzen sich gegenseitig nonstop unterstützen und nicht Monokultur und die laugt den Boden aus, weil die immer nur gewisse Mineralstoffe rausziehen, sondern dass das eben Permakultur ist und da verschiedene, die saugen das Mineral, die Mineralstoff Magnesium mehr raus, dafür geben sie davon viel und die brauchen genau das und geben dann wieder mehr von dem Magnesium zurück, dass das ein normales Kreislaufsystem innerhalb von deinem Grundstück ist. Da kann ich dir schwer empfehlen, Sepp Holzer und ein Video von meinem Papa mit meinem Bruder, der hat über den Masanobu Fukuoka, das ist quasi die japanische, asiatische Variante von unserem Sepp Holzer, darüber gesprochen. Das sind so die, ich sag mal, die zwei Kaiser vom Permakulturbereich, da werde ich dir einfach mal was darunter verlinken. Beziehungsweise Wolf-Dieter Storl, auch wenn der mehr so ein bisschen in die Kräuterrichtung geht, werde ich dir auch mal was dazu verlinken. Da arbeite ich einfach mal wirklich ein, beziehungsweise gebe diese Informationen hier deinem Kind weiter. So, was haben wir da noch aufgeschrieben? Das habe ich in einem anderen Bereich schon mal bearbeitet. Das ist zum Thema natürlich bauen. Das heißt, da lernt man ganz viel über den Wald, wie der Wald miteinander kommuniziert, dass das an und für sich wie ein riesiger, lebendiger Organismus ist, der miteinander in Verbindung steht. Also wie eine Großstadt, nur mit einem ganz anderen, in Anführungszeichen, Abfallwirtschaft und Waldpolizei und wie er so schön sagt, WWW, World Wide Web, kennen wir es, ja. Und er sagt, das Wood Wide Web, also diese Pflanzen, diese Bäume, die untereinander kommunizieren die, wie tauschen die das aus? Und wieso haben die dort das Prinzip, wer gibt, gewinnt. Also der Baum und die Pflanze, die am meisten in die Umgebung gibt, die gewinnt am meisten. Wir haben in unserer Wirtschaft genau das Gegenteilige gelernt. Wer bei den meisten, wer am meisten wegnehmen kann, der hat dann am meisten. Das ist leider nicht ein natürlicher Kreislauf. Also da könnte man jetzt theoretisch auch hier von den natürlichen Kreisläufen auf den menschlichen und finanziellen Kreisläufe übergehen. Aber jetzt mache ich vielleicht mal ein Video dazu. So, Humus-Kompost kann ich vielleicht euch auch Sachen verlinken, weil riesengroßes Thema. Permakultur habe ich erwähnt. Natürlich bauen werde ich vielleicht noch ein Video auf meinem Papa machen. Wenn ja, findet ihr es auf jeden Fall hier darunter. Natürlich bauen kann ich euch sonst ebenfalls eben Erwin Thoma empfehlen mit seinen Holz-100-Häusern bzw. Mondholzhäusern. Dann der Kreislauf zwischen Menschen und Tieren, dass die Tiere ja hauptsächlich von uns Angst haben, weil sie unsere Angst entweder spüren.

0: gelegen, die Zuschauer schreiben, sie mögen dich ja viel lieber als mich, weil du nicht so kompliziert bist und nicht so viel Verschwörungstheorien entwickelst. Und dann noch
1: ich das, nicht kompliziert?
0: Dann das Fazit noch kommt von der nett schreibenden Dame. Na gut, aber ich bin halt nicht links. Also unterstellt man erstens das, weiß ich nicht, wie kompliziert und Verschwörungstheorie sei links und ich sei links. Es ist schön, dass ich das mal aufklären kann. Dass
1: ja, ich habe, da kommt niemand mehr auf die Idee.
0: Jetzt heute, nach diesem Vortrag, meinst du? Oder dieser reichen Rettung?
1: Also ich bin ja dafür, eine Armutssteuer einzuführen.
0: Eine Armutssteuer?
1: Armut muss einfach besteuert werden, ja, ja.
0: Damit die endlich mal mehr...
1: Weil wenn sich das keiner mehr leisten kann, gibt es auch nicht mehr so viele Arme.
0: Ja, ach so, das ist eine gute Idee. Also du meinst, ja, damit diese 50%, die nur 3% zur Einkommenssteuer irgendwie insgesamt beitragen,
1: die müssen sich auch mal beteiligen.
0: Die können wir höher besteuern.
1: Ja.
0: Damit sie dann zwar gar nicht mehr beitragen,
1: aber damit sie mehr
0: beitragen und damit sie sich auch mal ein bisschen anstrengen.
1: Genau.
0: Ja.
1: Ach, ich glaube, worauf sie hinaus wollten, ist der Punkt, dass der Wahlkampf der Linken total populistisch war, wenn man zum Beispiel sagt, dass wenn die Mieten steigen, dann profitiert der Vermieter. Oder wenn die Preise steigen, als ob dann immer eine böse Absicht des Besitzenden da ist. Ich weiß es von vielen Leuten, die Eigentum vermieten, die haben nur Ärger. Die haben unglaublich viel Verantwortung und ihre Eigentum ist ihnen eine gewaltige Last. Und sie machen das gerne auch mit der Absicht, auch eine soziale Funktion wahrzunehmen. Ich kenne viele Leute, ich habe das nicht, aber die besitzen Mietwohnungen, die geben sie unter Preis, unter Marktwert raus, weil sie den Menschen was Gutes tun wollen, weil sie einfach mögen. Also da gibt es so viele Aspekte, wo aus Eigentum auch Großzügigkeit und soziale Verantwortung wächst, dass dieser Kurzschluss der Linken einfach nicht zutrifft. Mhm.
0: Ja, da könnten wir.
1: Darum ging es dir, oder?
0: Da könnte man auch wieder in die Details gehen. Und muss man dann auch, weil sicherlich der Return on Investment beim Vermieten einer 2-3-Zimmer-Wohnung nicht der ist, den man sonst erzielen könnte als reicher Mensch. Und nochmal, es findet keine Differenzierung statt. Das ist ja alles so billig. Also diese ganze Diskussion ist so billig, finde ich.
1: Ja, vor allem lenkt es ja den politischen Zorn an die völlig falsche Stelle. Ich meine, dass das Leben im Moment scheiße ist, liegt ja nicht an den Vermietern.
0: Nein, aber das ist ja auch da so, das Publikum der Linken ist ja auch, ich will ja keinen beleidigen, im Gegenteil, das ist ja, die Idee dahinter ist ja eigentlich richtig, dass man sagt, wir müssen doch für ein bisschen mehr, ein bisschen günstiger Joghurtpreise sorgen und für bezahlbaren Wohnraum für alle, das kann man ja vertreten. Und da müssen wir dann möglicherweise den Reichen, die sowieso schon alles bezahlen, noch mehr wegnehmen. Kann man ja alles vertreten, aber das ist mir zu einfach, Matthias.
1: Ja, eben.
0: Also,
1: das meine ich.
0: Das ist immer dieses reduziert auf Schlagworte. Ja, wir brauchen eine völlig andere Gesellschaftsordnung. Ich könnte euch das mal allen vorlesen, ne? Team Mensch und so weiter. Mhm. Die Rezepte in dieser verkürzten Form, also die haben noch nie funktioniert und werden nicht funktionieren. Und zum Glück kommt ja eh nie die Linke in die Position, dass sie das dann auch gesellschaftlich durchsetzen muss.
1: Ja, und wenn, hat sie ja nicht unbedingt überzeugen können, muss man ja sagen. Also
0: historisch nicht, aber nächstes Mal klappt's.
1: Ja, also keine Idee ist so schlecht, als dass sie nicht beim nächsten Versuch doch klappen kann.
0: Ja, das machen wir jetzt nochmal, du. Wir machen nochmal Französische Revolution.
1: Ja, aber hast du noch gehört, dass unser Friedrich auch gesagt hat, dass Northvolt 2 niemals wieder in Betrieb genommen werden kann?
0: Northvolt 2 und 1, du meinst dann diese beiden Batteriefabriken, die unterhalb der Ostsee verlegt worden sind.
1: Die ja von Putin gesprengt wurden.
0: In Heide.
1: In Heide.
0: Ja.
1: Und er legt halt großen Wert darauf, dass sie nie wieder in Betrieb gehen werden.
0: Ob du da jetzt nicht was durcheinander gebracht hast?
1: Was denn?
0: Na, weiß ich auch nicht. Also Northvolt, so heißt das eine. Lass uns mal nacheinander das abarbeiten, bitte. Ja. Möchtest du mit Nord Stream anfangen oder mit Northvolt?
1: Nord Stream ist diese Prickelbrause, die ich in mein Leitungswasser machen kann. Ne? Das ist Nord Stream.
0: Ja, ich glaube, es ist ein Flugzeug, Nord Stream. Für so reiche Leute. Ah, nee, das ist Gulfvolt, nein, egal. Womit fangen wir jetzt an? Nordstream?
1: Ja, erklär mir, ich habe gehört, dass der Robert noch eine Hinterlassenschaft für uns.
0: Beides kann man sehr kurz...
1: Bereitet also nämlich eine Art, wie soll man das sagen, ein ökonomisches Projekt, dessen Erfolg ihm nicht vergönnt war.
0: Das kann man, glaube ich, sehr kurz unter dem von dir dankenswerterweise gestifteten Begriff der neuen Folgenlosigkeit, so heißt es, glaube ich, dafür schon werde ich dir einen Grimme-Preis, ein Denkmal in

0: Stadt ab 800 Einwohner stiften. Also, das fällt darunter.
1: Folge, ich sag's nochmal, neue Folgenlosigkeit.
0: Folge 1371 der neuen Folgenlosigkeit des Roberts Kuh. Wir haben das ja von Anfang an begleitet, ne? Dieses ja. Werk.
1: Ich weiß, du bist ja da immer hingefahren, das ist genau, ja bei dir um die Ecke. Du hast aber gesagt, ich guck mal, wie das da wächst und gedeiht.
0: Endlich wird da mal was hingebaut für 3000 Arbeitsplätze in Heide. Es war von Anfang an klar, dass das nicht funktionieren kann. Also uns jedenfalls. Aber wir wissen das ja auch nicht so genau.
1: Du hast ja BWL studiert, deshalb.
0: Ja, er hatte wahrscheinlich auch irgendwas studiert. Aber das, also wir haben jetzt ein 600 Millionen Problem, das du und ich bezahlen müssen. Und dafür gibt es dann keinen Joghurt mehr. Und ich finde, unter der Parole, den Bürger bitte nicht stören, dass es auch richtig ist, dass wir diese ganzen Dinge zur Verschlusssache erklärt haben, auch nach dem Weggang von Robert aus dem Amt. Denn es gab ja Einschätzungen von Wirtschaftsprüferunternehmen, von PricewaterhouseCoopers, glaube ich, ne? Ich
1: habe PwC.
0: PwC, genau. Ja. Ich finde es richtig, dass wir das nicht zu sehen bekommen. Also ob da.
1: Das heißt, da ist nicht nur was schiefgegangen, sondern die Aufklärung dieser Missstände wird auch aktiv behindert durch
0: wir werden
1: den Schutz von Persönlichkeitsrechten der Verantwortlichen.
0: Ja, man erspart uns die.
1: Die Aufklärung, aber man erspart uns nicht die Folgekosten.
0: Nein, aber das ist ja nun mal so in der Solidargemeinschaft mit Politikern.
1: Der eine macht die Fehler, die anderen müssen den Kopf hinhalten.
0: Richtig, ja. Genau. Aber in dem Zusammenhang, bevor du dann zu Nord Stream kommst, oder vielleicht machen wir das noch kurz, da musste ich ja auch an dich denken, neue Folgenlosigkeit, dass dann Folge 1372 mit der Spani, der Jens.
1: Ja, der Jensi.
0: Das war ja auch so frappierend, wenn man jetzt sagt, nacheinander der Bund der Steuerzahler und der Rechnungshof und wie diese ganzen Amateure heißen, erklärt dann nochmal nach 4 Jahren, nicht nur die Maskentests und Impfstoffe, die Mittelverwendung für, ich zitiere, planlos und abgekoppelt von den tatsächlichen Bedarfen, sondern nun auch die Freihaltepauschalen für Krankenhausbetten. Wir erinnern uns, die Älteren erinnern sich, so an den.
1: Da war einfach eine große Knappheit. Die Kliniken waren an der Überlastungsgrenze. Genau. Und man musste dafür sorgen, dass, oder?
0: Ja. Naja, da sind ja nur 4,1 Milliarden Euro gezahlt worden und es ist überhaupt nicht überprüft worden von niemandem, ob das
1: irgendwie. Außer von Tom Lausen.
0: Außer von Tom, könnte ich ja nochmal aus dem Regal ziehen, der sehr früh, nämlich 2021, die Intensivmafia veröffentlicht hat und genau diese Zahlen vorgelegt hat. Dass also Rechnungshöfe und Steuerzahlervereinigungen jetzt schon auf die Idee kommen, sich das mal genauer anzugucken. Hatten viele
1: auch was mir imponiert, dass der Jensi sich jetzt nicht durch Rücktritt aus der Verantwortung stiehlt, sondern tatsächlich sein Mann steht.
0: Ja, so kann man das auch sagen. Ja, ich fand es aber in dem Fall schöner von der Frau Picotta, heißt sie, von den Grünen, die einerseits auch eine schonungslose Aufarbeitung fordert, andererseits aber auch einräumt, dass das wohl nicht wird, weil ja der Jens sich nicht drückt, sondern jetzt Fraktionsvorsitzender der Union ist. Man da also lieber nicht fragen wird.
1: Das ähnelt ja von der Struktur her fast so ein bisschen diesem übertriebenen Willen zum Wissen bei Northvolt.
0: Ja, das meine ich. Also,
1: das ist eine neue Folgenlosigkeit. Wer hat diesen Begriff nochmal geprägt? Das hatte ich jetzt schon wieder vergessen.
0: Die neue Folgenlosigkeit?
1: Ja.
0: Na, da müssen wir mal gucken in diesem großen, kleinen Aphorismen, die größten Aphoristiker und Neologismenerfinder der Welt. Der steht relativ weit vorne, der Mann.
1: Ja.
0: Ja.
1: Ja, was ist jetzt eigentlich? Und dieses Nord Stream, das war diese Gaspipeline?
0: Ja.
1: Die ja.
0: Komme ich immer durcheinander.
1: Die ja in die Luft gesprengt wurde von einem, ja, einer Ferientauchergruppe aus der Ukraine, glaube ich, oder?
0: Ja, mit Pflanzensprengstoffen.
1: Mit Pflanzensprengstoff?
0: Pascal Siegelkopf hat er herausgefunden, brillanter Journalist.
1: Brillanter Kopf übrigens.
0: Ja.
1: Ja.
0: Absolut.
1: Und die hätte uns ja mit Energie versorgen können und jetzt hat unser Friedrich erklärt, dass alles dafür tun wird, dass sie nie wieder in Betrieb genommen werden kann. Mhm.
0: Das
1: interessant, ich finde dieses kann, finde ich nochmal gut. Also er könnte ja sagen, ich werde dafür sorgen, dass er nicht in Betrieb genommen wird.
0: Ja, das würde ja nur seine kurze Amtszeit dann aber genau. Zu versprechen sein. Er muss es ja dann auch, wie die Sprengung von unseren Atomkraftwerken, muss man ja auch dafür sorgen, ja. Dass das endgültig nicht mehr möglich ist. Aber ich gestehe, in Klammern gesprochen, dass ich da nicht ganz durchsteige, was der Sinn der Übung ist. Also ich weiß ja, die Deindustrialisierung ist das Ziel, eben. Das habe ich schon verstanden. Und nie wieder Gas aus Russland, ist ja auch besser für den Planeten, das habe ich alles verstanden. Was ich nicht verstehe, hilf mir mal bitte, es gibt ja Nord Stream 1 und 2, ne? Die bringe ich ja immer durcheinander. Ich weiß ja nicht, welches
1: Rohr jetzt welches ist. Ich
0: weiß ja gar nicht, welches Rohr welches ist, aber bei dem einen von diesen Rohren, ich glaube Nord Stream 1, sind doch jetzt gerade die Amerikaner dabei, die Mehrheit zu übernehmen von Gazprom.
1: Mhm.
0: Dann ist es eine amerikanische Pipeline und einen Deal zu machen mit den Russen in Russland, dass sie das Gas da kaufen. Dann wird es in Russland amerikanisches Gas und wird durch eine amerikanische Pipeline nach Europa geleitet.
1: Das brillant.
0: Ist ein Deal, das kann ja einer von den Amerikanern ganz gut, der ist gerade der Chef. Will Friedrich das auch verhindern? Das habe ich nicht verstanden, weil das würde ja dazu führen, dass es kann ja sein, dass er Nord Stream wollten, die Amerikaner ja nie haben, Nord Stream 2. Aber wenn wir über 1 reden, dann ist das doch ein hervorragendes Geschäft für die Amis, die ja nicht nur uns versorgen mit 10-fach zu teurem LNG, sondern dann auch noch uns mit 4-mal so teurem russischen Gas versorgen können und durch ihre eigene Pipeline. Und wir würden das ja nicht verhindern.
1: Hallo? Ja. Ja, Burchard hier. Ich habe gerade gehört, dass die Amis Nord Stream 1 nutzen wollen, um billiges Gas nach Deutschland zu bringen. Das kann so nicht weitergehen. Wir müssen auch diese Pipeline sprengen, weil wir sonst viel zu viel Konkurrenz für unsere Mondpipeline haben.
0: Ja, okay. Das ist ein gutes Argument.
1: Bild erledigt. Danke. Bis dann. Mhm. Problem gelöst.
0: Super. Ich weiß nicht, mit wem du da gesprochen hast. Ich möchte das auch gar nicht so.
1: Nein, wissen. Das geht auch keiner so.
0: Brigitte Macron.
1: Ja, wir beide sind ja so, die Brigitte und ich. Wir haben uns kennengelernt beim Yoga unter Kanonenrohren zusammen.
0: In 30
1: Jahren. War dann noch im Swingerclub in Mannheim. Ja.
0: Gut. Nachdem ich jetzt ganz viel besprochen habe, Matthias, möchtest du mir noch die Lösung für alles präsentieren? Oder ich habe ja noch so viel auf meinen Zetteln, das ist furchtbar. Du hast ja noch eine Lösung, ne? Für alles.
1: Ich weiß nicht, ob ich eine Lösung habe, ich wollte nur sagen, warum eine Lösung schwer ist. Also zum einen, ja, ich weiß nicht, wie viel wir noch machen. Wir könnten noch mal darüber sprechen, warum eigentlich unser Leben so schön ist gerade und warum sich alle Mühe geben, dass es noch schöner wird. Am Beispiel dessen, was eigentlich eine Krise ausmacht. Oder wolltest du schon im Hinblick auf meine technische Lösung für zivilisatorische Probleme
0: eingehen? Ich bin gewarnt, dass du einen radikalen Vorschlag hast.
1: Ach so, den möchtest du jetzt.
0: Ja, das musst du sagen. Wir können auch gerne noch irgendwie eine Stunde dranhängen. Mir ist das egal. Also ich habe noch zwei.
1: Ich hätte noch Hannah Arendt und Otto Friedrich Bollner, aber die können wir ja wirklich auch verschieben.
0: Ja. Vielleicht passen die aber ja gleich noch rein. Ich habe dir das ja gesagt. Also ich glaube, pass mal auf, lass mal probieren. Also ich habe ein Stichwort hier noch stehen, das ganz wichtig ist für mich, wenn ich das erwähnen darf. Ich habe dir das erzählt. Was mich irritiert hat letzte Woche, ist nicht nur die KI, die Sommerlektüre erfindet und sich irgendwie in Form von Claude irgendwie versucht, ihre Programmierer zu erpressen.
1: Bitte ausführlicher für unsere Hörer. Was ist mit der Sommerlektüre?
0: Die Sommerlektüre war, weil ich immer gerne mir Tipps geben lasse von meinen Lieblingszeitungen, zum Beispiel der Chicago Sun-Times, die ich natürlich dauernd lese, dass ich dachte, dann muss ich das neue Buch von Andy Weir lesen und das neue Buch von Frau Allende. Andy Weir hat The Martian geschrieben und Project Hail Mary ist ganz toll. Sein neues Buch heißt Der letzte Algorithmus und das neue Buch von Allende heißt Tidewater Dreams. Das sind die Hauptempfehlungen. Ich habe dann mal geguckt, wie viele andere, wo ich das kaufen kann, und die Bücher gibt es nicht. Das war, weil die Redaktion nicht so richtig geguckt hat bei der Empfehlung des Redakteurs KI, der sich dann einfach Bücher ausdenkt. Das andere, wenn ich das schon ausführlich mache ich das nicht, aber Claude, den liebst du ja sehr, unsere beste KI.
1: Claude
0: ja.
1: ist nicht der Partner von Brigitte Macron, sondern...
0: nee, ist ihr Reitlehrer. Claude erfindet... Claude ist eine KI und sehr fortgeschritten und erfindet zumindest unter Testbedingungen allerlei Dinge, stellt sich dümmer als es ist, versucht Daten rauszuschmuggeln, wenn man droht, ihn abzuschalten und erpresst seine Programmierer. Das finden die Betreiber dieser KI nicht weiter schlimm, sondern sagen nur, das muss man mal weiter untersuchen. Ich finde, das sollte man mal lieber weiter abschalten. Das aber nur als Einleitung. Ich hatte dir das gesagt, der Herr Malone hat letzte Woche einen schönen Artikel geschrieben über Botfarmen, den ich natürlich verlinke. Da habe ich wirklich gestaunt, obwohl ich dachte, ich bin relativ firm, was das betrifft. Ich will das mal nur kurz zusammenfassen. Wenn man sagt, die Facebooks dieser Welt leben ja davon, dass sie unsere Daten abgreifen und dann bestimmte Trends erkennen in bestimmten Gruppen, weil wir sind nicht so individuell, wie wir meinen. Und der viel bemühte Algorithmus uns dann ja auch man uns manipulieren kann auf diese Weise, das kennen wir ja nun alles. Aber es gibt jetzt eine interessante Entwicklung, weil die KI Bots sozusagen erfindet, also sich Identitäten erfindet und sich einloggt unter verschiedenen Identitäten. Man braucht auch gar nicht mehr ein eigenes Handy dafür, man erfindet das einfach alles. Und selbst die Social-Media-Algorithmen nicht mehr auseinanderhalten können, wer von diesen Menschen, von diesen Usern, die sich da äußern und treffen und in Foren und Gruppen und so weiter, welche davon Menschen sind und welche nicht. Das heißt, wir haben jetzt, wie ich finde, einen ganz interessanten und entscheidenden Punkt erreicht, dass man sagt, selbst die großen Manipulateure können nicht mehr erkennen, ob sie es mit Menschen zu tun haben oder nicht. Und diese Pseudomenschen, diese nicht authentischen, die aber den Turing-Test, den kennen vielleicht Leute, also alle bestehen.
1: Ob das Auto durchhält bei Le Mans, genau.
0: Ja.
1: Nein, ob es eine Maschine oder ein Mensch ist, ich weiß.
0: Ja. Genau, also die einen Maschinen erkennen jetzt nicht mehr, ob da irgendwie sie von Maschinen verarscht werden. Und wir haben jetzt eine ganz interessante Entwicklung, dass du eigentlich nicht mal mehr deinen Freunden, die du von Facebook kennst oder da kennengelernt hast, du kannst nicht mehr wissen, ob das Menschen sind, ob die tatsächlich existieren. Und natürlich wird all das gesteuert, nun aber nicht mehr von Facebook, um Meinungen zu machen, um natürlich primär Produkte zu verkaufen, aber eben auch ein Produkt wie einen Präsidenten oder eine Politik. Und das ist, wie gesagt, wer mag und das lesen kann oder sich übersetzen lassen kann, das würde ich mal gründlich durchdenken. Denn wenn das schon die Algorithmen von Facebook nicht mehr erkennen können, ob man es da mit schreibenden Menschen zu tun hat und Fotos postenden Menschen, dann glauben wir beide hoffentlich nicht, wir könnten das noch. Also ich weiß nicht mehr, wem ich da noch überhaupt irgendwas trauen kann, irgendwie trauen kann, wenn ich den nicht wie dich vorher leibhaftig getroffen habe.
1: Ja, verschiebt so ein bisschen die Kategorien des auch aus dem Analogen ins Digitale übertragenen Lebens, also Freundschaft, Wahrheitsgehalt, sich treffen und so weiter, das wird alles fragwürdig. Mhm. Ich habe die ganze Zeit einen doofen Witz auf der Zunge, aber den...
0: Mach ihn bitte.
1: Das ist wirklich viel zu Algorithmus ernst. Ist doch, wenn man in der Waldorfschule seinen Namen tanzt, oder?
0: Was hat das mit Algen zu tun?
1: Nein. Das war Eurythmie.
0: Ah, ja, ich weiß.
1: Ja. Ich finde das heftig, weil zumindest, also es klingt ja erstmal nach Gewaltenteilung. Wir haben sozusagen diese manipulative Tendenz der Selektion von Informationen durch die sozialen Netzwerke selber und wir haben die Leute, die versuchen jetzt das Ganze nochmal zu manipulieren, indem sie Heerscharen von Bots auf Botsfarmen auf uns loshetzen und natürlich genau auch wissen, wen sie triggern müssen, um bestimmte Meinungen so wie eine Kaskade in bestimmte Systeme einzuspülen. Das heißt, man kann Erregungslevel global steuern, man kann die Erregungsthemen vorgeben, man kann die politischen Gesinnungen radikalisieren, wohltemperieren, zurückfahren. Klingt nach einem Albtraum.
0: Ja, nochmal, ich wirklich, also wir wollen es ja nicht so weit treiben, aber ich dachte ja bis hierher, ich könnte solche Dinge unterscheiden und du glaube ich auch. Ich werde ja nach bei diesem Erkenntnisstand und dass die klügsten der klugen AI-Kenner und so weiter sagen, wir können das nicht mehr unterscheiden. Unsere Maschinen können das auch nicht mehr unterscheiden. Das heißt, ich werde niemandem mehr trauen, den ich nur online kenne.
1: Vielleicht gar nicht die schlechteste Einstellung. Führt mich jetzt zu meiner Lösung.
0: Deswegen wollte ich
1: die habe ich ja ein bisschen modifiziert. Du warst, ich neige ja manchmal zum Radikalen. Ich radikalisiere mich ja so auch selber schon mal so. Ich gucke mir so ein Video von mir selbst an und bin danach total radikalisiert. Ich wollte ja das Internet insgesamt abschalten. Da hast du gesagt, nee, das geht nicht, dann bricht ja alles zusammen. Deshalb bin ich dafür, dass wir Ladenöffnungszeiten für das Internet, zumindest für den privaten Nutzungsbereich, erlassen. Und zwar würde ich sagen, wochentags, von Montag bis Freitag ist das Internet von 8 bis 16 Uhr geöffnet. Und danach lässt es die Rollladen runter und ist nicht mehr verfügbar.
0: Da kürzt du jetzt ein Gespräch erfreulich ab. Das finde ich gut. Also dem Vorschlag würde ich mich ja glatt anschließen. Von wann bis wann? 8 bis 16
1: Uhr. 8 bis 16 Uhr. Also Arbeitszeit. Das heißt, wenn du zum Beispiel, du möchtest zum Beispiel abends was gucken, einen Film, den du dir streamen möchtest, den kannst du tagsüber runterladen und puffern in deinem Gerät. Das heißt, es ist möglich, aber du hast halt keine Möglichkeit, diese ganzen sozialen Netzwerke und diesen ganzen Kram zu nutzen außerhalb der Ladenöffnungszeiten. Vielleicht erinnerst du dich noch an, ich habe heute beim Duschen nochmal drüber nachgedacht. Ja, dass man früher das sich ins Netz bewegen auf eine bestimmte Entscheidung gebaut hat. Da hieß man, ich gehe ins Netz oder ich bin im Netz. Mhm. Und hat nochmal unterschieden davon, dass man auch offline war. Indem man zum Beispiel so ein Akustikkoppler-Modem angeschaltet hat, den Computer angeschaltet, man ist in einen bestimmten Raum gegangen, hat gesagt, so, ich gehe jetzt mal kurz ins Netz und gucke meine Mails. Und war dann online und hat danach das Ganze auch wieder beendet. Mhm. Und hatte aber eine klare zeitliche und eine räumliche Scheidegrenze im Hinblick auf Internetnutzung oder eben auch außerhalb des Internets. Ich glaube, dass uns das Internet gar nicht gut tut. Dass wir die Raumzeit und soziale Erfahrung des Internets, dass die eine soziale Katastrophe sind, dass die eigentlich alles untergraben, was wir brauchen, um als Menschen kulturell, politisch und im Hinblick auf Glück überhaupt einigermaßen zurande zu kommen, dass das damit zerstört wird, dass wir einem Überwachungsregime ausgeliefert sind. Da zitiere ich gerne Shoshana Zuboff, die das ja vergleicht mit Christoph Kolumbus in Amerika, der den Leuten ja als kleines Gastgeschenk ein paar Glasperlen gegeben hat und dafür mit dem Gold abgezogen ist. Und so ist es ja auch mit der Digitalisierung oder mit dem Überwachungskapitalismus, um das böse Wort mal zu formulieren, dass wir ein paar Erleichterungen unseres Lebens bekommen, während wir das Kostbarste, unsere Privatsphäre und unsere Lebenszeit diesem System überlassen und übereignen. Mhm. Und ich finde, da ist es höchste Zeit, mit einer zeitlichen Regulation uns wieder eine Möglichkeit zu geben, zurückzufinden in die Präsenz. Ich glaube, dass das Verhältnis zu Raum, Zeit und Gemeinschaft sich fundamental ändern. Wir werden entdecken, dass unsere Partnerin zum Beispiel schon seit Monaten ihren Pullover auf uns trägt.
0: Ja, herrlich.
1: Und sie wird es als Liebes Erklärung verstehen, wenn wir sagen, Schatz, ich glaube, dein Schildchen ist auf der falschen Seite.
0: Okay, aber das heißt du, ich hatte mich ja jetzt schon fast gefreut, dass du als Maschinenstürmer auftrittst und sagst, nein, wir müssen das gesamte Internet und alles Digitale verbannen und verbrennen, wie damals die Webstühle. Aber das ist ja eine regelrecht smarte Abkürzung und Lösung. Also du hast jetzt Öffnungszeiten und ansonsten hast mir alle Argumente genommen, die ich mir schon hier zurechtgelegt habe. Nein, aber ich kann ja nicht auf Netflix verzichten. Hast du ja sogar da schon vorgesehen. So, ja. Ich kann ja dann zu geeigneten Zeiten mein Filmchen runterladen. Aber ich kann dann eben, wenn ich den Film gucke, nicht gleichzeitig mit 25 anderen mich darüber unterhalten. Ne?
1: Genau. Also, das heißt, du guckst mal den Film so richtig.
0: Ja.
1: Oder du triffst dich mit Menschen.
0: Ob das noch irgendwie sinnvoll ist,
1: ja, ich
0: weiß
1: ich
0: es auch nicht so genau.
1: Das ist schon in zweierlei Hinsicht schwierig. Das eine ist, gibt es überhaupt noch Menschen? Und dann zweite Frage ist, will ich die sehen? Ja,
0: also. Ja, nachher sind die geimpft, die haben doch alle eine Psychose. Das weiß man ja auch nicht. Also gut, aber wir idealisieren mal den Menschen. Ja, du möchtest dann glaube ich, da sind wir uns, glaube ich, einig. ein bisschen mehr menschlichen Kontakt oder auch eine andere Form von wir müssen reden, wenn man das von Angesicht zu Angesicht macht, ist es ja anders. Wir können das, aber viele, wenn man sich dann nicht sieht und so anonym, dann fangen die ja alle an, in einer Weise unzivilisiert sich zu beschimpfen. Das macht man ja gar nicht, wenn man den anderen trifft.
1: Genau.
0: Ich glaube aber, dass das verbindet ja viele, sogar junge Menschen, die ich kenne, die würden wahrscheinlich mitmachen.
1: Ja.
0: Bei den Öffnungszeiten.
1: Warum machen wir das eigentlich nicht? Einfach mal nur so ein Jahr zur Probe.
0: Ein internetfreies Jahr.
1: Ja, genau. Nee, einfach den Ladenöffnungszeiten im Internet. Mhm. Überhaupt auch mal sich selbst wieder ausgeliefert zu sein und sich nicht permanent entfliehen zu können, indem man auf irgendwas glotzt und mit dem Finger dran rumschabt.
0: Ich glaube, wir würden, wenn wir das durchsetzen könnten, was wir nicht können, oder dich mal kurz zum Kanzler machen, das würde sofort zu einer Revolution führen, aber nicht im Guten.
1: Nee.
0: Wenn du den Menschen das wegnimmst.
1: Aber nee, ich schenke ihnen was zurück.
0: Ja, ich unterstütze das ja. Ich unterstütze doch auch deine Idee. Also,
1: und ich würde auch sozusagen die Infrastrukturlösungen, die dadurch im ökonomischen oder im technischen Bereich nötig sind, die bleiben ja aufrechterhalten. Das ist nur für den Privatverkehrsinternet nicht zugänglich.
0: Na, okay. Was das andere bleibt, also die...
1: Also was ist die Polizei, darf das verwenden noch, um böse Menschen zu jagen? Nee, nicht zu überwachen.
0: Oder nicht zu überwachen?
1: Nein, Überwachungsgesetz geht ja in der Zeit auch nicht. Also ich würde das mal einbringen in die Debatte. Und ich glaube, es kommen bestimmt Leute, die sagen, ja, kannst ja selber darauf verzichten. Es zwingt sich ja keiner, die ganze Zeit im Netz zu sein.
0: Ja, doch.
1: Eben.
0: Genau, also das geht ja nicht, da sind wir uns ja einig. Also du kannst ja jetzt nicht sagen, ja, dann nimm das ist immer dieses Jahr, geh doch in die Selbstverantwortung.
1: Genau.
0: für deinen Medienkonsum und für deine Gesundheit. Man sagt, ach nö. Also man muss doch die Rahmenbedingungen so schaffen, dass ich überhaupt in die Selbstverantwortung gehen kann. Das ist ja so ein Kardinalfehler, der der ganzen selbst bewegt.
1: Ich finde ja die Idee mit 16 Uhr auch insofern gut, weil die Leute ja danach auch möglicherweise nochmal ein Einzelhandelsgeschäft aufsuchen, um dort
0: Joghurt zu
1: ein
0: kaufen.
1: Beratungsgespräch zu führen und Dinge zu kaufen.
0: Mhm. Naja, wir würden doch sicherlich viele Probleme damit lösen. In jeder Hinsicht. Wir müssen die Details nochmal so verhandeln, weil du sagst ja nicht Überwachung durch die Polizei. Ich würde ja noch einen Schritt weiter gehen, wie übrigens auch Zuboff, deren Buch wir natürlich immer wieder gerne empfehlen. Ich komme da jetzt gerade nicht ran, aber das...
1: Ich auch nicht.
0: Nee, auch nicht. Muss ich doch mal eben gucken. Matthias, weißt du, hier
1: mal
0: so. Guck mal hier.
1: Hilft das ganze Yoga nix?
0: Nee, mit Kanonenrohr. Das ist es auf Englisch, guck mal. Das gibt's auch auf Deutsch. Ja. Ich glaube, man sollte das Zeitalter des Überwachungskapitalismus... Was macht die eigentlich heute, die gute Frau? Man sollte das mal...
1: Die investiert in Rüstungsaktien.
0: Sie hat so vieles so richtig erkannt und schon vorher gesagt. Und jetzt sind wir ein paar Schritte weiter in Richtung Abgrund gegangen. Und es wird höchste Zeit, dass wir deine Ladenöffnungszeiten fürs Internet einführen. Es gibt ja noch ein bisschen mehr, was man dann machen muss, glaube ich. Also das ganze Prinzip der Manipulation und des Hineinziehens der Menschen sollte man ja auch gleich mit abschaffen, oder?
1: Wie würdest du das technisch lösen?
0: Das ist ja immer technisch.
1: Ja, oder politisch.
0: Immer die Frage, welcher Wert da drüber steht. Wenn man sagt, soll das jetzt dem Menschen nützen oder dem Konzern? Also wenn man sagt, es gibt ja durchaus nützliche Anwendungen für uns. Ich mag mein Navigationssystem, das mir einen Stau anzeigt. Weiß nicht, wie es dir geht. Finde ich ganz gut.
1: Ich finde es scheiße.
0: Achso, weil du gerne im Stau stehst.
1: Zumal die sich auch täuschen. Google hat hier wieder jetzt eine Panne und hat Straßen als gesperrt ausgewiesen, die gar nicht gesperrt sind.
0: Ja, das ist die KI, die macht gerne Scherze, aber nein, es gibt doch Anwendungen. Es ist immer das Prinzip, solange es den Menschen nützt.
1: Ja, sehe ich doch auch so.
0: Ja, das kann man sicherlich auch bei Facebook oder wie wir es auf unserer Freundeseite machen. Das soll ja nur nützen. Es gibt keinen Reiz und keine Ablenkung oder keinen Grund, jetzt nochmal auf die nächste Seite zu schalten. Das kann man vom Detail bis zum ganz Großen alles sehr einfach lösen.
1: Lieben, guck mal, wie positiv wir wieder enden in unserer Sendung.
0: Ja, wir restaurieren das Internet, so dass es den Menschen dient. Was haben wir noch geschafft? heute.
1: Das ist, wir haben Nord Stream 1 gesprengt.
0: Gerettet.
1: Zumindest die Sprengung vorbereitet.
0: Ja. Ja, und wir haben was vor für den Urlaub, ne?
1: Ja, meldest du uns an?
0: Mache ich, ja. Super. Du besorgst zwei Joghurt für die Reise und ich buche das Schlachtschiff.
1: Ja. Was wir an Textilien sparen, können wir ja dann ja in Joghurt investieren.
0: Gut, dann rufe ich nochmal bei den Mikrons an, ob Brigitte auch kommt.
1: So, zwei von mir alte, aus muss ich jetzt nicht, aber...
0: Zwei alte Fregatten. Yoga, herrlich. Habe ich jetzt nicht gesagt. Ich freue mich... auf nächste Woche mit deinem Philosophen. Ich habe das nicht vergessen. Ich habe nur seinen Namen schon wieder vergessen.
1: Nee, ist egal. Aber es sind zwei schöne Überlegungen zum Thema Krise, zum Thema Common Sense.
0: Ja.
1: Und warum wir die Welt nicht verstehen.
0: Das ist...
1: Sollen.
0: Ja. Also ich bitte um eine Notiz auf ganz vielen gelben Zetteln. Nächsten Sonntag um 12, ich sage das immer wieder gern, wird dann nochmal ausgeführt, was Frau Arendt und Herr, habe ich schon wieder vergessen, Bollnow dazu sagen. Für heute sind wir jetzt einfach zu alt und zu müde und brauchen mal einen Joghurt.
1: Ja.
0: Vielen Dank, dass ihr alle da wart und vielen Dank, dass du da warst. Es war mir eine Freude. Wir sehen uns nächste Woche. Bis dann.
1: Tschüss. Tschüss.
2: 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Der stellvertretende russische Energieminister kündigte die Bereitschaft seines Landes an, mit dem Iran bei der Instandsetzung und dem Wiederaufbau wichtiger Infrastrukturen zusammenzuarbeiten, die, Zitat, während des Krieges der USA und Israels gegen den Iran beschädigt wurden. Außerdem liefert Russland dem Iran Flugkörper für Kampfflugzeuge zur Bekämpfung von Luft- und Bodenzielen, berichtet das ukrainische Medium United 24 unter Berufung auf vorliegende Dokumente. Beobachter meinen, damit hat die Welt jetzt zwei heiße Stellvertreterkriege zwischen Russland und dem Westen. Deutschland hält am Atomausstieg fest, während viele Industriestaaten kleine modulare Atomreaktoren als mögliche Schlüsseltechnologie ihrer künftigen Stromversorgung prüfen. Die Entwicklung gewinnt an Bedeutung, weil Small Modular Reactors, kurz SMR, weltweit Forschungsbudgets, Industrieprojekte und politische Unterstützung anziehen. Experten bezeichneten den deutschen Ausstieg als strategischen Fehler. Deutschland verzichtet damit nicht nur auf eine mögliche Option für Versorgungssicherheit und klimafreundliche Grundlast. Das Land verliert auch den Zugang zu einer Schlüsseltechnologie, die Know-how, Patente und viele industrielle Arbeitsplätze schaffen kann. Im vergangenen Jahr erreichte die Auswanderung deutscher Staatsbürger einen historischen Höchststand. Laut Statistischem Bundesamt verließen im Jahr 2025 insgesamt 288.579 deutsche Staatsbürger Deutschland. Das ist der höchste Wert seit 1954. Besonders schwer wiegt jedoch, wer Deutschland verlässt. Zwei Drittel der Auswanderer sind jünger als 40 Jahre, während drei Viertel einen Hochschulabschluss haben. Damit gehen vor allem jene, die künftig hohe Staatsschulden, steigende Sozialbeiträge und das Rentensystem finanzieren sollen. Der entscheidende Punkt liegt deshalb in der wachsenden finanziellen Last. Viele gut ausgebildete Deutsche sehen im Ausland bessere Chancen auf Wohlstand, Vermögen und ein planbares Leben. Der Iran hat die vollständige Sperrung seines Luftraums angeordnet. In der Nacht von Sonntag auf Montag hat der Iran erstmals seit dem Ceasefire im April wieder ballistische Raketen direkt auf Israel abgefeuert. Sirenen heulten in Haifa, Tiberias und weiten Teilen Nordisraels. Am Himmel leuchteten die Feuerbälle israelischer Abfangraketen. Der Auslöser: israelische Luftangriffe auf Ad-Dahija, das südliche Vorortviertel von Beirut und Hochburg der Hisbollah. Dort wurden Ziele getroffen, nachdem Hisbollah zuvor Raketen auf Nordisrael geschossen hatte. Die Gefahr eines größeren regionalen Krieges unter Einbeziehung der USA, Saudi-Arabien und weiterer Akteure steigt dramatisch. Ölpreise und globale Märkte reagieren bereits nervös. Eine weitere Sperrung der Straße von Hormuz wäre eine Katastrophe für die Weltwirtschaft. 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
7: Unser Motto hier bei Fairtalk: Es kommt auf jeden Einzelnen an. Und so wie ich das immer sage, so meine ich das auch. Ja, es geht darum, dass jeder Einzelne in seine Kraft kommt, jeder Einzelne seine Potenziale findet, um damit dazu beizutragen, eine neue, eine bessere Welt zu bauen. Und mein erstes Buch, wirklich Leben aus der Illusion in die Selbstermächtigung, ist meine persönliche Geschichte, die genau diesen Weg beschreibt. Und ich habe von euch schon so viele tolle Feedbacks zu diesem Buch bekommen, von Menschen, die sagen, ja, das hat mir dabei geholfen, meinen ersten Schritt in eine neue, in eine bessere Richtung zu gehen. Es ist auf der Bestsellerliste eingestiegen und ich danke euch sehr dafür, wenn ihr es noch nicht kennt, wenn ihr es jetzt lest und wenn ihr es dann weiterempfehlt, wenn es euch gefällt. Also vielen, vielen Dank an alle, die es unterstützen, und ich hoffe, dass noch viele Menschen hiervon profitieren. Dankeschön.

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1: Liebe Community, herzlich willkommen zu Fair Talk heute Abend aus Dortmund. Schön, dass ihr da seid. Hallo. Ja. Es ist unsere Sommerstaffel. 1., 2., 3. Juli haben wir die Sendung dieses Mal produziert. Heute ist der 3. Juli und ich würde gerne zum Ende dieser Sendung noch eine kleine Ankündigung machen. Denn diese Staffel war etwas anders als die anderen Staffeln. Warum das so ist, dazu später mehr. Jetzt aber erstmal unser Thema heute, der Streisand-Effekt, wenn Zensur nach hinten losgeht. Und für all diejenigen, die nicht wissen, was ist der Streisand-Effekt, ich habe es einfach hier mal so kurz zusammengetragen. Der Begriff stammt von einem Vorfall im Jahr 2003, als die Sängerin Barbara Streisand versuchte, ein Luftbild ihres Hauses in Kalifornien aus einer öffentlichen Umweltstudie entfernen zu lassen. Durch die Klage wurde das Bild, das zuvor kaum jemand beachtet hatte, plötzlich weltweit bekannt und genau das Gegenteil ihres Ziels wurde erreicht. Und der Streisand-Effekt ist ein Kind des Internets, sagt man, aber was, wenn es ihn schon vor 2000 Jahren gab? Also was, wenn der Versuch, eine unbequeme Stimme zum Schweigen zu bringen, genau das Gegenteil bewirkt? Zum Beispiel die Kreuzigung Jesu war möglicherweise das erste dokumentierte Streisand-Effekt der Menschheitsgeschichte. Über das Thema Streisand-Effekt spreche ich heute mit meinen Gästen. Herzlich willkommen, Jeanette Fischer. Hallo Jeanette, schön, dass du da bist.
2: Danke für die Einladung.
1: Ich habe es eben schon dem Publikum erzählt, du warst damals auch in Düsseldorf bei unserer allerersten Sendung mit Publikum dabei und von daher umso schöner, dass du auch zu diesem Thema als Psychoanalytikerin was beitragen wirst, sehr viel Interessantes beitragen wirst. Und wenn ich das jetzt so mit Jesus am Anfang erzähle, das klingt erstmal so ein bisschen absurd, aber auf der anderen Seite wäre meine Einstiegsfrage, was macht es eigentlich psychologisch mit einer Gruppe, wenn ihr Anführer getötet wird und sie das nicht als Niederlage, sondern als Auftrag begreifen?
2: Ja, das finde ich eine schwierige Frage. Ich würde das Ganze eigentlich lieber von der anderen Seite her aufziehen. Also was macht es aus, dass wir uns wie eine auf eine Beute stürzen? Also ich möchte wie einen Schritt vorher noch anfangen. Als du mich eingeladen hast und das mit dem Streisand-Effekt geschrieben hast, dass das das Thema wäre, dann habe ich natürlich, zuerst habe ich gedacht, das ist ein Tippfehler, das heißt sicher Streusand. Und dann habe ich aber gesehen, Streusand-Effekt ist wahrscheinlich auch so komisch. Also auf jeden Fall habe ich herausgefunden, dass das mit Barbara Streisand war. Und dann habe ich mich eigentlich beobachtet, was passiert jetzt mit mir, oder? Also gehe ich jetzt und schaue, was die für ein Haus da gekauft hat. Und das habe ich gemacht, obwohl mich das überhaupt nicht interessiert. Und dann habe ich mich gefragt, ja, warum mache ich genau das, oder? Und das hat dann bei mir so einen ganzen Sermon an Ideen und Gedanken nach sich gezogen. Und die fand ich dann eigentlich wahnsinnig spannend, oder? Also es ist wie mich auf eine Beute zu werfen. Und gleichzeitig merke ich aber, es interessiert mich die Bohne. Und was ist es, was mich da von meiner eigenen Entscheidung wegbringt. Und das fand ich interessant. Mhm.
1: Darüber werden wir heute Abend noch eine Menge erfahren. Ich grüße ganz herzlich bei uns zum ersten Mal am Tisch Marc Lengert. Guten Abend, Marc, schön, dass du da bist. Hallo. Ja.
3: Hallo, Freunde.
1: Ja.
3: Ja, schön da zu sein.
1: Ja, vielen bekannt als Clownswelt. Und das ist ja zu einer ziemlich großen Nummer eskaliert, könnte man sagen, in den vergangenen Monaten und Wochen. Aber an dich zunächst die Frage, das Thema Streisand-Effekt, ist dir das erst dadurch bewusst geworden oder kanntest du das schon vorher?
3: Ich kannte den Effekt schon vorher. Ja, natürlich. Keine Fotos von meinem Haus, bitte. Ja, bitte nicht verbreiten und alle verbreiten das Foto. Keine Chance. Ja, also jede Nachricht, die man mit Gewalt unterdrücken möchte, wird dadurch dann auch gerne mal größer. Oder halt der Kanal, der sich dann verdoppelt.
1: Ja. Ja. Wie es dir heute geht und ob du eher davon profitiert hast oder im Nachhinein sagst, es wäre dir lieber gewesen, dass das alles nicht passiert wäre. Darüber werden wir heute Abend sprechen. Ich grüße ganz herzlich bei unserem Tisch ein alter Bekannter, Holger Krallmeier. Guten Abend, Holger. Freue mich sehr, dass du da bist.
0: Gerne.
1: Du bist Journalist und Medienunternehmer und meine erste Frage an dich, kannst du dir vorstellen, dass Machtmechanismen damals wie heute oft gegen sich selbst arbeiten?
0: Oh Gott, was für eine tiefgründige Frage. Wahrscheinlich schon, ja, kann ich mir sehr gut vorstellen. Ja, gibt da sicherlich auch genug Beispiele dafür. Mhm. Beim Streisand-Effekt übrigens noch witzig, auch im Wikipedia-Artikel ist das Foto abgebildet von ihrem Haus. Also es ist sehr lustig.
1: Mhm. Ja. War dir dieser Effekt vorher bekannt?
0: Ja, ja, sicherlich. Ich habe das ja auch zigmal erlebt in verschiedener Form. Ich bin ja auch mehrmals verklagt worden von RTL, von Supernanny und was weiß ich. Und das hat ja immer im Grunde den Effekt gehabt, dass es für die eigentlich eher ein Schaden war, als dass es wirklich ihnen genützt hat.
1: Ist das denn was, wo du sagst, da würde man auch aktiv mitarbeiten? Also sprich, dass man weiß, genau das passiert, also absichtsvoller Streisand-Effekt?
0: Also es gibt sicherlich welche, denen klar ist, wenn sie tatsächlich verklagt werden, wenn sie vor Gericht gezogen werden, kann man da eine große Nummer draus machen. Das ist richtig, ja. Und das ist einigen Medienkonzernen nicht klar, das, was sie damit anrichten teilweise. Das kann Boris sicherlich auch bestätigen.
1: Ja, da haben wir schon eine schöne Überleitung. Herzlich willkommen, Boris Brandt. Guten Abend. Hallo, Boris.
0: Hallo.
1: Schön, dass du da bist. Du bist Fernsehmacher. Da frage ich mich natürlich in Zeiten des Internets, was macht denn ein Fernsehmacher den ganzen Tag?
0: Der macht Internet.
1: Ja.
0: Ja, ist das. Ja. Ja, ich habe ehrlich gesagt auch viel zu spät damit angefangen. Also ich bin ja einer von diesen Menschen, die alles Mögliche gemacht haben, aber eigentlich nicht drauf geachtet haben. Und nebenbei hat sich da bei YouTube was entwickelt. Während der Holger schon hardcore dabei war, habe ich gar nichts gemacht und habe eigentlich erst im letzten Jahr mich drum gekümmert. Der Streisand-Effekt allerdings, das muss ich sagen, den kenne ich vor allem deswegen, weil ich ja mit dabei war, als so Reality entstanden ist. Und damals war, je mehr Reality-Stars es gibt, desto weniger kann man sie unterscheiden, weil sie irgendwie dann doch sich auch mal doppeln. Und dann haben sich natürlich die ersten Leute gedacht, wo kann ich mich wild und wichtig machen mit irgendeiner Geschichte, dass mich jemand verklagt oder dass ich jemand verklage oder so, um auf überhaupt nur stattzufinden, weil es letztlich dann immer nur um eins geht, und zwar heute mehr als noch vor 10, 15 Jahren. Es geht um Aufmerksamkeit. Und wie man hier sieht bei ihm, ich gönne ihm übrigens diese Aufmerksamkeit auf der einen Seite nicht, weil ich finde es wirklich asozial, was da passiert ist. Auf der anderen Seite gönne ich ihm 100% das, was hinterher passiert ist. Und ich muss ehrlich sagen, man sitzt dann schon da und guckt sich das an und sagt Edge Badge. Und das gefällt mir gut.
1: Du bist ja Programmdirektor bei ProSieben gewesen. Unter anderem haben wir dir viele Formate und auch Moderatoren wie zum Beispiel Stefan Raab auch zu verdanken. Ja, ja. Und auch Big Brother ist, glaube ich, deine Idee gewesen, ist hierher. Nee.
0: Ich war bei John de Mol und ich habe gefragt, ich brauche ein Format, weil ich brauche so noch ein bisschen Quote, um eine große Prämie zu kriegen. Und dann habe ich gefragt, hast du irgendwas, was ich keiner traut zu machen? Und da hat er gesagt, ja, die Idee, 10 Leute, 100 Tage irgendwie einsperren und beobachten, das ist sicher was funktionieren könnte, aber traut sich keiner. Und da habe ich gedacht, wir hatten damals gerade Galileo an den Start gebracht und da habe ich gedacht, Mensch, stell mal vor, man nennt das nicht Big Brother, sondern Galileo, das Experiment. 10 Leute, 100 Tage, 1 Million, so eine Idee hatte ich. Und so hat das angefangen. Ich bin aber auch gleich rausgeflogen, ehrlich gesagt, weil Herr Dr. Kofler, der Chef, ist dann gegangen, dann kam ein anderer Programmdirektor, der hat gesagt, Reality will keine Sau sehen. Und da habe ich rausgeschmissen, da war ich bei Endemol und da hat es dann doch funktioniert, halbwegs. Wobei, muss man auch sagen, Big Brother, ich verstehe jeden, der sagt, dass ihm das nicht gefällt und dass er das doof findet, weil es gibt, wie immer im Fernsehen, gut produziert und schlecht produziert. Und ich würde mal sagen, die Staffel 5 war richtig gut produziert und war auch eine richtig gute Idee. Die Staffel 8, 9 und 10, 12, 14, 17, 25 waren nicht so gut produziert.
1: Auf den Fall Clownswelt kommen wir heute zu sprechen, aber es gibt noch einen anderen Fall, der ist noch nicht ganz so bekannt, aber der zieht auch gerade Kreise, nämlich der Fall Holger Krallmeier und Quotenmeter. Mhm. Ich habe vor ein paar Tagen von dir, mehr zufällig eigentlich in der Vorbereitung zu dieser Sendung, ein Statement gehört, wo ich gedacht habe, was ist denn da los, Holger? Vielleicht kannst du das Publikum mal kurz aufklären, für die, die das noch nicht mitbekommen haben, was da genau passiert ist.
0: Ja, Quotenmeter, das ist ja quasi DWDL bei Temu bestellt sozusagen, so ein Medienportal. Wird fast von einem alleine gemacht, der heißt Fabian Riedner, der war auch bei uns mal Abonnent und der hat in der Tat einen sehr bösartigen Text über mich veröffentlicht, der mich in eine sehr also eine Nazi-Ecke im Grunde fast schon stellt und mit sehr merkwürdigen Begriffen, völkisch und was da alles drin vorkam. Also es ist eine Unverschämtheit, weil ich mich da überhaupt nicht sehe. Und ich habe auch tatsächlich Rückmeldungen bekommen von Leuten, die normalerweise mit mir nicht so viel anfangen können, die sagen, das geht natürlich viel zu weit, das ist Quatsch, was der da geschrieben hat. Was da genau dahinter steckt, weiß ich nicht. Ich habe auch seine Telefonnummer, ich habe ihn über WhatsApp angeschrieben, er hat nicht geantwortet. Also er hat auch nicht Stellung dazu genommen, was das sollte. Nun ist der Text in der Welt, das ist halt so.
1: Aber ist das dann schon auch der Streisand-Effekt? Also wenn du sagst, da kommen dann Leute und sagen irgendwie, Mensch, eigentlich Leute, die, mit denen du, also die dich nicht so auf dem Schirm haben oder dich nicht so mögen, und dann plötzlich sagen, also da geht jemand zu weit?
0: Ja, das kann durchaus sein.
1: Also gewinnst du dadurch dann Publikum, merkst du das so unmittelbar? Also bei Clownswelt war es ja sehr deutlich, aber jetzt hier...
0: Naja, ich war selber auch vielleicht in der Rolle von Barbara Streisand im Moment, weil ich gedacht habe, mache ich jetzt ein Video dazu. Ich habe dann ein Video gemacht, wo ich den Text komplett durchgegangen bin, von Satz für Satz. Oder mache ich das nicht? Lasse ich es auf sich beruhen? Das war für mich halt die Frage, weil ich dachte, mache ich den jetzt groß? Weil dieses YouTube-Video haben dann über 30.000 Leute geguckt, die natürlich wiederum von den Text dann erst erfahren haben. Das ist dann immer die Gefahr. Aber ich glaube, dass es richtig war, es zu machen. Hm. Weil im Großen und Ganzen ging es doch eher zu meinen Gunsten aus. Aber viele Leute, die mich nicht mögen und die mich haten, die werden natürlich jetzt immer gerne mit Freude das als Kommentar posten, wenn ich irgendwo erwähnt werde. Leute, das ist doch der, und der wird Quotenmeter wahrscheinlich verlinkt. Aber da muss ich halt mit leben.
1: Mhm. An Jeanette die Frage, ich hatte auch im Vorwege der Sendung mal ChatGPT gefragt, und zwar, ob es jemals in der Geschichte, ob es da Erkenntnisse darüber gibt, gelungen ist, durch die Kontrolle von Meinung, also durch Zensur tatsächlich die Meinungsfreiheit einzuschränken oder klein zu kriegen auf Dauer. Und die Antwort war, in vielen Fällen hat der Versuch, Meinung zu kontrollieren, langfristig genau das Gegenteil bewirkt, eine Stärkung von Bewusstsein, Widerstand und letztendlich einer höher entwickelten Form der Meinungsfreiheit. Warum aus deiner Sicht als Psychoanalytikerin wird diese Methode immer noch so gerne eingesetzt, um Menschen klein zu machen, denen man nicht zuhören soll?
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2: Stimmt das, was die KI da schreibt?
1: Das wäre jetzt mal sozusagen...
2: Also das finde ich eigentlich, also das kann ich mir gar nicht vorstellen, das ist ja fürchterlich, oder? Also dass man, das ist wie Nietzsche, der gesagt hat, was mich nicht kaputt macht, das macht mich stark, oder? Oder so, das ist so darwinistisch, oder? Aber das finde ich, das glaube ich gar nicht.
1: Naja, aber die Tatsache, und das ist ja schon jetzt zu sehen, wenn wir uns den Fall von Mark anschauen, also das Ergebnis ist ja schon erstaunlich. Also wenn jemand, ich weiß nicht, du hattest vorher so um die 230.000 Abonnenten, glaube ich.
3: Ja, ungefähr, genau.
1: Und jetzt sind es wie viele?
3: Jetzt sind es 498.000 ungefähr, ja.
1: Ja, und das ja in unglaublich kurzer Zeit. Ja. Da muss man ja sagen, und ich habe mal so auch mir Kommentare bei dir unter dem Video angeschaut, da sind ja viele auch, die geschrieben haben, ich kannte dich vorher nicht, aber dank Jan Böhmermann kenne ich dich jetzt und ich bleibe auch bei dir. Also das ist ja das, was, so habe ich das zumindest interpretiert, dass letztendlich dadurch immer mehr Menschen aufwachen und es ein höheres Bewusstsein bewirkt. Das wäre ja in diesem Fall so.
2: Ja, ich weiß nicht, wer diese Masse ist, diese 250.000, die neu dazugekommen sind. Also ich mag dir das auch gönnen, oder? Mhm. Ich weiß nicht, wer diese Masse ist. Ich bin da immer so skeptisch, wenn so Massenbewegungen sind oder so Massenempörungen oder so Massenidentifikationen, oder? Man identifiziert sich jetzt mit dem, was man meint, dass du meinst, oder? Mhm. Und dann eines Tages wird man vielleicht enttäuscht sein von dir und dann wendet man sich wieder ab. Also du bist wie eine variable Masse auch, oder? Und davon, also davor graut es mir. Mhm. Davor graut es mir. Ja.
1: Aber die Frage, also.
2: Ja, und vor allem graut es mir davor, weil dem.
1: Aber wovor genau? Entschuldigung, wenn ich dich da unterbreche, aber wo genau, wovor graut es dir? Weil, aber das ist gut, dass wir mal zu Beginn der Sendung da auch gleich einsteigen, weil meine Wahrnehmung des Streisand-Effektes ist eher eine positive Wahrnehmung, weil für mich bringt der ja so eine gewisse Gerechtigkeit rein. Also jemand, also die Situation, da müssen wir nicht drüber reden. Ich würde mir auch wünschen, dass all das, was die Kolleginnen und Kollegen und auch alle, die hier am Tisch sitzen und auch Holger, man sieht es an seinem Statement und du kennst es auch und jeder kennt, dass der so angeschossen wird, das fühlt sich natürlich überhaupt nicht schön an, das fühlt sich sogar schrecklich an und das ist auch etwas, das wünscht man eigentlich, dass das niemandem passiert. Aber wenn es passiert, hat es am Ende einen Effekt, dass mehr Leute zu jemandem kommen, die sagen, so kann es nicht gehen, also ist das Ganze doch ein Teil einer positiven Entwicklung.
2: Ja, also da bin ich ganz anderer Meinung.
1: Ja, das ist auch gut, weil dafür haben wir ja diese Diskussionsrunde.
2: Dafür hast du mich geholt.
1: Ja, unter anderem.
2: Nein, weil ich gehe davon aus, es ist, also wenn ich mich selber anschaue, wie ich dann dieses Foto suchen gehe, auch wenn es auf Wikipedia ist, ich habe das gar nicht gemerkt, aber dann ist es, ich gehe aus der Eigenmächtigkeit, ich nenne das jetzt mal so, raus, oder? Also ich lasse mich verführen, zu etwas hin verführen und ich habe quasi die Entscheidungsgewalt abgegeben. Ich habe dann nicht mehr gefragt, eigentlich hat es mich nicht interessiert. Aber im Hinblick auf die Sendung und doch ein bisschen voyeuristisch und so, bin ich da reingegangen. Aber eigentlich ist die Frage, ich entscheide mich plötzlich nicht mehr. Also mich saugt da rein, oder? Ich entscheide mich nicht mehr, wenn da irgend so dieser Effekt hingestellt wird. Mhm. Dieses Foto von diesem Palazzo, das ist ein riesiges, ein Schloss, oder? Ich habe, wie die Entscheidungsgewalt gebe ich aus den Händen. Mich hat's erinnert, wenn du jetzt mit dem Neuen Testament kommst, ich komme mit dem Alten Testament, hat's mich erinnert an die Genesis, also an die Paradiesgeschichte. Und dort ist ja Adam und Eva und dann kommt die Schlange und die streut Zwietracht. Die macht ja eigentlich nichts anderes als Zwietracht streuen. Und das ist doch das, was, wenn man auf so etwas aufspringt und ein Teil von dieser Masse wird, dann geht man in dieses Narrativ der Zwietracht rein. Und das, glaube ich, das ist für uns verführerisch. Ich finde das ein bisschen voradoleszent, oder? Also, dass wir wie die Entscheidungsgewalt, was will ich eigentlich oder was will ich nicht, aus der Hand gibt. Dasselbe ist mit den Serienfilmen, oder? Also, warum schaue ich immer wieder diese nächste Sequenz, habe ich mich gefragt. Warum? Was zieht mich da rein, oder? Aber wobei, ich will nicht den ganzen Abend sprechen.
0: Wobei ich möchte dazu sagen, dass der Vorteil, den die beiden Kollegen haben bei dem Fall, ist, dass die Menschen, die da jetzt reingeraten, sozusagen in den Sog, in seinen Sog reingeraten, die finden da was vor, was einfach handwerklich super gut gemacht ist. Punkt. Der macht das seit Jahren, der hat seinen eigenen Stil gefunden in einer Zeit, wo alle Menschen alles nachmachen. Holger hat vor, wann hast du angefangen?
4: Mit Massengeschmack ja, vor zwölf Jahren.
0: Vor 12 Jahren hat Holger was gemacht, was ich seit einem Jahr mache sozusagen und dann auch noch in einer anderen Art und Weise. Da ist eine Qualität dahinter. Da sind Menschen, die sich was überlegt haben, die eine Identität haben und die eigentlich etwas Positives bringen. Die Vögel, die da meinen, sie müssten anschwärzen, die Vögel, die da meinen, sie müssten irgendwas raussuchen, erreichen deswegen vor allen Dingen nichts, weil da Qualität sitzt. Also ich meine, wenn man sich anhört, was Clowny macht, und ich nehme jetzt mal die Hupe ist übrigens auch in USP und so, das sind alles Sachen, die handwerklich unglaublich sauber sind, ja, aber die man sich merken kann. Und das, was er macht seit Jahren, ist einfach handwerklich gut. Deswegen glaube ich, dass das sogar eine große Gerechtigkeit ist. Ich habe die
2: persönlich... Das streite ich überhaupt nicht ab. Also dann würde ich falsch verstanden werden. Das meine ich überhaupt nicht. Ich kritisiere nichts an dem.
0: Also bei
2: an uns.
0: Ja, bei der Streisand-Geschichte kann ich das genau nachvollziehen, was du sagst, weil das ist ja eine völlig sinnlose, also das ist ein Bild von einem Haus und das haben, glaube ich, wie war das? 7 Leute haben es gesehen, davon waren 2 die Anwälte von Barbara genau. Streisand. Ne?
1: Ja.
0: Genau. Und danach haben es wie viel? Tausende sich angeguckt.
1: Millionen am Ende.
0: Ja, genau.
1: Ja, ja. Klar.
0: Und da ist ja nichts dahinter, muss man jetzt mal ehrlich sagen. Also da ist eher der Treiber vielleicht Neid, Neugier und sowas. Also ich finde es schon einen Unterschied, ob durch solche Sachen, sag mal, auch gute Sachen nach vorne gebracht
1: werden. Ja, und das ist genau der Punkt, weil da ja auch, es entstehen dadurch ja neue Resonanzfelder, also mit denen ich in Resonanz gehen kann, wo ich plötzlich für mich auch etwas entdecke und sage, irgendwie cool. Und es macht mir auch das Gefühl, dass quasi im Universum oder im Leben oder auch wie immer man das, also wie man das betrachtet, es irgendwie so eine übergeordnete Gerechtigkeit gibt am Ende. Also dass natürlich dieser Schmerz, der erstmal da ist, und darauf würde ich gerne gleich mal zu sprechen kommen, wie geht es dir damit und wie ist es dir in den Wochen ergangen, als das passiert ist? Ja, aber dass dieser Schmerz am Ende wieder auf einer anderen Ebene zu etwas geführt hat, dass mehr Menschen plötzlich Inhalte sehen, die sie vorher nicht kannten und die möglicherweise für sie ein wichtiger Baustein für ich sage mal, eine eigene Meinungsbildung sind.
4: Ja, aber der Punkt ganz kurz ist ja der, du bist ja ein Einzelkämpfer im Grunde genommen, aber die Geschichte mit deiner Band zum Beispiel, die ist ja auch davon mit betroffen worden und die können ja gar nichts dafür zum Beispiel.
3: Meine Eltern auch nicht.
4: Deine Eltern, genau. Bei mir ist es so, ich habe ein Team von ungefähr 15 Leuten hinter mir, die sich natürlich auch angegriffen fühlen und die teilweise nicht so gut damit umgehen können. Ich bin derjenige, ich habe ein dickes Fell mir angeeignet in mittlerweile fast 20 Jahren, wo ich das mache, aber es sind halt Leute dabei, die damit nicht so gut umgehen könne. Das ist dann eben schon ein bisschen schwieriger dann, ne?
1: Ich will es auch bitte nicht falsch verstanden werden. Es geht mir nicht darum, das zu glorifizieren. Es geht mir nur darum, zu erkennen, inwieweit es hier eine ausgleichende Gerechtigkeit gibt. Aber jetzt, Marc, zu deiner Geschichte. Wie geht es dir persönlich? Wie geht es deiner Familie und all den Menschen, die davon betroffen sind?
3: Also im ersten Moment, wo die Sache rauskam, wo ich davon erfahren habe, wo ich die ersten Anrufe von den Journals bekommen habe, da lagen natürlich die Nerven blank. Ich denke, das ist nachvollziehbar. Ich hatte mich gut getarnt, würde ich behaupten. Ich bin mittlerweile der Meinung, also zu 98% Wahrscheinlichkeit haben mich Leute verraten. Von daher schiebe ich mir jetzt

0: jemanden damit so weit einzuschüchtern, dass er sich dann nicht mehr traut. Aber dann kommt halt 2 Tage später die Antwort darauf. Und ich glaube, man hat bei dieser gesamten Sache selber unterschätzt, dass die Leute wahrscheinlich schon ein bisschen die Nase voll haben mittlerweile. Ja, und dann ging es mit so plumpen Methoden einher, Schlagwort geschwängert, ohne irgendeine inhaltliche Ebene, noch nicht mal der Versuch, die zu kratzen. Ich lasse mich gerne inhaltlich angreifen, ja, also gerne, aber es wird halt nicht versucht. Also nicht noch nicht mal vom Böhmermann an dieser Stelle. Man hat so lange recherchiert, geht so tief ins Privatleben. Man hätte ein paar mehr Videos schauen können und mehr inhaltlich vorgehen können. Das hätte propagandistisch, glaube ich, einen besseren Effekt für die gezeitigt. Jetzt war es einfach nur plump. Und wir haben ja gerade drüber gesprochen mit diesem Gerechtigkeitsaspekt. Das ist natürlich aus meiner Warte, kann man das leicht sagen. Ne? Gerechtigkeit ist wiederhergestellt, Abonnenten verdoppelt. Das ist super. Ne? Aber von außen ist es, glaube ich, so gewesen für viele Leute, dass die gesehen haben, okay, der wird jetzt markiert als Feind mit den klassischen Feindesmarkierungsbegriffen. Da muss ich nachschauen, wie ist dieser Feind eigentlich? Was sagt er denn eigentlich? Dadurch, dass man die inhaltliche Ebene fast gänzlich weggelassen hat, blieb es dann ja den Leuten überlassen, sich selber eine Meinung zu bilden. Deswegen glaube ich, die Leute, die jetzt dazugekommen sind, ist natürlich klar, dass ich das sage, aber ich glaube das tatsächlich, dass sie auch davon überzeugt sind, dass sie da was Gutes sehen und auch mit dem einen oder anderen mitgehen können und eben nicht die Bestätigung bekommen haben, da wären rechtsextremistische Inhalte geteilt. Inwiefern das überhaupt auf YouTube möglich wäre, richtig und freundlich, wage ich auch mal anzuzweifeln, ja. Aber sie müssen da durchgehen, ne? Es ist eine Art Feuertaufe und jetzt sitze ich hier. Ja. Aber wenn ich vielleicht noch eins hinzufügen möchte, also es ist natürlich klar, also berühmt ist jeder gern, bekannt eher weniger. Also wenn ich jetzt sagen könnte, unterm Strich ist es gut, dass das passiert ist. Das sage ich. Es war für mich gut. Es war für die Familie wahrscheinlich eher so mittelgut. Also wir haben da gerade in Form meiner Eltern normale zivile Menschen, die auch nicht wirklich politisiert sind. Und dann stehen Journalisten vom Öffentlich-Rechtlichen, unter anderem auch von der Zeit, vor der Tür. Und die Leute wurden dadurch eingeschüchtert, nachhaltig. Ja, das ist so. Mittlerweile hat man das ein bisschen verdaut. Ich plaudere da ein bisschen aus dem Nähkästchen, ne? Aber es ist immer wieder Thema. Und man merkt das gerade bei so zivilen Leuten. Der Vertrauensvorschuss, den man Leuten gibt, die vor der Tür stehen, einen Ausweis zeigen und irgendwas studiert haben, der ist maßlos. Also manchmal so weit, dass man sogar dazu tendiert, zu hinterfragen, ist das eigentlich mein Sohn? Ja, also dieses Autoritätsargument und genau dieses Autoritätsargument anzugreifen, ist ja eben auch Teil meiner Arbeit, was wahrscheinlich dann wiederum der Grund war, weswegen sie da mit ihrem Autoritätsargument vor der Tür standen. Ne? Das muss ich sagen. Insofern hätte ich mich entscheiden können, dann hätte ich wahrscheinlich genauso weitergemacht wie vorher. Und hätte ich mich jetzt dafür entscheiden können, komme ich jetzt mit dem Gesicht raus oder nicht, auch wenn es das Richtige gewesen wäre, mit dem Gesicht rauszukommen, hätte ich wahrscheinlich gesagt, vielleicht erst in ein paar Jahren. Ne? Jetzt wurde mir die Entscheidung abgenommen. Jetzt müssen wir das so spielen, wie es wie die Karten ausgeteilt worden sind. Ja. Genau.
1: Ich finde es auch gut, weil ich tatsächlich finde, dass man mit seinem Gesicht auch dazu stehen sollte, mit dem, was man tut. Ich weiß, das ist nicht immer ganz einfach. Und deswegen richtige Entscheidung von dir. Und hast du denn irgendeinen Schaden davon getragen? Hat dich mal jemand auf der Straße angepöbelt oder kannst du ein ganz normales Leben führen?
0: Noch kann ich mir einen...
1: Ändert sich ab heute.
0: Naja, ich hatte ja jetzt 2 Interviews gegeben, weil mir an der Stelle... Also ich wollte nicht in diesem Siechtum leben, in dem Leute als Provokation deinen Namen in die Kommentare schreiben und irgendwelche alten Bilder von dir. Ja, dann sollen sie wenigstens neue Bilder posten. Die werden hier unter anderem produziert. Und das ist dann auch ein wesentlich entspannterer Umgang. Ich gehe jetzt nicht in Angst durch die Straßen. Ich wurde auch 1-2 Mal erkannt. Das waren immer positive Erfahrungen. Da muss man natürlich an der Stelle sagen, wie groß ist die Wahrscheinlichkeit, dass du an dem Tag den aggressiven Antifa triffst, der dich erkennt, da wo du gerade bist, und der hat seinen Teleskopschlagstock dabei. Und dann will er ihn benutzen. Also die Wahrscheinlichkeit ist nicht groß. Ja, aber klar, Böhmermann hat, muss hier die Worte vorsichtig wählen, ja. Aber zumindest hat man dort in der Redaktion in Kauf genommen, dass das auch massive Konsequenzen für mich im Privatleben haben kann. Und das geht auch in Richtung Gewalt, Wir sind in einem Land, in dem man auch mal gerne verprügelt wird für die falsche politische Einstellung, wo

0: plakatiert wird, hier wohnt derjenige in dieser Straße, wo Fenster eingeworfen werden, Autos angezündet werden. Und man hat das damit wahrscheinlicher gemacht. Und ich weiß nicht, wie die ethische Abwägung da aussah. Also, okay, wir machen das jetzt wahrscheinlicher, aber dafür haben wir eine Sendung produziert. Dann machen wir die Sendung. Ja, das war dann deren Entscheidungsfindung. Und die war falsch. Ja, das haben die Leute ihnen heimgezahlt, allein durch das Abo. Genau.
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2: Ja, ein weiterer Fall war ja in der Sendung natürlich Schlomo von der Honigwabe, der ja in der Zeit im Gefängnis gesessen hat. Man kann über ihn streiten, man kann alles kritisieren, was er gemacht hat in der Vergangenheit, irgendwie einen Koran auf dem Grill angezündet und so. Aber seinen Namen zu nennen in einem, und der sitzt in einem Gefängnis, was überwiegend von muslimischen Mitgefangenen frequentiert wird sozusagen, das bringt ihn in Lebensgefahr. Also er hätte auch an den Falschen geraten können, weil er kommt da ja nicht raus aus dem Gefängnis. Wenn die ein paar sich da zusammenrotten und sagen, habt ihr gestern das ZDF-Magazin gesehen, die gucken ja Fernsehen im Gefängnis. Das ist übrigens der, dass hätte sonst was passieren können. Also er hat Glück gehabt, dass da nichts passiert ist.
3: Man sollte sich das klar machen, ne? Das ist Thema Nummer 1 im Knast.
2: Ja.
3: Was ist dein Delikt?
2: Richtig.
3: Ja, und dann denkst du dir entweder eine gute Geschichte aus.
2: Und er hat mit Schwarzfahren und so hat er sich was ausgedacht.
3: Genau.
2: Weil er genau wusste, er kann die Wahrheit hier nicht erzählen.
3: Ja. Genau. Aber das sind halt, so ein Zwiespalt unter Gefangenen oder so eine Doppelrealität. Das sind zu einem die harten Hunde, aber zum anderen sind das halt Leute, die lästern wie Waschweiber. Und die interessiert das sehr, was du gemacht hast und wer du bist. Und der Name steht unter anderem auf der Tür.
2: Richtig. Mhm.
3: Da muss sich jeder einfach auch mal zu Hause fragen, was war der Erkenntnisgewinn für den normalen Zuschauer? Ich schaue jetzt diese Sendung und ich erfahre, okay, der heißt jetzt so und so und der sitzt gerade im Knast für das und das. Was ist der Erkenntnisgewinn für den Zuschauer zu Hause? Der weiß jetzt, dass jemand, der so heißt, im Knast sitzt. Was ist der Erkenntnisgewinn für die Leute, die im Knast Fernsehen schauen? Also nettes Gespräch? Ich glaube nicht. Ja, und auch das hat man in Kauf genommen.
4: Das heißt, da steckt eine Absicht hinter aus deiner Sicht?
2: Nicht nur in Kauf genommen, genau, das wollte ich mir gerade sagen. Steckt eine Absicht dahinter.
3: Ich glaube, das kann man schwer unterstellen, aber man hat es in Kauf genommen, offensichtlich. Ob man es nicht bedacht hat, ich maße mir nicht an, da in die Redaktion jetzt hypnotisch reinzuschauen.
2: Da würde ich als Fernsehmacher, jetzt komme ich zum Tragen, würde ich sagen, das liegt einfach daran, dass, also vor 20 Jahren wäre das nicht möglich gewesen, bei keinem Sender. Weder ARD, ZDF noch bei Privatsendern wäre definitiv nicht möglich gewesen, gar nicht. Vor 5 Jahren, vor 8 Jahren vielleicht fing das irgendwann an. Ich glaube einfach, dass das getragen ist von ganz, ganz großer Inkompetenz auf der einen Seite, Verantwortungslosigkeit auf der anderen Seite und von diesem elenden Druck. Wir müssen irgendwas Großes erreichen. Blöderweise haben wir nichts, weil wir vielleicht keine guten Leute haben, die nicht gut recherchieren können. Wir haben auch keine Zeit, weil der Druck ist daran. Es muss alles immer schneller gehen. Es muss immer größer und fetter und so sein. Und dann sucht man sich was aus und dann sitzen die da im Rausch. Und ich weiß nicht, unter welchem Rausch sie sich befinden, aber sie sitzen da im Rausch und sagen, machen wir noch das und dann machen wir das und das machen wir auch noch. Und dann steigert sich das hoch und dann vergessen die komplett. Und genau die beiden Geschichten, die ihr erzählt habt, ist genau das, was es wird so lange gehen, bis eines Tages einer tot ist. Und dann werden alle dastehen und wir sagen, oh, das haben wir jetzt aber nicht gewollt. Sorry. Und dann ändert sich das vielleicht wieder. Es hat sich dieses Ganze, und das hat ja auch mit Social Media zu tun, das sehen wir jeden Tag auch bei Kommentaren, die bei uns allen irgendwie auch manchmal unten drunter sind, da wird mit einer Selbstverständlichkeit und mit einer Radikalität über andere Menschen geurteilt, da zieht's mir, vielleicht weil ich zu alt für den Scheiß bin oder so, aber zieht es mir wirklich die Hosen aus. Und das wird gefördert genau durch solche Formate. Ich verstehe total, dass die Redaktion von Böhmermann liefern will. Ich verstehe total, dass die gerne jeden Tag, wenn sie dann eine Sendung gemacht haben, auch irgendwo wieder auftauchen wollen, damit die YouTube-Zahlen nach oben gehen und so. Aber mich wundert, dass auch keine Landesmedienanstalt da eingreift, weil das geht überall. Das ist so weit über die Grenze des Menschlichen, auch in anderen Ländern übrigens im Vergleich in anderen Ländern ist, das wäre das nicht möglich in der Art und Weise. Und das ist schon erstaunlich. Also der Fall bei Holger ist so ein bisschen, weil das so, ich meine, ganz ehrlich muss man auch sagen, ne, Quotenmeter und so, das sind ja Medien, die eigentlich keiner kennt. Also muss man auch sagen dazu. Aber hier war das Ganze nicht nur öffentlich-rechtlich auf der einen Seite, auf der anderen Seite, ich meine auch das mit der Band, das ist eine Böswilligkeit und eine Vorsätzlichkeit, die normalerweise, also ganz ehrlich, kein normaler Mensch, dem man die Geschichte erzählen würde, würde sagen, ja, das ist okay. Und das finde ich ganz schlimm. Und ich finde es noch viel schlimmer, dass das Ganze auch noch gerade von öffentlich-rechtlichen Anstalten, für die wir ja jeden Monat fein Geld überweisen, dass das von denen mitgetragen wird. Das ist völlig daneben, finde ich. Und auch ehrlich gesagt schockierend. Und da ist eine Grenze eingerissen worden. Und natürlich ist es so, dass das normale Volk dann sofort reagiert und sagt, finden wir es echt ungerecht. Das ist ein bisschen too much. Aber ich glaube schon, dass dieses Level von Gewalt in den Medien extrem hoch ist zurzeit.
4: Also von den Medien gegen die, die sie kritisieren, beziehungsweise die, die sie nicht mögen oder die, die nicht ins Narrativ reinpassen.
2: Ja, auch das, was sich Menschen trauen. Übrigens, ich will ja gar nicht einseitig sein, sondern auch, was sich Menschen trauen in Medien. Ich meine, wenn du bei Facebook, bei YouTube, TikTok sonst irgendwas kommentierst oder was reinschreibst oder irgendwas reinstellst oder so, dann ist das ja, dann veröffentlichst du das ja. Und was da inzwischen Menschen machen, da bin ich nie sicher, ob die noch alle beisammen haben manchmal. Und mit welcher Selbstverständlichkeit das auch passiert.
4: Jeanette?
5: Ja, darum finde ich eben auch, was du gesagt hast, ausgleichende Gerechtigkeit. Bin ich eben nicht dafür, weil man benutzt ja dieselben Mittel, oder? Also dieselbe Destruktion, dieselbe Lust auch an der Destruktion, dieselben Beuteschemas, oder? Man wirft eine Beute hin und dann springt man auf, oder? Und dann bekommt man Followers. Das ist mir einfach erstens zu langweilig, diese Art von Narrativ, und zweitens zu gewalttätig. Oder? Also ich finde, wir müssen uns neu besinnen. Also wollen wir überhaupt Teil von dieser Gewalttätigkeit werden? Möchte ich, also ich meine, du hast dir das ja nicht ausgesucht. Ja,
4: aber das,
5: oder?
4: Meine ich, das ist doch, aber genau das ist ja ein ganz wichtiger Aspekt. Wenn, also wir müssen da, glaube ich, auch nochmal differenzieren, weil auch ich nicht falsch verstanden werden möchte. Es ist ja noch was völlig anderes, ob ich das absichtlich einsetze. Das hatte ich ja eben auch schon gesagt. Es geht nicht darum, es zu glorifizieren, aber genau der Aspekt, den du jetzt gerade nennst, dass Marc sich das ja nicht ausgesucht hat, dafür aber am Ende irgendwie auch eine, wie auch immer man das formulieren möchte, Belohnung bekommt. Nämlich mehr Aufmerksamkeit.
5: Ja, ja, ja, das verstehe ich schon auch so. Ja, ja, das war ja nicht Absicht, oder?
4: Genau.
5: Nein, das war ja nicht
4: Absicht. Ich glaube, da sind wir nämlich gar nicht so weit auseinander.
5: Nein, nein, da sind wir schon derselben Meinung, ja. Er hat das ja nicht benutzt, um dann damit, ja, oder? Aber ich sage, der Effekt bei uns ist ja derselbe, oder? Auf was springen wir denn auf? Oder wenn dieser Streisand-Effekt kommt, wenn dieses Haus da verschwiegen werden soll, auf was springe ich dann eigentlich auf? Auf die Destruktion, oder? Also dann kann ich sagen, wow, ich nehme jetzt dieses Haus, oder? Wow, dieses Haus, wie bezahlt die das überhaupt? Wie viele Angestellte hat sie? Wie viele Partys macht sie da drin? Und so weiter, oder? Ja. Also es ist immer mit Neid oder Destruktion oder was auch verbunden.
3: Ja, das ist Politik. Ja, das ist Politik, ja.
5: Ja, aber will ich das? Oder will ich, wenn ich werde ja Teil von dem.
4: Ja, aber das ist gut.
5: Ich werde ja Teil von dem. Also ich jetzt als Leserin oder Zuschauerin oder
3: Teil von wem?
5: Ich kann mich doch entscheiden. Das interessiert mich nicht.
3: Ja, klar.
5: Oder? Also weißt du, ich kritisiere nicht euch, oder ich kritisiere nur von der Seite der Zuschauer dieses voyeuristische Element, was bewegt mich da aufzuspringen? Also was für eine quasi Gewaltgeilheit habe ich doch in mir drin, um da an diesem Narrativ teilzunehmen und sei es nur, dass ich jetzt Follower bin.
4: Also für dich ist das so ein bisschen so wie am Unfall vorbeifahren, langsamer werden und sich das genau anschauen. Also das das kritisierst du, dass Menschen da in dem Punkt neugierig sind.
5: Ja, ich würde natürlich helfen, also wenn da ein Unfall ist.
4: Klar.
5: Oder?
4: Ja. Aber das ist ja, aber das ist ja die Frage, ohne zu gucken, was los ist, komme ich ja vielleicht auch nicht auf die Idee zu helfen. Also das bedeutet, das ist ja so immer dieser kleine Stein, der ins Wasser geworfen wird, der dann Kreise zieht, weil dann daraus was Größeres entsteht. Ich möchte nicht wissen, also es wäre zumindest meine Vermutung, wie sehr bei allen hier am Tisch auch dieser Effekt eintritt, dass Menschen uns zuschauen und sagen, okay, da die auch irgendwie mutig bleiben, nehme ich mir jetzt auch mal vor, im Alltag mutiger zu sein. Und damit hat es einen positiven Effekt.
5: Ich weiß nicht, ob das Mut ist. Entschuldigung.
4: Ja, aber was ist es dann in diesen Zeiten, wo, sage ich mal, ich kenne die genauen Zahlen nicht, aber ich glaube 70% in Deutschland, ich müsste jetzt nachgucken, vielleicht kann Spock mir das kurz aufs Ohr geben, wie viele Menschen sich nicht mehr trauen, offen ihre Meinung zu sagen.
5: Ja, ja, aber da gibt's noch eine andere Möglichkeit, oder? Entweder ich gehe in den Kampf, also wie du das gemacht hast, Fluch nach vorn, oder? Ja, also das leuchtet mir ein, das hätte ich auch gemacht, oder?
3: Ja.
5: ziemlich sicher, also ich weiß nicht, ziemlich sicher, aber es ist ja eine Einladung in eine Kampfsituation, wenn ich da aufspringe als Hörerin oder Zuschauerin. Es ist eine Einladung in einen Kampf, es ist eine Kriegssituation. Also da muss ich mir doch die Frage stellen, will ich quasi in diese Art von Gewaltdiskurs rein? Will ich mir nicht lieber, dass ich Lust an etwas habe, das keinen Destruktionsfaktor hat.
4: Ja, das setzt aber ein großes, ich sage mal, eine große Selbstreflexion, ein großes Bewusstsein voraus. Ich höre gerade übers Ohr, dass also 40% der Menschen in Deutschland sich nur noch trauen, die Meinung zu sagen. Das heißt also, es waren nicht 70%, die sich nicht mehr trauen, sondern 60%, aber doch eine immens hohe Zahl. Boris.
2: Ich würde mal was, also mal einen ganz anderen Aspekt, der aber in die gleiche Richtung geht. Und zwar, wir alle kennen, nehmen wir mal vor 20, 30 Jahren, dieses schöne Wort rechts. Rechts vor links, Rechtssicherheit, Rechtsprechung, alles das. Wenn man sich anguckt, wie sich dieses Wort entwickelt hat und mit welcher Selbstverständlichkeit große Mengen des Volkes inzwischen einem ganz normalen deutschen Wort eine andere Bedeutung geben, das Aufladen mit allem Möglichen, das ist ein Albtraum, finde ich. Was mir gerade... Danke. Ich habe das für mich, also ich mache eine ganz kleine Sendung, also das ist weit entfernt von allem dem, was die Kollegen machen.
4: Naja, noch, ne? Es wächst ja. Ich habe ja gesehen, die Zuschauerzahl geht ja aktiv. Ja. Ich schaue mir das ja auch immer an, wenn ich Zeit habe und bis mal mit 200 oder so, da, und nach ein paar Wochen waren schon 500, jetzt sind 700, also man weiß ja, da, also das
2: ich läuft gerade. Ich gebe mir morgens Mühe, ein bisschen in die Bildzeitung zu gucken, ein bisschen Quatsch zu erzählen, ja, das stimmt. Aber, ich weiß nicht, du hast es ja auch länger angeguckt. Ich mache nichts, was irgendwie darauf hindeutet, dass ich irgendwo abseits der Mitte bin. Das, was ich mache, ist, ich kritisiere Zustände. Und wenn da ein Wirtschaftsminister von einer bestimmten Partei ist, der mal nachweislich der schlechteste der Nachkriegsgeschichte ist, und zwar nur Bottomline, ja, dann haue ich darauf rum, fertig aus. Das würde jeder andere machen, das hat auch vorher jeder andere gemacht. Deswegen bin ich weder rechts, noch bin ich irgendwie, keine Ahnung, irgendwas Populistisches. Ich sage einfach, da geht alles in die Hose, das Ergebnis sehen wir heute und das will ich auch gerne bitte kritisieren. Weil was mir gerade passiert aktuell, Dankeschön, was mir gerade passiert, ist Folgendes. Und ich habe das nicht ernst genommen. Deswegen sage ich das Beispiel mit diesem Rechts. Dass tatsächlich, ich mache da gerade so einen Lokalsender in Hamburg, Regionalsender in Hamburg. Und da gibt es jemand, der möchte mir jetzt gerade im Moment ein bisschen schaden. Und der verbreitet einfach, dieser Sender hätte angeblich einen rechten Approach, was er gar nicht hat. Es gibt nichts irgendwie, weder in meinem Kanal noch auf dem Kanal, was irgendwas mit rechts zu tun hat. Allein das dritte und vierte ein Wort in den Mund nehmen, was völlig normal ist und das inzwischen eine große Bedeutung hat, ja. In Hamburg 250.000 Menschen demonstrieren gegen rechts. Ich mit der Kamera und dem Mikrofon mittendrin und frage die Leute, warum seid ihr hier und gegen was seid ihr? Wir sind gegen rechts. Ich sag, gegen wen denn ganz genau? Ja, gegen rechts. Ja, aber wie? Also wie? Ja, da, CDU, FDP, AfD, alle gegen die bin ich. Ja. Und dann stehst du da und denkst, bist du dir sicher, dass du hier richtig aufgehoben bist? Bist du vielleicht hier wegen rechtsextrem? Kann ja sein, dass das deswegen vielleicht ist. Und dann gucken die dich an und du siehst in den hilflosen Gesichtern irgendwie, denken sie, ja stimmt, könnte sein, dass ich wegen rechtsextrem hier bin. In der gleichen Demonstration haben wir gefilmt, wie Menschen, die für mich gelesen, muss man heute vorsichtig sein, ne? Gelesene Hippies, würde ich mal sagen, also friedliche Menschen mit etwas längeren Haaren, so sahen die aus, ne? Die hatten einen Planwagen dabei. Auf diesem Planwagen waren Kinder, gelesen zwischen 3 und 14. Und sie haben alle gesungen zusammen. Ist das nicht herrlich? Weißt du, was sie gesungen haben? Ganz Hamburg hasst die AfD. Der eine Hippie-Vater stand da und hat mit der Kamera das Ganze gefilmt. Seine Kinder gefilmt, wie sie das singen. Und dann haben sie gesungen, wir sind alle gegen rechts, stramm gegen rechts. Und da habe ich gedacht, diesen Gesang von Kindern in dieser Situation, den kenne ich aus einer ganz anderen Zeit, ein bisschen in einer anderen Verbindung. Aber ich finde das äußerst, äußerst, äußerst bedrohlich, wie sich die Welt entwickelt. Und mit welcher Selbstverständlichkeit das, was du sagst, sich Menschen plötzlich einreihen und dazugehören wollen, zu dieser Herde dazugehören wollen, die eine Meinung hat und sich anfasst dabei und dann ruft, gegen wen sie sind, ohne überhaupt zu schnallen, was sie anrichten, also uns allen eigentlich antun damit, weil es falsch ist.
5: Ja, ich tendiere...
4: Olga, Entschuldigung. Einmal dann Jeanette, ja. Du wolltest was sagen?
6: Ja, ich stimme ihm weitgehend zu, klar, natürlich. Das ist ja im Quotenmeter-Text genauso. Der bringt ja andauernd rechts- und rechtsextremistisch durcheinander. Also ich weiß gar nicht, wie er das im Einzelnen immer meinte. Plötzlich spricht er wieder von rechts, dann wieder von rechtsextrem. Also es ist offenbar mittlerweile das Gleiche.
2: Ja, auch der rechte Rand ist ja was ganz Neues. Es gibt einen rechten Rand.
6: Den rechten
2: mein Käse Rand, hat einen linken und einen rechten Rand. Der rechte Rand, da darfst du nicht beigehen. Du musst immer einen linken Rand essen. Ich schneide den Käse nur noch von links an.
3: Ja.
4: Ja, das ist... Ich habe das schon mal in einer anderen Sendung gesagt. Es gab wirklich eine Zeit, wenn das Navi gesagt hat, rechts abbiegen, bin ich so... Dann bin ich halt viermal links abgebogen, bin auch da rausgekommen, wo ich ja nicht mehr sagen darf, dass ich rausgekommen bin, weil dann wäre es ja auch rechts gewesen. Also von daher, und auch einen Rechtsanwalt habe ich nicht mehr, sondern einen Linksanwalt.
6: Aber und ich fand spannend, Boris, dass du sagtest, du bist nicht populistisch. Das kannst du doch ruhig sein. Das ist doch gar nicht so schlimm.
2: Warum? Sowieso.
6: Ja,
2: aber wie die es definieren, bin, also ich bin ehrlich gesagt, ich wäre heilsfroh, muss ich ganz ehrlich sagen. Ich hätte auch, wenn ich das zu meinem Beruf machen könnte, wenn ich nur das machen müsste, was ich morgens mache, ne, das wäre für mich ein Traum und dafür bin ich gerne populistisch. Ich mag auch gerne, wenn die Leute mich mögen. Ich finde das total toll. Insofern finde ich populistisch nicht schlimm. Nur in der heutigen Sicht, das war ja auch bei dem Artikel so, steht da immer als ob Populismus, ich meine, frag mal die Rolling Stones, ob die was gegen Populismus haben, ist doch Quatsch.
6: Also, man kann auch versuchen, Begriffe wieder ins Positive zu drehen und sagen, ja, ich bin Populist. Das ist populistisch, es ist daran schlimm. So what? So kann man es ja auch machen vielleicht.
3: So würde ich mit dem Rechtsvorwurf umgehen.
6: Ja, genau.
3: Zum Beispiel.
6: Ja,
3: bin ich halt rechts.
4: Ja, aber das ist ja dieser Rechtsvorwurf ist ja komplett absurd. Das ist ja auch, ich meine, ich bin ja nun auch schon länger in der alternativen Szene unterwegs und wer da alles rechts oder rechtsextrem sein soll und ich erlebe nur Menschen, die eine Meinung haben, die auch vielleicht eine andere Meinung haben oder oftmals auch eine andere Meinung haben, als ich sie habe, aber die trotzdem das friedlich auf eine teilweise sehr brillante Art und Weise kommunizieren, die aber weit davon entfernt sind von dem, wofür für mich mal dieser Begriff stand, nämlich, dass ich irgendwie Angst haben muss, dass ich die Straßenseite wechseln muss, weil mir irgendwelche Glatzköpfe mit einem Knüppel den Schädel einschlagen. Und diese Menschen sind da nicht. Ich habe in den vergangenen 5 Jahren nicht einen gesehen. Ja, es gibt einfach, ja, und das muss man einfach auch mal sagen, für all diejenigen, die immer ein Bild zeichnen von, das sind die bösen Rechten, und da gebe ich dir total recht, weil ich auch sage, ich lasse mir das auch nicht sagen. Also das geht an mir, das prallt an mir ab. Weil ich es nicht bin. Ich bin Mensch und ich weiß, dass ich Menschen mag und dass ich keiner Fliege was zuleide tue. Ja? Und von daher, ich bin nicht rechts und schon gar nicht rechtsextrem. Und das muss man immer wieder auch mal sich klarstellen, nein, damit gehe ich nicht in Verbindung. Und von daher ist die Frage, Holger... Da hatten wir ja auch kurz vor der Sendung, wir hatten uns vorm Hotel kurz getroffen, so dieses, das war ja auch so deine Abwägung, ne? Dieses mit Quotenmeter, gehst du da jetzt drauf ein
6: oder gehst du da nicht drauf ein,
4: gibst du dem Energie, gibst du dem gar keine Energie?
6: Ja.
4: Gut, aber das ist ja bei allem so, auch diese Sendung könnte man sagen, warum macht ihr das dann, ja, um ein Resonanzfeld zu schaffen, um Menschen davon nicht irgendwie aktiv zu belehren oder zu überzeugen, dass wir die richtige Meinung haben, weil die haben wir nämlich gar nicht, sondern sie einfach davon zu überzeugen, dass es Sinn macht, sich heutzutage möglichst viele Angebote anzuschauen, um sich daraus eine eigene Meinung bilden zu können. Eigenverantwortung.
6: Ja. Und nochmal Böhmermann betreffend, das ist ja nicht ein einmaliger Ausrutscher gewesen, diese Sendung. Das ist ja System in dieser Sendung. Ja. Ich habe einen Imker interviewt, der von ihm total niedergemacht wurde. Der hat dann am Ende den Prozess gewonnen gegen Böhmermann. Der hat sich nämlich einen Gag erlaubt. Der hat ein Fake-Werbeplakat mit seinem Honig, mit dem Konterfei von Böhmermann aufgestellt, im Supermarkt. Und das fand Böhmermann nicht witzig. Da hat er dagegen geklagt, obwohl er den vorher in seiner Sendung so vorgeführt hat. Und er hat dann zum Glück verloren. Und es gab noch viele weitere Beispiele. Diese ganze Recherche da auf Ibiza, mit Strache da in Österreich, wäre fast kaputt gegangen wegen Böhmermann, weil der sein Maul nicht halten konnte. Also das ist unglaublich.
3: Ich glaube,
6: im ZDF vor 20 Jahren, weil wir von mal sagt, das ist vor 20 Jahren, der wäre doch längst gefeuert worden, oder nicht? Oder wie meinst du?
2: Also ich bin befreundet gewesen mit Günter Struve, das war der Chef von der ARD.
6: Ja.
2: Der Typ war... Ein super Fernsehmann, ein ganz feiner Mensch und so, ein bisschen rustikale Ausdrucksweise manchmal. Aber wir haben uns unterhalten, als wir Galileo zum Beispiel gemacht haben, haben wir uns unterhalten, was für eine Art von Moderator muss man da reintun. Ne? Und da hat er gesagt, ganz selbstverständlich, also so ein Moderator mit dunkler Hautfarbe am Vorabend, das funktioniert in Deutschland nicht. Das kann man den Deutschen nicht zumuten. Da stehe ich da und denke, oh, aber das war vor 20 Jahren, vor 25 Jahren. Gleichzeitig aber hat der jede Sendung, Monitor, Panorama, wie heißt es, Kontraste, genau, jede Sendung gesehen und er hat sich hingesetzt und hat zu jedem Kommentar, zu jedem kritischen Kommentar was gesagt und hat gesagt, pass auf, wir müssen immer aufpassen, entweder ihr seid richtig vorbereitet und seid richtig, habt ein Ziel, habt etwas, was das Publikum, wie du vorhin gesagt hast, wirklich interessiert, dann ist es okay. Dann seid aber sicher, dass ihr hinterher da auch das Echo vertragt und dass es nicht auf uns alle zurückfällt und so. Das gab eine richtige, ernsthafte Auseinandersetzung von der Leitung der gesamten ARD mit solchen Themen. Und die Redakteure da unten haben genau das Gleiche gemacht. Das Handwerk gibt es heute nicht mehr. Ich habe einen kleinen Handyfilm zugespielt bekommen von der Redaktion der Tagesschau, als damals diese Krawalle in Frankreich waren. Und da gab es Bilder, wo in Bordeaux, glaube ich, die Holztür des Rathauses brannte. Da haben die Gelbwesten irgendwas gemacht. Und da gab es einen Film von. Und da war die Frage in der Redaktion, sag mal, da müssen wir drüber berichten. Wir müssen doch, also in Frankreich, da brennen und da sind die sind auf den Barrikaden, da müssen wir doch irgendwie was tun. Und da hat die Redaktionsleiterin, und das gibt's auf dem Film eben drauf, da steht sie da und sagt, bestimmt werden wir das nicht zeigen. Wir wollen die ja nicht auf Ideen bringen. Und der Satz, also die meisten Leute haben sofort reagiert darauf, die das gesehen haben, gesagt, ja, das ist ja scheiße, dass man das nicht zeigt. Das ist doch die Aufgabe, sowas zu zeigen. Ich gehe auf den Satz los. Wie kommt die auf die Idee zu sagen, wir wollen die, also uns alle, die wir Gebühren zahlen, wir wollen die nicht auf Ideen bringen. Das ist eine Haltung gegenüber den Menschen, die überhaupt nicht mehr geht.
3: Ich glaube schon, dass sie die Leute auf Ideen bringen wollen.
2: Ja, auf andere aber.
3: Auf andere, ja. Ja.
4: Jeanette, ich hoffe, jetzt passt das noch, was du eben sagen wolltest.
5: Ja, also wir finden uns hier ein bisschen in der gemeinsamen Empörung wieder. Das stört mich ein bisschen, weil wir uns dann quasi als Gruppe so konstituieren können, dass wir die Richtigen sind und wir wissen genau, wer dann die Falschen sind. Also die rechts und links verschieben und was auch immer, oder? Also das denke ich, sollten wir aufmerksam sein, also ich inklusive, nicht in dasselbe Narrativ zu schlüpfen wie quasi die anderen auch, oder? Die wir eigentlich kritisieren, weil wir bilden auch dann unsere Sündenböcke und ich würde mir eigentlich wünschen, dass wir quasi dieses Narrativ von Opfer und Täter oder diese Projektion auf einen Sündenbock. In der Psychoanalyse gehen wir ja davon aus, dass ein Sündenbock hat ja nie etwas mit dem zu tun, mit was er behaftet wird, oder? Also früher, man hat ja, dieser Begriff kommt ja von einem Schafsbock, der mit Sünden behaftet in die Wüste geschickt wurde und da verendete mitsamt meinen Sünden. Also es sind immer unsere aggressiven, also ich inklusive, unsere aggressiven Projektionen, immer aggressiv.
4: Die wir im anderen erkennen.
5: Die wir auf einen Sündenbock projizieren. Mhm. Oder? Und wir finden uns jetzt hier auch ein bisschen in dieser Rolle, dass wir wissen, wer sind die Falschen und wir sind dann natürlich im Gegenzug dazu die Richtigen. Also diese Empörung finde ich ein bisschen, bin ich da ein bisschen skeptisch. Oder?
4: Darf ich dazu ganz kurz sagen, Jeanette, dass es ja, also ich empfinde es mehr als auch eine Art Analyse, die wir machen, weil wir gar nicht hier sitzen und sagen, wir sind so toll und wir haben alle recht und wir wissen, dass wir auf der richtigen Seite stehen und die anderen alle falsch sind, sondern es geht ja schon darum, auch Ungerechtigkeiten zu benennen. Und wenn man sich jetzt mal überlegt, dass irgendwie, so wie Boris das eben gesagt hat, jeden Monat abverlangt wird, dass die Menschen Gebühren bezahlen für ein öffentlich-rechtliches Medium und dieses öffentlich-rechtliche Medium so weit geht, zu versuchen, Menschen zu zerstören, finde ich, darf man darüber reden müssen. Und also niemand hier am Tisch, also zumindest meine Wahrnehmung, erhebt sich und sagt irgendwie, aber ich bin hier, ich stehe jetzt über allem oder ich bin der Erleuchtete oder so.
5: Nein, das machen wir ja nicht, oder? Aber wir finden einen gemeinsamen Nenner der Empörung.
4: Ja.
5: Und da wissen, und da bin ich eben schon skeptisch, oder? Weil wir sind dann in diesem Sadomasochismus Narrativ drin, oder? Mit dem Sündenbock und so weiter.
3: Oder
5: ich möchte fertig sprechen.
3: In die Ohnmacht.
5: Mir geht es darum, eigentlich einen Paradigmenwechsel aus diesem Diskurs raus, oder? Mhm. Und das ist für mich eigentlich das Wagnis und der Mut und das Risiko. Was machen wir, wenn wir aus diesem Diskurs rausgehen? Das ist für mich der Paradigmenwechsel. Und für mich, ich bin freudsche Psychoanalytikerin, ist natürlich immer die Libido oder die Lust am Leben. Also dass wir immer wieder darüber reflektieren, also wie bringen wir uns zurück aus der Empörung, aus der Destruktion, auch wir hier am Tisch, in diese Lust am Leben.
4: Mhm. Punkt. Mhm. Das ist sozusagen für also die letzte halbe Stunde dieser Sendung, soweit sind wir noch nicht, wirklich dieses, was du ja auch immer sagst, und auch deswegen haben wir dich ja eingeladen, weil ich das sehr schön finde, die Anerkennung der Differenz geht einher mit dem Aushalten dieser Differenz, also in dem anderen sozusagen die Andersartigkeit anzuerkennen und eben nicht in die Empörung zu gehen.
5: Ja, die anzuerkennen nicht im Sinn, dass ich das toleriere oder gut finde, oder? Sondern einfach im Sinn, ich verorte mich dann im Unterschied, in der Unterscheidung zum anderen. Und das muss ich aushalten, weil ich dann alleine bin. Aber in der Empörung sind wir nicht mehr alleine. Also dann haben wir eine Community, wir haben Symbiose, wir sind, ja,
3: aber ist das nicht menschlich?
5: Eine nette Gesellschaft.
3: Aber ist das nicht menschlich? Also ich persönlich erkenne zum Beispiel den Kulturkampf als solchen an. Und deswegen kämpfe ich ihn. Ha? Also ich wurde vom Kulturkampf-Output des Öffentlich-Rechtlichen angegriffen, das ist Jan Böhmermann. Also der Öffentlich-Rechtliche kann Klugscheißer-Dokumentation machen, wo da so ein Experte sitzt, irgendwie vom Zentrum für Demokratieforschung, was auch immer. Der hat dann irgendwas studiert und er sagt ihnen dann, das ist schon sehr rechtsextrem gerade. Das ist die eine Art, auf der sie das machen können. Dann gibt's den Zerstörer, das ist Böhmermann. Und es ist dann doch an der Stelle gut, dass sich die Leute empören. Er sorgt ja gerade durch seine offen totalitären Methoden dafür, dass sich die Leute empören. Und Leute, die sich empören, wachen dann ja auch in der Regel irgendwie auf. Also eigentlich liebe ich die Empörung, eigentlich liebt jeder die Empörung, solange sie ihm selber nutzt. Das ist klar, das ist realistisch. Ja, aber ich sehe da jetzt gerade, ich möchte auch nicht missinterpretieren mutwillig, aber ich sehe da ein Eskapismus zu einem gewissen Grad bei Ihnen, der da sich durch diese Worte ausdrückt, der darin besteht, dass man, während einer einen bekämpft, gar nicht anerkennen möchte, dass es einen Kampf gibt kulturell. Und wenn man den nicht wahrnimmt, hat man ihn bereits verloren.
4: Ja, Boris und dann Janett.
2: Ja. Ich würde eins noch... Also zu meiner Motivation. Ich finde das gut, was du sagst. Ich finde auch diese Endempörung sozusagen einen schönen Gedanken zwischendurch mal.
3: Da will ich auch gar nicht, Entschuldigung, genau, gar nicht widersprechen. Ja. Also klar, es gibt da ja auch einen moralischen Unterschied. Es gibt den, der das Unrecht initial erzeugt hat, der das Empörungsklima als politische Strategie etabliert hat. Und es gibt den anderen, der es aufnimmt und dann besser spielt als sie selber. Und dafür ist aber der es aufnimmt, nicht in derselben Art und Weise zu echten moralisch wie der andere. Natürlich wäre es schön, wenn unser Diskurs aus etwas anderem bestehen würde, als aus, sie sind jetzt ein Faschist in meinen Augen, weil sie nicht meiner Meinung entsprechen. Das ist natürlich vollkommen klar, dass wir davon wegkommen müssen. Aber vorher muss in meinen Augen der andere insoweit auch in die Schranken gewiesen werden. Auch wenn es so weit geht, dass er dann eben seine öffentlich-rechtliche Plattform, um eben die Leute in der Art und Weise zu steuern, wie man sich das nun selber vorstellt, auch dann final verliert. Das ist ja meine Meinung. Also an sich kann der ÖRR in meinen Augen weg, spätestens nach so einer Nummer.
5: Ja, ja.
3: Wir müssen. Aber ich bin da parteiisch. Ne? Tut mir leid.
5: Wir müssen. Das ist ja die Anerkennung der Differenz. Wir müssen ja nicht derselben Meinung sein, oder? Also ich vertrete einfach ganz ein anderes Narrativ. Und das kommt sicher auch von meinem Beruf her und ja, mein Alter und ich glaube auch mein Geschlecht, oder? Das muss man alles mit einbeziehen. Oder?
3: Was ist denn überhaupt eine Frau? Das ist eine andere Frage, ne? Ja. Was ist denn überhaupt eine Frau?
5: Was ist denn?
3: Eine Frau, was ist das?
6: Kennt sie nicht.
5: Eine was?
6: Ach so, nein. Eine Frau.
2: Das ist ein deutsches Thema.
4: Was ist überhaupt eine Frau?
3: Sie haben im positiven Sinne die Debatte in Deutschland nicht so mitbekommen, wie viele von uns, glaube ich, zum Glück.
5: Ja, man kann sich nur über das Du definieren.
2: Ich würde noch gerne was fragen. Und zwar, ich finde die Idee grundsätzlich der Entkrampfung oder wie man es immer auch bezeichnet, finde ich wichtig und finde ich gut. Was meine Motivation ist, das zu machen, was ich mache, und das habe ich ja relativ spät angefangen, ist Folgendes. Ich erinnere mich dran und das ist mir jetzt erst ab zu Corona-Zeit eigentlich wieder hochgekommen. Im Geschichtsunterricht haben wir in der Schule, ich habe 5-mal die ganze Nazi-Zeit durchgenommen, ne? Also wirklich mit allem, was dazu gehört. Unter anderem mussten wir dann zu unseren Großeltern gehen und mussten die Großeltern fragen, was sie denn damals getan haben. Und ich war bei meinen Großeltern. Ich habe meine Großeltern gefragt, was habt ihr damals gemacht? Mein Opa hat gesagt, ich war Flieger, ich wollte nur eins fliegen. Und als die Nazis kamen, gab es so viel Kohle für Fliegen, ich konnte die ganze Zeit fliegen. Der ist das erste Raketenflugzeug der Welt geflogen, die Me-163, der ist die Me-262 geflogen. Da gibt es Bilder, da war total stolz drauf, das war sein Leben. Was da am Rande passiert ist, sagt er selber, das hat ihn schockiert. Er hat irgendwas auch geahnt, aber gewusst, so richtig habe ich es ja auch nicht. Meine Großmutter hat gesagt, ja, diese Rosenbaums, die waren irgendwann weg, aber das waren auch unangenehme Menschen irgendwie. Wir wissen das nicht mehr genau, wie das war, aber es hat keiner richtig registriert. Das war für mich im Gespräch, in der Erkenntnis mit meinen Großeltern eine furchtbare Zeit. So, ich habe 4 Kinder und dann kam diese Corona-Zeit und da habe ich gedacht, wenn mich meine Kinder in 10 Jahren, 15 Jahren, 20 Jahren mal fragen, wenn es aus dem Geschichtsbuch dann rauskommt, was da vielleicht schiefgelaufen ist oder so. Weil ich wusste, ich bin kein Virologe, 80 Millionen Virologen, ich habe keine Ahnung gehabt, ehrlich gesagt. Aber ich habe mir gedacht, wenn ich da jetzt nicht kritisch bin und wenn ich da nicht gegenhalte und wenn ich da nicht zumindest Fragen stelle und wenn ich das alles nicht mache, was ich das absolute Recht habe zu machen, also Recht im Sinne von Gerechtigkeit vor allen Dingen auch, ne, also ein Gerechtigkeitsgefühl, dann mache ich den gleichen Fehler wie meine Großeltern. Und mich treibt diese Gerechtigkeit. Ich weiß, dass die Definition von Gerechtigkeit vielleicht ein philosophischer, komplexer Fall ist in den verschiedenen Gruppen, aber mich treibt nur eins. Mich treibt die Gerechtigkeit beziehungsweise die Ungerechtigkeit. Ich habe das hier von dir, habe ich das ja gehört, und wir haben davor jetzt nicht so viel zusammen zu tun gehabt, aber ich habe in meiner Sendung sofort morgens davon geredet, weil das wirklich ungerecht ist. Eine Unverschämtheit und ungerecht. Das Gleiche, was dir auch passiert ist. Und mich treibt keine Partei, keine Politik, keine Politik, ist mir alles wurscht, egal. Was mich treibt, ist die Ungerechtigkeit, dass nicht geklärt wird.
5: Ja, da bin ich.
2: Und ich möchte mich nicht, ich empöre mich so, ich gebe mir Mühe, ich mache mir auch echt lustig und mache manchmal auch Quatsch und so, aber ich möchte mich nicht empören, aber ich möchte ehrlich gesagt, dass meine Kinder, klingt jetzt ein bisschen pathetisch vielleicht, aber dass meine Kinder eines Tages stolz sind, dass ich das Maul aufgemacht habe, als es nötig war. Das, ja.
5: Also bei mir ist es auch so, die Ungerechtigkeit, die geht bei mir immer an die Schmerzgrenze. Auch Corona, auch Ukraine oder sowas. Oder das geht, wenn ich das auch bei anderen anschaue, dann geht das bei mir auch an die Schmerzgrenze und ist fast unerträglich, obwohl es mich gar nichts angeht, oder? Und dennoch, Sigmund Freud hat gesagt, das war, glaube ich, 1930 oder so, hat gesagt, die Revolution seien bis jetzt alle gescheitert, weil es sich um Vatermorde handelte. Also das heißt, in den das bin ich eigentlich heute noch 100 Jahre später sehr mit ihm einverstanden in meiner Einschätzung, dass die Revolutionen eigentlich, dass es darum ging, die Autorität zu beseitigen und die eigene Autorität hinzustellen, ohne eigentlich einen Systemwechsel, einen grundsätzlichen Systemwechsel zu riskieren. Und daher sagt der Vatermord, also im symbolischen Sinne, oder? Einfach quasi die Autorität weg und dann geht man anstelle dieser Autorität, übernimmt man diesen Posten, oder? Und das glaube ich auch, weil bis jetzt bei die Revolutionen haben kein neues Narrativ gebracht. Und ich finde, jetzt haben wir eben die Chance, auch dieses neue Narrativ auch aufzugleisen, oder? Also außerhalb von diesem Diskurs sich anfangen zu bewegen in Richtung das, was Freud gesagt hat, Libido und Lust, oder? Er sagt, die Libido ist, also die Lebensenergie, die Lust, auch die sexuelle Lust, die erotische Lust, ist eigentlich das, was den Lebenszweck setzt. Und doch, sagt er, 1930, ist sie im Hader mit der ganzen Welt, oder? Und von mir aus, entweder hadere ich da, oder? Und gehe in diese Kampfsituation, oder ich sage, also, ich ziehe mein Ding durch, oder? Also, ich versuche, das Narrativ zu verlassen. Und suche quasi diese Lustebene, auch in meinem Privatleben, diese Lustebene quasi zu erweitern und zu schauen, dass der Destruktionsfaktor keine große Rolle mehr spielt.
4: Das heißt, wenn ich das richtig verstehe, meinst du, du gibst keine Energie mehr in Empörung oder im Abarbeiten an irgendwelchen Menschen, die dir nicht gefallen, sondern du nimmst deine Energie, um quasi das aufzubauen, was dir Freude macht, was dir Lebensfreude macht. Als Rezept, aber auch für jeden, eben nicht mehr seine Energie zu verschwenden im Destruktiven.
5: Ja, genau. Genau. So, oder zum Beispiel mit meinen 4 Enkelkindern und so weiter, oder? Also da, und das mache ich nicht einfach, weil ich zu feil bin, quasi am anderen Ort zu kämpfen, sondern ich bin wahrscheinlich schon auch müde von diesem Kampf. Ich bin in 60er, 70er Jahre sozialisiert und wir haben alles gemacht, was man da machte, oder? Also politisch und so, Häuser besetzt, Leibout und AKW verhindert und so. Ich glaube, es ist auch meine Generation oder mein Alter, wo auf diese Art, wo ich müde bin und wo ich auch mehr, ich bin nicht mehr darauf angewiesen, Geld zu verdienen. Also ich habe da meine Rente und so. Also ich habe auch nichts mehr zu verlieren. Und dann das macht mich mutiger auch, oder?
4: Ja, du bist ja du bist ja sozusagen da auch deswegen bei Fairtalk genau richtig, weil das ist ja auch das, also am Ende sage ich es nur mit anderen Worten, ich habe das halt nicht studiert, sondern ich habe es aus meiner Lebenserfahrung heraus, dass ich immer mehr feststelle, es hat keinen Sinn, meine Energie in etwas zu geben, was ich ablehne, weil ich dann mehr von dem bekomme, was ich gar nicht haben möchte, sondern meine Energie dafür zu nehmen, um was Neues aufzubauen, nämlich das, was mir Freude macht. Aber auf der anderen Seite ist ja, und das hat Marc, fand ich eben auch so schön gesagt, die Empörung ein Teil unserer Kultur und auch wichtig. Also wichtig, damit Menschen erkennen, es läuft irgendwie was falsch. Und da ist natürlich auch, also jeder braucht da irgendwie auch eine andere Dosis. Mir geht es auch so, dass ich insgesamt finde, da haben wir beide uns ja auch mal bei dir in der Sendung drüber unterhalten, so zu viel Empörung ist kontraproduktiv.
2: Ja, stimmt, absolut, wo es nichts zu empören gibt. Aber ja, und das Schlimme ist nur das, ich finde im Moment gerade ist mein Lebensgefühl, ne, also ich finde das total toll, was du sagst, und ich würde so gerne sofort einschlagen und sagen, möchte ich auch gerne machen. Aber ich finde, uns wird im Moment, zumindest hier in Deutschland, systematisch auch Lebenslust genommen. Und zwar, wir wachen alle auf und haben die Schultern schon zusammengezogen. Es gibt immer wieder neue Probleme, neue Hysterie, neue Panik. Und es ist halt unheimlich schwer, da an dieser Lebenslust so teilzunehmen und sich um Libido zu kümmern, wenn...
4: Aber, ja, das ist aber eine Kernfrage, Boris. Wird uns genommen oder lassen wir sie uns nehmen?
2: Korrekt. Und vor allem ist es systematisch. Das ist ein komischer Begriff in dem Zusammenhang, finde ich. Warum systematisch? Weil ich, also ich sage deswegen systematisch, und ich weiß auch, dass das schräg rüberkommen könnte, wenn man es so auslegen wollte, aber ich sage es deswegen, weil ich den Eindruck habe, dass in den letzten, ich sage jetzt mal 5 Jahren, tatsächlich in der Nachrichtenlage im Prinzip immer Drama inszeniert wird. Und zwar so, dass wir alle permanent, es kommt die nächste Katastrophe ist, glaube ich, jetzt Wasserknappheit, ne? Jetzt kommt ja die Hitze. In Hamburg haben sie das ja jetzt Wasserknappheit. Mhm. Das ist Bullshit. Das Gleiche ist für zu sagen, also man muss jetzt alle Kraftwerke abschalten und alles das. So, jetzt ist plötzlich das Problem, haben sie ganz allen Ernstes neulich im Bundestag, eine grüne Kollegin hat gesagt, die Franzosen, auf die ist kein Verlass, die liefern keine Atomkraft. Ich meine, da muss doch irgendjemand sagen, Freunde, Moment mal, ist da noch Licht an im Gehirn? Und tatsächlich ist es für mich so, aber dass das für mich ist es so, dass es diese Angst, also ich lese jeden Morgen, deswegen mache ich das ja. Ich lese jeden Morgen in meiner Sendung eine halbe Stunde, mache ich die Bildzeitung auf. Ich habe sie vorher nicht gelesen. Ich reagiere, ich mache Reaction auf Bildzeitung.
4: Und ja. Du machst es live.
2: Und ich mache es live, genau, immer live. Und wenn man das, da ist so viel Panikmache. Auch mit jetzt neulich gab es eine Phase, 2 Wochen lang jeden Tag eine seltene Krankheit. Wer will das wissen, die Scheiße? Das ist an jeden Tag eine Krankheit, wo man sagt, eine ganz gefährliche Krankheit, aber die gibt's nur ganz selten. Aber dann steht drin, wie man sie merken. Vielleicht wenn es im Bauch ein bisschen zwackt. Also das ist so, das ist für mich, es ist vielleicht nicht, ich soll es nicht so ernst sagen, vielleicht und in Anführungsstriche setzen, aber für mich hat das System, Panikmache hat System, und ja, ich weiß auch, dass sich in den Medien schlechte Nachrichten besser verkaufen als gute und so, klar, aber es ist so viel, ne, also es ist 36 Grad in der Schweiz, habe ich gesehen, Wetterkarte, schön orange, bei uns deutlich dunkelrot. Auf der Wetterkarte, es gibt eine neue Wetterkarte, und zwar ist das Meer, weil das Meer ist ja zuständig dafür, dass wenn es da heiß wird im Meer, ne, dann gibt es dollere Unwetter. Jetzt haben sie gestern eine Wetterkarte gehabt, da waren die Länder grau und da war das Mittelmeer schwarz, praktisch schwarz-rot. Wie getrocknetes Blut sah das aus. Und dann haben sie uns erzählt, dass es jetzt so heiß ist.
4: Deswegen hast du heute auch schwarz-rot an in der Kombi.
3: Ja, ja, ja, ja. Das war das Heute-Journal, glaube ich.
2: Ja, Heute-Journal war das, genau. Ja.
3: Da steht, es gibt so einen Moderatoren beim Heute-Journal, der bringt immer so richtig schön diesen Klimaspin mit rein. Den schaue ich am liebsten tatsächlich. Und der hat dann immer... Naja, weil da die politische Botschaft ihr gar nicht mehr versteckt. Und dann sehen Sie diese Karte, ich habe die in meinem neuesten Video, glaube ich, auch drin. Das ist die Landmassen wie Asche.
2: Ja, verbrannt.
3: Wie Asche. Und die Meertemperatur, da gibt's auf der Skala unten gar nicht mehr den grünen Bereich.
2: Nein. Ja,
3: also der fängt halt schon bei Orange an.
2: Ja.
3: Und der geht dann in so ein Rot und dann Bordeaux und dann ist es schwarz.
2: Ja. Ja.
3: Also den grünen Bereich gibt es eigentlich
4: gar nicht mehr. Ja. Vor allem das Verrückte ist ja dabei, das ist das, was ich mich in diesem Sommer besonders gefragt habe. Also ich lebe ja in Hamburg. Holger auch, du auch und alle, die Hamburg nicht kennen, kann ich nur sagen, schöne Stadt. Aber das Wetter ist eine Katastrophe. Ne? Also ich würde mal sagen, ja, doch schon so mehr als die Hälfte des Jahres grau in grau, Nieselregen. Siehst du das anders?
2: Gibt nur schlechte Kleidung, sagst du.
4: Ja, das stimmt. Ja, das, so kann man sich genau, so kann man sich schönreden. Aber dann sind mal 30, 35, 36 Grad. Ja, und ich denke, geil, es ist Sommer. Ich freue mich total. Und alle Menschen, die mir begegnen, sind nur in, boah, ist das heiß und wie schrecklich und wir müssen uns verbarrikadieren und so. Und ich denke, Leute, dafür gebt ihr doch jedes Jahr Tausende von Euros aus, um mit dem Flugzeug nach Mallorca zu fliegen.
2: Ja.
4: Ja. Entschuldigung, also, dass ich mich da
2: aber
4: kurz empöre.
2: Da arbeiten sie ja nicht.
4: Ja, aber was denn? Ich meine, da ist
7: und
4: deswegen ist das doch eine Krise des Bewusstseins.
7: Ich weiß
4: aber
7: nicht.
4: Einmal Holger bitte und dann Jeanette, ja.
2: Also das mit den Wetterkarten, ich habe mich auch mal damit beschäftigt, weil ich gedacht habe, ist das denn tatsächlich so, weil gesagt wird, vor 30 Jahren Tagesschau, da war das alles grün bis gelb und jetzt ist es alles dunkelrot. Man muss da natürlich sehr aufpassen, wenn man das so raushaut, ne? Da geht's um welchen Monat, um welchen Tag, weil die Tagesschau argumentiert damit, es ist halt im Juni ungewöhnlich, wenn es 35 Grad sind, als wenn es im August passiert. Und deswegen sind die Farbgebungen halt andere. Das finde ich auch nachvollziehbar durchaus. Man hat mal so einen Normalbereich, in dem man sich bewegt zu der Jahreszeit. Ne? Also so mal als ein Beispiel. Ich will jetzt hier nicht alles verteidigen, was die machen. Ich habe Tagesschau.
3: Ich kenne die Faktenchecks. Die Faktenchecks. Also es gab damals auch einen Faktencheck, ich glaube Korrektiv natürlich, wer denn sonst. Da ging es dann
2: darum. Mit denen habe ich nichts zu tun, um das gleich zu sagen.
3: Noch nicht? Ja, aber da war ja dann auch so ein Ich glaube, das Video heißt die Sache mit den Wetterkarten oder so. Und da geht es darum, dass ja auch das kam, ne? Also je nach Jahreszeit ist die Temperatur ungewöhnlich, dann machen wir es dunkler, um das zu zeigen, das ist jetzt ungewöhnlich. Dann haben sie aber in dem Faktencheck selber Karten aus demselben Monat übereinander gelegt, also gegenübergestellt. Einmal aus dem Jahr, ich war irgendwie in den 2000ern, ja 2003 so die Richtung und dann eine aktuelle und dann aus demselben Monat. Und dann siehst du immer noch die Farbunterschiede. Die Farben sind kräftiger bei dem einen, bei dem anderen weniger. Du schaust, okay, hier ist 20 Grad Orange, hier ist 20 Grad dann schon eher Richtung Rot. Und dann steht da drunter Folgendes. Das liegt daran, weil die technischen, also paraphrasiert, ich will mich jetzt hier nicht in irgendeine Bredouille reiten, das Video ist schon älter. Da steht dann paraphrasiert als Argument so etwas wie, ja, aber die technologischen Gegebenheiten, die haben jetzt eine andere Farbgebung auch hervorgebracht.
2: Das ist aber auch nicht ganz falsch. Es war noch kein HD-Fernsehen damals. Also ganz falsch ist es auch nicht.
3: Aber meine Frage ist es jetzt dunkler oder heller? Und es ist dunkler.
2: Ja, also aber es ist nicht so viel Drama da drin, wie daraus immer gemacht wird.
3: Man kann sich, also ich finde, über Wetterkarten empören, es gibt da bessere Themen.
4: Ja, das ist klar. Vor allem kann man ja, der Punkt ist ja der, jetzt egal, also ich will gar nicht diese Klimadiskussion aufmachen, weil man kann da der oder der Meinung sein, wir haben darüber ja auch bei Fairtalk schon kontroverse Sendungen an diesem Tisch geführt. Und dennoch, da sind wir wieder bei Jeanette, dieses, wenn ich den ganzen Tag in Angst gehalten werde, beziehungsweise anders formuliert, wenn ich mich den ganzen Tag in Angst halten lasse vor, es kommt ein dritter Weltkrieg, das Klima bringt uns alle um, es gibt einen Wassermangel, bald ist irgendwie, keine Ahnung, wieder das Klopapier alle und was noch alles irgendwie Wildes passiert so. Wie soll ich dann jemals ein Leben in Freude führen? Und ich glaube, das Leben in Freude ist aber genau das, was dabei hilft, um ein friedliches Miteinander zu erzeugen. Weil Menschen, die in Freude leben, sind nicht aggressiv, sondern die sind ja in Freude so. Das bedeutet, diese Freude lassen wir uns irgendwie kollektiv gerade über diese Themen, also wir in Anführungsstrichen, war ich nicht, aber viele andere vielleicht doch noch schon, sich einfach aus ihrem System rausziehen und merken gar nicht, wie ihnen die Energie geraubt wird. Und deswegen wäre, Marc, an dich meine Frage, was ist der Sinn deiner Arbeit, die du tust? Hast du auch irgendwie da eine spirituelle Ebene drin oder ist das für dich wirklich nur dieses Kulturkampf-Ding? Machst du dir da überhaupt Gedanken drüber oder machst du einfach das, was du richtig empfindest und fühlst?
3: Das sind viele gute Antwortmöglichkeiten. Ich nehme alle. Ja. Also klar, also es ist Kulturkampf, klar. Auf der anderen Seite kommt das auch aus einem tiefen, aus einem Gerechtigkeitsgefühl heraus, weil ich habe ja die Öffentlich-Rechtlichen auch sehr lange konsumiert und sie sind, jedes zweite Video hat etwas mit einem öffentlich-rechtlichen Beitrag zu tun in der Regel. Das ist so der Prozentsatz ungefähr. Und du merkst irgendwann selber, dass du es ja auch nicht mehr drin behalten kannst. Und du hast Freunde, mit denen kannst du darüber reden, aber die haben irgendwann auch genug. Und ich will das Ganze jetzt auch nicht als eine Art Vendetta-Akt oder so verkaufen. Aber es gab natürlich im Vorfeld der Kanalgründung gab es auch so einige Schälungen im privaten Umfeld. Ja, das kennt jeder vielleicht, der mal das Narrativ ein bisschen zu hart angezweifelt hat vor Leuten, die man dachte als Freunde damals gewonnen zu haben. Und ja, hier, ich höre es von da hinten auch schon. Ja, also es kennen wahrscheinlich ganz viele.
4: Ich glaube, wenn man das jetzt fragen würde, im Publikum hat jeder hier jemand oder meldet euch gerne mal. Wer schon mal irgendwie diese Erfahrung gemacht hat,
3: viele durch Hände irgendwie, gehen hoch.
4: Durch die falsche, in Anführungsstrichen, Meinung jemand
3: bis zum Kontaktabbruch. Ja, also da reicht eine falsche Meinung und natürlich ist das ungerecht. Ja, man muss es auch aushalten können. Das ist, denke ich, klar. Ich konnte es aushalten, jahrelang. Genauso wie auch mit meiner Band habe ich es ja auch offensichtlich mit politisch anders denkenden Leuten sehr lange ausgehalten. Ja, es war gar nicht so schlimm, weil es ja um Musik ging und bei den Freunden um Freundschaft und nicht um Politik. Ja. Aber wenn Ihnen das widerfährt oder wenn euch das widerfährt, vielleicht sind wir hier schon beim Du, ich denke schon, dann sitzt du da am Ende und du musst es... Ich will es nicht als Rache verkaufen, aber spätestens da denkst du dir, okay, ich muss dieses Ventil jetzt öffnen. Und die Dinge, so wie ich sie wahrnehme, auch einfach mal so ausformulieren. Und ich meine, die Resonanz der Zuschauer selber spricht ja auch für sich. Ich glaube, viele Leute brauchen das auch einfach, zu sehen, okay, irgendjemand sieht das auch so ähnlich wie ich. Ich wusste, dass mich da irgendetwas stört. Nur jetzt sagt mir auch jemand noch 3-4 Sätze mehr darüber, warum mich das vielleicht stört. Man kann ja gerne am Ende selber entscheiden, ob die Begründungsfindung richtig ist. Aber ich glaube, viele Leute haben dann in mir auf eine gewisse parasoziale Art auch jemanden gefunden, der ihnen dann so ein bisschen aus der Seele auch hilft zu sprechen, sage ich jetzt mal. Genau. Und vielleicht noch zu Ihnen. Also ich wollte Sie da jetzt vorhin auch nicht so konfrontieren. Ich glaube, Sie haben ja schon einen Punkt, was die Diskursentwicklung angeht. Natürlich gehört Empörung zu der Medienwelt dazu. Natürlich arbeite ich mit Empörung, genauso wie es ein Böhmermann wahrscheinlich dann auch.
6: Ich auch, klar,
3: natürlich. Holger, natürlich, klar, man braucht ja einen Anlass. Aber das, wovon wir wegkommen müssen, ist, dass es in einer Art und Weise eskaliert, in der dem anderen eigentlich alles andere abgesprochen wird, er ist dann nur noch diese abweichende Meinung. Ja, und da geht es dann an der Stelle zu weit. Wir sehen es in England. Das war der Fall, nachdem die drei kleinen Mädchen, mittlerweile rausgekommen, islamistischer Täter damals, die drei kleinen Mädchen beim Taylor Swift-Kurs getötet worden sind von ihm. Und das Resultat war, also die Spannungen waren vorher schon so stark, dass aber an dem Punkt die Proteste danach von allen Seiten gewalttätig geworden sind. Da waren Muslime auf der Straße, die haben einfach Weiße angegriffen. Da waren Weiße auf der Straße, die Asylheime angegriffen haben. Da waren dann Linke auf der Straße, die sagen, wir müssen den Faschisten die Kehle durchschneiden. Das war, glaube ich, ein linker Politiker in Großbritannien. Und das war der Punkt, wo es bürgerkriegsähnlich wird. Aber davor waren so viele kleine Vorstufen, die damit zu tun hatten, dass man die Gegenposition nur noch verschlagwortet hat, seine eigene Position nur noch verschlagwortet hat und dieses Potenzial, was brodelt, auch einfach irgendwann ausbricht. Und wir müssen auch, ich bin jetzt rechts, viele hier sind links, wir müssen trotzdem am Ende des Tages auch eine funktionale Gesellschaft bilden und hier werden nicht alle Leute auf magische Art und Weise links oder rechts werden. Das ist klar. Und deswegen, also ich möchte da nochmal auf Sie referenzieren. Es gibt einen gewissen Grad an Empörung, den wir irgendwann nicht mehr überschreiten sollten. Ja, es kann auf der einen Seite abstumpfen. Also mir persönlich ist das, also ich kann die Bild lesen und zucke nicht mit der Wimper mittlerweile, weil es mich aufgrund der Empörung einfach nicht mehr berührt irgendwann. Ja, sie stumpfen halt ab. Aber die Verschlagwortung des anderen als Faschist, als Nazi. Ich glaube tatsächlich, dass man zum Beispiel Trump die ganze Zeit als praktisch Reinkarnation Hitlers dargestellt hat, so wie man es hier mit einem Herrn Höcke macht. Das war mit Grundlage dafür, dass es stochastisch wahrscheinlich wird, dass irgendjemand zur Waffe greift und dann den Stauffenberg macht. Und das war in den Vereinigten Staaten so der Fall. Und in meinen Augen haben da die Medien mitgeschossen. Und das könnte hier genauso passieren. Und deswegen müssen wir schon irgendwann davon weg. Aber ich glaube, der Kampf läuft bis dahin noch.
4: Ist ja. Dann, um das nochmal kurz auf diese Ebene Streisand-Effekt zu holen, weil du gerade das Stichwort Trump nennst, ist das dann auch Streisand-Effekt?
3: Trump?
4: Naja, dass er Präsident geworden ist. Und also er hat ja unfassbar viel Gegenwind gehabt, also weltweit, wie du es schon gesagt hast. Er wurde ja dargestellt als der schlimmste Mensch der Welt. Also ich kenne ihn nicht, ich weiß es nicht, aber auf jeden Fall.
3: Das passiert jedem, der die Medien offen als Feind angreift, als Politiker. Also wer die Medienkaste
4: als Fake News beleidigt, das hat er ja immer wieder getan.
3: Wer die Medienkaste als politischen Player und damit als politischen Gegner auch wahrnimmt, der wird von denen attackiert, so hart ist, wie es nur geht.
4: Aber er ist ja, wie gesagt, dann doch mit relativ klar Präsident geworden ist das dann eben möglicherweise auch Streisand-Effekt, ja.
3: Das kann sein zu einem gewissen Grad. Trump ist halt ein bisschen geil auf eine gewisse Art. Also es gibt viel Kritik an Trump, die es begründet, viele dumme Aktionen auch. Aber das Trumpistische an ihm, das nimmt, glaube ich, viele Leute auch einfach begründeter Art und Weise mit, weil bei Trump ein authentisches "Ich werde da jetzt aufräumen" immer mitgespielt hat in Bezug auf den Deep State, auf USAID, also USAID. Aid ist da eine begriffliche Irrführung. Ja, da geht es nicht unbedingt um Hilfe, da geht es um Finanzieren von Medien, unter anderem in der Ukraine, sodass sie vielleicht doch ein bisschen mehr auf der eigenen Linie sind. Ja, das aufzuräumen, da reinzugehen, ich glaube, das hat ihm viel, viel gebracht. Und natürlich, je mehr man ihn hasst, desto mehr Leute werden ihn lieben, ne? Das ist klar.
6: Aufmerksamkeit.
3: Also spielt mit
6: rein. Er hatte auch zweimal Glück. Einmal hat er eine völlig unsympathische, unbeliebte Hillary Clinton als Gegnerin gehabt. Und dann kam der debile Biden halt. Und seine Nachfolgerin konnte nicht mehr groß was tun als Kandidatin.
3: Ja,
6: er hat auch viel Glück gehabt. Also wenn er da irgendwie einen Bill Clinton oder jemanden als Gegner gehabt hätte, das wäre vielleicht anders ausgegangen.
4: Hm. Holger, auch an dich nochmal die Frage. Der Sinn deiner Arbeit. Hast du für dich eine Metaebene?
6: Oh Gott.
4: Also eine Mission?
6: Ja, schon Aufklärung natürlich. Das ist mir ganz wichtig. Also die Öffentlich-Rechtlichen waren ja früher gar nicht mal so stark im Fokus bei mir, als ich noch Fernsehkritik-TV gemacht habe. Das habe ich von 2007 bis 2018 gemacht. Da habe ich mich lustig gemacht übers Fernsehen. Zum Beispiel Big Brother oder solche Sachen. Was waren mehr meine Themen damals? Aber nicht, weil ich jetzt gesagt habe, schlimm, schlimm, schlimm, sondern ich habe es eher unter dem unfreiwillig komischen Aspekt oft betrachtet. Aber als Journalist kommt man natürlich schnell an den Punkt, wo man denkt, das ist eigentlich gar nicht lustig, was hier passiert. Vor allem, wenn wir alle eben zwanghaft dafür Geld bezahlen müssen. Und dann gerät man doch in diesen Strudel hinein. Es ist eine Mischung. Es ist eine Mischung aus Unterhaltung, aus Empörung, aber auch Aufklärung, ja, würde ich sagen.
4: Und aber es ist sozusagen deine Mission, ja, aufzuklären, zu bewerten. Also gibt es da für dich noch eine andere Ebene?
6: Da müsstest du mir mal einen
4: nennen. Möchtest du zum Beispiel Menschen auch dazu bewegen, selbst in die Aktion zu gehen? Oder ist es tatsächlich, also sagst du nein, mein Job ist es, mit meiner Kommentierung des Geschehens sozusagen einen Impuls zu setzen, aber am Ende, ob jetzt jemand sich dadurch motiviert fühlt, auch was in die Welt zu tragen, das ist gar nicht deine Absicht.
6: Ja, das kritischere Denken natürlich. Und das erlebe ich übrigens auch. Mittlerweile ist es ja so, dass ich schon Menschen treffe, die mittlerweile als Redakteure arbeiten und voll im Beruf stehen, die zu mir sagen, ich bin mit dir aufgewachsen, wo ich denke, um Gottes Willen, so lange mache ich das schon. Ja, aber die sagen, ich bin durch dich in den Journalismus gekommen, weil mich das interessiert hat. Oder du hast mich davon abgebracht, RTL 2 zu gucken, diesen ganzen Trash und solche, sowas erlebe ich ja manchmal, dass Leute mir sowas sagen. Das ist natürlich toll, wenn man sowas erlebt, natürlich, ja.
3: Ja, ich habe das Holger heute auch gesagt.
6: Genau, du hast ja in einem Podcast gesagt, Holger ist an allem schuld, genau.
3: Du bist damit drin, du steckst damit drin. Also er hat mir zumindest am Anfang...
6: So wird man dann.
3: Ja, also die Supernanny-Sache sowieso,
6: ja, ja.
3: Die hat eine grundlegend, also dass du dir klar machst, dass diese Leute authentisch bösartig sind, unter anderem, dass das möglich ist, dass man dem nicht mehr so bedingungslos vertraut, weil der Mann im Fernseher sagt das, dann kannst du ja die prüfen ja alles und so, das muss schon, es kann ja nur seriös sein, wenn es im Fernsehen läuft, ja. Mhm. Das hast du mir eingeimpft, das zu hinterfragen. Mhm. Und die öffentlich-rechtliche Kritik natürlich, die bei mir wahrscheinlich mehr auf die Spitze getrieben wird als bei Holger. Das ist klar. Ja, also Holger ist da wesentlich weniger vehement als ich, glaube ich.
6: Denke ich so um.

0: Bevor wir, Jeanette, zum Ende dieser Sendung auch nochmal so 20 Minuten uns damit beschäftigen werden, wie schaffen wir es denn, also jeder Einzelne, die Differenz des anderen so anzuerkennen, dass wir da auch in unseren Frieden kommen, würde ich gerne nochmal ein Zitat reinbringen, und zwar zum Thema Zensur, weil ich habe jetzt quasi... Der Untertitel der Sendung, wenn es denn so nach hinten losgeht, auch ein bisschen recherchiert. Und die Redaktion hat mir auch so ein paar Sachen rausgesucht, unter anderem von Anja Reschke, die Panorama moderiert. Und Anja Reschke hat gesagt in einem Podcast, du kannst jeden Tag deine Meinung sagen. Du kannst sagen, ich finde den Kanzler scheiße und dir passiert gar nichts. Wo sonst ist das so? Du kannst Leute beschimpfen und diesen Wert sieht gar keiner mehr. Ich höre nur noch, wie schlimm alles geworden ist. Das sagt Anja Reschke. Und dann hat ein Kollege von mir gesagt, ja, das ist die eine Seite, und die andere Seite ist, und zuletzt hat sich der Staat damit gebrüstet, dass er bei 180 Leuten wegen Postings eingeritten ist und offen zugibt, dass es nur der Abschreckung dienen soll. Das heißt also, das sind diese beiden unterschiedlichen Blasen, hat man das Gefühl, die irgendwie nicht zueinander finden. Aber ist das, wenn du das so hörst, jetzt Anja Reschke, die ja seit vielen Jahren irgendwie angeblich eine der bekanntesten Journalistinnen Deutschlands sein soll, wenn du das hörst, Boris, hast du dann das Gefühl, die weiß mehr und die verkauft es nur, weil sie weiß, dass sie sonst kritisiert würde? Oder ist das wirklich tatsächlich in ihrer Welt genauso, wie sie es sagt?
1: Das ist schwer zu beantworten, weil ich weiß nicht mehr. Also ich kenne Journalisten lange und ich weiß, wessen Geisteskind die sind. Und die sind privat anders als vor der Kamera. Und auf die Frage, warum, das ist jetzt eher, also aus der Corona-Zeit meine Erfahrung, aber auf die Frage, warum, ist immer, naja, also in der heutigen Zeit, ich kann mir das nicht erlauben, da auch alles so zu sagen. Und was Menschen betrifft, also Einladung zum Beispiel, ich kenne ja die Herrschaften hier, die Lanz machen ganz gut, das ist Senderwunsch und die kriegen alle Geld dafür. Und es ist eben heute so, dass das nicht mehr so frei ist, wie das mal war. Das ist traurig, aber das ist so. Und ich glaube, dass wir sehr wohl, also es war ja, hat ja auch mal auch welche spöttisch gesagt, ne? Du kannst ja sagen, was du willst, und du kannst ja alles kritisieren, und wie toll ist das denn?
0: Ja, aber das hat ja die Konsequenz. Ich meine, auch dieser Dame wird ja nicht entgangen sein, dass irgendwie es dazu geführt hat, dass dieser eine Rentner da morgens von einem Kommando überfallen wurde, weil er ein Posting von, was war das, ein Meme von...
2: Das war ein Retweet mit Schwachkopf.
0: Habeck. Genau, Habeck. Entschuldigung, Dankeschön, ja.
1: Aber also da ist es, das ist, ich glaube, was hat... Jetzt muss ich mich an meine Großeltern erinnern, ne? Ja, das die schon irgendwie mitbekommen haben. Aber auf der anderen Seite wird das ja wohl verdient haben. Irgendwie ist da was gewesen, weiß ich aber so richtig, und ich gehe da auch nicht tiefer rein, das interessiert mich eigentlich nicht so. Ich möchte auch nicht über die anderen so schlecht urteilen. Was ich weiß, ist aber, dass in dem Zustand, in dem die freie Meinungsäußerung heute ist, oder wenn wir über Zensur sprechen, ja, der Zustand der Zensur, ich glaube, dass wir abgekommen sind von der Grundidee, die es mal nach dem Krieg gab. Nämlich die Grundidee nach dem Krieg war, wir machen irgendwie eine Verfassung und Gesetze, Gewalten sind irgendwie aufgeteilt, und am Ende gucken auch die Presse und die Künstler, die gucken den Mächtigen auf die Finger, und das ist alles ausgeglichen und da ist Diskussion drin. Das war ja mal die Idee, und das ganze System der Verfassung und sowas alles ist so gemacht, dass das Volk, also dass die Regierungen nicht übergriffig werden können zum Volk.
0: Genau, ich habe einen Satz gefunden, in der BRD wurde die Meinungsfreiheit bewusst als Abwehrrecht gegen Staatsangriffe im Grundgesetz verankert, Artikel 5 des Grundgesetzes.
1: Und dann war es so, dass noch vor einem Jahr, ich weiß die Zahl nicht mehr ganz genau, 3.800 Anzeigen rausgegangen sind von der Regierung an das Volk. Mit Sicherheit manche davon völlig gerechtfertigt. Man muss auch sagen, alles muss man sich nicht bieten lassen, verstehe ich alles. Aber grundsätzlich, was hat Helmut Kohl ausgehalten? Also und ich war mit dabei, ich habe auch gesagt, Birne Kohl. Was hat der, aber das hat der Mann, wenn man sich anguckt, was damals war, die haben einfach, ich weiß nicht, ganz ehrlich, die haben als Politiker gesagt, wir sind in einer besonderen Position, und da gehört das mit dazu, dass du kritisiert wirst. Und da hat er gesagt, ich spreche nicht mit dem Spiegel, der hat auch solche Sachen gesagt, die vielleicht nicht ganz okay waren oder so. Aber grundsätzlich ist es so, dass systematisch die Regierung das Volk anzeigt, weil die was sagen, was ihr nicht gefällt. Geht überhaupt nicht. Und das hat nichts mit dem zu tun, was sie vielleicht denkt, wie es mal hätte sein können, gewesen sein müsste eigentlich. Und ich weiß auch nicht so genau.
2: Ja.
3: Ich möchte auch etwas dazu sagen. Wir unterscheiden in der Psychoanalyse, und das, was du sagst, das ist ja

0: Das kann man übersetzen ins Schulsystem, in Kindergarten, in die Familie, alles, oder? Also wir unterscheiden, ich möchte da zwei Begriffe definieren. Wir unterscheiden in der Psychoanalyse zwischen Aggression im Dienste des Ich, also das ist diejenige Kraft, die wir haben, um uns zu wehren, um ehrgeizig zu sein oder für die Männer, um zu penetrieren. Das ist einfach diese Kraft, das ist wie unsere Muskulatur, die brauchen wir. Wenn in diesem Narrativ wie jetzt, dass immer mehr gespiegelt wird, dass die schädlich ist, oder? Also dann sind wir wirklich komplett in der Soße drin. Und das ist genau das, was du sagst. Und das zieht sich durch alle Ebenen, durch alle Berufe, durch alle Institutionen, dass wenn ich diese Aggression im Dienste von mir einsetze, dann ist das für andere vielleicht enttäuschend oder unbequem oder was auch immer, oder? Aber es ist nicht schädlich, aber es wird als schädlich gespiegelt. Wenn du mich auf der Schulter anfasst, dann kann ich sagen, sexueller Übergriff. Oder? Also es ist auch das ganze Begehren, das ganze, ich bin ja freudsche Psychoanalyst, das ganze sexuelle Begehren kommt auch in diese Schädlichkeit rein. Oder? Es gibt gar nichts mehr, es gibt gar keine potenten und eigenständigen und diese eigenmächtigen Handlungen mehr, wo der andere auch sagen kann, nein, lass mich in Ruhe, oder? Geht mich nichts an, oder du interessierst mich nicht. Also diese Aggression, das finde ich eben ganz verrückt, dass diese Aggression im Dienste des Ich als destruktiv gespiegelt wird und dann bekommen wir Angst. Und das ist der zweite Begriff, den ich schnell definieren möchte, nämlich die Angst. Die Angst heißt nichts anderes. Die Angst ist ein ohnmächtiger Zustand, also ein Zustand, wo ich die Macht nicht mehr habe. Und das heißt, dass ich werde genau von dieser Aggression im Dienste des Ich, werde ich enteignet. Oder? Also ich kann die nicht mehr nutzen, um mich durchzusetzen, um quasi Fluch nach vorn zu machen, sondern sie ist schädlich, also nutze ich sie nicht mehr und wenn ich diese Kraft nicht mehr nutzen kann, dann bekomme ich Angst. Aber erst dann, und darum habe ich ausgehend gesagt, oder? Wer springt dann auf diesen Streisand-Effekt auf, oder? Also da gehe ich bereits schon von mir weg, wenn ich denke, das interessiert mich eigentlich gar nicht, aber ich schaue doch noch, oder? Vielleicht ist es noch ein bisschen geil da, was die da machen. Also da gehe ich schon von mir weg und dann bin ich quasi, dann bin ich ausgeliefert. Also ich reguliere mich nicht mehr selbst.
1: Aber das ist ja die Frage, gehe ich vielleicht erst weg und komme dann aber zu mir wieder, weil ich eben das Weggehen erst brauchte, um dann wieder zu mir zu finden.
0: Also ja, es fragt sich, aus welchem Grund gehst du weg? Gehst du jetzt, weil du Informationen willst? Oder gehst du weg, weil du diesen Skandal obergeil findest?
1: Ja, oder weil ich einfach irgendwie das Gefühl habe, ich drehe durch, wenn ich so sehe, was um mich herum passiert und ich suche nach Informationen und anderen Menschen, wo ich das Gefühl habe, mit denen gehe ich in Resonanz.
0: Ja gut, das finde ich, da bin ich ein bisschen kritisch, oder?
1: Also das darfst du auch sein. Nochmal, das ist ja auch, es geht ja nicht darum, dass wir hier alle einer Meinung sind. Ich finde es sehr spannend, was du sagst. Es ist nur für mich, ich versuche es jetzt für mich zu reflektieren und denke so.
0: Weil ich finde, ja gut, also es hat.
2: Vielleicht können wir es ja leichter machen. Jetzt einfach mal, um es auf das konkrete Beispiel anzuwenden. Also wie hätte sich jetzt in Ihrer Welt die Menschheit oder zumindest erstmal Deutschland, das reicht ja schon mal, im Hinblick auf meine Causa verhalten?
0: Ja, also ich muss sagen.
1: Finde ich eine spannende Frage.
0: Ja.
2: Also hätten die dann alle gesagt, okay, ich habe jetzt die Böhmermann-Sendung gesehen, schön, das war's.
0: Na, ich würde mir diese Sendungen gar nicht anschauen.
2: Na, das ist eine, das kann man machen, ja.
3: Na gut, das ist das Beste. Ja.
0: Weil, warum würde ich das anschauen? Das geilt mich quasi in der Destruktion auf.
2: Wir sind uns beide einig, oder? Dass in einer perfekten Welt keine Böhmermann schauen würde.
0: Und es geilt mich nicht in der Lust auf, oder?
1: Ja, aber wir haben den Sonderfall, dass wir gezwungen werden, das zu finanzieren. Von daher ist da ja auch irgendwie schon auch vielleicht ein größeres Interesse.
0: Also wie was heißt das?
1: Naja, durch die Rundfunkgebühren.
0: Das verpflichtet dich ja nicht, da die Rundfunk die Gebühren einzulösen.
1: Ne, du meinst also, ich zahle sie, aber gut, ich habe den Fernseher 2006 rausgeschmissen und von daher, das stimmt schon, ich muss es mir nicht angucken. Ja, aber ich frage mich natürlich trotzdem, Ja, das ist eine gute Frage. Also
0: ja,
1: die Frage ist
0: 1991 bei Desert Storm auf die Straße gestellt, gratis zu verschenken.
1: 1991.
0: 1991.
1: Ich 2006, okay.
0: Ich bin auch ein bisschen älter. Und ja, und seither nichts. Und ich lasse mich immer mahnen, wenn die Dings kommt, da die Rechnung von dem öffentlichen Rundfunk. Das ist bei uns jetzt auch obligatorisch im Gesetz verankert, dass man das bezahlen muss, auch wenn man das nicht konsumiert. Dann lasse ich mich halt einfach mahnen, dann habe ich meine winzig kleine Genugtuung.
1: Und gut, auch da gibt es ja mittlerweile auch hier in Deutschland Initiativen, die einem dabei helfen, wenn man sich weigert, dann dementsprechend relativ glimpflich rauszukommen. Natürlich nicht in jedem Fall, das kann man jetzt auch nicht pauschal sagen, aber es gibt auf jeden Fall diese Möglichkeiten, ja, Holger?
0: Ja, aber es verpflichtet mich nicht, das zu konsumieren, was ich bezahle. Das ist ja auch wieder meine eigene Entscheidung.
2: Aber wie ist
0: und ich denke,
2: bezahlen?
0: Wenn wir, das ist ja eben auch Krieg. Also ich habe letztens gesehen, dass in Polen werden die 13-, 14-Jährigen werden jetzt mit Waffen ausgerüstet und haben in der Schule Waffenunterricht, also Schießübungen. Und dann hat man Fotos gesehen, wo die sagen, das finden die Affen geil, oder? So ein Maschinengewehr. Das kann ich mir noch vorstellen, oder? Und das finde ich eben, ja, da fängt es schon an. Also, wo das Ich quasi vom Ich entfremdet wird. Oder wenn ich im Supermarkt, wenn ich einkaufen gehe und die Musik läuft. Oder ich kann mich nicht mehr konzentrieren, was ich eigentlich einkaufen will, weil die Musik da läuft.
3: Aber das ist der Trick.
0: Ja, aber
3: so
0: eben, das meine ich. Oder das nimmt mir die Musik, nimmt mir meine Eigenständigkeit oder meine eigene Idee oder meinen Vorsatz, was ich jetzt einkaufen will, nimmt das mir weg. Oder? Und dann entsteht eine Lücke und in diese Lücke wird etwas hineingetan. Werbung oder was auch immer, oder? Oder Skandal. Es ist diese Lücke, ich denke auch, es ist diese Lücke, was es ausmacht, dass man Serienfilme immer wieder schaut, oder? Obwohl man sie eigentlich stupid findet zum Teil und so weiter, aber immer wieder schaut. Zuerst enteignen die mich meiner eigenen Referenz, dass ich nämlich sage, nein, jetzt gehe ich vielleicht eine rauchen auf dem Balkon oder so. Und diese Lücke, die wird dann gefüllt. Oder? Und dann, da sind wir ein bisschen wie zu träge, quasi diese Lücke nicht mehr entstehen zu lassen. Dann kann sie gar nicht mehr gefüllt werden, weil wir haben diese Leere nicht. Die wird zuerst hergestellt.
1: Holger, du wolltest was sagen?
3: Das ist jetzt wieder drei Themen her. Weil
1: ja.
3: Wir springen aber, ja so.
1: Ja.
3: Noch zu den Öffentlich-Rechtlichen. Ja, also ich bin ja schon dafür, dass es das im Prinzip gibt. Weil ich finde, es gibt Themen, die kann man über den freien Markt nicht regeln. Also Hochkultur. Ich finde auch das Kinderfernsehen, wenn es pädagogisch wertvoll gemacht ist und sowas. Das finde ich alles, ja. Ja gut, soll das alles...
2: Na, wer entscheidet, was pädagogisch wertvoll ist?
3: Ja, da geht's ja schon los, natürlich. Also,
4: aber
3: ja,
4: was er meint, ist das Korrekte. Also was er meint, ist das Richtige. Nämlich, dass Kinder, ich sag mal so...
3: Mit dem wir aufgewachsen sind.
4: Ganz normales, lustige Sachen.
2: Lach- und Sachgeschichten haben ausgereicht.
3: So, ja, genau. Ja. Die Märchenbraut oder was? Pantau. Der Held meiner Kindheit. Genau, weil ich hatte den wunderbaren Helmut Thoma mal zu Gast, schon 11 Jahre, der ist ja mittlerweile verstorben, der ja damals schon gesagt hat, warum haben wir das nicht beim Fernsehen ähnlich wie wie bei der Kulturförderung. Man kann Geld beantragen, wenn man Bewegtbild macht. Also RTL kann zum Beispiel einen Antrag stellen, pass mal auf, wir machen jetzt ein Literaturmagazin zur besten Sendezeit, da hätten wir aber ein bisschen Staatskredite gern dafür, weil wir das mit Werbung nicht ausgleichen können. Ist doch wunderbar, da würde ja das ganze Privatfernsehen automatisch höherwertiger werden, vielleicht auf die Art und Weise. Dieser pauschale Beitrag, den alle zahlen müssen und der viel zu hoch ist und der ein riesiges, verkrustetes System hinter sich hat, das ist ja das Problem. Aber die Idee an sich ist ja nicht falsch.
4: Weißt du zufällig eigentlich, wer Böhmermann guckt, von der Zielgruppe her im Moment? Ist das, ich dachte immer, es sind eher die jüngeren Mädchen. Ich weiß nicht, wie ich drauf komme. Ich habe es mal irgendwo gelesen. Das ist kein Witz.
3: Ach so, echt?
4: Ja, ich habe irgendwie das sind irgendwie die 14 bis 25-jährigen Mädchen sind auf jeden Fall. Ich habe keine Ahnung, warum.
2: Der hat die jüngere Zielgruppe als
4: ich. Der hat die jüngere Zielgruppe. Ich weiß es nicht. Deswegen frage ich. Ich weiß nicht, wie der aktuelle Stand jetzt ist.
3: Ich glaube eher so eine linksprogressive Gruppe zwischen 30 und 50, würde ich vermuten.
4: Kann sich verändert haben. Ich wie gesagt,
3: kenne das. Aber warum gucken junge Mädchen denn Böhmermann?
4: Aus den gleichen Gründen, warum sie auch Pocher geguckt haben. Immer, Herr Pocher hat auch immer so eine junge Mädchen-Zielgruppe, weil
5: ja, der war ja noch nicht, der war ja auch noch und in deren Alter, der war ja damals noch jung, aber wenn man
4: auch schon als er älter war, weil das ist irgendwie, ist es anscheinend psychologisch so, dass dieses Revoluzzerhafte und ein bisschen nach vorne und krasse, dass das Mädchen in jungen Jahren gerne, also ich bin auch kein Experte, ich habe es nur gelesen.
5: Höchst zum ersten Mal.
4: Ja, wir sollen das recherchieren vielleicht mal, was das, wie das tatsächlich ist, weil es ja spannend, die Frage ist ja richtig, warum guckt man eigentlich den Scheiß?
5: Ich wollte noch einen Punkt nochmal aufgreifen, das Thema Beleidigung, weil du vorhin sagtest, Kohl hätte das nicht gemacht. Das wissen wir natürlich nicht, weil wir Social Media damals ja nicht hatten. Wer weiß, wie er heute reagiert hätte. Er war ja zu Journalisten sehr schroff und so weiter. Ich finde auch richtig, dass man, wenn man beleidigt wird, persönlich beleidigt wird und das auch mitbekommt, dass man auch ein Recht hat, dagegen Anzeige zu erstatten. Warum denn nicht? Man muss sich ja nicht alles gefallen lassen. Das Problem ist, es ist ja ein Geschäftsmodell daraus gemacht worden. Es gibt Agenturen, die per KI nach Beleidigungen suchen. Frau Strack-Zimmermann stellt 100 Beleidigungen pro Monat, von denen sie eine vielleicht, wenn überhaupt persönlich, überhaupt mitbekommen hat. Und das ist ja eher das Problem, ne? Also ja. Jetzt nicht unbedingt, dass man sich nicht beleidigen lassen muss, finde ich richtig. Und da bin ich auch froh, dass der entsprechende Gesetze gibt.
2: Es glaubt auch keiner, dass sich jetzt Strack-Zimmermann wirklich persönlich beleidigt fühlt, so tief im Herzen oder Habeck.
5: Ja, das kommt dazu.
2: Ich glaube, die wirkliche persönliche Kränkung, die hat da nicht stattgefunden in großen Teilen. Wenn man es überhaupt gesehen hat, das ist ja richtig, gerade gesagt.
1: Ja, wenn ihr euch darüber so unterhaltet, ich frage mich dann auch, kann ein gesprochenes Wort wirklich justiziabel sein? Also dieses, das ist ja wieder so dieses, ja, es ist gut, natürlich kann ich mich dagegen wehren, aber die Frage ist ja, ich kann ja theoretisch dem auch wieder die Energie entziehen und damit gar nicht in Resonanz gehen. Und möglicherweise fahre ich damit besser. Also
2: der Gedanke ist nicht falsch, ne? Also
1: ja, wir haben ja,
2: bring mir das Genugtuung? Also
1: das ist die Frage.
2: Du beleidigst mich jetzt?
1: Ja.
2: Und dann zeige ich dich an.
1: Ja.
2: Und dann sitze ich zu Hause und denke mir, oh, ich habe ihn angezeigt.
1: Genau, das ist
2: aber meine persönliche
5: Kränkung ja
2: ist dadurch ja immer noch
0: ja,
2: da.
0: Kommt ja nein, aber es ist genau das, oder? Wenn du ihn kränkst und er zeigt dich an, dann holt man eine Drittinstanz rein. Ja. Ihr könntet euch ja einmal schlagen oder streiten oder
2: zum
0: eine
2: Beispiel.
0: Heftige. Oder? Ihr könnt das unter euch lösen. Warum diese Drittinstanz? Warum die Aggressivität delegieren?
2: Mir wäre es beiden
0: von euch nicht wohler, oder?
2: Nein, dann kannst du dir einen Anwalt holen, der kostet 400 Euro, damit er überhaupt erstmal was schreibt.
0: Und das ist die Aggression im Dienste der Sicht, die muss nämlich dann zwischen euch sein und ihr müsst euch die Köpfe einhauen oder was auch immer.
1: Ja, nun ist Marc.
2: Jetzt habe ich sie verstanden.
1: Jetzt ist Marc aber ein Kopf größer als ich.
4: Jetzt ist aber die Frage, es ist ja so schön, wenn man Gemeinschaft um sich hat. Also zum Beispiel, ich weiß nicht, wer LinkedIn kennt, ne? LinkedIn war früher mal ein Portal, wo Menschen sich, sagen wir mal, beruflich ausgetauscht haben. So. LinkedIn ist heute was völlig Irres zum großen Teil. Und zwar, da sind Menschen, die posten irgendwas, was jetzt meinetwegen zum Beispiel also für irgendwelche Gruppen politisch korrekt ist. Dann liken das 80 Leute. So, dann posten die wieder was und es liken wieder 80 Leute. Und eigentlich ist es so, dass man was postet, damit 80 Leute liken. Und ich glaube auch, die kontrollieren das, ob alle geliked haben. Und wenn jemand nicht liked, sag mal, warum liked er jetzt eigentlich heute nicht? Der hat doch die letzten Male auch geliked. Was stimmt denn da nicht? Das ist ein sich im Kreis drehen. Da sind Menschen, die heute noch permanent irgendwas über Frau Baerbock zum Beispiel posten, was für eine tolle Frau das ist, wie adäquat die ist und so. Wo man sagt, jetzt ist doch mal irgendwann auch gut. Nein, man kann das gucken. Es sind immer dann die gleichen Leute, die liken. Und deswegen habe ich den Verdacht, dass es einfach so auch ganz toll ist, wenn die beiden sich zanken. Hm. Wenn die sich auf den Kopf hauen, kriegt ja gar keiner mit. Aber wenn hier 80 sind und da 80, dann haben 80 Leute in Gruppen Gefühl und die fühlen sich alle plötzlich richtig gut und wir sind für ihn, weil er der feine Kerl ist und wir sind für ihn, weil er der feine Kerl ist und so. Das hat, glaube ich, was mit so einem mit so einer Herdensehnsucht zu tun irgendwie.
2: Ja, aber das ist menschlich, oder? So ein gewisses tribalistisches Element ist ja in jedem von uns.
1: Was für ein Element
2: wäre? Was Tribalistisches.
1: Habe ich den Begriff, kenne ich nicht, Entschuldigung.
2: Tribalistisch. So, ja, wie ein Stamm.
0: Ja.
2: Praktisch.
0: Wie also eine Härte.
2: Okay. Genau, richtig, wie eine Härte. Aber ich glaube, das ist menschlich. Das wird man nie ganz ablegen können.
4: Aber dass es zum System wird, ne? Also normalerweise ist es so, dass wenn ich gerne hier geliebt werden will, dann mache ich irgendwas Gutes. Ja. Aber immer den gleichen Scheiß zu posten, damit immer die gleichen Leute wieder sagen, das ist toll, was du machst. Und es ist immer das Gleiche. Das ist ja irgendwie nur so eine...
2: Ich fahre doch auch gut damit. das war jetzt ein bisschen Selbstironie. Ist ja nicht immer genau das Gleiche. Ja. Aber die Standpunkte sind ja irgendwann auserzählt. Ne? Das ist natürlich so. Ich vielleicht noch zur Beleidigung. Du kannst mich gar nicht beleidigen eigentlich. Also nur wenn du mich wirklich persönlich kennst, meine wirklich ganz intimen, privaten Unzulänglichkeiten und genau. Da dann reingehst und überhaupt reingehen kannst, weil du irgendetwas weißt, dann kannst du mich wirklich beleidigen. Aber alles andere ist für mich dann tatsächlich einfach nur irgendein Wort und du kennst mich gar nicht. Und dann ist meine nächste Frage, wo liege ich falsch? Und das war's dann. Also deswegen kann ich kann das auch schwer nachvollziehen, Beleidigungen anzuzeigen. Deswegen, also der Gedanke ist, kann das gesprochene Wort. Also wenn es um eine Bedrohungslage geht, eine ausformulierte Bedrohung, eine Gewaltandrohung, von mir aus.
4: Aber
2: von
4: war
2: eine Straftat.
4: War der Habeck denn jetzt tatsächlich durch den Schwachkopf, weil das in seinem Inneren, weil er das weiß?
2: Nein, das war eine Agentur. Ja, klar. Also in dem Moment, es ist ein perfider Kreislauf. Holger hat das schon gesagt. Also es ist ein Geschäftsmodell zum einen. Zum anderen hat es einen Zensureffekt. Ja, weil jedem wird klar, okay, mit KI wird hier agenturmäßig professionell das Internet durchsucht. Dann werden erstmal Abmahnungen rausgeschickt. Da ist ja noch gar nicht klar, würde ich jetzt einen Prozess gewinnen oder nicht. Wir mahnen jetzt einfach erstmal ab und viele Leute sagen, okay, ich zahle jetzt lieber, bevor ich mir jetzt selber den Anwalt hole und dann in die Auseinandersetzung gehe mit einem von Steuergeld hochbezahlten Anwalt. Viel Spaß, das zu gewinnen. Ja, oder selbst wenn man es gewinnt, war es teurer als die Abmahnung, dann zahlen die Leute die Abmahnung. Und gleichzeitig haben sie noch wunderbar die Leute erzogen, dass sie selbst in der kleinsten Kommentarsektion lieber aufpassen sollten, was sie über Habeck oder so sagen. Ja, also die Nummer muss natürlich aufhören, das ist klar.
1: Ja, ich finde diesen Aspekt von dem sich beleidigen lassen oder damit überhaupt in Resonanz gehen, also das ist ein Gedanke, den ich auch schon ganz oft hatte, dass wenn mich jemand beleidigt und ich damit in Resonanz gehe, dass ich mich dann immer fragen muss, mit welchem Anteil hat er recht, also dass er das gesagt hat. Also wenn mich jemand als Arschloch beleidigt und ich mich nicht als Arschloch fühle, da muss ich darauf auch nicht sauer sein, weil dann gehe ich damit gar nicht in Resonanz. Wenn ich aber in mir trotzdem getriggert werde, müsste ich mich fragen, welchen Arschlochanteil habe ich in mir und dann hat der andere doch irgendwie sozusagen, also ein Stück weit vielleicht recht gehabt.
4: Und wenn der öffentlich mit großem Publikum sagt, du bist ein Rechtsextremist, was ist dann?
1: Ja, natürlich. Aber das habe ich ja gerade gesagt. Ich nehme das nicht an.
4: Ja, gut, aber
1: die Frage,
4: der Effekt kann ja trotzdem sein, dass viele das ab sofort glauben.
1: Natürlich,
4: dass
1: du das bist. Ja, natürlich, klar. Und
4: so einfach ist es
1: ja. Ich sag ja auch überhaupt gar nicht, dass dann nicht der Punkt erreicht wäre, also dass es eine Grenze gibt, wo dann es so schädigend wird, dass es natürlich nur über den juristischen Weg läuft. Ich, das ist dann, ja.
2: Aber das ist das, wo man halt hinkommen muss, ne? Also mir persönlich wäre die Bezeichnung vollkommen egal, also auch wenn sie nicht zutrifft. Weil dann immer noch die Frage ist, okay, und welche Begründung? Wo ist die Begründung dafür? Also Sie sagen das jetzt einfach, also Sie haben mich jetzt markiert und was folgt?
4: Ja, und
2: also
4: wenn du die Möglichkeit hast, zurückzufragen, die hast du ja manchmal.
2: Ich hatte das Glück, ich hatte die Plattform, dann zu sagen, okay, wo liege ich jetzt falsch nach der Bezeichnung? Das stimmt natürlich.
4: Ja, klar.
2: Ich verstehe das, aber gleichzeitig durch die inflationäre Verwendung dieser Bezeichnung entwertet sich ja, also ich glaube, das ist mittlerweile schon im Volksmund angekommen, dass eigentlich rechts von der CDU ist eigentlich alles rechtsextrem.
4: Ja, das war jetzt nur ein Beispiel, oder Kinderschänder zum Beispiel, das ist ja auch so, das sind ja Ebenen, wo man sagt, so das sollte man sich nicht gefallen lassen, ne?
1: Ja, denke ich. Definitiv. Aber das ist immer diese Abwägung am Ende. Ich glaube, da haben wir auch, ich war ja auch bei dir zum Interview und da haben wir auch kurz drüber gesprochen, so dieses, es ist immer die Abwendung, die Entscheidung, also wie groß machst du die Sache dadurch?
4: Ja, klar. Ne?
1: Streisand-Effekt. Ja, das wäre mal ein tolles Thema für eine Sendung.
4: Ja, finde ich auch. Komm gerne.
1: Ja, schön. Machen wir aber in Dortmund, würde ich sagen. Fat Talk, hast du Lust?
4: Ja.
1: Seid ihr alle dabei? Ja. Ihr im Publikum auch? Seid ihr auch dabei?
4: Ja.
1: Läuft. Wir haben jetzt noch ein bisschen Zeit, um darüber zu sprechen. Vielleicht dieser Gedanke von Jeanette, der schön ist, diese Anerkennung der Differenz. Und wie kommen wir da raus, beziehungsweise wie verlieren wir nicht so viel Lebensenergie?
0: Ja, ich denke schon, ja, die Anerkennung der Differenz. Ich sage immer, das einzig Verbindende zwischen Menschen ist nicht die Liebe oder die Toleranz oder so, sondern die Anerkennung der Differenz. Also, dass du anders bist als ich, dass du nicht ich bist. Und wir haben ja die Tendenz eigentlich immer Gemeinschaften zu bilden und so von Gleichen, oder? Wir empören uns über dasselbe und so. Dann machen wir sofort einen Kurzschluss mit anderen und haben dann eine Community und sind nicht mehr alleine. Und dem sagen wir auch, dass man sucht die Symbiose. Das würde ich nicht. Du hast das gern. Du sagst gern, das ist naturgegeben oder menschlich. Ja. Da bin ich nicht so sicher. Das ist vielleicht auch faul oder träge oder vorpubertär, oder? Also, dass wir immer wieder diese Gemeinschaften suchen und gleichzeitig wie einen Selbstanteil von uns aufgeben. Und die Anerkennung der Differenz heißt in meinen Augen einfach, ja, ich anerkenne, dass du anders bist als ich, nicht ich, und damit habe ich diese Community nicht mehr, oder? Aber ich verbleibe gleichzeitig auch in meiner Kraft oder in meiner Eigenständigkeit.
2: Ist man jetzt nicht mehr eigenständig, wenn man eine Community hat, oder?
0: Ja, also wenn wir dazugehören, heißt immer etwas ausschließen.
2: Ja klar, die anderen.
0: Zum Beispiel.
2: Ja.
0: Das meine ich.
2: Aber ist das nicht menschlich?
0: Also das ist. Also
2: kann man sich dagegen verwehren?
0: Was ist menschlich? Was ist natürlich? Was ist kulturell? Was ist unkulturell? Also das finde ich Begriffe. Da möchte ich mich. Das ist imperialistisch. Das sind imperialistische Begriffe, kolonialistische Begriffe. Da möchte ich mich nicht hervorwagen.
2: Kolonialistische Begriffe.
0: Ja, imperialistische Begriffe, ja. Aber nein, bleiben wir doch nochmal bei dem, was jetzt du gesagt hast.
2: Ja.
0: Bevor du das mit dem menschlich gesagt hast.
2: Entschuldigung, jetzt habe ich den Faden.
1: Nein, die Frage ist ja so, also ich versuche das jetzt mal zusammenzuführen, ja. So wie ich es verstanden habe, dass du hast gefragt irgendwie, wenn man eine Community hat.
2: Nein, also das war natürlich provokant gefragt.
1: Ist schon klar.
2: Ja.
1: Aber man hat ja immer eine Community, also wenn ich irgendwie mich für etwas
2: interessiere. Sie glauben gar nicht, was wir für Differenzen haben.
1: Nein, aber
2: unter den YouTubern auch.
1: Ja, aber es ist doch, ich sag mal so, du hast ja schon eine Community, wenn du dich für irgendwas interessierst. Keine Ahnung, ich interessiere mich für Tennis, dann habe ich da eine Community. Das sind die Leute, mit denen ich Tennis spiele. Also und da findet irgendwie auf einer bestimmten Basis mit einem gleichen Interesse etwas statt, worüber man sich austauschen kann. Aber ich glaube, das meinst du nicht, oder doch?
0: Nein, nein.
2: Nee, ich möchte auch nicht mutwillig missinterpretieren.
1: Nee, und ich möchte es verstehen.
2: Ja. Ich auch.
0: Eine Community bilden heißt ja meistens, heißt eigentlich immer, jemand ist ausgeschlossen.
1: Ja.
0: Also wenn ich Tennis spiele, dann bilde ich keine Community. Ich spiele einfach mit jemandem, kennt Tennis oder mit zwei oder mit drei.
1: Und da sind aber dann schon viele Leute. Man hat eine Mannschaft,
0: ja, man macht
1: dazu
0: ein
1: gehört
0: Spiel die
2: alle
0: gemeinsam.
2: Reden über Tennis.
0: Man macht ein Spiel gemeinsam. Man unterwirft sich den gleichen Regeln, oder beim Tennis oder so.
1: Ja.
0: Aber das ist ein gemeinsames Spiel, wo man sich auf die Spielart geeinigt hat. Aber einen Zusammenschluss hat immer. Denn Ausschluss trägt immer einen Ausschluss mit sich.
1: Aber was ist die Konsequenz daraus? Das habe ich noch nicht verstanden. Ich soll mich nicht mehr zusammenschließen, oder?
0: Ja, ich finde, nur Räuberbanden schließen sich zusammen, weil sie gehen irgendetwas stehlen oder...
2: Und dann stehen wir alle einzeln und erreichen nichts, oder wie?
0: Wie bitte?
2: Also ich habe das jetzt noch nicht... Also wir sollen uns nicht zusammenschließen, oder wie? Oder wie verstehe
0: ja,
2: ich das?
0: Ja, grundsätzlich finde ich... Wir müssen das aushalten, dass jeder anders ist als ich.
4: Ja, das ist klar. Ja.
0: Punkt,
2: ja.
0: Oder?
2: Punkt, ja.
4: Aber Räuberbanden sind schon okay. Ja. Ich finde meine Räuberbande morgens zum Beispiel finde ich total toll. Ich habe eine ganz klasse Räuberbande. Die sind untereinander sehr friedlich tatsächlich. Wobei ich dir recht geben muss, YouTube ist ein... Also manchmal wirklich ein schräges Pflaster, was die Menschen angeht. Das muss
0: die
4: Unordnungen
0: sind auch.
4: Aber ich finde so Community eigentlich, also diesen Zusammenschluss zu Banden finde ich eigentlich... Gut, und ich schließe auch ehrlich gesagt, glaube ich, keinen aus.
5: Ja eben, ich wollte auch gerade sagen, also ich gründe die ja nicht, indem ich sage, du bist dabei und du bist dabei und du bist nicht dabei. Die kommen ja alle von selber. Ich mache ja irgendwann Anfang an mit Bewegtbild im Netz und dann kommen die Leute irgendwann, weil sie auf mich auch aufmerksam werden. Das ist ja nicht, also ich gründe ja nicht mit denen einen Verein.
0: Ja, aber wir müssen uns bewusst sein, darum habe ich auch gesagt, die Masse von 250.000, die du jetzt neu hast als Followers, dass wir wissen ja nicht, was das für eine Masse ist. Oder? Die meinen ja nicht dasselbe, was du meinst. Die meinen ja immer noch etwas anderes.
2: Ja, ich gehe davon aus. Also ich folge auch sehr vielen Leuten auf Twitter, bei denen ich immer das Gegenteil denke von dem, was sie schreiben, ja?
0: Ja, klar. Aber es ist deine Community, so habt ihr das bezeichnet, oder?
2: Ja, auch die gehören wahrscheinlich zur Community dazu.
1: Ja. Aber die folgen ja all den Kanälen.
2: Aber Leute, die mir widersprechen, schauen nicht regelmäßig meine Inhalte.
0: Ja, aber mir ist es einfach, ich glaube, wir müssen von der anderen Seite herkommen. Ich glaube, mir ist es wahnsinnig wichtig, dass Also, dass ich mich nicht mit anderen zusammentue, zum Beispiel, dass wir sagen, wir haben denselben Feind oder denselben Gegner oder denselben Sünden.
2: Aber dann verlieren
0: so.
2: Sie.
0: Oder mir geht es darum, dass wir unterscheiden können zwischen du und ich. Und das ist immer getrennt, immer. Immer, immer. Es gibt nur einen Verschmelzungsmoment und das ist der Orgasmus. Sonst gibt's keinen. Aber wir tun manchmal so, wie wären wir in einem chronischen Orgasmus.
5: Selbst das würden viele bestreiten wahrscheinlich.
0: Was sagst du?
5: Selbst das würden viele bestreiten
0: wahrscheinlich. Also, und das finde ich eben, dass die Heterogenität, das ist ja das Potenzial von der Mensch, vom Mensch, oder? Diese Heterogenität. Und wenn wir diese Heterogenität in der Anerkennung, dass der andere immer anders ist, wenn wir da diesen Diskurs aufspulen würden, das gibt dann Streit. Das gibt Streit, das gibt Auseinandersetzung, vielleicht gibt es Schlägereien, aber das ist auch Begehren, das ist auch Lust, das ist auch Neugierde. Und das finde ich, für mich ist das eigentlich die grundsätzliche, das wäre der Paradigmenwechsel, das wäre die neue Basis, oder? Und mit dieser Aggression im Dienste des Ich, ich sage nicht, das ist Friede, Freude, Eierkuchen, aber gerade gar nicht, oder? Eben nicht, weil jeder anders ist als ich, oder? Aber dieses Zusammenkommen, das ist doch das wahnsinnig Spannende.
5: Ich habe einen Standardspruch, der heißt immer, ich trenne Gesinnung und Charakter. Das ist das Entscheidende für mich. Also ich kann jemanden sympathisch finden, auch wenn er eine völlig bescheuerte Meinung hat. Und jemanden, der vielleicht genauso tickt wie ich, kann aber trotzdem charakterlich nicht meine Kragenweite sein. So ist das halt. Mhm. So ist das Leben. Ne?
3: Ja, was soll ich sagen? Ich habe mit meiner Frau zusammen, läuft's ganz gut, muss ich jetzt sagen. Also, obwohl wir tatsächlich uns noch unterscheiden, also weder denke ich, dass ich eine Frau bin, wobei ich gut in Handtaschen kaufen bin, muss ich sagen.
1: In Handtaschen
3: kaufen? Handtaschen kaufen, also kenne ich mich besser aus als meine Frau und mit Schuhen auch.
1: Aber in Damenhandtaschen oder Herrenhandtaschen?
3: Achso, ich bin in dem Modesektor, bin ich ein bisschen Frau und dafür ist sie aber in ihrer Rabialität manchmal ist mehr Mann, das passt gut zusammen. Also nicht nur in dem Moment, sondern...
0: Ja. Und das finde ich eben das Spannende, oder? Also es gibt diese Differenz, gibt es immer auszuhalten, weil immer diese Differenz da ist. Aber dann ist auch immer Neugierde da oder ist auch Begehren da, oder? Aber das geht nur mit dieser Differenz. Und das finde ich eben das Coole. Und das finde ich aber auch das Schwierigste. Das merke ich auch bei mir, also die seit 40 Jahren darüber arbeitet. Diese Differenz auszuhalten, obwohl ich das andere doch viel lieber hätte, dass wir jetzt alle zusammen Bier trinken und derselben Meinung sind und so.
1: Ich denke aber, es kommt ja am Ende immer auch auf ein gesundes Mischverhältnis an, oder? Also es sind ja alle Aspekte im Leben. Also ich stelle mir jetzt gerade, ja, das ist ein Idealzustand, der klingt erstmal so, dass ich denke, es wird sich toll anfühlen. Ich wache morgens auf und bin erstmal mit diesen ganzen Differenzen irgendwie für mich im Einklang und fühle mich dann
0: nein,
1: nicht mehr...
0: Nein, eben nicht. Das bist du nie. Du bist ja mit der Differenz.
1: Aber der Optimalfall wäre doch ich wär's. Nein.
0: Nein.
1: Nee, das da habe ich die ganze Sendung nicht verstanden. Jeanette, wir müssen noch mal dringend After Dark machen. 200 Stunden. Also das kriegen wir heute Abend nicht mehr eingeholt. Und ich komme jetzt rüber wie der doofe Moderator, der nichts verstanden hat.
0: Nein, das möchte ich nicht. Nein.
5: Das klingt aber auch komisch. Mit Differenzen im Einklang sein bin ich auch nicht. Also würde ich mal so sagen. Klingt
3: komisch. Ich fühle mich jetzt auch, muss sagen, ich bin so ganz harmonisch.
1: Nein, es geht nicht mit der Differenz, es geht um die Anerkennung der Differenz.
5: Ignoriert dich mal nicht raus.
1: Gib mir doch eine Chance, Holger. Marc, wie sehen deine nächsten Schritte aus?
2: Ich mache genauso weiter. Ja?
1: Das heißt, der Clown ist mal fröhlich und mal traurig. Alle Aspekte des Lebens.
2: Ja, klar. Also das gehört dazu, ne? Also natürlich kann man sich jetzt hier auch so ein bisschen exponieren, sage ich jetzt mal. Da wurde einem ja auch Freiheit geschenkt. Also auch wider Willen erstmal, aber man muss die Dinge ja auch. Ein sehr weiser Mann hat mal einen sehr weisen Mann zitiert und der weise Mann, der diesen weisen Mann zitiert hat, das ist Gunnar Kaiser und er möge in Frieden ruhen. Ich glaube, der hat uns allen sehr viel Kraft gegeben in einer sehr schweren Zeit. Und vielleicht hört er uns zu. Ja,
1: und ganz sicher.
2: was Gunnar in, es gibt so ein Video, wo Gunnar einfach so ein Video macht als One-Take, wo er den Berg hochsteigt und dann mit diesem Paraglider in so einem Tandemflug runter fliegt. Und er sagt dort, dass Bedeutsames der Mensch eigentlich im Sprung ins Ungewisse erst überhaupt erreichen kann. Ja, und es gibt diese Zäsurmomente im Leben, die man auch einfach willkommen heißen muss, vor dem man sich nicht fürchten muss, weil es vielleicht gar keinen Grund gibt, weil eigentlich die Furcht darin besteht, okay, was kommt da jetzt? Und das war einer dieser Momente, wo man dann auch einfach sich fallen lassen darf und das einfach mal auf sich einprasseln lässt und am Ende rauskommt, so schlimm ist eigentlich gar nicht. Aber du musstest erst diesen Sprung machen, auch wenn man dich jetzt an der Stelle ein bisschen von der Klippe geschubst hat, ja. Aber ich bin gut gelandet und das ist hier. Also erstmal danke dafür nochmal.
6: Ich danke dir, Marc. Boris?
4: Ich sag mal so, wenn ich das wüsste. Ich habe mir im letzten Jahr was Schönes aufgebaut. Und ich merke gerade, dass ich mir zum ersten Mal in meinem Leben Streisand-Effekt wünsche, weil ich tatsächlich auch Opfer bin von, also Opfer jetzt im nicht so schlimmen Sinne, aber tatsächlich unter Einordnung zu leiden habe, die völlig ungerechtfertigt sind, aus der Luft gegriffen sind und mit keiner Realität was zu tun haben und die eigentlich nur von Leuten benutzt werden, die im Zweifel einen loswerden wollen oder so. Also es geht tatsächlich um solche Sachen. Ich bin gespannt, wie ich da rauskomme. Vielleicht ist der Streisand-Effekt ja mal auf meiner Seite. Ansonsten bin ich gut gelaunt und werde morgens zwischen 8 und 9 weiter jeden Tag gute Laune verbreiten. Und am Ende zählt für mich ehrlich gesagt, also das ist das Wichtigste, glaube ich, im Leben. Also ich habe ja immer Entertainment gemacht, mein ganzes Leben und so. Für mich war immer wichtig, wie viele Menschen am Ende machst du glücklich? Und das sind, ob das jetzt 500 am Morgen sind, die da zugucken, ob das 4000 sind, die so ein Video angucken, oder ob das ist, dass ich einen Film produziert habe, eine Sendung produziert habe, die 2 Millionen geguckt haben. Aber am Ende, wenn du Menschen ein bisschen schöne Zeit bereitest, dann ist das Größte, was, also zumindest für mich das Größte, was ich machen kann. Das mache ich weiter.
6: Schön. Holger, an dich auch noch die Frage.
4: Bitte nochmal.
1: Der Blick so in die nächste Zeit bei dir.
4: Ach, ich bin ja in so einem Hamsterrad, ne? Das ist ja das Problem. Ich bin als Geschäftsführer von diesem Sender, muss man ja immer irgendwie weitermachen. Ich versuche immer mal so Dinge zu machen, die so ein bisschen mich rausreißen. Ich habe mal einen Roman zum Beispiel geschrieben, was mal was anderes war. Wir waren vor 2 Jahren mit einer
6: Gruppe. Wie heißt der Roman?
4: Hashtag DDR. Es geht um ein Szenario, dass es die DDR und die BRD heutzutage noch gäbe. Also es hat nie eine Wiedervereinigung gegeben. Ja. Und vor 2 Jahren waren wir zum Beispiel mal auf Tournee mit unserem Team durch 5 Städte, was mir wahnsinnig viel Spaß gemacht hat, vor Live-Publikum 2 Stunden auf so einer Bühne mal zu agieren, eben nicht nur vor so einer Kamera, was ich vielleicht nächstes Jahr mal wieder machen werde. Das sind so Sachen, das braucht man denn mal, dass man mal so ein bisschen rauskommt aus dem Trott. Mhm.
6: Dankeschön.
4: Bitte.
1: Jeanette, du bist optimistisch für die Zukunft oder machst du dir große Sorgen?
0: Ja, ich gehe nicht in diesen Bedrohungsmodus rein.
1: In den was?
0: Ich gehe nicht in den Bedrohungsmodus rein. Mhm. Und da fühle ich mich eigentlich ganz wohl dabei. Mhm. Und ich koche im Gegensatz zu euch auf kleiner Flamme. Ich habe da einzelne Patienten, oder? Eine kleine Praxis. Und schreibe da meine Bücher. Ich schreibe gerade eine Enzyklopädie der Schuldgefühle. Und ich lerne ja in der Praxis und auch im Privatleben und auch ich selbst quasi diese Dynamiken, die spielen sich auf der gesellschaftlichen, politischen Ebene genau dieselben ab, oder? Und das ist das, was mir dann gefällt. Das holt mich aus der Praxis und lässt mich diese Bücher schreiben. Und das mache ich weiterhin. Da habe ich immer größeres Echo. Und das Schreiben und das Nachdenken macht mir Spaß. Und ich bin unwahrscheinlich dankbar, dass ich das noch kann, dass ich genug gesund bin und auch im Kopf im Moment noch so ein bisschen klar. Und was du gesagt hast mit dem Ungewissen, das finde ich eben sehr schön, oder? Also du bist da von der Klippe geschubst worden. Und ich versuche auch, mit dieser Anerkennung der Differenz bist du ja eigentlich immer alleine in Gemeinschaft, oder? Also nicht einsam, aber alleine in Gemeinschaft. Und dann ist alles immer ungewiss. Und ich versuche das auszuhalten. Und das auszuhalten, das finde ich jetzt eben geiler, als in solche Geschichten einzusteigen. Weil das gibt auch Lust und das gibt Kraft und das gibt neue schöpferische Kräfte.
1: Dankeschön.
6: Ich hatte es ja
1: Angekündigt zu Beginn der Sendung, ein paar persönliche Worte noch kurz sprechen zu wollen, weil ihr werdet euch vielleicht wundern, dass in den kommenden Wochen, wir produzieren ja während so einer Fairtalk-Woche hier in Dortmund immer insgesamt 6 Sendungen, also 3 Hauptsendungen und dann jeweiligen Fragen- und Antwortrunden, hier an dieser Stelle 2 andere Moderatoren sitzen werden. Ich werde noch nicht verraten, wer es ist. Bei mir war es so, dass ich am Montag Nacht hier angereist bin in Dortmund und ich hatte mich gerade hingelegt ins Bett und dann rief meine Frau an und wir hatten zu Hause einen medizinischen Notfall im engsten Familienkreis. Das bedeutete dann, dass ich die Nacht noch wieder nach Hamburg zurückgefahren bin, um bei der Familie zu sein und habe in dieser Zeit, und da sind wir wieder bei diesen Zäsurmomenten oder bei dem, wie du es gerade so schön gesagt hast, Jeanette, es ist immer alles ungewiss, da habe ich einfach auch erlebt, was es bedeutet, ein großartiges Team zu haben. Alle haben hier alles getan, damit diese Produktion stattfinden konnte. Ich habe mir das nicht leicht gemacht, das könnt ihr euch vorstellen, wenn man sieht, was für ein tolles Team das hier ist und wie viel auch dahinter steckt, dann sagt man als Moderator natürlich ungerne, ich fahre wieder nach Hause. In dem Moment war das aber notwendig und ich möchte mich ganz, ganz herzlich wirklich bei allen bedanken, die das möglich gemacht haben. Möchte euch einladen, die beiden Moderatoren, die die Sendung moderieren werden, auch sehr willkommen zu heißen. Möchte mich, wie gesagt, an dieser Stelle für das Vertrauen bedanken hier im gesamten Team, auch bei der Location, bei einfach allen Menschen, die das hier ermöglichen, nicht zuletzt auch bei euch, die uns unterstützen, damit wir dieses Projekt in die Zukunft führen können. In diesem Sinne, alles Gute. Dankeschön an die Runde. Wir erleben jetzt hier gleich noch die Fragen- und Antwortrunde. Ich sage an dieser Stelle gute Nacht. Bis ganz bald an dieser Stelle. Tschüss. Dankeschön. Vielen Dank. Danke.
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0: 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In Gelsenkirchen, der ärmsten Stadt Deutschlands, werden Schrottimmobilien gezielt an Roma aus Bulgarien und Rumänien vermietet, wie die Zeit in einer Reportage berichtet. Um die Roma aus ihrer Armut in Osteuropa nach Gelsenkirchen zu locken, nutzen die Vermieter verschiedene Mittel. Dazu zählen Flugblätter, die in den Dörfern der Roma verteilt werden, ebenso wie TikTok-Kampagnen zur Anwerbung der Roma. Die Eigentümer der Schrottimmobilien, die dieses Geschäft mit der Armut betreiben, hätten demnach in der Regel türkische oder arabische Nachnamen. Teilweise wechseln die Eigentümer regelmäßig ihre Adressen oder haben ihre Adresse gleich im Ausland. Für die Behörden in Gelsenkirchen sind viele der Vermieter von Schrottimmobilien nicht greifbar, da sie auch nicht auf Briefe der Stadt reagieren. Die ungarische Regierung unter Ministerpräsident Peter Magyar hat die Regeln für die Arbeitsmigration aus Nicht-EU-Staaten deutlich verschärft. Eine entsprechende Verordnung, die in der Nacht zum Samstag offiziell veröffentlicht wurde, untersagt vorerst die Vergabe neuer Aufenthaltstitel im Rahmen des bisherigen Gastarbeiterprogramms, das noch unter Viktor Orbán eingeführt worden war. Magyar, der seit Anfang Mai im Amt ist, setzt damit ein zentrales Wahlversprechen um. Seine Partei TISSA hatte die Parlamentswahl Mitte April klar gewonnen und einen politischen Kurswechsel angekündigt. Nach aktuellen Schätzungen sind rund 90.000 ausländische Arbeitskräfte aus Drittstaaten in Ungarn beschäftigt. Deutschland hält am Atomausstieg fest, während viele Industriestaaten kleine modulare Atomreaktoren als mögliche Schlüsseltechnologie ihrer künftigen Stromversorgung prüfen. Die Entwicklung gewinnt an Bedeutung, weil Small Modular Reactors, kurz SMR, weltweit Forschungsbudgets, Industrieprojekte und politische Unterstützung anziehen. Experten bezeichneten den deutschen Ausstieg als strategischen Fehler. Deutschland verzichtet damit nicht nur auf eine mögliche Option für Versorgungssicherheit und klimafreundliche Grundlast. Das Land verliert auch den Zugang zu einer Schlüsseltechnologie, die Know-how, Patente und viele industrielle Arbeitsplätze schaffen kann. Nach dem Scheitern Deutschlands bei der Abstimmung um einen nicht ständigen Sitz im UN-Sicherheitsrat hat sich die Kritik an der früheren Außenministerin Annalena Baerbock deutlich verschärft, insbesondere aus afrikanischen Ländern. Im Umfeld eines Treffens führender afrikanischer Politiker in Nairobi äußerte sich Botswanas Ex-Präsident Mokgweetsi Masisi kritisch zur deutschen Außenpolitik während ihrer Amtszeit. In einem Gespräch mit Bild erklärte Masisi: Vielleicht hätte sich Frau Baerbock darauf konzentrieren sollen, ihre Arbeit in der deutschen Diplomatie zu erledigen, anstatt zu versuchen, Nigerianern vorzuschreiben, wo sie ihre Toiletten zu bauen haben und den Afrikanern zu sagen, wie sie mit Elefanten umgehen sollen. Er ergänzte: Vielleicht hätte Deutschland dann mehr Stimmen aus Afrika für den UN-Sitz erhalten. 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
3: Es ist Freitag in der 16. Woche 2025 und hier ist Nacktes Geld. Für alle, die wissen, dass ihn intrigiert und verstehen möchten, wie genau. Ich begrüße euch da draußen und hier mir zugeschaltet noch aus Mallorca, Hermann. Hermann, grüß dich.
4: Guten Morgen, Paul.
3: Hermann, du warst 30 Jahre ein Herr der Banken. Du hast für sie und mit der Politik Milliarden bewegt. Dafür hast du Millionen von ihnen bekommen. Heute bist du Privatier, arbeiten muss einzig noch dein Gewissen. Und darum berichtest du uns hier von all dem, was du in der Finanzelite gelernt hast. Bevor wir starten, ein wichtiger Hinweis an euch da draußen. Ihr kennt ihn, aber es ist eben unerlässlich. 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Dafür sage ich herzlich Danke und verschwende keine weitere mehr, denn Hermann, du hast dir ordentlich was vorgenommen. Du versuchst mir heute 4 Dinge zu erklären. Erstens nämlich, dass man vor lauter Zöllen den Überblick nicht verlieren darf über die Neuordnung der Welt, die im Hintergrund läuft. Dass zweitens die EZB wohl heute die Zinsen senken wird oder sie vielleicht sogar schon gesenkt hat, während wir hier sprechen. Dass drittens Swap-Linien den Stress im globalen Finanzsystem markieren. Und du willst mir noch erklären, warum der Franken als Fluchtwährung Licht und Schatten hat. Und vielleicht sogar noch, warum Argentinien die Devisen wieder freigibt und was es ihm nützt, diesem Land. Nach all dem haben wir dann noch 10 Minuten für unser Krypto-Projekt Nackte Marken ganz am Ende, sodass ihr, wenn wir die Themen durchhaben, sagen könnt, okay, Kryptowährung und was ihr damit vorhabt mit eurem Community-Spam-Shitcoin oder wie auch immer ihr es nennen wollt, das interessiert mich nicht, dann könnt ihr ausschalten und verpasst nichts von den sonstigen Inhalten. Viel vor. Und am wichtigsten sind gerade die Zölle respektive das, was vielleicht dahinter stattfindet, sagst du. Ich selbst war ja der Meinung, dass während alle sich über Zölle aufregen, tatsächlich sich einiges neu ordnet. Ich bin ja hier zu so einem kleinen Nebenbundestrainer geworden, weil ich mir durch deine Mentorierung einbilde, jetzt ein bisschen was zu verstehen. Vielleicht liege ich da ja falsch. Ich habe immer gesagt, die Schweiz beispielsweise, ist ja einfach unfassbar pragmatisch. Die wird mit denen verhandeln, die wird einen Deal machen. Und jetzt lese ich in der Berliner Zeitung, guck an, die Schweiz beschäftigt sich mit Studien, welche Form von Handelsabkommen mit den USA für sie am günstigsten ist. Da geht es nur noch um das Wie und nicht mehr um das Ob. Also während alle sich über die Zölle aufregen, ordnet sich im Hintergrund schon einiges neu. Sagst du jetzt auch?
4: Ich würde dem vollkommen zustimmen. Also die Neuordnung der Welt wird eigentlich ausgedrückt über dem, wer reagiert jetzt pro Amerika und wer reagiert eher auf, wir wollen vielleicht auch mal gucken, was China uns zu bieten hat. Und ich glaube, Donald Trump ist in dieser Hinsicht eben auch so gestrickt, dass er sagt, wenn du nicht mein Freund bist, bist du mein Feind. Also es gibt kaum mehr was man sagen kann, was so in der Mitte ist und Neutralität. Und auch hier die Schweiz hat ganz klar sich als erstes mitgemeldet und Bessent und Trump sagen ja immer, die Ersten, die anrufen, kriegen den besten Deal. Und die Schweizer wissen genau, was das bedeutet, auch für ihre Kapitalflüsse. Der Schweizer Franken ist enorm stark. Und wenn wir da vielleicht anfangen, woher kommt das? Das ist natürlich etwas, wir haben gesehen, vor 2 Wochen haben wir darüber diskutiert, dass der Euro gegen den Dollar eigentlich permanent jetzt fallen muss. Also auch mit der Schuldenorgie aus Deutschland. Dann wird es natürlich nicht lange dauern, bis die Franzosen und die Italiener auch ihre Staatsverschuldung nach oben fahren. Wenn die Deutschen für Infrastruktur Geld ausgeben wollen, dann werden die Franzosen und die Spanier und die Italiener sagen, ah, das machen wir dann auch. Also von daher hatten wir natürlich erwartet, dass der Euro schwach wird gegen den US-Dollar. Das ist nicht eingetreten. Das ist aber auch die erste logische Konsequenz. Und um auf den Schweizer Franken zurückzukommen, es wird erst einmal ein neuer sicherer Hafen gesucht. Und die Schweiz ist da relativ klein. Das Balance Sheet, also die Bilanz der Schweizer Nationalbank, ist riesig. Und von daher hat die Schweiz auch das Mittel, die Zinsen zu senken. Und von 1 bis 3 Monate Anlage ist es jetzt so, dass man in der Schweiz schon Negativzinsen berechnet bekommt. Das war ja vor ein paar Jahren auch der Fall. Das heißt, wenn du Geld anzulegen hast oder du hast größere Summen auf deinem laufenden Konto, dann kann es sein, dass du dafür Geld zahlen musst, dass die Bank das Geld verwahrt. Also da fängt es wieder an, unlogisch zu werden. Warum sollte ich jemand Geld geben, dass der das investiert, um mir dann später weniger Geld zurückzugeben? Das macht einfach rein logisch keinen Sinn. Natürlich probiert man das in der Finanzmathematik zu sagen, dass Negativzinsen ja ein relevantes Tool sind oder eine Möglichkeit sind, auch die Geldmenge zu steuern. Das haben wir erlebt vor ein paar Jahren, dass selbst die 2- und 5-Jährigen in bestimmten Kreditklassen negativ geworden sind. Und das heißt, du bekommst Geld, wenn du Geld leihst und es sozusagen investierst oder ausgibst. Und das ist einfach etwas, was über Zeit nicht gehalten werden kann. Die Schweizer haben sich sehr gut positioniert, wie so oft. Aber je mehr Euros in den Schweizer Franken fließen, was machen die Schweiz? Die Schweiz druckt letztendlich den Schweizer Franken, gibt es jedem, der ihn haben will. und endet ab mit Dollar und mit Euro. Und sie haben in der Vergangenheit gemacht, dass sie sehr viele amerikanische große Aktien gekauft haben. Angefangen haben sie mit 5 Jahres Euro und deutschen Staatsanleihen und sind dann Richtung Amerika schon vor vielen Jahren gegangen und sind eben mit die größten Inhaber der Magnificent Seven. Also ich glaube, die Schweizer Nationalbank ist einer der größten 10 Investoren von Apple zum Beispiel. Und daran sieht man, dass auch die Schweiz natürlich ein massives Risiko nimmt. Weil was passiert, wenn jetzt Donald Trump eben diese ganze Finanzwelt aufrüttelt und der Aktienmarkt um 20% nach unten geht? In der Vergangenheit ist er auch um 50% gestiegen, wie ich letzte Woche schon erwähnt habe. Das sind eigentlich unrealisierte Gewinne, aber trotzdem hat das natürlich Auswirkungen auf die Bilanz. Und die Schweiz hat sich da sehr gut positioniert, hat sofort reagiert, hat eben auch ihre Bereitschaft erklärt, über die Zinsen, wie es Trump nennt, zu verhandeln, über die Zölle zu verhandeln und haben sich somit wieder in eine Position geschoben, wo sie trotzdem, dass sie eigentlich einen Bias, eine Neigung zu Amerika haben, immer noch als neutral gesehen werden. Und das fand ich einen sehr smarten Move. Das heißt natürlich, dass jetzt die Schweiz auch an diesem Tag, als die Zölle wieder zurückgenommen wurden, da hat auch der Schweizer Franken gegen den Dollar und den Euro heftig geschwankt. Aber insgesamt ist die Richtung eigentlich klar. Der Schweizer Franken wird immer stärker und letztendlich kann man daraus die Schlüsse ziehen. Sehr viele Deutsche ziehen in die Schweiz und letztendlich nehmen sie auch das Geld mit. Und die Frage ist, was wir immer empfehlen, eben keine großen Guthaben auf Eurokonten zu haben. Und das bedeutet, dass international der Schweizer Franken eigentlich zur Fluchtwährung taugt und geworden ist. Und das ist ein positives Zeichen. Ein negatives ist natürlich, dass je fester der Franken wird, umso härter wird es für die Schweiz zu exportieren. Also die Schweizer Uhren werden teurer. Und von daher ist es so, dass man auch den Augenmerk gelegt hat, Amerika ist ein großer Markt, gerade wenn wir bei
3: für die Schweiz,
4: der wichtigste ganz
3: für die Schweiz,
4: genau, der wichtigste. Und da möchte man sich auch nicht daran beteiligen. Ich glaube, was vieles ausmacht, ist eben auch dieses Trump-Bashing, dass Trump und sein Team eben darauf reagieren, wie man in der Welt permanent beleidigt wird. Und wenn man sieht, der eigentliche Krieg, der Handelskrieg ist ja Amerika gegen China. Und trotzdem, immer wenn Trump über den Xi spricht, den Führer Chinas, lobt er ihn und sagt, das ist ein sehr intelligenter Mann, der weiß genau, was er tut, wir haben unterschiedliche Auffassungen. Also auch da, ähnlich wie bei Putin, wo er sofort als Putin-Versteher und Teil des Gehaltsgefüges von Putin verschrien wird, er macht eben nicht den Fehler, alle erstmal zu beleidigen, also die, die er braucht, beleidigt er nicht. Das ist sehr auffällig bei seinen Reden auch. Und die, vor denen er keine Achtung hat, die beleidigt er auch. Und da geht er auch über die Grenze. Und das ist so ein Gradmesser, dass er natürlich immer wieder sich in eine Verhandlungsposition bringen kann, wo er sagt, schaut, wenn ich möchte, dann nehme ich die Zölle runter, aber ihr müsst mir auf der anderen Seite was geben. Es gibt ja 2 Verhandlungstaktiken. Du sagst, wenn ihr das nicht tut, hau ich drauf. Oder wenn ihr das tut, gebe ich euch das. Also eine Belohnung und eine Bestrafung. Und das Interview von Scott Bessent, ich glaube, es ist ein Tag oder 2 alt, hat das wieder bestätigt, in welche Richtung wir gehen.
3: Der US-Finanzminister ist das, nicht zu verwechseln mit dem Handelsminister, den es dann auch noch gibt.
4: Das ist Howard Lutnick, der Handelsminister. Aber Scott Bessent ist nochmal eine andere Liga. Und ich habe diese Woche mit einem Freund von mir gesprochen, der mit ihm zusammengearbeitet hat, der eigentlich ein strammer Demokrat ist, weil er Trump bis aufs Messer hasst. Aber der sagt, mit Scott Bessent ist da jemand, den er absolut respektiert. Und das war sehr interessant, das von ihm zu hören, weil er alles abgelehnt hat, was mit Trump zu tun hat. Lebt natürlich auch in Los Angeles. Aber von daher war das auch so ein bisschen, Bessent zieht die Fäden im Hintergrund und analysiert auch wie ein Makroökonom, hat, wie ich schon gesagt habe, Finanzhistorie studiert. Das heißt, die wissen genau, was diese Zölle tun. Und vor lauter Zöllen geht uns eben unter, wie die Welt neu geordnet wird. Und dass jetzt die EU als erste Maßnahme gesagt hat, naja, in der Industrie können wir Zero for Zero machen, also keine Zölle, sich aber dann sofort aufgeschwungen hat in Person von der Leyen und Richtung Zentralasien geflogen ist, da probiert hat, die die Führer dieser Länder hinter sich zu bringen.
3: Usbekistan und so, genau, ja. Das,
4: ganz
3: die,
4: genau.
3: Das große Wirtschaftsabkommen mit Usbekistan, das ja. die EU jetzt retten wird. Ich meine, allein diese Bilder, ja, die sind sich für ja. nichts zu schade. Da sitzt sie irgendwie auf Jurten und Kuhfällen und nichts gegen Kuhfälle, sind tolle Sache, aber ja. Und versucht das zu verkaufen als adäquaten Ersatz für die USA. Ja,
4: also es ist die reine Verzweiflung. Wo sollen ja. sie denn auch hin? Sie können nicht reagieren mit Smartness, also dass sie wirklich auch vorausschauend sind, weil man sieht ja bis zum heutigen Tag, was will Merz in den USA, wenn er überhaupt einen Termin bekommt? Die Frage ist, wird Trump ihn empfangen oder gibt er ihn einen Staatssekretär und sagt, hier, sprich mit dem? Und das ist natürlich bitter, gerade für ein Land wie Deutschland. Aber ich hatte das ja schon mal am Beispiel Abu Dhabi erklärt. Ein Freund von mir ist auch da und der sagt, die Franzosen sind hier alle paar Wochen updaten, was ihre KI-Strategie ist, wo ihre Energie herkommt. Und die Deutschen kommen einmal im Jahr mit erhobenem Zeigefinger, die werden nicht mehr ernst genommen. Und genauso ist es ja in der Verhandlung auch. Und von daher steht da schon einiges an. Aber im Grunde genommen kann man die Überschrift über alles, was hinter den Zöllen ist, damit wirklich hervorheben, Schulden haben Konsequenzen. Und ich probiere das ein bisschen weiter runter zu brechen, weil die Podcasts und die Schriftstücke, die es dazu gibt, ob das in Tageszeitungen ist, auch im Fernsehen, wenn es denn gezeigt wird. Es wird ja nirgends wirklich auf den Grund gegangen, sondern es wird sehr theoretisch analysiert. Dann hast du Leute wie Fratscher, die sagen, Sparen ist kontraproduktiv.
3: Marcel Fratscher, Entschuldigung, das ist sozusagen der gilt als der Hausökonom von Olaf Scholz. Also wo immer Olaf Scholz irgendeine Wirtschaftsidee vorgestellt hat, kommt Marcel Fratscher in eine Staatssendung bei Herrn Frau Maischberger und jubelt, wie großartig diese Idee ist. Das muss man zur Einordnung. Das ist jetzt auch nicht übertrieben, sondern das ist einfach eine empirische Tatsache. Ja.
4: Er steht auf der Payroll und das daran siehst du, es ist ähnlich wie der öffentlich-rechtliche Rundfunk. Der zahlt, kriegt auch die Berichterstattung, die er bezahlt. Und so ist es bei Fratscher auch und es ist oftmals peinlich, muss ich ehrlich sagen. Aber diese Leute sind auch schmerzbefreit. Das heißt, sie sitzen in dieser Position und leiten irgendein Institut. Wir wissen, was NGOs und diese Institute an Geld kosten von den Staatsanwälten. Namen. Also von daher ist er natürlich wohlgenährt. Aber schauen wir uns ein bisschen näher an. Wir hatten ja darüber gesprochen, dass wir eigentlich gesagt haben, Donald Trump kriegt, was er möchte. Die 10-jährigen Zinsen, die für ihn so wichtig sind, sind unter die 4% gefallen, um dann praktisch in einem Tag oder in 48 Stunden um 0,6%, sprich 60 Basispunkte, wieder hochzuschnellen. Also von 3,90 auf 4,5, was ein enormer Schlag auf den Markt für Staatsanleihen ist. Das ist also eine sehr große Bewegung für 48 Stunden. Und dann muss man analysieren, wo kommt das her? Meine erste Reaktion war ähnlich wie die der Berichterstatter, die sagen, ah, China wird mal die Muskeln spielen lassen, die verkaufen erstmal 50 Milliarden von diesen Bonds. Dann sind auch noch die Japaner. Aber ich habe mir das mal genauer angeschaut und muss sagen, dass man hier auch deutlich spürt, dass eigentlich der Druck von Verkäufern innerhalb Amerikas kam. Und das heißt, man konnte das daran sehen, dass die ersten Tage, als diese großen Mengen an 10-jährigen Staatsanleihen verkauft wurden von vorherigen Investoren, dass sich der US-Dollar gegen den Euro und gegen andere Währungen kaum bewegt hat. Und das bedeutet, diese Dollars, die man eingenommen hat, nachdem man die Staatsanleihen verkauft hat, die sind nicht außerhalb des Landes geflossen. Das hat man erst ein paar Tage später gesehen, dass die Chinesen, die ihre Währung auch an den US-Dollar koppeln und täglich die Bandbreite festlegen, wie diese Währung schwanken darf, die haben zum Beispiel dann aus purer Dollarnot diese Position verkauft.
3: Das tun sie, müssen wir verstehen, das tun sie ja deshalb, die Chinesen, weil für die wichtig ist, dass ihre Währung vergleichsweise billig bleibt, damit sie günstig als Produktions- und Exportland günstig nach Amerika liefern können. Nur für die das vielleicht nicht gerade auf dem Schirm haben, wenn ich das richtig verstehe. Deswegen ist das für China wichtig.
4: Ganz genau. Sie werten praktisch ihre Währung ab, um ihre Exporte günstig zu halten. Das heißt, der Hersteller in China kriegt immer noch die gleiche Summe, aber für die Amerikaner ist es günstiger geworden. Ja, und von daher kann man das sehen, dass die Chinesen massivst probieren, ihre Währung zu beeinflussen. Und auch da spricht Trump und Scott Bessent, der Finanzminister, oft von Finanzmarktmanipulation. Ja, zu Manipulation können wir gleich nochmal kommen, auch bei Trump ist das,
3: er was macht mich ja am das Gleiche.
4: Meisten stört.
3: Also ja, genau. Man wirft den Chinesen vor, aber die Amerikaner machen ja exakt das Gleiche.
4: Ja, und er macht es eben auch in seinem Umfeld. Man hat letzte Woche wieder gesehen, Nvidia wurde mit einem Exportstopp belegt. Also die dürfen nicht mehr nach China liefern. Und Stunden vorher hat
3: das
4: wieder jemand
3: angefangen. Das sind die wichtigsten Produzenten von Chips für KI-Schulungen. Das ist ein Grafikkartenhersteller, der sozusagen die Chips baut, mit denen KI-Modelle geprogrammiert werden. Deswegen ist das auch relevant. China braucht diese Nvidia-Chips.
4: Ganz genau. Und das sind eben die Marktführer. Und die haben jetzt eigentlich sofort eine Warnung geschickt und haben gesagt, das kann 5,5 Milliarden Umsatzeinbußen sofort bedeuten, dieser Handelsstopp. Aber auch da im Umfeld von Trump, und das kann nur daher kommen, wurden praktisch Stunden, bevor das angekündigt wurde, massiv Puts, also Verkaufsoptionen auf Nvidia gekauft. Das Volumen ist da angestiegen und man sieht, bei jeder dieser Aktionen ist eigentlich Insiderhandel auch gang und gäbe. Und das finde ich unfassbar hässlich, muss ich ehrlich sagen, weil es natürlich zu einem bedingt, dass das Vertrauen in diese Politik, die ja eigentlich übergeordnet sagen kann, die Amerikaner, die die Globalisten erst einmal in die Welt verteilt haben, holen jetzt den Globalismus zurück und gehen zum Imperialismus über. Das heißt, auch du hattest das schon gesagt, Max Otte bestätigt ja eigentlich, dass er Trump eher so als Merkantilist sieht, der sagt, der Staat kann das alles, der Staat, wenn der euch leitet. Trump hat aber so viel Marktverständnis, dass er eben sagt, ich gebe euch die Handelsbreite und ich gebe euch das Territorium vor, aber darin dürft ihr euch dann relativ frei bewegen, weil es mir nutzt als Staat, der wiederum alles besser kann, the best, the juiciest, was auch immer. Hier liefert ihr mir praktisch zu, während die EU die andere Seite nimmt und sagt, ich muss meine Bevölkerung so viel knechten, wie es geht, weil die sind so knetendämlich. Die muss ich anleiten, was sie zu tun haben, damit ich oben in der Kommission oder in den Top 1% des Sozialismus, wie man das auch immer nennen will. Aber es geht eben um das Kollektiv und das Kollektiv immer wieder zu steuern. Und das sind die beiden großen Dinge, wo ich fest daran glaube, dass eigentlich der Grundgedanke von Trump ist, auch diesen Swamp, wie er sagt, trocken zu legen. Das sieht man in vielen Dingen, was jetzt angeschoben wurde, ob geprüft wurde, wie viele Leute eigentlich zur Arbeit kamen, wie viele Real Estate, wie viele gewerbliche
3: Immobilien
4: genutzt werden, was das auch für Sparpotenzial hat. Also jeder, der aufschreit gegen eine Inventur, was da eigentlich auch immer gezahlt wird, da muss man eigentlich davon ausgehen, dass die davon profitieren. Und das ist so das übergeordnete Bild. Und dazu kommt eben das, was ich vorhin gesagt habe, die amerikanischen Großbanken eigentlich auch diese Bonds auf den Markt geworfen haben, beziehungsweise, ich hatte das ja erklärt mit diesen Basis Trades, sie haben es an Hedgefonds gegeben, die sich dagegen Geld geliehen haben, also als Pfand hinterlegt haben und dadurch ihren Hebel nach oben gefahren haben. Und das wird jetzt unwinded, also das wird umgekehrt. Und da werden einige noch in dieser und nächster Woche stark ins Schwanken kommen, weil das so riesige Summen sind. Und man sieht es schon daran, dass der ein oder andere Hedgefonds eben massivst liquidiert. Und das bedeutet, dass
3: Das verstehe ich jetzt nicht. Also du hast erklärt, das glaube ich, habe ich verstanden, dass diese Hedgefonds, also solche Riesengeräte wie BlackRock, die auch Hedgefonds sind, also die sind auch anderes, aber die haben auch Hedgefonds, dass die zuerst diese amerikanischen Staatspapiere kaufen, weil die einfach die Knete haben. Das die ganz großen Käufer kaufen das auf, zerstückeln das und verkaufen das dann weiter an die Banken und dann letztlich an die Dispo-Kreditnehmer, ob sie es wollen oder nicht, zahlen die das am Ende. Aber was die sind jetzt in Probleme geraten deswegen oder was genau hast du jetzt gerade erklärt?
4: Nein, ich glaube nicht, dass sie in Probleme geraten werden, weil es gibt da verschiedene Regularien. Das wird jetzt in Amerika auch immer weiter aufgeweicht. Das ist ein SLR, ein Supplement Leverage Ratio. Wir hatten in Europa schon mal darüber gesprochen, dass die Banken kein Eigenkapital hinterlegen müssen in Zukunft oder wieder nicht, weil es zur Krisensituation kommt, dass sie eben Staatsanleihen kaufen können. Ich glaube, dass das hier die Warnung an Trump ist, dass es außerhalb seiner Zuständigkeit beziehungsweise seiner Markt Macht immer noch Leute gibt, die natürlich massivst gegen ihn sind, ja, auch gegen Zölle sind. Hm. Auch jemand wie Zuckerberg würde ich heute nicht sagen, ob er jetzt pro Trump ist oder gegen Trump. Und du siehst halt, was auch der Nachteil von diesen Oligarchen ist. Sie können sich auch gegen dich wenden. Hm. Und wenn wir jetzt JP Morgan und Citigroup und diese Großen nehmen und die mal eine kurze Warnung an Trump und Bessent schicken wollen, dann sagen sie, okay, entweder wir verhindern nicht, dass diese 10-Jahres-Zinsen nach oben gehen oder wir drücken sie aktiv nach oben. Das heißt, das ist so eine Warnung. Wir sind da bis 4,50 wieder hochgelaufen. Heute sind wir, glaube ich, bei 4,20 oder 4,25. Das heißt, es könnte sich normalisieren. Aber was das natürlich getan hat, was ich probiert habe zu erklären, ist, dass etwas zusammengebrochen ist. Und das ist eben diese unglaubliche Kreditwürdigkeit der US-Staatsanleihen als Pfand. Alle Geschäfte in der großen Investmentindustrie, würde ich mal sagen, sind irgendwo hinterlegt mit etwas, was man als Wert ansieht. Und da waren die US-Staatsanleihen die Nummer eins. Das heißt, du konntest innerhalb von Sekunden eben ganz große Beträge in diesen Staatsanleihen praktisch über die Welt schicken. Und das hat mit Sicherheit einen Knacks bekommen, beziehungsweise ist schon gebrochen, dass jetzt eben Länder wie China und wie Russland, also sehr auch rohstoffreiche Länder, das Ganze eben nicht mehr nutzen. Ich glaube nicht, dass diese BRICS-Staaten funktionieren werden, weil Trump immer wieder die Warnung rausschickt und sagt, das macht ihr nicht ohne uns. Also wer sich Dollar oder de-dollarisiert, wie man so schön sagt, also vom Dollar weggeht, der wird Konsequenzen spüren. Und diese Konsequenzen ist eben, wie ich letzte Woche erwähnt hatte, dass in der Welt außerhalb Amerikas im Moment zu wenige Dollars zirkulieren. Also diese Euro-Dollars. Alle Dollars, die außerhalb Amerikas durch die Märkte schwirren, sind zu wenige. Das bedeutet, wenn man sich das als gut geölte Maschine vorstellt, dass das trocken wird. Das heißt, es explodieren einzelne, jetzt Hedgefonds, dann später vielleicht auch Asset Manager. Und ein Effekt dieses Rückzugs ist zum Beispiel, dass sich der Euro gegen den Dollar stark verbessert hat, weil die europäischen Asset Manager und die Pensionsfonds angefangen haben, ihre Über-Dollar-Allokation zurückzuholen. Und das heißt, sie haben wirklich da auch US-Dollar-Assets verkauft und haben die dann in den Euro gedreht. Ob das auf Dauer ist, wage ich zu bezweifeln, weil bei jeder Krise sehen wir, dass es erst etwas Gegenläufiges gibt, also wie jetzt hier die US-Zinsen, die gestiegen sind, und der Dollar, der erstmal gefallen ist. Das ist natürlich für Anleger beziehungsweise jemand, der langfristig plant, jetzt die Frage, traue ich diesem veränderten Wirtschaftsgebaren der Amerikaner unter Trump zu, dass sie erfolgreich sind, dann würde ich als Risk Manager im Moment massiv US-Staatsanleihen kaufen für 2 und 3 Jahre, weil ich denke, die Fed wird die Zinsen senken, obwohl Paul, der Fed-Chef, gestern was anderes gesagt hat im Interview. Er lässt sich eben nicht erpressen. Und auch da geht es um persönliche und um politische Spiele, dass man eben sagt, ich kann doch mir nicht von Trump sagen lassen, wann ich die Zinsen zu senken habe. Aber letztendlich ist es so. Und Bessent hat da in den Interviews auch immer gesagt, wir haben auch andere Möglichkeiten. Das heißt, wir werden früher oder später, egal welche Aussage irgendwo kursiert, Zinssenkungen sehen. Und das bedeutet, der Kapitalmarkt nennt das Race to the Bottom, also das Rennen bis auf den Grund. Und das heißt, dass wir eigentlich heute davon ausgehen können, dass die Zinsen überall massiv fallen. Und das hatte ich dir auch geschickt, dass die EZB eigentlich heute schon auch durch die verschiedenen Finanzmedien unter Druck gesetzt wurde und gesagt wurde, also wir gehen davon aus, dass ihr die Zinsen senkt. Das bedeutet natürlich auch, dass jemand wie Deutschland, der noch einigermaßen die Schuldenquote im Griff hat, auch durchatmen kann. Also das gibt wieder etwas finanziellen Spielraum. Aber die Franzosen, Italiener sind natürlich darauf angewiesen, dass die Zinsen nach unten gehen und dass sie ihre Haushaltsdefizite sowie ihre bestehenden Schulden refinanzieren bekommen. Und wenn wir da nach Amerika schauen, dann ist es ja nicht nur die Anzahl der Staatsanleihen, die wieder verlängert werden müssen oder neu dazukommen durch das Budgetdefizit, sondern es sind, ich glaube, ich habe mal geguckt, für Gewerbeimmobilien sind unheimlich viele Geschäfte gemacht worden, 20, 2021, also während Corona, auch als die Zinsen Richtung Null gesenkt wurden und so im Immobilienbereich sind sehr viele Trades oder sehr viele Finanzierungen irgendwo zwischen 3 und 7 Jahren. Viel länger macht man das eigentlich nicht, weil dann eben dieser Zins zu hoch ist, um das Ganze sehr effektiv zu finanzieren. Und das bedeutet, dass die natürlich in 2025 und 2026 auch zur Wiederanlage und zur Verlängerung anstehen. Und da reden wir über 1,7 Billionen, die zu den 9 Billionen, die der US-Staat machen oder refinanzieren muss, noch dazukommen. Dann kommen noch private Schulden dazu und Kreditkarten. Und das heißt, hier ist so ein Tsunami an neuen Verschuldungsnöten und auch Verlängerungsnöten, dass einfach die Zinsen nach unten müssen. Und das drückt sich eben daraus auf, dass Paul jetzt sagt, ich mache das nicht. Und das bedeutet aber, dass weltweit im Grunde jede Zentralbank bei ihm anruft und sagt, aber Paul, ich brauche Dollars, weil es sitzt, ob das ein Schweizer ist, ein Deutscher, ein Italiener, die haben auch alle Refinanzierungen in US-Dollar gemacht, als der US-Dollar im Zins vor 5 Jahren so günstig war.
3: Also
4: so günstig
3: wie nie. Irgendwann kippt der Fed Paul um und sagt, oh gut, auch die Fed, die amerikanische Notenbank wird die Zinsen senken.
4: Ganz genau, weil es gibt 2 Möglichkeiten. Sie tun es nicht und dann kriegt der globale Handel einen Herzinfarkt. Dann stockt der Atem da, weil eben die auslaufenden Dollarzinsen nicht refinanziert werden können von den einzelnen Ländern. Sie müssen dann nach Amerika und müssen anfangen, wirkliche Dollars zu kaufen, um ihren Investoren, wenn eine Anleihe ausläuft, die Dollars zurückzugeben. Das müssen sie machen, weil wenn du auf so eine Anleihe ausfällst, ist natürlich das Vertrauen in deine Kreditwürdigkeit weg. Das heißt, auf Teufel komm raus, wir können jetzt sehen, dass der Dollar dann unglaublich stark wird oder dass sich die Fed zusammen mit dem amerikanischen Finanzministerium hinsetzt, was sie eigentlich nicht tun sollen, weil sie streng genommen unabhängig sind, aber sich überlegt, wie können wir andere Länder mit Dollars versorgen? Und das sind die berühmten Swap-Linien. Da war ich also mit bei der Entstehung beteiligt. Und zwar heißt das Folgendes, die Amerikaner können Dollars drucken, so viel sie wollen. Und jetzt sitzt du aber in Deutschland und du hast eine Bank, die in Schwierigkeiten gerät, die ein großes US-Portfolio hat und da eben auch Verluste einfährt. Und das heißt, wie können diese Verluste finanziert werden, wie können die auch geschlossen werden, beziehungsweise wie kann das, was in der Vergangenheit in Dollars finanziert wurde, nochmal finanziert werden. Und da gibt es nur eine Möglichkeit, dass die Zentralbank, die EZB oder auch die Bundesbank direkt bei der Fed anruft und sagt, schau, wir sind gut, wir können unsere Währungen unendlich drucken. Das heißt, wir brauchen von euch Dollars und wir geben euch Euros. Und diese Linien sind gigantisch. Das heißt natürlich, dass es eine weltweite Versorgung von diesen Euro-Dollars geben wird, die im Moment noch nicht da ist. Deshalb lässt man diese Weltwirtschaft eigentlich trocken laufen. Und jetzt kommt es darauf an, wie ist das Verhältnis Paul, also zur Fed, zu Trump und Bessent, dem Finanzministerium und dem Präsidenten. Also hier spielt auch eine Rolle, dass ähnlich wie in Europa aus meiner Sicht, und das ist jetzt nur eine Vermutung, dass es eben hinter dem alten Regime Biden eine derartige Korruption gegeben hat, dass man heute peinlich darauf aufmerksam machen muss, was geben die denn preis? Wo sitzt das noch? Der Vorgänger von Scott Bessent als Finanzminister war Janet Yellen. Die war vorher auch die Chefin der Fed, ist dann aber zur Finanzministerium und zur Finanzministerin unter Biden aufgestiegen.
3: Völlig getrennt, wie man also sieht, also vollkommen genau, unabhängig.
4: Vollkommen unabhängig, in Deutschland, mit viel Wartezeit und nur aufgrund der Qualifikation. Ja. Aber die hat
3: Berlin wurde vor kurzem ja die Polizeipräsidentin zur Generalstaatsanwältin. Ich baue das immer wieder gerne mit ein, weil die Dame mir im Nacken sitzt und ich weise darauf hin. Koppers heißt sie, Koppers, eine der Staatsterroristin. Aber ja, so unabhängig sind diese Systeme. Und diese Damen und Herren besprechen also dann jetzt mit diesen Swap-Linien im Prinzip Fed-Politik ab mit der amerikanischen Staatsführung, was sie nicht tun sollen.
4: Genau, sollten sie nicht tun. Und auch da gibt es massive Diskrepanzen natürlich aus der Vergangenheit. Also wer hat Paul eingesetzt? Jetzt Trump wird ihn nicht absetzen, aber er wird jemanden einsetzen, der auf Linie von ihm und Bessent ist.
3: Ja, das kann er doch gar nicht. Also der Präsident
4: nein,
3: kann
4: aber der
3: ja
4: Term
3: nicht
4: von Paul läuft 2026 aus und dann kann er einen Kandidaten vorschlagen und auch einsetzen. Aha. Also da, er hat da Mittel und Wege. Aber was ich noch sagen wollte, ist, Janet Yellen hat vor Jahren ein Interview gegeben, was ich sehr interessant fand, weil wer mich kennt, der weiß, seit 10 Jahren weise ich darauf hin, dass irgendwann die Schulden eben Konsequenzen haben. Und das bedeutet, sie ist davon ausgegangen, dass die Schuldenlast in Amerika praktisch bei 1% des GDP, also des Bruttoinlandsproduktes, ungefähr sich einpendeln kann und dass das kein Problem ist. Und die Zinsen sind aber jetzt von 1 Billion im Jahr auf 1,17 Billionen schon gestiegen. Das heißt, hier geht irgendwann der Zins- und Zinseszinseffekt exponentiell. Das heißt, es geht einfach steil nach oben. Und das war das, worauf Trump zusammen mit Elon Musk reagieren musste. Und Elon Musk hat ja immer gesagt, wir gehen bankrott, wenn wir das weiterlaufen lassen. Und jetzt stelle ich halt immer wieder die Frage, wenn Trump nicht da wäre und mit seinem Bully-Gehabe so die Finanzmärkte durcheinander wirbeln würde. Was wäre denn das der Fall? Ich glaube, wir wären in der gleichen Situation, weil das, was wir erleben, dass die Dollars außerhalb Amerikas trocken laufen, das wäre vielleicht alles kaschiert worden mit noch mehr Geld, aber es wird nicht geklärt. Und ich glaube, dass Trump eben hier teilweise eine Klärung vornimmt und sagt, seid ihr für mich oder gegen mich? Wir sind keine Globalisten mehr, sondern wir sind Imperialisten. Also ich möchte Kanada in meinem Wirtschaftsverbund haben, ich möchte Mexiko haben, ich möchte Grönland für die Rohstoffe. UK, wenn ihr wollt, dürft ihr gerne auch unser Außenposten sein. Das, was du immer sagst, da stimme ich vollkommen zu. Und dann schafft er sich einen Wirtschaftsraum, wo er zur Not eben die Zugbrücke hochziehen kann, dass er mit den Zöllen macht und an deutet und sagt, wenn ihr nicht hier produziert, vergesst es. Und die Frage ist doch auch, jetzt hat Apple, glaube ich, 500 Milliarden versprochen, die sie investieren und dann kamen die nächsten Chiphersteller. Aber der amerikanische Blue-Collar-Worker, also der Arbeiter an sich, der wird ja in diesen Fabriken keine Anstellung mehr finden. Das wird alles AI sein und da sehe ich eben, dass die nächste große Veränderung auf uns zukommt. Ja, wie kriegt man das in den Griff?
3: Da ist ja auch der Voko-Haram-Prediger immer hin und her gerissen, wenn man solche Organe wie den Spiegel dann mal kurz überfliegt, weil sie sind ja, naja, ich mache das berufsbedingt, andere vielleicht aus Masochismus, aber man sieht ja durchaus, also es gelingt ihnen auch nicht in ihrer ganzen Trump-Hetze, die sie da verbreiten, weil natürlich jeden Tag ist die Schlagzeile entweder Hurra Krieg gegen Russland oder Boo Trump. Es gelingt ihnen aber auch selbst da nicht, zu verbergen, dass sie ja eigentlich klammheimliche Sympathie mit dem Antiglobalismus dahinter haben. Wenn man so einmal wie Yannis Varoufakis folgt, der ehemalige griechische Finanzminister, der ja genau das dann auch sagt, ein bekennender Linker, auch Linksradikaler, wie er sich selbst bezeichnet, oder eben diese Spiegelakteure, die gerne als Linke sich inszenieren, die ja dann sagen, ja, gegen den Globalismus sein ist ja gut, aber, und dann kommt das große Aber, wir können halt die Zeit nicht zurückdrehen. Das ist dann so der Versuch, das Ganze, diese Aktionen als rückwärtsgewandt darzustellen oder irgendwie als aussichtslos und als Amerika vor 100 Jahren wird es nicht mehr geben. Man versucht dann, sich irgendwie pseudorealistisch zu inszenieren, weil eigentlich haben sie ja, scheint es, Sympathien für diesen Kampf gegen den Globalismus. Und ich würde da völlig zustimmen, was man sieht es, aber kein ideologischer Gegensatz, wo es um mögliche Prinzipien von Trump geht, sondern Tatsache ist ja einfach, dass der durchschnittliche amerikanische Arbeitnehmer in den gleichen Lebensqualitätsverlust erfuhr, oder nicht den gleichen, nicht mal ansatzweise den gleichen wie die Europäer in letzter Zeit an ausbleibendem Wirtschaftswachstum, aber auch die Amerikaner können sich eben nicht mehr so einfach ihr Eigenheim leisten oder eben den Lebensstandard von früher. Und das ist Trumps Kapital, das ist ja auch der Grund, warum er gewählt wurde, nicht? Jetzt the economy is stupid. Es gelang ihm einfach, den amerikanischen Durchschnittsverdienern klarzumachen, ich vertrete eure Interessen, indem ich diesen Globalismus in unserem Interesse zurückdrehe. Und ich vermute bei Trump da überhaupt keine politische Ideologie, sondern reinen wirtschaftlichen Opportunismus, der auch vernünftig ist.
4: Ich glaube, dass er wirklich ein Herz für den amerikanischen Arbeiter hat. Also ich habe auch mit seiner Gesellschaft Trades gemacht und habe mit Leuten auch über ihn gesprochen und muss sagen, dass er ich glaube nicht, dass das gespielt ist, dass er sehr großzügig ist. Also wenn er in Restaurants ist und auch die einfachen Leute, zumindest gibt er ihnen das Gefühl, dass er sie beachtet. Und ja, wir wollen jetzt nicht in nur Trump-Hudelei ausschweifen, aber
3: ich eben, er probiert... Ich habe es ja gar nicht als Hudelei verstanden.
4: Nee, für mich jetzt. Also, ja, weil okay. Dann kriege ich wieder Kommentare, oh, du bist ein Trump-Fanboy. Ja, ich möchte etwas anderes. Ich möchte im Grunde genommen, dass mir jemand zumindest die Hoffnung gibt, dass es etwas persönliche Freiheit geben kann. Egal, wenn das in einem Imperium wie Amerika ist, aber ich habe persönliche Freiheit, ein Unternehmen zu gründen, Handwerker zu sein und dann auch mein Leben dadurch zu bestreiten. Und unstrittig ist, wenn Trump seine Regierung dahin bekommt, dass er es auch schafft, diese Einkommenssteuer bis $150,000 abzuschaffen. In Florida ist sie schon bei null, also die State Income. Mhm. Und man sieht jetzt, wie dieser Tross von New York nach Florida wandelt. Also die ganzen Hedgefonds, alle Reichen ziehen auch nach Florida. Das heißt, auch da werden die ärmeren Menschen wieder rausgedrängt. Jetzt kommen natürlich die Häuserpreise auch mal ein bisschen runter. Aber das Leben ist unheimlich hart geworden. Und vielleicht sieht auch Trump nur die Chance, dass es soziale Unruhen gibt. Also wenn wir jetzt in Frankreich die letzte Woche anschauen, das kommt jetzt wenig, glaube ich, in den deutschen Medien, aber da gibt es in 8 Städten auch wieder richtig Krawall. Und das heißt, die Menschen werden immer weiter ans Existenzminimum gedrängt. Und dann hast du eben solche Gestalten wie Ursula von der Leyen darüber sitzen, die sagt, ja, also wir denken ja nur an euch, unsere Demokratie. Und man muss sich täglich von diesem Müll beriesen lassen. Das ist wirklich grausam. Und ich glaube, dass eben Trump erkannt hat, es muss einen Shift geben von den sogenannten Reichen, die wiederum den Mittelstand und die Chance ermöglichen, in Amerika etwas zu erreichen. Und in Europa hat man sich darauf verrannt und sagt, nee, der reiche Claim ist abgestellt. Da kommt ihr nicht mehr rein, weil das ist unheimlich schwer, in diesen Machtzyklus und den Machtzyklus zu bekommen. Und das ist eben das, was früher oder später zum Scheitern verurteilt ist.
3: Man kann es ja auch noch, also im Ergebnis stimme ich dir zu, was die Motivation angeht, kann man es ja auch weniger optimistisch sehen, um es so zu sagen. Also da bin ich ganz bei einem wie Simon Goddek beispielsweise, dem Influencer, der immer wieder darauf hinweist, auf X, wo sind die Verhaftungen? Wo sind die Corona-Verhaftungen? Wo sind die Epstein-Verhaftungen? Wo sind die Verhaftungen für all die Verschwendung bei USAID? Und da hat er völlig recht. Ja, es wird unglaublich viel aufgedeckt, hat man das Gefühl, durch die Trump-Regierung. Wahnsinnig viel angeprangert, aber Konsequenzen? Null. Niemand der Täter ist bisher namentlich irgendwie benannt, vorgeführt oder endlich mal inkarceriert worden. Das wäre ja das Mindeste bei diesen Milliarden und Trillionen Verschwendungen. Also, ich meine, wenn ich mit 10.000 Euro der Bank durchbrenne, lande ich im Loch. Aber da drüben nichts. Nicht eine Handschelle, die klickt. Das ist auffällig. Das finde auch ich nicht glaubwürdig. Und sag, das letztlich entlarvt es aus meiner Sicht, dass Trump hier überhaupt nicht aus irgendeinem Idealismus handelt und mit irgendeinem Aufklärer, mit irgendeiner Aufklärungsabsicht, sondern aus ganz klaren wirtschaftlichen Eigeninteressen, die aber im Ergebnis trotzdem gut sind für den durchschnittlichen US-Arbeitnehmer und auch für den, der die EU abgeschafft sehen will und weiß, dass dieses Terrorinstrument EU eben weg muss, weil letztlich ja nur die Karten neu verteilt werden zwischen der einen Interessensgruppe und der anderen. Wir hatten bisher eben dieses WEF-Kartell, was in Washington und Brüssel saß. Jetzt sitzt es nur noch in Brüssel und Trump führt eben ein anderes Kartell an, was groß werden möchte. Und da, ich gebe dir recht mit der Schlussfolgerung, für uns, die wir nicht Teil dieser Kartelle sind, weil wir nicht in der Liga mitspielen, ist es natürlich gut, wenn es diese Machtkämpfe gibt, weil es Machtverteilung der einzige Weg ist, sie einzuhegen. Insofern sind da die Interessen von Trump aus meiner Sicht deckungsgleich partiell mit denen eben der Unterprivilegierten gerade. Aber auf lange Sicht wird sich natürlich wieder nichts anderes als ein neues Kartell draus bilden. Und das sieht man ja aus meiner Sicht dann auch wieder in den Äußerungen Musks, der ganz klar die eigentlichen Ziele vorgibt. Ich bin davon dir überzeugt, Trumps Ziel, so hast du es mir ja mal erklärt, sind ja nicht auf Dauer hohe Zölle, sondern letztlich Freihandelszonen, beispielsweise zwischen Europa und den USA. Ja, vielleicht ein Restzoll, eine Resteinnahmemöglichkeit dadurch, aber er hat die Zölle nicht in erster Linie erhoben, um nun die Welt auszupressen, und zu glauben, darüber auf Dauer Amerika finanzieren zu können, sondern letztlich um Druck auszuüben, was den Marktzugang angeht. Was dann auf lange Sicht bei rauskommt, werden wir sehen, ob das A gelingt und ob es B zu unserem Nutzen ist und wie es C mit der Ehe, welche Zukunft es für die EU bringt. Ich habe weiterhin Hoffnung, dass die EU in diesem Jahr ihr Ende feiert oder wir auf dem Grab der EU tanzen dürfen, weil so wie es steht, kann es nicht wirklich lange weitergehen. Argentinien ist ein Land, das zeigt, wie es dann anders gehen kann. Da hast du mich dann auch darauf hingewiesen in Vorbereitung dieser Sendung und sagst, da müssen wir gerade hingucken, weil Argentinien sehr erfolgreich, Milei vor allem sehr erfolgreich, bestimmte wirtschaftliche Änderungen herbeigeführt hat. Und dafür wird er jetzt gefeiert, gerade von der Weltbank und IWF, was ja skeptisch macht, weil wenn die feiern, dann muss man hingucken. Und jetzt gibt Argentinien Devisen wieder frei. Die waren vorher also entsprechend nicht freigegeben. Erklär das. Warum ist das wichtig? Was heißt, Devisen waren nicht freigegeben? Was hat das zur Folge gehabt? Und was ist die Konsequenz, wenn sie denn jetzt wieder frei sind?
4: Also, hervorragend zusammengefasst schon. Ich glaube, dass die Weltbank und der IWF hier auch die ersten Risse bekommen und sagen, wir können uns gegen diesen anhaltenden, liberal denkenden Trend nicht mehr zur Wehr setzen. Das heißt, wir müssen hier teilweise auch Zugeständnisse machen. Ich sehe das immer so ein bisschen als Hoffnungskarotte, ähnlich wie Trump, ähnlich wie andere Leute, die das Richtige sagen, aber dann, wenn es darauf ankommt, doch etwas anderes abstimmen. Und auch hier ist es so, Milei hat einen wunderbaren Anfang gehabt. Natürlich hat er auch seinem Volk klar gesagt, es wird wehtun. Aber er hat eben auch, ich glaube, in Argentinien sind es auch 4 Jahre, in denen er Erfolge vorzeigen muss. Und das gefällt anscheinend den argentinischen Menschen jetzt, auch wenn es wehgetan hat und noch weh tut in manchen Gebieten. Aber sie sehen, dass jemand diese Korruption und diesen übergriffigen Staat zurückfährt. Und das hat die Unterstützung. Und jetzt kommt natürlich jemand wie den IWF und da hat es Milei geschafft, prominent in der Welt zu sein, also im Scheinwerferlicht zu stehen. Und den kann man jetzt nicht mehr so einfach zur Seite räumen. Und was bedeutet, dass jetzt die Währung freigegeben ist? Der argentinische Peso war auch sehr nah an den oder ist an den US-Dollar gekoppelt. Und das hatte eben immer wieder zur Konsequenz, dass man probiert hat, diese Währung frei floaten zu lassen und dann ist es, glaube ich, 3-mal schiefgegangen. Und auch jetzt sagt man, na, was passiert wohl als nächstes? Das heißt, rennen die Leute jetzt hin und kaufen mit ihren Pesos, die sie haben, wieder verzweifelt US-Dollar, weil der US-Dollar der Einäugige unter dem Blinden der Fiat-Währung ist. Das heißt, hier ist die Kaufkraftverlust am geringsten im Gegensatz zu lokaler Währung wie jetzt dem Peso. Oder bekommen sie Vertrauen in die Währung? Und auch da hat, ähnlich wie bei Bitcoin, Milei ein Cap festgelegt, weil er gesagt hat, es gibt keine neuen Peso mehr in diesem System. Und dadurch, dass das eben nicht beliebig erweitert wird, bildet sich ein Wert aus, wo die Leute auch anfangen, in den Peso zu glauben. Also wir werden auch sehen, dass es da eine Deflation geben wird. Jetzt im Moment kommt die Hyperinflation nach unten. Da waren wir bei 25, bei 50%. Ich glaube, jetzt gehen wir Richtung 3 bis 5. Und das sind schon Riesenerfolge, dass die Menschen eben nicht am 15. ihr Geld bekommen für ihre Arbeit und bis 17. alles eingekauft haben müssen im Monat, weil es dann schon wieder höhere Preise gibt, sondern man geht davon aus, dass man hier einen Wertspeicher generiert. Das heißt, ich werde dafür belohnt, entweder mit Zinsen oder mit Produkten, die erschwinglicher und besser und günstiger werden, wenn ich jetzt nicht sofort konsumiere. Das heißt, er unterstützt auch das Sparvorhaben der Argentinier, was ich fantastisch finde. Und ich glaube, ein anschauliches Beispiel, wie so ein Pack auch nach hinten losgehen kann, ist der Libanon, wenn ich das mal kurz erwähnen kann. Und zwar war es im Libanon so, dass die Libanesen im 2020 Anfang von Corona, jetzt als Bitcoin Maßstab mal genommen, irgendwo, ich glaube, bei 400.000 oder 500.000 libanesische Pfund pro Bitcoin waren. Das Ganze ist heute 9 Milliarden Pfund pro Bitcoin. Daran sieht man, wie diese Kaufkraft, wie diese Währung verloren hat. Aber was haben die Menschen da intuitiv gemacht? Sie haben vor 5 Jahren angefangen, im Dollar zu sparen. Das heißt, sie haben sofort, wenn sie ihre libanesischen Pfund bekommen haben, das Geld auf der Bank in ihr Konto in US-Dollar übertragen. Und jetzt kam es eben dazu, dass die Regierung und die Machthaber im Libanon vor, ich glaube, das ist jetzt 3 Jahre her oder 2 Jahre, nicht nur die Währung 90% abgewertet haben, sondern sie haben die Dollarreserven der Menschen einfach eingefroren und haben gesagt, die kriegt ihr zurück, aber in 5 bis 8 Jahren. Das heißt, auch da ist ein extremer Misstrauenswall gegen diese Finanzsysteme entstanden, dass die Menschen dann in den Bitcoin sind und haben gesagt, da ist die Lösung, also für die, und da muss man jedem recht geben, der in den letzten 5 Jahren da etwas im Bitcoin gemacht hat. Also wie gesagt, ich habe die eigene Erfahrung gemacht mit jemand, der 0,1 Bitcoin gekauft hat vor 5 Jahren und der damit seine Familie durchgebracht hat im Libanon. Wir hatten so ein Startup in Berlin und da war einer meiner fähigen Mitarbeiter, ein Libanese, den wir auch nach Deutschland geholt haben. Einfach um auch dieses ganze System kennenzulernen. Und da hat er immer wieder erzählt eben von diesen Schocks, die auf die Währung eingeschlagen wurde, dass eben der US-Dollar auch dann eingefroren wurde. Und ich glaube, dass die Argentinier sich davon jetzt befreien. Also, dass sie eben sagen, wir haben einen freien Markt für Geld, argentinische Peso. Die werden an einer freien Börse ohne Zwang gegen Dollar eintauschbar sein. Ja und nein. Das heißt Kauf und Verkauf. Das heißt, auch die argentinischen Exporteure und Importeure können sich besser darauf einstellen. Und das bedeutet Normalisierung. Und nichts ist so groß wie die Idee, deren Zeit gekommen ist, sagt Victor Hugo. Und ich glaube, dass wir weltweit, auch mit der Hilfe von Trump, auch mit der Hilfe von Milei, den ein oder anderen noch sehen werden, der Richtung Liberalismus, also wirklicher Liberalismus, nicht so wie es die Demokraten ausdrücken in Amerika, sondern auch libertär. Das bedeutet, weniger Staat zu haben. Und wenn die Staatsquote über 50% geht, ist überall Game Over. Und sollte jetzt Trump das durchsetzen können, was er will, geht man davon aus, dass die

0: Jura, folgt ja aus der verfassungsmäßigen Vorgabe, dass das öffentliche Verwaltungssystem nach den Zitat althergebrachten Grundsätzen des Berufsbeamtentums zu organisieren sind, folgt der unmittelbare Anspruch des Beamten auf eine Amtsbezeichnung. Ja. Das ist dann mal durchgeklagt worden, weil irgendwann mal ein Beamter eingestellt wurde, der keine hatte, und dann ist er bis sonst wohin hoch. Und ja, tatsächlich der Oberamtsrat, der Regierungsdirektor und all diese Titel, die sind alle direkt im Grundgesetz letztlich verankert oder über diesen Paragraphen. Und das, nichts ist doch besser, als dass du genau weißt in einem totalitären System, wo du hingehörst. Ich bin ja da Optimist und glaube tatsächlich, dass das zum Erfolg führt, weil ja so ein Politikwechsel oder so ein scheinbarer Wechsel von IWF und Weltbank jetzt pro Argentinien, das ist ja auch purer Opportunismus. Also die erkennen einfach, dass da mehr Geld zu holen ist in Zukunft und dass das der Kurs ist, bei dem eben Vertrauen geschenkt wird, weil am Ende ist Wirtschaft ist immer eine Frage der, also meine einfache Definition von Kapitalismus ist Kreditfähigkeit, und Kreditfähigkeit ist eine Kreditwürdigkeit, und Kreditwürdigkeit ist eine Frage des Vertrauens in die zukünftige Leistungsfähigkeit. Also schwenken die deswegen rum, purer Opportunismus. Ja. Uschi von der Leyen kann nicht umschwenken. Also wenn die eins nicht hat, ist es Glaubwürdigkeit bei den Geldgebern draußen, und die müssen den Nordchina-Kurs fahren oder den Südchina-Kurs beziehungsweise den Nordkorea-Kurs eher. Und deswegen, glaube ich, werden die sich weiter abschotten. Was bleibt denen denn auch? Und warum, also These, ich hab's ja gern mit steilen Thesen, warum soll denn da nicht Uschi das Gleiche versuchen wie früher Argentinien? Warum soll die EU nicht irgendwann den Dollarkurs festschreiben und sagen, nee, ja, das, was die da drüben machen, die bösen Amerikaner, das ist ja alles Propaganda. Also, dass in New York der Dollar bei einem Cent gehandelt wird, das ist ja Marktmanipulation. Unser Euro ist viel stärker. Das schreiben wir einfach fest, ein Ei kostet jetzt immer 50 Cent und der US-Dollar kostet in Europa so und so viel und in New York darf er gar nicht mehr gehandelt werden. Also das ist denen, steht denen ja frei. Die können sich ja so entkoppeln, und ich halte das für absolut denkbar.
1: Also mit den technischen Mitteln, die sie haben, und auch der Einführung des Central Bank Digital Cash, wo sie nach wie vor dran,
0: im Oktober,
1: wo sie nach wie vor dran festhalten. Auch der Koalitionsvertrag, hier ist ja nichts Innovatives, hier ist nichts pro Freiheit, hier ist gar nichts. Das bedeutet, wir haben diese Warnzeichen schon nicht nur lange, sondern auch knallrot, dass wir hier in ein Kollektiv driften, egal wie man das nennen will, aber es ist alles weg von Freiheit. Und das bedeutet natürlich auch, dass wir immer wieder darauf hinweisen, ja, also keine Kontoguthaben, das Ganze ist immer in irgendwelche Regeln, Regularien und Gesetze gegossen. Die machen ja untereinander wenig Sinn, aber sie führen halt dazu, dass man jemand, den man sozusagen unliebsam empfindet, vernichten kann. Mhm. Egal aus welchem Gesetz, egal von irgendwo. Und was wir natürlich sehen, ist auch dieser, um auch unseren Hörern die Tipps zu geben, wie verhalte ich mich? Wir sagen ja schon seit der Folge 1 Gold und Silber. Jetzt ist diese Gold-Silber-Ratio, also für wie viele Unzen Gold, für eine Unze Gold kriege ich wie viele Unzen Silber, ist bei wieder über 100. 101 Unzen Silber sind praktisch eine Unze Gold. Und das ist, Silber ist extrem aus meiner Sicht unterbewertet. Ja, aber man sieht,
0: dran. Also Gold kostet die Unze ungefähr
1: Gold ist jetzt im neuen Gold ist neues All-Time-High. Die sind allein gestern um $100 gestiegen. Das heißt $3,333.
0: Für eine
1: Unze. Jetzt muss man natürlich sehen, dass der, ich nehm jetzt mal glatte Zahlen, dass der Euro-Dollar-Wechselkurs nicht mehr bei 1:1 ist, sondern bei 1:1,10. Das heißt, für die Europäer ist der nach wie vor bei circa 3.000 Euro. Hm. Ja, also du siehst auch da,
0: also das Euro sind 3.000 gegen Dollar Euro hat ein... Für 3.000 Euro für gut 30 Gramm Gold, das ist eine Unze, und bei Silber, da sind 27 Euro noch was für 30 Gramm. Also das ist, da ist Silber für jedermann erschwinglich. Auch ich kann mir keine Unze Gold leisten, aber ich kann mir eine Unze Silber leisten. Und das lohnt tatsächlich, man kann das kaufen, 30 Euro ausgegeben und man hat diese Unze und kann sie irgendwo verstecken.
1: Ja, also auch da natürlich, ich höre mir die Kritik auch von einem Freund von mir immer an, der sagt, oh, seit Monaten sagst du, ich soll Silber kaufen, das geht überhaupt nicht hoch, ist immer noch bei circa 30.
0: Ja, gut so.
1: Natürlich. Aber auch da immer wieder mein Tipp, regelmäßig sparen in harte Assets. Und das bedeutet auch, wenn man jetzt eine US-Aktie nimmt, die stark schwanken, man hat Exposure zum Dollar, also eine Beziehung zum Dollar, man hat eine Beziehung zu dem Geschäftsmodell des amerikanischen Wertes, und das bedeutet, dass man, wenn man die Portfolien im Ausland hat, dass da auch der Staat keinen Zugriff hat, weil man ist Anteilsbesitzer dieser Firma.
0: Darum geht's.
1: Es geht nur darum, dass du keinen Kontrahentenrisiko hast. Also Gold

0: Silber, Bitcoin, aha, da ist auf der anderen Seite keiner, der sagt, ich will es zurück. Wenn du es einmal gekauft hast, gehört es dir. Das ist überlebenswichtig.
1: Und es geht darum, eben nicht dem Zugriff der EU ausgesetzt zu sein. Da gibt es ja viel Missverständnis. Genau. Also wir bekommen dann für solche Tipps immer die Hinweise, ja, aber die tauschen ja auch Daten aus. Korrekt. Es geht hier nicht um Steuerflucht. Es geht hier nicht um, also ich bin auch für komplette Steuerverweigerung gegenüber Deutschland. Das ist eine andere Frage. Aber es geht hier nicht darum, wie kann man wirksam Steuerhinterziehung organisieren. Das ist weder die Kompetenz, die wir hier haben, noch die Absicht, denn das ist jetzt ein anderes Thema, sondern es geht darum, wie kann man sich effektiv dem realen Zugriff der Behörden entziehen, also dieser Unrechtsregime entziehen. Und das geht beispielsweise in der Schweiz, das geht auch in Liechtenstein. Wer da mal googelt, stellt fest, selbst Liechtenstein, und Liechtenstein ist bisher ja, da sagen, Banker haben immer gesagt, die Schweiz auf Steroiden, das war Liechtenstein. Also ich habe ja mal für Liechtenstein gearbeitet, ich war mal im liechtensteinischen Gesundheitswesen angestellt, und als ich dann zurückkam nach Deutschland, war die Steuer völlig außer sich, weil sie gedacht haben, im Grunde, was der da angestellt hat. Und haben das dann sehr genau angeschaut, waren dann ganz enttäuscht, weil in Liechtenstein zahlte man damals, als ich beispielsweise angestellt war, für sein weltweites Einkommen 9% Steuer. Das ist natürlich toll für jemanden, der richtig viel Geld verdient überall auf der Welt. Das habe ich leider nie getan. Aber selbst Liechtenstein, also dieses Land, bietet aktuell für Otto Normal, für jedermann wie mich und dich jetzt nicht, Hermann, aber dort zähle ich jetzt mal finanziell nicht so Otto Normal, aber für jemanden, der wirklich nur eine Unze Silber sich leisten kann, für den bietet Liechtenstein eine Bank auch ein Auslandskonto an, eine App, die man sich gratis runterladen kann, um da Geld zu übertragen. Liechtenstein führt die Konten in Franken und ist nicht dem EU-Zugriff unterlegen, so ist in der Schweiz auch. Da kann man Franken und Euro auch, wenn man das möchte. Und deswegen sage ich immer wieder, macht das, holt euch diese Konten und führt euer Geld vor allem außerhalb Deutschlands und der EU. Das ist ja das Entscheidende. Nicht nur in Franken, nicht nur in einer Währung anders als den Euro, sondern in einem Ort, wo eben eine Behörde der EU nicht sagen kann, dieses Konto ist jetzt eingefroren. Denn diese genannten Länder, die zucken da mit den Schultern. Wenn da eine Behörde sagt, einfrieren und hergeben, nein, ist nicht so. Natürlich gibt es eine Kooperation auch zwischen diesen Ländern und eine Rechtspartnerschaft, aber diese Nicht-EU-Länder sagen ganz offen, wenn man mit den Vertretern spricht und aus dem Apparat, die sehen, dass Deutschland kein Rechtsstaat mehr ist. Das sehen die, das sagen die auch ganz offen intern, und das wird mitnichten durchgestellt, was da aus dem Ausland kommt. Das heißt, man hat garantiert keinen absoluten Schutz, wenn man sich hinausbegibt aus der EU in diese anderen Länder, aber einen relativen Schutz. Und da passiert dann häufig, wenn man gerade mit Deutschen spricht, sagen, ja, solange das nicht die absolute Lösung ist, ist das auch nur Pipifax. Da sage ich immer, das ist ja deutsche Sicht der Dinge, da fehlt der Pragmatismus. Also jedes bisschen Schutz, das man bekommen kann, ist, wenn es hart auf hart kommt, etwas wert. Ja, das, ich unterlasse es ja auch nicht, mich hinter irgendeinem Baum zu oder hinter einem Hindernis zu verstecken, wenn auf mich geschossen wird mit dem Argument, naja, da könnte eine Kugel durchkommen. Also was soll dieser Unsinn? Man muss wirklich alle Mittel ergreifen, die man hat, um sich dem Zugriff dieses verbrecherischen Systems zu entziehen. Denn was sollen sie am Ende auch tun? Ob sie jetzt tatsächlich dann irgendwann den Dollarkurs festschreiben oder ob sie nur in Anführungsstrichen enteignen, Zwangshypotheken auf Gebäude einführen, dass sie das bereit sind zu tun, haben sich jetzt vielfach angekündigt. Öfter kann man es gar nicht ankündigen, so wie Merz jetzt ja tatsächlich vorhat, Zitat, Russland ausbluten zu lassen durch deutsche Raketenangriffe. Also wir befinden uns ja geopolitisch, wenn man die EU anschaut, bereits im Endstadium des Irrsinns. Und dass diese Leute
0: es
1: jetzt...
0: Es wird Kapitalkontrollen geben. Also es wird irgendwann nicht mehr möglich sein, diese App zu erstellen. Aber auch hier, es gibt ja so viele Crash-Propheten schon seit mehreren Jahren. Es ist letztendlich nichts anderes als logische Vorbereitung auf etwas, was du nicht willst oder wir alle nicht wollen, dass es eintritt. Nur, wenn es Chaos entsteht, dann sind die deutschen Banken zu. Dann kommt auch aus dem Automat nichts mehr raus. Und dann bist du froh, wenn du eine Debitkarte oder eine Kreditkarte von einem Liechtensteiner Konto hast, um dabei dem Beispiel zu bleiben, wo du noch Dinge bezahlen kannst. Oder ein Grümel Bitcoin.
1: Ja. Oder in den USA. Wir haben jetzt gerade die Firma nach Texas verlegt, sind jetzt gerade im Prozess, ein Bankkonto dort aufzumachen. Auch interessant. Ich erlebe ja, wie du als Banker ein Bankkonto versuchst zu eröffnen in den USA und dann auch feststellst, das ist nicht trivial. Also um als Firma das zu machen, braucht man beispielsweise eine Employer Identification Number. Die kann man sich beim amerikanischen Bundessteueramt holen. Die kriegt man dann noch. Ist auch nicht schwierig. Da helfen dann auch so Agents. Ich glaube, wir sind mittlerweile bei rund 500 Euro Gründungskosten für alles da in den USA mit dieser Steuernummer, die es jetzt gab. Jetzt braucht es noch eine weitere Steuernummer von irgendwoher. Das geht alles sehr bequem übers Netz, muss man sagen. Also da keinerlei Video-Identifikationsverfahren, keine Einschickung von Originalurkunden oder so, sondern das geht wirklich auf E-Mail- und Web-Interface-Basis und geht voran. Und jetzt stehen wir kurz vor dem amerikanischen Konto. Auch auch für diese, auch das kann man ja machen. Dann hat man das Konto eben in US-Dollar. Auch eine Option mit, über die Firmengründung. Auch das kann jedermann im Prinzip nachmachen.
0: Ja, genau. Und da würde ich sagen, sind wir auch recht gut bedient worden bisher. Also ähnlich wie die Schweiz sehen die uns eben noch als Kunden und wollen ein bisschen Service liefern. Also auch die Schreiben vom vom Texas, State of Texas sind alle sehr freundlich formuliert im Gegensatz zu Deutschland. Also von daher auch hier vielleicht der Tipp und der Übergang zu unserer nackten Mark. Wir werden ein Webinar machen über die Gründung vom LLC, wenn das genügend Zustimmung findet.
1: Genau, das hast du beim letzten Mal einfach so versprochen. Wir in einem Zoom-Meeting saßen, okay, gut, ja, viel Freude dabei. Und damit sind wir jetzt in den letzten 10 Minuten dieses Podcasts, vielleicht werden es auch 11,5 Minuten, mit dem Update zu unserem Krypto-Projekt Nackter Mark. Wen das nicht interessiert, der verpasst jetzt nichts weiter von den weltpolitischen Themen, die wir bisher hatten. Wen es doch interessiert, herzlich willkommen und schön, dass ihr dabei seid. Wir hatten gerade ein Zoom-Meeting mit den Hardcore-Fans und dabei hast du das Launch-Datum verraten. Also du hast jetzt festgelegt mit deinen Experten, wann genau die nackte Mark als Coin auf den weltweiten Spekulationsabzockbörsen zu handeln ist. Verrat es uns, wie sieht's aus?
0: Genau, also hier noch einmal, wir haben natürlich jetzt nochmal den D-Day, wenn die nackte Mark auf eure Wallets eingeht, verschoben. Aber das hat einen relativ einfachen Grund. Wir haben ja jetzt diesen Public Sale, diesen öffentlichen Verkauf angefangen. Nachdem der Vorverkauf, der diskontiert war, zu 8 Cent, haben wir jetzt den Verkauf zu 10 Cent eröffnet. Da ist auch die gleiche Wallet-Adresse, die Seite Nackte Mark liegt bis immer noch. Aber wir haben uns entschlossen, zuerst Partner zu suchen, die auch diese Nackte Mark promoten. Also die uns in ihre Anlegerschar, in ihre Folgerschar, in ihre Fans auch mit aufnehmen. Und so haben wir unseren ersten Partner, können wir schon bekannt geben. Wir werden mit dem Radiosender Trigger FM auch Radioaktionen machen. Wir werden auf unseren Coin hinweisen und da eben die Bitte jetzt an ganz Ungeduldige, die im Vorverkauf dabei waren. Was wir jetzt tun, ist letztendlich eine Unterstützung des Coins im Sinne von, es wird noch stabiler werden. Wenn wir jetzt erklären können, was wir mit dem Community Coin machen, dass wir eben probieren, vielleicht andere freie Medien hereinzuholen, YouTuber, Influencer, die wiederum das Wort der nackten Mark nach außen bringen, das ist für uns im Moment die eigentliche Gewissheit, dass wir etwas Großes erschaffen können. Und das hatten wir in unserem Zoom-Call diskutiert, beziehungsweise wir haben sehr, sehr gute Fragen gehabt. Auch eine Frage, die jetzt vielleicht gleich in den Kontext passt. Wenn die Zentralbankgutscheine, wie Paul sie nennt, die CBDC, also Central Bank Digital Cash, kommt, braucht man da überhaupt noch Banken und Sparkassen? Die Frage ist absolut gerechtfertigt und sehr gut gestellt. Meine kurze Antwort ist nein, weil Nancy Faeser hat immer von der Bundes-ID gesprochen. Das heißt, ihr kriegt eine ID und ihr kriegt ein Wallet. Das wird natürlich nicht innerhalb von 3 Tagen passieren. Das heißt, diese Banken wird man noch eine Zeit lang ganz normal parallel auch aufgrund der vielen Jobs, die daran hängen und des Finanzmarktwesens noch weiterlaufen lassen. Aber wozu werden die gebraucht? Letztendlich zu dem, was auch bei Donald Trump der Fall ist, sie werden Staatsanleihen kaufen und sie werden da weniger darauf achten, dass ihr als ganz normale Kunden gebührenfrei ein Girokonto machen könnt. Da werden sie euch Richtung CBDC und Wallet drücken und sagen, mach's doch einfach von deinem öffentlichen Account. Du kriegst dann vom Staat, alle Leistungen des Staats gehen dann auf diese Wallet. Das ist eben kein Geld, sondern es ist ein Gutscheinsystem, in dem man sagen kann, du, Paul, bekommst deine, was auch immer, wie viel 100 Euro im Monat vom Staat, aber du darfst damit kein Alkohol kaufen, du darfst damit nur einmal im Monat fliegen, du darfst nicht mehr als ein Kilo Fleisch kaufen. Das kann alles kommen und alle intelligenten Menschen, die ich kenne, sehen die gleiche Gefahr. Also von daher ist es nicht jetzt etwas, was speziell uns betrifft, weil wir alles negativ sehen wollen oder paranoid sind, sondern es ist einfach die Gefahr. Und wir wissen, wenn jemand wie Ursula von der Leyen da sitzt, wird sie dann das zum Guten des Menschen verwenden oder wird sie es als Druckmittel nehmen, um die Spar- und Investmentunion voranzubringen? Ja, und auch da danke an Markus auch für eine weitere Zusendung. Der Europäische Datenschutzausschuss EDSA hat Leitlinien zur Verarbeitung personenbezogener Daten durch Blockchain-Technologien veröffentlicht. Die stehen bis 9. Juni zur öffentlichen Konsultation. Das heißt, auch an die Blockchain wollen sie heran, um noch effektiver eure persönlichen Daten managen zu können. Gestern kam in den Nachrichten, dass die digitale Patientenakte jetzt eingeführt wird und. Das heißt, wie viel Vertrauensvorschuss sollen wir denen geben, dass sie irgendetwas für ganz normale Menschen tun, die eigentlich nicht totverwaltet werden wollen? Und wenn man, um den kurzen Schwenk hier zu machen, wenn der öffentliche Dienst 5,6% mehr Lohn und Gehalt bekommt, dann heißt das, dass die Steuerzahler um 5,6% herabgesetzt werden, weil irgendjemand muss das finanzieren. So einfach ist das.
1: Damit sind wir ja schon wieder im Grundsätzlichen, aber sehr schön im Web gelesen habe ich, if you love being governed so hard that your government that you get a government for your government. Das ist also die EU, wenn man es so sehr liebt, verwaltet und gegängelt zu werden, dass man seiner eigenen Regierung noch eine Regierung verpasst, dann haben wir die EU oder auch anders ausgedrückt, die schönste Hochzeit oder die widerwärtigste Kreuzung zwischen Faschismus und Sozialismus ist dann die EU im Ergebnis. Da gibt es entsprechende Fotomontagen. Also all das ist natürlich die Motivation für so ein Krypto-Projekt Nackte Mark. Jetzt sind wir, die Details haben wir in diesem Zoom-Meeting mit den Interessierten besprochen und es wird weitere Zoom-Meetings geben, weil hoffentlich sich mehr Menschen interessieren. Sind wir nach diesem unfassbar guten Start mit sage und schreibe knapp 100.000 US-Dollar, die da an Spenden eingegangen sind, jetzt alle in diesem Topf liegen und ich sag's dann nochmal, die ich leider nicht ausgeben kann, die auch nicht mir privat gehören, weil wir gesagt haben, das ist eine Investition, um diese Währung in den Start zu kriegen. Und gehen wir jetzt mit unserem Partner Trigger FM zusammen, auf dem ja auch dieser Podcast öfter läuft und die ganz in Gänze ausgestrahlt wird. Trigger FM hat eine riesen Reichweite in Deutschland, also mit Abstand der größte Sender der freien Medien, der hauptsächlich Musik bringt und immer wieder Informationen dazwischen. Und wir sagen, spannend, mal gucken, wie dieses Publikum, dieses Radiopublikum, was nicht unbedingt Kern Internet Podcast-Hörer ist, wie die dann reagieren, wir wollen die auch mitnehmen. Denn es ist natürlich eine ganz andere Nummer noch, wenn in Zukunft Trigger FM oder vielleicht auch noch andere Partner, die wir vielleicht auch schon angesprochen haben, Zwinker, Zwinker, in Zukunft dann auch sagen, ich freue mich über eine Spende in Nackter Mark und umgekehrt geben wir in Nackter Mark an unsere Hörer zurück im Rahmen irgendwelcher Aktionen. Da haben die Kollegen durchaus Interesse dran. Denn wenn ihr mal schaut, wer sich selber dafür interessiert und mal guckt, welche freien Medien nehmen denn Kryptos an? Es sind nicht allzu viele. Man würde ja meinen, sie springen alle drauf und jeder, der freie Medien betreibt, hat auch Krypto-Wallets. Ist nicht so. Ist nicht so aus den gleichen Gründen, warum nicht jeder Hörer Kryptos verwendet. Weil er sagt, ach, kompliziert und unseriös will ich nicht. Alles verständliche Gründe, also alles verständliche Hürden, die Menschen haben, weil es eben am Anfang alles andere als einfach war, da mal reinzukommen. Und natürlich wollen wir diese Kollegen auch mit dieser Kryptoaktion erreichen. Und was glaubt ihr, wie die geguckt haben, angesichts dieses Interesses, dass ihr Hörer da so grandios gezeigt habt? Denn nichts zeigt ja Kompliment mehr als Geld. Also die Summe, die da zusammenkam, hat natürlich die ganzen Kollegen auch beeindruckt und gesagt, oh wow, guck mal, ist ja irre. Also da gibt's ja wirklich Interesse dran. Und die große Hoffnung, die wir jetzt haben, auch mit so einer Partnerschaft mit Trigger, ist eben, unsere Kollegen aus den freien Medien dazu zu kriegen, sagen, ey, wir müssen uns dringend Krypto widmen. Nicht nur der nackten Mark, sondern auch Bitcoin und den eigentlichen Großwährungen. Ja, wir sind ja nur ein Beispiel dafür. Nackte Mark ist nicht der neue Bitcoin, soll auch nicht werden. Und ja, das ist der Gedanke dabei. Und jetzt schauen wir, wie es das läuft. Und wann startet denn nun endlich, welches Datum ist es, dass dann der Handel startet mit der nackten Mark? Not much ado, jetzt raus mit dem Datum.
0: Wir geben uns den ganzen Monat Mai, um diese Promotionsaktion mit mehreren Partnern noch zu machen. Und wir werden ab 1.6. den Smart Contract haben. Das heißt, rechnet damit, dass ihr ab dem 1.6. dann die nackte Mark automatisch auf eurem Wallet seht. Sollte es da nicht ankommen, weil es von Bison oder so nicht dahin geht, weil das nicht gelistet ist. Ein paar Leute hatten ihr Konto bei Coinbase. Also da kommt es aus unterschiedlichen Richtungen. Hm. Sollte es da Probleme geben, wisst ihr ja, einfach schreiben und mir auch die Transaktion vielleicht zeigen, die ihr initiiert habt, um auf unser Solana-Wallet zu überweisen und dann kriegen wir das schon hin. Wird ein paar Tage dauern, weil ich bin immer noch Einzelkämpfer mit den paar Leuten, die wir bei Tokenomics helfen. Aber wir kommen dahin, 1.6. ist der Stichtag. Bis dahin suchen wir noch Partner. Wir suchen auch interessierte Leute, die uns vielleicht ein cooles Rabbit-Jingle machen oder ein GIF, was man vielleicht auch über X oder über Instagram oder so teilen kann. Wenn ihr da kreativ seid und ein bisschen Lust habt, schickt's mir zu. Also hermann@paulbrandenburg.com. Wir freuen uns über jede Art, wie ihr das verbreitet. Ihr seid jetzt mittendrin statt nur dabei. Ihr habt eure Coins sicher zu 8 Cent, die nächsten bei 10. Und wie Paul sagt, wenn wir dann diesen Coin loslegen, dann ist er in der freien Wildbahn, in der freien Kryptowelt handelbar. Und dann kann es schon mal zu ein paar heftigen Aktionen auf den Preis kommen, weil wir das Ganze sehr, sehr sicher machen. Ich hatte das erklärt mit, wie lange das gelockt ist und wie das verteilt wird dann über Monate. Das heißt, wir können auch nicht als jetzt Krypto-Besitzer oder Coin-Besitzer alles auf einmal verkaufen und dann sagen, jetzt geht's auf Null, sondern wir haben sehr viele Sicherheitsmaßnahmen getroffen, was uns helfen wird, dann diese nackte Mark auch als Community-Coin zu etablieren
1: so die Hoffnung,
0: und das Vertrauen der Menschen zu gewinnen.
1: So der Gedanke, und das sind eben zwei Seiten derselben Medaille. Wir können das Ding nicht ausgeben, also wir könnten technisch schon, aber wir haben uns selber halt die Regeln gegeben, das nicht zu tun. Diese Regeln sind dann veröffentlicht, oder sind sie jetzt schon auf nacktemark.de. Ja. Da findet ihr auch die Updates in Zukunft, da könnt ihr dann auch alle Kontobewegungen sehen. Einem ist zum Beispiel im Zoom-Meeting aufgefallen, sagt, ey, guck mal, da sind aber 10.000 US-Dollar von eurem Coin, so Solana-Wallet im Gegenwert von US-Dollar plötzlich weggegangen. Was habt ihr denn jetzt gemacht, die sind ganz woanders hin, ja, richtig gut aufgepasst, weil Hermann eben ein Risikomanager ist, von seiner Ausbildung her, managt er eben auch unser Risiko, also das Schwankungsrisiko, unverschiebt immer wieder, das könnt ihr richtig in tagesaktuell beobachten, in verschiedene Währungen und Kryptos, da als Hedge-System gewisse Beträge, damit, wenn die Kursschwankungen in die falsche Richtung gehen, wir das etwas abmildern, das seht ihr auch auf unserem Wallet. Das wird weiter so geschehen. Wir haben uns diese Regeln gegeben und ihr könnt eben damit überprüfen, ob wir sie einhalten. Ob wir irgendwas abziehen, ob wir betrügen, ob wir Geld klauen. Das könnt ihr alles live sehen auf diesen Wallets, auch in Zukunft, wenn es die nackte Marke ist. Ne? Spoiler, wir machen es nicht, aber ihr könnt es eben überprüfen. Und dadurch, dass wir es festlegen, uns festlegen, sagen wir, geben es nicht aus. 9 Monate können wir auch nicht an den Topf ran, den wir fürs Team vorgesehen haben. Also ich sowieso nicht. Und der ganze Teamtopf, in dem ich auch bin, da kommen da nicht ran, die 9 Monate, um es stabil zu halten. Aus dem gleichen Grund wird eben die Auszahlung dieser nackte Marks an die Menschen, die es im Vorverkauf gekauft haben, auch über Monate gezögert. Und dieses Verlangsamte in den Markt gehen soll eben verhindern, dass die Bots wild traden und spekulieren. Auch da ist ein Restrisiko. Ne? Ob das am Ende alles klappt, wissen wir nicht. Ist ja auch die Wahrheit, oder?
0: Genau. Das ist, die Wahrheit liegt auf dem Platz beim Fußball und die Wahrheit liegt an der Kryptobörse im Kryptobereich. Aber wir sind optimistisch und das zeigt euch natürlich auch, wir planen dieses Projekt letztendlich über 3 Jahre. Und dadurch haben wir ja immer gesagt, das ist keine Geldanlage, ihr gebt eine Spende, wir machen das hoffentlich für uns Menschenmöglichste daraus, dass wir eine Idee zünden. Und wenn wir andere Partner mit da reinbringen und die sehen, dass sie auch von uns in nackte Mark gezahlt werden können, also ob das jetzt ein Kameramann, Technik, was auch immer ist, oder ob das ein Podcaster ist, der etwas für uns tut, wir haben hier eine Währung zur Verfügung, die letztendlich, wenn sie sich sauber entwickelt, du hörst das nicht gern, dann will ich Konkurrenz zur Bundesbank werden.
1: Ja doch, Konkurrenz zur Bundesbank höre ich gern. Wir haben ja auch um den allerletzten, also die zu belohnen, die jetzt auch durchgehalten haben bis zum allerletzten Punkt dieses Podcasts. Wir planen ja zeitgleich auch was, da hat sich gerade gestern Großes ergeben, zeitgleich auch ein kleines Projekt, um Bargeldzahlungen noch besser mitzumachen, weil Bargeld ist eine wunderbare Sache. Natürlich, ich weiß nicht, ob ich für dich spreche, aber am schönsten ist natürlich Cash. Das ist das Tollste, das Härteste, was es gibt. Super Sache. Wir alle wissen, was der Staat gegen, also was nicht nur der Staat, sondern das Staatengefängnis EU gegen Bargeld macht. Trotzdem sagen wir, einerseits machen wir was für Krypto, andererseits machen wir auch was für Bargeld. Lasst euch überraschen, da kommt die nächsten Tage schon was. Das ist auch mehr als alles andere als perfekt, was wir da vorhaben. Aber es könnte vielleicht diejenigen ansprechen, die sagen, nee, also mit Krypto kriegst du mich bis zu meinem letzten Tag nicht. Das halte ich zwar für einen Fehler, aber wer sagt, nee, aber alles mit Bargeld will ich machen, da kommt dann auch was in Zukunft. Bis dahin war es das. Zumindest mit Folge 22 des nackten Geldes. Wenn ihr Fragen habt an Hermann, habt ihr es gehört, schreibt an hermann@paulbrandenburg.com oder noch viel besser, geht auf theplatform.net und kommentiert da unter diesem Podcast, unter diesem File, denn die dortigen Kommentare, die liest Hermann nicht nur, sondern die beantwortet ihr auch und da habt ihr dann gleich andere Hörer, mit denen ihr euch austauschen könnt. So wie ihr euch nützlich waren oder sind mit diesem Podcast, dann bitte haltet uns mit eurer direkten Spende auf Sendung. Hier völlig unabhängig von der nackten Marke brauchen wir natürlich Geld, um das hier zu bezahlen, unser Team zu finanzieren. Deswegen geht bitte auf paulbrandenburg.com/spende und wählt dort euren bevorzugten Zahlungsweg. Ihr hört sehr gern auch morgen ab 6 Uhr wieder Nacktes Niveau, wenn ihr mögt. Und vor allem ab nächsten Freitag die nächste Folge Nacktes Geld. Habt bis dahin einen wunderbaren Start.

0: 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Michelin will in Frankreich bis zu 1500 Stellen innerhalb von 3 Jahren abbauen. Das kündigte der Reifenhersteller Ende Mai 2026 an. Auslöser sind hohe Kosten, schwächere Standortbedingungen und internationale Unsicherheit. Zugleich belasten zusätzliche Kosten von rund 400 Millionen Euro im Zusammenhang mit dem Iran-Krieg die Planung. Vom Sparkurs sind 2/3 im Verwaltungsbereich betroffen. 1/3 betrifft die industrienahe Fertigung. Der Iran hat die vollständige Sperrung seines Luftraums angeordnet. In der Nacht von Sonntag auf Montag hat der Iran erstmals seit dem Ceasefire im April wieder ballistische Raketen direkt auf Israel abgefeuert. Sirenen heulten in Haifa, Tiberias und weiten Teilen Nordisraels. Am Himmel leuchteten die Feuerbälle israelischer Abfangraketen. Der Auslöser: israelische Luftangriffe auf Ad-Dahija, das südliche Vorortviertel von Beirut und Hochburg der Hisbollah. Dort wurden Ziele getroffen, nachdem Hisbollah zuvor Raketen auf Nordisrael geschossen hatte. Die Gefahr eines größeren regionalen Krieges unter Einbeziehung der USA, Saudi-Arabien und weiterer Akteure steigt dramatisch. Ölpreise und globale Märkte reagieren bereits nervös. Eine weitere Sperrung der Straße von Hormuz wäre eine Katastrophe für die Weltwirtschaft. Der stellvertretende russische Energieminister kündigte die Bereitschaft seines Landes an, mit dem Iran bei der Instandsetzung und dem Wiederaufbau wichtiger Infrastrukturen zusammenzuarbeiten, die, Zitat, während des Krieges der USA und Israels gegen den Iran beschädigt wurden. Außerdem liefert Russland dem Iran Flugkörper für Kampfflugzeuge zur Bekämpfung von Luft- und Bodenzielen, berichtet das ukrainische Medium United 24 unter Berufung auf vorliegende Dokumente. Beobachter meinen, damit hat die Welt jetzt 2 heiße Stellvertreterkriege zwischen Russland und dem Westen. Im vergangenen Jahr erreichte die Auswanderung deutscher Staatsbürger einen historischen Höchststand. Laut Statistischem Bundesamt verließen im Jahr 2025 insgesamt 288.579 deutsche Staatsbürger Deutschland. Das ist der höchste Wert seit 1954. Besonders schwer wiegt jedoch, wer Deutschland verlässt. 2/3 der Auswanderer sind jünger als 40 Jahre, während 3/4 einen Hochschulabschluss haben. Damit gehen vor allem jene, die künftig hohe Staatsschulden, steigende Sozialbeiträge und das Rentensystem finanzieren sollen. Der entscheidende Punkt liegt deshalb in der wachsenden finanziellen Last. Viele gut ausgebildete Deutsche sehen im Ausland bessere Chancen auf Wohlstand, Vermögen und ein planbares Leben. 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
4: Herzlich willkommen zu einer weiteren Ausgabe von Room Service hier auf Sophisticated. Und neben mir sitzt ein Gast, auf den ich mich schon sehr lange freue, nämlich Björn Schwendner. Hallo Björn.
5: Hi Kevin.
4: Ja, und wir sind beim Du. Aufhänger unseres Gespräches ist dieses Buch, was du geschrieben hast, das Buch vom Weltfrieden. Drunter machst du es nicht. Ich total sympathisch. Ganz tolles Buch. Habe ich an einem Rutsch durchgelesen, 5 Kapitel. Und ich möchte mit dir über das Buch natürlich reden, die Inhalte, klar. Aber auch, wie es dazu kam. Warum hat Björn Schwendner sich mit Weltfrieden beschäftigt? Und in 5 Steps zum Beispiel. Und hat nicht das gemacht, was er vorgemacht hat. Du hast ja auch mal fürs Paul-Ehrlich-Institut gearbeitet.
5: Genau.
4: Das soll man nicht glauben, aber heute heißt es ja, glaube ich, Paul-Unehrlich-Institut. Bevor wir da ins Detail gehen, gleich 2, 3 Sätze zu dir. Wer ist eigentlich Björn?
5: Familienvater, ich bin vielseitig interessiert und ja, ich weiß gar nicht, wie es ist, wenn man sich selbst beschreiben soll.
4: Du hast Kinder.
5: Ja, ich habe eine Tochter, genau, Ehefrau und wohne hier in Frankfurt. Ja.
4: Das heißt, wir drehen heute in Frankfurt, man sieht es vielleicht so, wir sind im, wie nennt sich das hier, Bankenviertel?
5: Ja, in der Nähe vom Bankenviertel, eher so Römer.
4: Römer. Und das heißt, du bist zu Fuß hierher gekommen?
5: Genau, ja, also ich musste zu Fuß kommen, teilweise, weil die Straßenbahn renoviert wird, also da die Gleise.
4: Okay, Vater sein, hat das dein Leben verändert?
5: Ja, auf jeden Fall.
4: Inwiefern?
5: Ich war ja vorher selbstständig, also nach einer langen Karriere mal so, war ich dann selbstständig und als ich erfahren habe, dass ich Papa werde, habe ich dann gesagt, okay, ich nehme wieder einen 9-to-5-Job, einen Angestelltenjob an und allein das war schon ein Einschnitt. Und ja, man ist natürlich stolzer Papa und es ist auch erstaunlich, wie sich das dann auch wandelt. Einmal von der Tochter und dann von einem selbst. Man wird nicht mehr so viel gebraucht. Jetzt ist sie 10, sie wird 11. Mhm. Papa ist jetzt nicht mehr derjenige, der, Papa, du musst mit mir spielen, Papa, geh mit mir auf den Spielplatz, sondern sie lebt ihr eigenes Leben mittlerweile.
4: Okay.
5: Sehr viel. Und ja, das heißt, ich bekomme wieder so ein bisschen mehr eigenes Leben zurück. Okay.
4: Kannst du mal beschreiben, für Menschen, die sich damit tragen, Kinder in die Welt zu setzen, was verändert das mit einem? Man ist ja mit seiner Frau erstmal zusammen und dann hat man ein Kind und plötzlich merkt man, man muss alles planen, das ist immer das Erste. Man kann nichts mehr spontan machen, aber ändert das den Blick auf die Welt?
5: Ja, also gerade Verantwortungsbewusstsein für die Welt. Wenn man die Nachrichten betrachtet und sie kriegt ja viel mittlerweile mit, habe ich dann die Bedenken, sollte sie das jetzt schon hören oder sollte sie es nicht hören? Und eigentlich ist das ja auch schon ein Problem, wenn du dir denkst, das darf sie sich gerade nicht antun oder das kann man ihr nicht antun, was ist das für eine Welt? Mhm. Ja, wenn man sich denkt, okay, da ist Krieg, dort passiert irgendetwas und so, will man ihr das antun? Also eigentlich, ja, der große Traum, Weltfrieden, da ist zumindest dieses Thema kein Problem mehr. Mhm.
4: Es hat sich insofern natürlich eine Menge geändert zu unserer Zeit. Gab's, wenn man da an Informationen wollte, musste man zu einem Radio oder dem Fernseher, da saßen meistens Erwachsene und haben gesagt, das ist nichts für dich und so. Heute ist es ja kein Problem mehr, sobald Kinder ein Smartphone haben und alle haben letztendlich ein Smartphone oder sie kennen einen, der eins hat, kommen sie an sämtliche Inhalte und zwar auch an Inhalte, die für sie überhaupt nicht geeignet sind, weil sie einfach brutal sind. Wie gehst du denn damit um, dass du deine Tochter ja nur bedingt schützen kannst, du kannst ihr einiges beibringen, aber sie kommt an Inhalte, wenn du immer dabei wärst, wirst du oft einschreiten. Ja. Wie gehst du damit um, dass du da machtlos bist?
5: Also wir begrenzen den Zugang mit der Google Family Link App. Da kann sie nur bestimmte Inhalte sehen, nur eine bestimmte Zeit. Dann kann sie aber auch so Nachrichtensendungen sehen wie Logo. Das ist ja extra für Kinder gemacht. Und da wird halt auch viel Panik gemacht.
4: Und Propaganda verbreitet.
5: Ja, genau. Ja. Letztens kam sie an und war alles voller Bakterien und ganz schlimm. Und da habe ich gesagt, ja, die übertreiben sehr viel und so. Also ja, überall sind Bakterien, aber die sind nicht schlimm. Dann kennt man ja auch diese Geschichte mit den Raketen, mit diesen sprechenden Raketen, die irgendwelche Gesichter aufgesetzt bekommen.
4: Der freundliche Marschflugkörper.
5: Genau, und ja, also das sind Sachen, das kann ich jetzt auch nicht unterbinden, weil das als kindgerecht eingestuft ist und man kann dann nur sagen, du kannst nur kindgerechte Sachen erlauben und das fällt halt da leider drunter. Aber ja, wenn sie jetzt auf die weiterführende Schule kommt, bin ich mal gespannt, was sie da auch von Mitschülern da an anderen Inhalten zu sehen bekommt.
4: Mhm. Wie haben wir uns eigentlich kennengelernt? Weil wir kennen uns schon länger. Du bist ja irgendwann mal an mich herangetreten. Wie kam es dazu?
5: Also 2014 hatte eine Freundin von mir auf Facebook in ihrem Post, in ihrer Timeline, ein Video von einer der ersten Mahnwachen 2014. Und das hatte ich mir angeguckt und habe gesagt, der Typ ist ja krass. Endlich mal einer, der Sachen ausspricht. Und da bin ich dann auf dich gestoßen, habe dann KenFM konsumiert, habe mir das alles angeguckt, deine ganzen Interviews. Und du hast ja ein großes Themenspektrum immer gehabt. Und die Zeit, die ich da verbracht habe, die Interviews mir anzugucken, wollte ich nicht einfach nur stupide ins Laptop gucken und dazuhören, sondern ich habe die Zeit dann auch genutzt, die Leute zu porträtieren, also deine ganzen Interviewgäste habe ich alle porträtiert in der Zeit, während ich dazugehört habe. Und irgendwann hatte ich ja mal ein kleines Büchlein zusammen und dann hatten wir uns in Rammstein gesehen. Da hatte ich dich dann angequatscht gehabt, habe dir das Büchlein gezeigt. Du warst immer sehr interessiert und so. Genau, das war Rammstein 2017. Da hast du nämlich einen Aufruf gemacht. Kommt alle nach Rammstein. Ich glaube, es war 2017. Und dann hatte ich mich ab dann auch bei der Orga von Rammstein mit engagiert gehabt.
4: Das sagst du so in 2-3 Sätzen, aber musst du nochmal festhalten. Hast du damals noch im System gearbeitet? Hast du noch bei Paul Ehrlich Institut angestellt?
5: Nein, Paul Ehrlich Institut habe ich nach meinem Abitur gemacht, habe ich die Ausbildung gemacht, plus 2 Jahre gearbeitet.
4: Was ist das für eine Ausbildung?
5: Das war Biologielaborant. Und das war auch in Kombination oder in Kooperation mit der Firma Merck. Genau, das war Biologielaborant, 3 Jahre. Und dann habe ich 2 Jahre in der Chargenprüfung für Virusdiagnostika gearbeitet. Klingt ein bisschen sperrig, geht halt darum, dass Hersteller von Virustestkits, also diese Testkits müssen ja das anzeigen, was drin ist. Also wenn man irgendein Blut testet, das muss alles validiert werden. Das war stupide Pipettierarbeit. Also dafür hätte ich die 3 Jahre nicht machen müssen. Und aus privaten Gründen bin ich dann nach Köln gezogen, habe da angefangen, Biologie zu studieren. Dann ist wieder ein bisschen was gewesen. Also ich war immer irgendwie so ein bisschen unstet, was das betrifft. Und irgendwann, nach so einer beruflichen Neuorientierung, hatte ich dann, das beschreibe ich auch im Buch, mir die Frage gestellt, wieso muss ich ständig, oder wir Menschen alle immer um Arbeitsplätze konkurrieren, und wir haben doch eigentlich genug, wieso müssen wir immer arbeiten? Und diese Frage hatte ich mir gestellt, und 2007 ist es mir dann bewusst geworden, als ich dann auf YouTube so ein Erklärvideo übers unser Geldsystem gesehen habe. Das war so ein Dreiteiler, so ein Animationsvideo. 10-Punkte-Plan zur Eroberung eines Planeten. Und da war es dann klar. Also Zins und Zinseszins, einfach ein tödliches Prinzip. Ja,
4: das sind wir ja hier ganz, ganz richtig in Frankfurt.
5: Hier in Frankfurt, da sind die Bankentürme.
4: Ja. Absolut richtig. Das heißt, da hast du plötzlich in die Matrix oder aus der Matrix rausgeguckt. Kamst du denn aus behüteten Verhältnissen?
5: Ja, also meine Eltern normale Angestellte, ich habe noch einen älteren Bruder und so, ja, behütete Verhältnisse, genau.
4: Alles, also jetzt nicht alles so solide. Grundsätzlich politisierte, sondern die Welt ist schon in Ordnung, man spricht am Küchentisch darüber, aber man stellt nicht so viel in Frage und versucht irgendwie sich so durchzukämpfen.
5: Ja, so in der Art. Also mein Vater hatte sich früher für die SPD engagiert gehabt, aber ich glaube, das war vor meiner Geburt, und ansonsten, ja, also nicht so viel politisch, ja.
4: Also was du beschreibst ist, du bist hast einen sicheren Job auch eigentlich bei der Pharmaindustrie, da kann man alt werden, und dann stößt du aber eben über Social Media, also nicht lizenziertes Fernsehen, sage ich mal, auf Inhalte, die du in ARD und ZDF so nicht gesehen hast, und da erwacht irgendetwas in dir. Kann man das so zusammenfassen?
5: Ja. Die Erwachung, also diese vielen Fragen, die ich mir vorher schon gestellt hatte, sind mit dieser Erklärung des Geldsystems zum großen Teil schon beantwortet gewesen. Und dann zwischen 2007 und dann 2014, bis ich dann auf die Mahnwachen gestoßen bin, hat sich viel mehr geklärt dann und so, hat es alles gegärt oder gegärt. Ja. Und dann aber habe ich dann gesehen, aha, es gibt tatsächlich Leute, viele Leute, nicht nur ich beschäftige mich damit, sondern eben du und auch die Leute, die zu den Mahnwachen gehen. Ich bin dann zu den Frankfurter Mahnwachen gegangen. Und da erst habe ich dann gesehen, es sind viele Leute, die sich engagieren.
4: Kannst du nochmal dieses Gefühl beschreiben? Was war das plötzlich zu merken? Huch, da ist irgendwas, das hat eine Sogwirkung, ist aber auch nicht ganz ungefährlich, weil man muss sich schon mal erklären, oder das sagt man X und Y besser nicht, wo man hingeht. Was ist das Gefühl? Gefühl diese Unsicherheit, aber trotzdem, ich muss das trotzdem weitermachen.
5: Ja, also es ist zwiegespalten. Ich hatte genau da, wo die Mahnwachen angefangen hatten, Anfang 2014, hatte ich diese Festanstellung angenommen, weil ich ja Papa wurde.
4: Auch wolltest du Sicherheit?
5: Zur Sicherheit, genau.
4: Okay. Also haben wir schon noch ein Sicherheitsdenken in uns drin.
5: Genau. Und
4: also nicht so mit Urvertrauen.
5: Ja, also mittlerweile habe ich Urvertrauen. Es wird alles gut. Aber damals, ja, ich habe dann diese Festanstellung genommen in einem Biotechnologiebetrieb, der auch Reagenzien etc. herstellt, was in der Corona-Zeit alles bekannt wurde. Und auch mit mRNA etc., Restriktionsenzyme. Und dort, ja, ist man halt sehr stromlinienförmig. Also da war immer auf dem großen Tisch immer der Spiegel, jede Woche lag dann der neueste Spiegel da und so. Und parallel zu Hause habe ich dann die ganzen Interviews, die du geführt hast, konsumiert. Und ja, also
4: ich hatte... Das heißt, da fängt man an, sich selbst zu beobachten, aus welcher Welt man jetzt abbiegt, oder? Ist das so ein bisschen so?
5: Ja, und man kann es nicht, auf der Arbeitsstelle zum Beispiel, kann man es auch gar nicht so wirklich äußern. Also, weil man weiß, die gesamte Belegschaft ist stromlinienförmig oder man weiß gar nicht, wer auch anders oder alternativ denkt. Mhm. Weil, ja, es ist so eine Art Deckmantel drüber. Und
4: Bademantel.
5: Der Bademantel kommt dann hoffentlich gar nicht. Ja. Und zu Hause, ja, kriegt man viel mehr mit. Das heißt, ich habe mich immer mehr distanziert von so einer 9-to-5-Arbeit etc. Und nach 4 Jahren habe ich dann zu meiner Frau gesagt, also es geht nicht mehr, ich will wieder selbstständig werden. Und sie hat gesagt, alles klar, wenn du das nicht mehr kannst, 9-to-5, angestellt in so einem Betrieb, dann stehe ich hinter dir und dann probieren wir das, dann springst du wieder ins kalte Wasser. Und es hat funktioniert.
4: Mhm. Zeig uns doch mal dieses kleine Heft, wo du angefangen hast, die Interviews mit einem Zeichenstift zu begleiten, weil ja. Ich bin ja eine richtige Flasche im Zeichnen ja. Und du kannst das so super. Ich weiß auch, als du damals an mich herangetreten bist, habe ich gesagt, was ist ja irre.
5: Ja, ja. Also sag dir der noch was. Findest du den Namen?
4: Ja, okay. Das war der Botschafter von Neue Guinea, glaube ich.
5: Ecuador?
4: Ecuador, ja.
5: Ja. Jorge Jurado, ja. Damit hat es angefangen. In welche Kamera soll ich das
4: sagen? Also das war, im Gespräch war das Format.
5: Genau.
4: Ja. Und das heißt, du hast eine Kameraposition wie diese hier genommen und hast immer den Gast, während da war, gezeichnet. Genau, ja. Und das heißt, da sind eine Menge Gäste zusammengekommen.
5: Ja. Insgesamt habe ich...
4: Wosche Zuckermann sehen wir hier.
5: Genau.
4: Ja. Hättest du den Namen gar nicht unterschreiben müssen, ich erkenne sie. Ja. Natürlich Hermann Plopper. Also alle Gäste,
5: ja.
4: Die da waren, hast du gezeichnet. Ja. Das ist ein ganzes Buch voll.
5: Ja? Ich habe auch von anderen Kanälen gezeichnet. Also insgesamt habe ich um die 250 Porträts gezeichnet. Ich habe noch ein anderes Buch mitgebracht.
4: Da haben wir den jungen Daniele Ganser, inzwischen auch ein bisschen gealtert. Aber okay, das heißt, das hast du da rein und so wurde das Buch immer dicker und so sind wir aufeinander. Genau. Das heißt, du hast dich mit den Inhalten beschäftigt und so trafen wir in Rammstein aufeinander.
5: Ja, genau.
4: Mhm. Okay, kannst du mir mal schreiben, wenn du noch in der Firma arbeitest und das ist noch die heile Welt, obwohl man das ja nicht weiß, man verstellt sich, man hat also Doppelsprech und sagt, das zeige ich dir aber nicht. Ist es passiert, dass du nach Gleichgesinnten in der Firma getroffen hast oder wenn du auf einer Demo warst, mal gucken, ob einer aus meiner Firma nicht da ist, der mich hier nicht sieht oder huch, der ist auch, da hätte ich gar nicht gedacht. Gab es solche Momente?
5: Das habe ich nicht erwartet. Also gab es nicht diese Momente, habe ich auch nicht erwartet. Mhm. Also ja, ich denke, ich war der Einzige in der Firma, der nicht Mainstream denkt.
4: Mhm. Ja. Was ist denn Mainstream-Denken?
5: Ja, also die aktuelle politische Linie, je nachdem, was halt aktuell angesagt ist. Die politische Linie, das, was die Medien verbreiten.
4: Also ein Narrativ übernehmen.
5: Genau.
4: Standpunkt, der angebotene Standpunkt, die einzig erlaubte Perspektive auf welches Thema auch immer, übernehmen und nachbeten können am Stammtisch.
5: Und das ist ja das, was aktuell immer enger wird. Dieser Korridor, dieser Meinungskorridor wird immer enger. Und früher, ja, ich kenne noch die Zeiten, wo man unterschiedliche Positionen hatte, aber den anderen nicht verflucht hat oder gar gecancelt hat. Du darfst hier nicht auftreten oder so. Aber ja, das ist alles mittlerweile schärfer geworden.
4: Mhm. Muss ich mal kurz gucken, ob das hier im Licht funktioniert. Ist doch so besser. Okay. Björn, wenn du dir anschaust, wie du vor 10 Jahren warst und wie du jetzt bist, was würdest du sagen? Was sind die wesentlichen Unterschiede? Also, da war ja ein Aufwachprozess. Bist du heute klar? Bist du heute wach? Oder sagst du, nee, das geht noch weiter?
5: Ja, also ich glaube, das wäre überzogen, wenn ich jetzt sagen würde, ich habe klares Denken. Also bestimmt sehe ich das in 10 Jahren wieder anders oder so. Ich kann das so jetzt nicht beantworten, die Frage.
4: Mhm. Auch gut, dass man jemandem was nicht ganz beantworten kann. Ja. Also halt, man beobachtet sich selber. Von dem Buch mit den Zeichnungen zu diesem Buch, das Buch vom Weltfrieden, wie viele Jahre sind dazwischen vergangen?
5: 2016 habe ich mit den Zeichnungen angefangen und im April 2025 ist jetzt das Buch rausgekommen, also 9 Jahre.
4: Ja. 9 Jahre. Wie lange hast du an dem Buch geschrieben?
5: Es war ja vieles schon in der, sag ich mal, digitalen Schublade. Einfach mal Dinge runtergeschrieben, gerade auch was das Geldsystem betrifft. Die Idee ist geboren, glaube ich, Ende Oktober oder im November 2024. Und die Druckdaten oder ja, das kam dann jetzt im April raus.
4: Mhm.
5: Ja.
4: Wenn du sagst, war schon in der Schublade, wie musst du dir das vorstellen? Du kommst von deiner Arbeit und setzt dich dann noch hin, spielst mit dem Kind und wenn dann die Frau irgendwann sagt, ich gehe ins Bett, setzt du dich mal an die Schreibmaschine, den Laptop und sagst, es gibt da noch ein Thema, mit dem muss ich mich beschäftigen. Ja. Muss man sich das so vorstellen?
5: Das ist sozusagen eine Zusammenfassung all dessen, was ich in diesen KenFM im Gespräch und den anderen Kanälen gehört habe, gelernt habe, eine Zusammenfassung daraus, vielleicht auch, dass es nicht verloren geht oder vielleicht auch, dass es mal veröffentlicht wird. Also es sind ja auch 3, 4, 5 Artikel bei mir in zum Beispiel bei Manova erschienen oder beim Demokratischen Widerstand auch Sachen erschienen.
4: Das heißt, du hast angefangen für die beiden Publikationen?
5: Nicht wirklich. Ich hatte was geschrieben, hatte schon immer geschrieben, um das mal zusammenzufassen, damit man sich auch besser merken kann. Und auch diese Sachen, die dann veröffentlicht wurden, sind dann ein Ergebnis oder ein Konzentrat aus dem, was in der digitalen Schublade vorhanden war.
4: Also nochmal, du siehst Interviews, ganz viele, guckst nicht nur KenFM, sondern auch andere Kanäle, da kam ja viel, weil wir auch Leute eingeladen haben, die selbst dann was gemacht haben und das gärt in dir und dann setzt du dich hin und schreibst es auf nach dem Motto, da kann ich es mir merken und damit mache ich dann nochmal irgendwas. Ich weiß noch nicht genau was, aber das habe ich schon mal.
5: Genau,
4: dann wirst du dann ja, ich kenne den Prozess natürlich, klar, aber das ist mein Beruf, ja, dass man sich politisiert. Das macht ja was mit einem. Auf einmal entdeckt man den Literat oder den Verkopften in sich, oder der das, ich weiß gar nicht, ob das stimmt, aber jemand, der sagt, ich kann dem nicht mehr zugucken, ich muss das raus, ist eine andere Figur in einem selber. Mhm. Eine andere Art von Bewusstsein, mit der man dann auch durchs Leben geht. So gehe ich ja auch durchs Leben. Ich denke ja immer irgendwas.
5: Ja.
4: Gar nicht unbedingt vorteilhaft, immer was zu denken, aber dass wenn man am Arbeitsplatz ist und macht da sein Zeug, dass man immer schon im Artikel ist. Kennst du das?
5: Ja, genau. Ja.
4: Also man arbeitet an einem Thema im Kopf und ist das, wofür man bezahlt wird, ist man eigentlich nur noch nebenher.
5: Genau, genau. Ja, also das, was man am Tag über auch denkt und was halt noch so einen Platz hat, kann man dann tatsächlich irgendwann, wenn man wieder am Rechner ist, an Word sitzt oder so, dann zusammenfassen in Worte, damit es auch nicht verloren geht.
4: Mhm. Das heißt, es ist auch ein Entgiftungsprozess und dann guckt man sich das an, liest und denkt, okay, das ist die andere Seite von Björn Gschwendtner, die anderen eigentlich gar nicht kennen.
5: Ja, und dann kann man auch das endlich mal abschließen, anstatt dass man tagelang darüber nachdenkt, kann man es in Schriftform packen und dann hat man das Thema dann erledigt, ist quasi ja Schublade zu oder Kapitel zu und dann kann man sich mit dem Kopf anderen Sachen widmen.
4: Mhm. Aber du schließt ja nicht ab damit.
5: Vorerst ja.
4: Aber die Themen selbst
5: sind
4: also ins Betriebssystem gegangen, das heißt bewusst, klar,
5: genau,
4: aber das wird ja dein Handeln verändern. Kommen wir mal zum Buch. Ja. Im Buch gibt es 5 Kapitel. Mhm. Wenn ich mich richtig erinnere, beginnst du mit der UN, United Nations Gründung, ja, als zweiten Teil des Völkerbundes, der nicht so richtig funktioniert hat, beschreibst, warum die UNO gegründet wurde, aber auch mit der Fehlkonstruktion natürlich, ne, dem Weltsicherheitsrat und den 5 Vetomächten drin. Dann sprichst du über die Menschheitsfamilie, ein Begriff, der aktuell sehr populär von Daniele Ganser gemacht wird, der aber schon länger da ist. Der Begriff wird von anderen schon sehr viel länger benutzt. Was bedeutet das? Dann geht es, dann sprichst du über unser Geldsystem, das hat sehr viel mit dem zu tun, wie wir leben. Die Zwanghaftigkeit von Zins und Zinseszins. Dann beschäftigst du dich mit Massenmedien, also dieser Maschine, die eben Realität konstruiert. Oder wie Bröckers sagt, die Medien beschreiben nicht die Realität, sie machen sie. Mhm. Und am Ende kommt ein Kapitel, wo du sagst, was kann der Einzelne tun?
5: Mhm.
4: Lass uns ganz kurz die Kapitel durchgehen. Warum beginnst du ein solches Buch mit der UN?
5: Also eigentlich ist das Buch angelehnt an Daniele Gansers Vortrag, mit dem er zurzeit unterwegs ist. Ist Weltfrieden möglich? 5 Regeln für den Weltfrieden. Und da hat er auch diese Themen, also er hat es ein bisschen anders gemacht. Ich habe es anders strukturiert. Ich habe das Geldsystem noch reingebracht. Aber er fängt auch mit dem UNO-Gewaltverbot an. Mhm. Und ich denke, ja, also das ist etwas, was viele Menschen nicht wissen. Ich habe auch die UNO-Charta hinten ins Buch noch mal reingebracht. Viele Leute haben ja das Grundgesetz zu Hause ausgedruckt als Buch, kann man sich ja bei der Bundeszentrale für politische Bildung bestellen. Ich kenne etliche Leute, ich habe das auch, aber wer hat schon die UNO-Charta zu Hause? Und ich denke, man sollte den Leuten ins Gedächtnis rufen, dass wir eigentlich vertraglich alle uns verpflichtet haben, oder alle Länder der Welt, praktisch alle Länder der Welt, dass wir keine Kriege führen.
4: Mhm.
5: Das heißt,
4: also die Verträge sind da. Also das Gewaltverbot. Wir werden nicht gewalttätig.
5: Genau.
4: Und auch die Androhung von Gewalt.
5: Genau.
4: Auch das ist schon strafbar.
5: Ja, genau.
4: Also wenn sie nicht das machen, dann greifen wir sie an, was wir ja jeden Tag eigentlich erleben. Das ist eigentlich illegal und sollte geahndet werden. Das steht da drin.
5: Ja.
4: Die UNO wurde ja gegründet als Reaktion auf den Ersten und Zweiten Weltkrieg mit Millionen von Toten. Nicht nur in Europa, sondern auch sehr viele in der sogenannten Dritten Welt wurden ja für den Krieg verbraucht. Gibt es ein Buch, Unsere Tote zählen nicht. 100 Millionen sind da nochmal wieder Klinge gesprungen, die bei uns gar nicht vorkommen, die einfach über die kolonialen Mächte an die Fronten gebracht wurden. Es sollte also keine Gewalt mehr geben, aber es hat nicht so richtig funktioniert.
5: Das ist richtig, genau, weil wir haben 5 Vetomächte im Sicherheitsrat. Der UNO-Sicherheitsrat debattiert darüber, welche Kriege geahndet werden sollen und welche nicht. Wenn du dann aber 5 Vetomächte hast, USA, Russland, China, Frankreich, England.
4: Ja.
5: Und die können dann sagen, okay, also dieser Krieg, den wir gerade führen, der ist nicht illegal.
4: Mhm. Der, oder die eine unserer Freunde führt.
5: Bitte?
4: Ein Krieg, den einer unserer Freunde führt, ist
5: genau,
4: auch nicht illegal.
5: Genau, also wir möchten hier keine Bestrafung. Und das ist meiner Meinung nach eine Fehlkonstruktion. Also es sollte keine Vetomächte geben, sondern das einzige Bindende sollte der Vertrag, die UNO-Charta sein und nicht irgendeine Supermacht, die dann auch noch militärisch bis auf die Zähne bewaffnet ist, die dann sagt, ja, nee, da, wir sind hier unschuldig.
4: Wir haben es praktisch mit einer Fußballmannschaft zu tun, wo wir einen Schiedsrichter haben, der immer mit seiner Mannschaft gewinnt
5: ja,
4: und jedes Foul gilt dann oder kann das Spiel auch verlängern und der Ball wird dann den anderen viereckig. Das geht natürlich so nicht. Im Übrigen, diese Ordnung zeigt auch, dass Länder, die doch auch bevölkerungsreich sind, wie Indien, keine Vetomacht sind. Wenn man sich da mit ChatGPT unterhält, wird auch aufgedröselt, warum die Aktuellen keine Lust auf Veränderungen haben, weil das würde ihre Macht ja verändern. Also das ist natürlich eine Fehlkonstruktion, mit der du dich beschäftigst und von daher ist das ein, man kann das vor sich hertragen, aber eigentlich kann man es nicht umsetzen, weil auch die, die Beschlüsse der UNO sind ja nicht bindend. Und das sehen wir jetzt ja gerade in Gaza, ist nicht bindend. So. Und Den Haag, ja, kann auch Leute verurteilen, aber die kommen halt dann nicht, ja. Oder aber wenn sie auftreten und man müsste sie verhaften in einem Land, dann macht das Land das nicht, weil es keinen Ärger will. Also, wie gesagt, da kann man sich schon die Frage stellen, was von den Ansprüchen bei der UNO wird tatsächlich umgesetzt. Aber die Idee, gewaltfrei, keine andere, ist natürlich eine gute Idee und man sollte sich generell von Gewalt verabschieden. Im Alltag ist es nicht erlaubt. Warum es auf der oberen Ebene erlaubt ist, das kann man sich denken. Das ist eben, hat was mit Macht zu tun. Dann kommst du sofort zur Menschheitsfamilie. Da gibt es Leute, die sagen, ach, ihr wollt alle, dass wir alle gleich sind. Das ist doch eigentlich nur eine kommunistische Idee oder pro-kommunistische, postkommunistische Idee. Und das ist auch, was der Kollege da aus der Schweiz möchte. Wir werden alle gleich sein. Ihr wollt uns alle gleich machen. Ja. Das ist die neue Ideologie. Klär doch mal auf, so ist das gar nicht zu verstehen. Was ist deine Auffassung von Menschheitsfamilie? Wer gehört dazu? Und gibt es jemanden, der nicht dazu gehört? Und was macht das mit dem Individuum, wenn wir alle zur Menschheitsfamilie gehören?
5: Ja, also es geht eigentlich darum, es geht nicht darum um Gleichmacherei, aber es geht darum, bewusst zu machen, dass auch Menschen anderer Länder, mit denen wir eigentlich so nicht viel gemein haben, aber das haben wir gemein, dass wir auch Menschen sind. Auch das sind Leute, die aus einer Familie stammen, deren Eltern todunglücklich wären, wenn die an der Front verheizt würden. Und in der Historie war es so, dass der Feind immer irgendwie gelabelt wurde. Er wurde außerhalb der Menschheitsfamilie gesehen oder gelabelt. Es gibt historische Beispiele, die Japaner sind die Ratten oder so.
4: Man wird dann schnell Ungeziefer, Schädling.
5: Ungeziefer oder the German Beast, auch in der Vergangenheit. Die Deutschen waren dann das Beast. Das ja reduziert natürlich die Hemmschwelle, jemanden zu erschießen auf dem Schlachtfeld, weil wenn du weißt, das ist eine Kakerlake, Kakerlaken zertritt man, ja, oder die kann man töten. Das ist Ungeziefer. Also das ist so der Gedanke dahinter, dass wir doch alle Menschen sind und ich finde das ziemlich wichtig. Und es ist nicht nur Daniele Ganser, der diesen Begriff bekannt macht. Es gibt auch andere wie Papst Benedikt oder Kofi Annan etc. Leute, die
4: Gandhi
5: auch
4: sowieso.
5: Gandhi, genau, Leute, die halt auch davon sprechen. Im Buch zeige ich dann auch ein paar von diesen historischen Beispielen, was passiert, wenn man die Leute degradiert, wenn man sie außerhalb der Menschheitsfamilie sieht. Und du hast gefragt, wer gehört nicht dazu? Nee, es gehören wirklich alle dazu.
4: Das fällt dir dann vielen schwer, das zu sagen, ne?
5: Ja, genau.
4: Sogar der größte Schwerverbrecher, das heißt eben nicht, dass seine Tat ungeschehen gemacht gehört im Kopf oder es nicht so schlimm war, sondern ganz klar gehört nach den Regeln des Gesetzes bestraft, aber er gehört trotzdem zur Menschheitsfamilie. Das erfordert ja eine unglaubliche Toleranz. Ist das dir leicht gefallen, die aufzubringen? Also angenommen, deine Tochter wird Opfer eines Gewaltverbrechens, ja?
5: Ja, ich glaube nicht, dass ich das jemals in Frage stellen würde, dass der Täter nicht zur Menschheitsfamilie gehören würde. Mhm. Aber natürlich muss er dann ja vor ein Gericht und entsprechend bestraft werden. Und auch ich hätte ein Problem damit, wenn das Urteil für das Verbrechen zu milde wäre. Ja, also ich würde tatsächlich eine entsprechend harte Strafe fordern. Aber dennoch, ja, also ich würde das gar nicht in Frage stellen.
4: Also Menschheitsfamilie bedeutet immer, man kann einem Menschen nicht seine Würde absprechen, weil damit entmenschelt man sich ja selber. Letztendlich ist das so, weil man dann auch den Daumen rauf und runter macht. Das möchte man ja nicht für sich, aber man selbst wird dann sowas wie Richter und das ist gar nicht gut dafür. Aber ich glaube, da braucht man vielleicht auch eine spirituelle Komponente, um zu sagen, das große Gericht, das macht jemand anders.
5: Ja, ja.
4: So.
5: Ja, ja.
4: Damit beschäftigst du dich, okay, dann geht es ums Geldsystem. Wir haben sehr viel über das Geldsystem gesprochen auf meinem Kanal, ehemaligen und jetzt wieder Kanal, aber für alle, die sich wenig damit beschäftigt haben, vielleicht nur ganz kurz. Wir sind hier in Frankfurt, wenn ich zur Bank gehe, weil ich Geld brauche, dann kriege ich ja bei denen Kredit. Ist das das Geld der Sparer?
5: Ja, eben nicht. Das ist das, was die Leute denken. Also wenn man Geld von der Bank sich holt, also eigentlich das, was auf deinem Konto ist, ist dein Geld, was du der Bank leist. Aber wenn du
4: das musst du noch mal sagen.
5: Ne, das ist dein Geld, was du der Bank leist und sie bewahrt es auf. Oftmals ist es ja so, dass Banken, wenn du an dein Geld möchtest, dass die dann irgendwelche, also wenn du größere Beträge abheben willst, dass sie irgendeine Begründung wollen. Warum wollen sie jetzt gerade so viel Geld abheben? Das ist ja doch mein Geld, also gib's mir her. Wenn sich jemand Bahn, Auto kaufen will, etc. Also ja, oft, oder bei den Banken herrscht es halt so vor, die sind der Herrscher des Geldes, aber nein, das ist dein Geld und du hast eigentlich kompletten Anspruch drauf, die bewahren es nur. Aber wenn es darum geht, dass du zum Beispiel ein Haus kaufen willst,
4: brauchst du also einen größeren Betrag?
5: Genau, nimmst einen Kredit auf und das ist nicht so, wie man das denkt, dass das das Geld der Sparer ist, die verleihen das und werden dann über eine entsprechende Gebühr, dem Zins, dafür entlohnt, dass sie jemand einem Häuslerbauer das Geld gegeben haben. Nee, die Bank drückt einfach auf den Knopf und das Geld ist da. Und dann sagt die Bank so, jetzt wollen wir aber Zinsen dafür haben. Für einen Knopfdruck, für so einen digitalen Knopfdruck. Also sie haben Geld erschaffen aus dem Nichts und verlangen dann Zinsen und brauchen nur was dazwischen kommen, verlierst die Arbeit oder Corona. Teil 2 passiert oder so, hast kein Einkommen, verlierst du dein Haus.
4: Das heißt, du arbeitest, es gibt ein tatsächliches Asset, ein Haus, das geht an die Bank und sie hat nur auf den Knopf gedrückt. Das ist ja eigentlich ein Hütchenspielertrick. Ja, es gibt überhaupt kein Risiko für die Bank.
5: Ja.
4: Denn selbst wenn das Geld nicht zurückgezahlt würde, wird ja keiner sagen, wo ist mein Geld?
5: Ja.
4: Dieses Geld gibt es nicht, nur die Bank sagt das.
5: Genau.
4: Das heißt, das geht nur deswegen, weil die Bank die Lizenz zum Gelddrucken hat, sonst könnte ich die Bank sein und sagen, ich habe das Geld für dich.
5: Ganz genau, ja. Und das ist auch wird auch nicht in Frage gestellt.
4: Weil die Leute es nicht wissen.
5: Also in der Bevölkerung wird es nicht in Frage gestellt und im Gesetz wird das auch vorausgesetzt, dass die Bank das ja aus dem Nichts schöpft.
4: Dann kommt noch der Zins und der Zinseszins dazu. Die Menschen haben mit dieser Kurve, mit der mathematischen im normalen Leben nicht so viel zu tun, weil sich Zeit für sie auch so nicht darstellt. Aber wenn man Zins und Zinseszins mal wirklich hochpoliert, stellt man fest, das nimmt Form an, das kann der Mensch sich eben nicht vorstellen. Und dieses, dass es außerhalb seiner Vorstellungskraft ist, weil es außerhalb seiner Erfahrung ist, ist ja eine Kettenreaktion wie bei einer Atombombe, das sorgt dafür, dass wir das akzeptieren. Kannst du an einem einfachen Beispiel mal erläutern, warum diese Konstruktion des Geldes eben fatal ist und am Ende zu Krieg führen muss?
5: Also es gibt ja dieses Beispiel des Josefspfennigs. Wenn Josef für Jesus damals bei der Geburt einen Pfennig angelegt hätte und man nimmt dann irgendeinen Prozentsatz 5%, an, sagen wir mal 5%, wäre das mit Zins und Zinseszins über diese 2025 Jahre dann am Ende mehrere Milliarden Erdkugeln aus purem Gold.
4: Erdkugeln, also unser Globus.
5: Genau, also es würde kein Mensch drauf leben, es gäbe nichts zu essen, reines Gold, eine Erdkugel und das mehrere Milliarden Mal. Und das kann man sich gar nicht vorstellen, weil es einfach so ein Exponentialeffekt ist und ja, also ich weiß nicht, ob die Zuschauer dann schon diesen Irrsinn dann erkennen, das ist niemals rückzahlbar und das Ding ist, wenn ich mir bei jemandem etwas leihe, also sagen wir mal bei der Bank, die gibt mir Geld, ich gebe sie irgendwann zurück. Sie hat dieses Geld erschaffen und ich würde es irgendwann zurückgeben. Dieser Zins ist nie erschaffen worden. Das heißt, ich muss Geld zurückzahlen, was nie erschaffen wurde. Und am Ende führt es dazu, dass ich irgendjemand hier in der Gesellschaft abziehen muss, jemandem mehr Geld abziehen muss, um die Zinsforderung an die Bank zu leisten, Das heißt, er, das ist quasi ein weltweites Reisen nach Jerusalem-Spiel. Ja. Es fehlt immer ein Stuhl, es fehlt immer irgendwo Geld und der andere

0: Krieg so impliziert wie in der Wolke der Regen. Das heißt, was wir im Moment erleben, ist, irgendwann muss alles wieder kaputt gemacht werden, weil es das, was zurückbezahlt werden soll, nicht da ist, kaputt gemacht werden. Dann gibt's wieder für alle ein neues Aufbauprogramm und auch eine neue Währung, kommt immer dazu. Ja, nach dem Krieg gibt's eine neue Währung, weil die alte hat sich selbst erledigt, weil das eigentlich Krebs in der Währung selbst drin ist. Du machst auch am Ende des Buches ein Beispiel, wie man da rauskäme, ohne zu sehr ins Detail zu gehen. Was sagt denn Björn Gschwendtner? Kann man sich von diesem Geldsystem trennen mit Zins und Zinseszins? Was wäre die Alternative?
1: Also erstmal bräuchten wir so eine Art Jubeljahr. Also einfach erstmal alle Zinsforderungen, alle Schulden erstmal weltweit streichen. Mhm. Und wir bräuchten, also wir haben ja die drei Säulen unserer jetzt zumindest in unserer Gesellschaft, die Judikative, Legislative und die Exekutive. Ja. Und es gibt eben Ideen für eine Monetative, also dass unser Geldsystem demokratisch reguliert ist und nicht von den Banken, von privaten Banken, die haben ja ein Gewinninteresse, haben das Monopol, sondern wir müssen es als Gesellschaft, müssen wir es schaffen, das Geld das Geldsystem aufzubauen und zu handhaben. Gibt auch andere Sachen, wie zum Beispiel der Christian Felber schlägt die Gemeinwohlökonomie vor. Also es geht nicht darum, möglichst viel Gewinn in eine Firma zu machen, sondern wie nachhaltig sind die Produkte, wie gut werden die Mitarbeiter gefördert, etc. Also es sind diese gemeinwohlorientierten Themen, die eine Firma dann verfolgen kann, und dann hätte sie zum Beispiel bei irgendwelchen Ausschreibungen Vorteile, wenn sie gemeinwohlorientiert arbeitet und nicht profitorientiert.
0: Weil du beschreibst es in so einem Beispiel, Massenkarambolage ist für den Betroffenen natürlich höchst ärgerlich, aber für den BIP, das Bruttoinlandsprodukt, ist es großartig, weil ganz viele kaputte Autos, Menschen sind verletzt, müssen ins Krankenhaus. Auf einmal laufen überall Maschinen, jetzt können Autos verkauft werden, Prothesen angebracht werden. Aber es ist nicht gut eigentlich für die Gesellschaft. Aber im BIP fließt ein, entläuft bei uns. Ja, aber eigentlich läuft es in eine völlig falsche Richtung. Beschreibst du auch. Welches Verhältnis hast du zum Geld?
1: Ich bin natürlich auch abhängig vom Geld. Ich bin normaler Bürger, ich muss meine Sachen bezahlen. Versuche so viel wie möglich bar zu bezahlen und nicht mit irgendeiner kontrollierbaren digitalen Währung oder digitalen Einheit. Ich bin auch sparsam. Weiter wüsste ich jetzt nicht. Also eigentlich ganz normal, aber trotzdem bewusster. Mhm. Und ich nehme keinen Kredit auf. Also ich habe keine Schulden, keinen Kredit.
0: Du lebst nicht über deine Verhältnisse.
1: Ich lebe nicht über meine Verhältnisse. Wenn meine Frau sagt, komm, lass uns doch mal ein Haus kaufen, sage ich, nein, das ist ein Taschenspielertrick. Und sie versteht's eigentlich auch. Mhm. Gerne hätte sie halt natürlich das Haus. Und da bin ich aber zu stolz dafür zu sagen, dass mein Wunsch ein Haus so stark wäre, dass ich mich auf diesen Taschenspielertrick einlassen würde.
0: Du beschreibst in dem Buch etwas, das hatte ich schon mal und dann wieder vergessen, nämlich, dass es in Japan eine Methode gibt, auch auf ein Konto einzuzahlen. Ein Zeitkonto, weil Geld hat ja nun mal den Vorteil, dass man dort etwas lagern kann, das geht nicht kaputt. Also die Kartoffeln, die man zu viel hat, kann man in Geld parken und dafür was anderes kaufen. In Japan gibt es die Möglichkeit, dass man arbeitet und kein Geld bekommt, sondern ein Zeitkonto angelegt. Eine Stunde bleibt eine Stunde, die man später in Anspruch nehmen kann, wenn man selbst Zeit braucht oder Leute, die für einen etwas tun. Kannst du mal beschreiben?
1: Genau. Es ist ja so, dass Geld universell einsetzbar ist. Also wir können Geld verwenden, um uns Lebensmittel zu kaufen, aber auch um Waffen zu kaufen und auch Leute zu bestechen. Also es ist universell einsetzbar. Die Idee hinter dem, was du jetzt gesagt hast, ist, dass wir Währungen haben, die nur spezifisch einsetzbar sind. Also in Japan gibt es die Möglichkeit, dass du, wenn du dich um ältere Leute kümmerst, dass du da ein Zeitkonto aufbaust und wenn du dann älter bist, bekommst du dann die Hilfe von jemandem und kannst das dann quasi damit bezahlen.
0: Das heißt, du hast ein Konto, wo, 10.000 Stunden drauf geparkt sind und dann hast du das Anrecht auf die 10.000 Stunden, die ein anderer seines Lebens dir gibt.
1: Genau.
0: Also, und das unterliegt auch nicht der Inflation, weil die Stunde bleibt eine Stunde.
1: Genau. Und du kannst es nicht für was anderes verwenden. Also du hast dann diese Arbeitszeit, die du in einem normalen Betrieb mit Gehalt, da bekommst du ja dieses universelle Zahlmittel, Geld, das wäre jetzt nicht universell und du hättest halt so deine Lebenszeit in eben dieses Sinnvolle und eben in was Spezifisches reingesteckt.
0: Mhm. Und ist nicht so wie beim normalen Geld, du hast zwar, 50 Euro, aber leider sind die Preise da sind angezogen, hat der Kaufkraft von 25, das passiert ja bei der Stunde nicht, eine Stunde bleibt eine Stunde. Damit beschreibst du

0: das Geldsystem und auch, dass wir das Geldsystem unbedingt ändern müssen, weil wenn wir das Geldsystem als unser Grundprogramm nicht ändern, dann kann sich die Welt gar nicht verändern, weil es ist zwanghaft, dass man am Ende gewalttätig werden muss. Das ist am Ende der Krieg. Also der Überlebenskampf endet am Ende im Krieg. Ich muss einem anderen Land etwas wegnehmen. Das ist Krieg. Ich werde auch einen Grund dafür finden müssen, weil das System mich zwingt, das zu tun. Und warum haben wir so ein Geldsystem? Wer hat was davon und wer eben nicht? Und wenn wir Weltfrieden wollen, ist das mit diesem Geldsystem gar nicht möglich. Genau. Das ist ja die Quintessenz des Buches. Also, ja, Geld. Dieses Geldsystem führt zwangsläufig dazu, dass die Wehrpflicht kommt. Mhm. Ist so.
1: Ja.
0: Ist so. Und Waffen gekauft werden, was wir gerade haben, Operationsplan Deutschland. Das ist das Resultat von diesem Geldsystem.
1: Dieses Geldsystem sorgt dafür, dass wir sowas wie eben die Pandemie haben und die ganzen Masken etc. Ja. Oder eine Impfstoffentwicklung, wo die Pharmafirmen groß rauskommen. Oder 2008 eine Abwrackprämie, also dass die Leute ihre Autos verschrotten und kriegen dann einen Zuschuss. Und dann sollen sie neue Autos kaufen. Das war 2008 mit den Autos, das war jetzt mit Corona in der Pharmaindustrie und jetzt haben wir es in der Rüstungsindustrie.
0: Die Umsätze müssen gemacht werden, weil wir alle unsere Zinsen bedienen müssen, weil es ist zwanghaft einfach. Das beschreibst du. Dann kommst du zu Massenmedien, ganz kurz, muss man hier nicht groß erklären. Die klassischen Massenmedien, ARD und ZDF, die haben mal ausgewogener berichtet, nie wirklich ausgewogen. Es ist Staatsfunk, klar. Das System möchte, dass du in seinem Sinne tickst, das lässt sich einfacher regieren. Aber vielleicht auch mal dazu, die alternativen Medien in ihrer Vielfalt kennen jetzt auch nicht die Wahrheit, ne? Entstehen auch Bubbles.
1: Ja, es ist alles eine Waage. Mhm. Also wenn die eine Seite, und wir wissen ja, der öffentlich-rechtliche Rundfunk, der wirklich, also es ist ja nachweisbar, dass er hauptsächlich in die eine Richtung berichtet, wenn du das jetzt auf die Waage legst, ist die eine Schale ganz weit unten und die alternativen Medien müssen entsprechend viel berichten und wahrgenommen werden, damit die Waage ausgeglichen ist. Aber es ist natürlich auch ein Problem, wenn die alternativen Medien auch immer nur in eine Richtung berichten. Das heißt also, es wäre zu wünschen, wenn alle Medien, ob öffentlich-rechtliche oder andere, nicht öffentlich-rechtliche, wenn sie alle ausgewogener, die müssen ja nicht, also sie können ja schon ihre Tendenz haben, die einen in Richtung, keine Ahnung, also weißt du, was ich meine, ja, also die Medien sind ja unterschiedlich orientiert. Aber wir haben ja reine Propaganda, meiner Meinung nach, vom Öffentlich-Rechtlichen. Und deswegen muss leider so viel von den Alternativen gegengefeuert werden. Ich würde mir eine viel ausgewogenere, beziehungsweise die Öffentlich-Rechtlichen müssten eigentlich reformiert beziehungsweise abgeschafft werden.
0: Aber um es runterzubrechen, je extremer die einen etwas weglassen, desto extremer müssen die anderen etwas betonen.
1: Ja.
0: Das geht an der Wahrheit aber vorbei. Aber es gibt ja eigentlich ein sich selbst ausgleichendes Check and Balances. Und wenn das nicht mehr da ist, dann ist es nicht mehr objektiv, weil wir brauchen ja sehr viele Perspektiven, um dieses Parlament auch abzubilden. Also es gibt unglaublich viele Perspektiven der Menschheitsfamilie auf eine Situation, die einen halten es für ein Problem, die anderen halten es für eine Chance. Beschreibst du auch, also da sind wir heute in ganz guten, in besseren Verhältnissen als unsere Eltern. Allerdings fängt jetzt die Zensurmaschine natürlich auch an. Und dass wenn man sich nur noch in seiner Blase aufhält, also wenn man statt ZDF nur noch irgendwas anderes guckt und sich auf einen anderen Klaus Kleber konzentriert, macht es die Sache nicht besser, nur einfacher, muss ich dazu sagen. Und zum Schluss die Frage, und die du beantwortest, was kann der Einzelne tun? Ist ja ganz wichtig im Buch. Was kann denn der Einzelne tun?
1: Ja, also wenn man sich das UNO-Gewaltverbot und den Bruch dessen anschaut, denkt man, okay, was kann ich schon tun? Es geht um die UNO, ein großes supranationales Institution. Da kann ich nichts machen. Aber generell geht es erstmal darum, Bewusstsein zu schaffen. Vieles wissen die Leute nicht. Also gerade auch, was das Geldsystem betrifft. Die Leute denken ja, mein Geld auf dem Sparbuch, da bin ich ja Nutznießer des Systems. Bist du nicht mit deinen paar Kröten?
0: Mhm. Du zeigst auch, wie das verteilt. Also die meisten Leute, 80%, müssen mehr auf allen Produkten für die Zinsen bezahlen, was sie tatsächlich bekommen.
1: Genau.
0: Ganz hinten profitieren einige wenige, die irgendwie abstimmen, wirklich auch während jeder Krise noch reicher geworden
1: sind. Genau.
0: Bei Corona ihre Konten verdoppelt haben. Also Multimilliardäre haben das nochmal verdoppelt.
1: Ja. Also die vier Kapitel davor sind erstmal ein Hinweis darauf, was die Problematik ist. Mhm. Das muss den Leuten erstmal klar sein, um dann zu verstehen, okay, was kann ich machen? Die Sache mit der Menschheitsfamilie, das kannst du mit dir selbst ausmachen. Okay, ich werde die Leute oder ich werde Russen jetzt nicht als Feinde betrachten. Ich nenne ja auch ein Zitat von einer, die beim, glaube ich, beim Lanz war, die gesagt hat, ja, Russen hätten ein ganz anderes Verhältnis zum Leben und zum Sterben und so.
0: Ja, und das wären auch keine wirklichen Europäer.
1: Und das sind keine wirklichen
0: Europäer. Da geht's schon los, ne? Mit der Relativierung.
1: Genau, und das müssen die Leute wissen, dass sie nicht einfach nur, aha, okay, das, was sie sagt, stimmt, sondern dass die Leute zu Hause merken, Moment mal, das geht ja gar nicht, was die Dame sagt. Ja, mhm. Auch das sind Menschen, etc. Und was man selbst machen kann, ja, wir haben es gesehen in der Corona-Zeit, die Demonstrationen, die waren erfolgreich, aber auch mit Abstrichen, wenn man zentral demonstriert hat, in Berlin, diese bekannten 17.000 Demonstranten, die ja meiner Meinung nach eine mittlere sechsstellige Zahl war, wenn du das nicht berichtest, dann kannst du es einen Tag ausblenden und dann war nichts gewesen. Aber was wirklich was gebracht hat, waren diese Montagsspaziergänge. Mhm. Die sind in jeder Stadt gewesen, die waren dezentral.
0: Und damit konnte man sich auch identifizieren, weil es deine Region war, eigene Region.
1: Ja. Genau, und ja, also ich bin regelmäßig nach Berlin gereist und ich kann es einfach nicht mehr sehen. Also ich kann Berlin nicht mehr sehen, weil ich es eigentlich nur als Demo-Tourist kenne. Ich würde es gerne mal als normaler Tourist sehen. Und ja, du hast einen riesen Anreiseweg, du kennst die Leute nicht, kommst dann mit deiner kleinen Gruppe oder so oder vielleicht auch alleine dahin. Aber ja, wenn du vor Ort bist, kannst du dich viel mehr stärken, ja, du kannst dich viel mehr vernetzen mit Leuten, die aus deiner Gegend sind. Das heißt, dezentrale Demos sind wirksam. Ich denke, das war auch der Grund, warum die Impfpflicht dann auch gekippt ist, weil da so viel Druck auf die Straße kam.
0: Und das kann der Staat auch nicht mit einmal groß Aufgebot von Wasserwerfern ersticken, weil es überall ist, ja, natürlich. Also ja, das ist auch unser Aufruf an dieser Stelle, ja, wird ja von vielen gemacht, also Michael Wahlweg bis Elsässer. Dezentral, Demokratie ist dezentral. Es wird immer schwieriger, genau wie beim Geldsystem, wenn Macht zentralisiert wird. Da haben wir eben diese gesichtslosen Bürokratien, die wir als UNO kennen oder als WHO oder als NATO. Das ist irgendjemand. Der Sonnenkönig war noch eine Person. Mm. Da konnte man sich noch abarbeiten. Und also lokal vernetzt auf die Straße gehen und nicht gegen nur etwas sein, sondern für etwas sein. Einfach als demokratischer Bürger und nicht untertan sagen dazu, ich mische mich ein. Da kommt man ja ins Gespräch, was gefällt Ihnen nicht? Und da wird jeder was ihm nicht gefällt. Wie das hier vorangeht mit der Baustelle oder wofür das Geld ausgegeben wird oder warum mal Kindergarten seit 27 Jahren nicht renoviert ist. Darum geht es einfach nur, sich als politischen Bürger zu erleben. Was hat das mit dir gemacht, dieses Buch zu schreiben und damit ja auch in die Öffentlichkeit zu gehen? Das wird ja jetzt wahrgenommen, ja, und ich gehe davon aus, du wirst darauf auch angesprochen werden.
1: Genau, ich habe ja auch den Aufruf in dem Buch, mich anzuschreiben bei Ideen, was man machen kann. Also ich beschreibe ja auch, ich hatte es dir ja auch mal gezeigt gehabt, diesen Ausschnitt aus diesem Gandhi-Film, diese 3 Stunden, dieses 3-Stunden-Epos. Da gibt es ja eine Szene, wo die Arbeiter ins Salzwerk wollen und das Militär das unterbindet und Reihe um Reihe gehen sie zu den bewaffneten Militärs und lassen sich verprügeln. Und vollkommen gewaltfrei. Und dann sieht man, wie der Martin Sheen, dieser Reporter, dann nach Hause oder zu seiner Zeitung telegrafiert, Indien ist jetzt frei. Einfach nur, weil die Maske des Systems gefallen ist. Die haben es geschafft, mit Gewaltfreiheit das System zu stürzen.
0: Weil irgendwann gehen den Polizisten die Kräfte aus, weil so viele Inder da stehen, die können sie unmöglich alle verprügeln.
1: Ja,
0: also
1: ja,
0: geben sie auf durch Gewaltfreiheit.
1: Ja. Und diese Szene beschreibe ich in dem Buch und habe dann auch eine Idee entwickelt, was kann man denn in der heutigen Zeit machen? Und mit einem kurzen Gespräch mit ChatGPT, was da auch abgebildet ist, habe ich dann entwickelt, also was kann man tun? Kann man in Kriegsgebiete als Privatperson gehen und ChatGPT, also ist jetzt nicht rechtsverbindlich, aber hat gemeint, ja, also man könnte es machen, wenn man sich nicht auf eine Seite schlägt, etc. Natürlich mit gewissen Gefahren verbunden. Also wenn man als einzelne Person dahin geht und sagt, hört mal auf jetzt zu kämpfen, ja, geht mal unter die Räder. Aber wenn man eine Bewegung gründet und zusammenfindet, die zu Tausenden in ein Kriegsgebiet gehen, vielleicht auch weiß bekleidet, die Farbe des Friedens etc.,
0: also eine private Friedensmission.
1: Genau. Und dann so meine Hoffnung, meine Idee, würden zumindest, wird der Krieg nicht beendet werden, aber zumindest die Kampfhandlungen könnte man dadurch, ja, also hoffentlich, so die Idee, beenden. und dann Druck ausüben auf die ganzen Parteien, auf die zwei Parteien oder mehreren Parteien, die da Krieg führen. Und du fragst, was hat es mit mir gemacht? Also ja, das hat es mit mir gemacht, einen sehr starken Drang, endlich was zu tun. Nicht nur auf die Demos hier zu gehen, ja, Demos zeigen der lokalen Regierung, was das Problem ist, aber Kriegsgebiete, wir sind ja auch von dem Krieg in der Ukraine betroffen. Mhm. Also eigentlich sind alle, die von diesen Kriegen betroffen sind, aufgerufen, sich friedlich dort in den Kriegsgebieten zu versammeln. Und das hat es mit mir gemacht, also dass ich mehr will. Ich will, dass es endlich aufhört. Und was kann man tun? Und natürlich fühlst du dich so ein bisschen hilflos, wenn du das alles lernst. Ja, okay, ohne Gewaltverbot, was kann ich als Einzelner schon machen? Aber allein das Bewusstsein in der Bevölkerung, dass es Verträge gibt, die eigentlich uns darauf verpflichten, gewaltfrei zu sein, das muss erstmal den Leuten klar werden. Und irgendwas wollte ich machen, irgendwas will ich machen. Und mein Aufruf in dem Buch ist auch, ich habe meine E-Mail-Adresse da drin, schreibt mir mit Ideen, was man noch machen kann.
0: Also was ich sehr gewagt finde, ist, dass man in ein Kriegsgebiet geht, weil wenn ich mir vorstelle, ich gehe in ein Kriegsgebiet nach Gaza, weiß nicht, wie weit ich da komme, weil dort will man keine Zeugen auf keiner Seite. Aber allein darüber zu sprechen, über das UNO-Gewaltverbot, allein über das Geldsystem zu sprechen, sich einzumischen mit seinen Freunden, das sorgt dafür, dass die plötzlich merken, der beschäftigt sich mit Dingen, eigentlich hat er recht, und man kommt da auch in eine Konfrontationshaltung, aber auf, dass man sich selbst positionieren muss oder selbst damit beschäftigt. Und ich glaube, wenn das mehr Leute tun, stellt derjenige, der sich damit noch nicht beschäftigt, fest, da scheint es einen Trend zu geben. Mhm. Das nämlich Einmischen ist jetzt auch einmal cool. Mhm. Und nicht nur, ich bin so Passivdemokrat, alle 4 Jahre mein Kreuz, und natürlich nicht Partei A oder B, hat mir die Mainstream-Presse gesagt. Ich möchte trotzdem auf das Urmotiv kommen. Seit wann bist du so, dass du hast auch eine Konzertagentur gegründet, muss man noch dazu sagen, mit einem Freund zusammen, du veranstaltest Schräge Vögel?
1: Ja, wir haben also mein Freund Hardy Grönefeld und ich, der war bei dir ja auch schon mal im Interview, wir haben Krasser Guru gegründet, das ist eine Ticketing-Plattform, und wir veranstalten auch hauptsächlich Vorträge und haben auch einen Verlag gegründet, in dem ist das Buch oder auch dein Buch erschienen. Und ja, Schräge Vögel, also der Grund war ja, dass du eine Vortragsveranstaltung geplant hattest und du warst auf einer der Mainstream-Plattformen für ein Ticketverkauf. Mhm. Und du bist ja gecancelt worden.
0: Wie
1: viele andere auch. Und Hardy hatte mich angesprochen, hier Björn, wie sieht's denn aus? Du kannst ja mit Webseiten gut umgehen, kannst du bis morgen eine Ticketing-Plattform aufbauen? Da habe ich gesagt, bis morgen geht das nicht. Aber ja, diese Plattform ist gedacht, nicht um das Alte zu verdammen und das Alte zu zerstören, sondern etwas Neues aufzubauen. Und
0: also anderen die Möglichkeit geben, dass man sie besuchen kann, um deren Gedanken ins Feld zu bringen. Besuchen muss man nicht übernehmen, was sie sagen. Einfach, das gibt es auch noch, weil wenn der Staat oder die angeschlossenen Systeme aufgrund von Druck die nicht veranstalten, dann haben wir ja nicht eine wirkliche Demokratie, weil doch eine Redefreiheit eigentlich gilt. Aber wenn du es unmöglich machst, dass jemand irgendwo auftritt, dass man ihn physisch treffen kann, was ein großer Unterschied ist zu einem Online-Vortrag, genau, muss man ganz klar sagen, kann ich nur raten. Dann hast du das eben gemacht. Aber es heißt ja Initiative ergreifen, weil ich weiß, eine solche Agentur-Ticketplattform auch mit Tourbegleitung zu machen, das ist aufwendig.
1: Das ist aufwendig, ja. Mhm.
0: Das heißt, das hat mit dem, was du mal gelernt hast, ja einfach jetzt gar nichts mehr zu tun. Das hat nichts mehr mit Labor zu tun und Pipetten bedienen, sondern du schreibst Bücher, du engagierst dich bei der Friedensbewegung, du hast eine Ticketplattform. Das ist dein Leben heute.
1: Genau, und es macht Spaß. Also ich bin froh, nicht mehr 9-to-5 arbeiten zu müssen. Ich arbeite viel mehr. Jetzt auch an Wochenenden und habe auch teilweise ein Leben im Hotel, was jetzt auch nicht so toll war. Aber trotzdem ist es viel schöner für mich jetzt, den Alltag zu genießen. Ich kann auch mal tagsüber das Laptop zuklappen und mich um meine Tochter kümmern. Mhm. Was ich ja gesagt habe, was immer weniger wird jetzt. Ja. Aber ja, ich habe die Freiheit, weil ich selbstständig bin.
0: Mhm. Da steckt das Wort selbst und ständig drin.
1: Ja, ne?
0: Also, dass du ständig du selbst. Eigentlich sollten wir ständig wir selbst sein und nicht irgendwelche Angestellten, die sich einstellen lassen da. Mhm. dieses Gespräch auch gedacht, andere zu ermutigen, sich daran ein Beispiel zu nehmen, weil ich habe es im Vorgespräch gesagt, ich finde ja das sehr, sehr mutig, den Weg, den du gehst, den ein Ballweg geht, weil ich übe meinen Beruf aus, den mache ich schon immer und ich bin durch meine Biografie schon sehr früh aufgewacht worden, durch eine sehr verkürzte Kindheit. Bei dir gab es wahrscheinlich eine behütete Kindheit, gehe ich von aus, das heißt, es ist ein viel größerer Schritt, aber es ist ja möglich, wie man sieht. Was war für dich die Initialzündung und was ist der Preis, den du dafür bezahlen musst?
1: Die Initialzündung
0: für dass was? Dass du raus musstest, ja. Eine Agentur gründen musstest, dich nicht mehr abfinden musstest, also nicht mehr willst, nicht mehr 9-to-5 machen willst, ein Parallelleben weiterführen willst, also was war dieses, wo der jetzt muss ich es machen?
1: Also ich glaube, es gibt keine Initialzündung, aber ich denke, so bin ich, dass ich Dinge in die Hand nehme, um das selbst zu machen, anstatt auf mich auf andere zu verlassen. Oder eben, ich habe auch kein Problem damit, dass es mal unbequem wird. Natürlich ist so ein 9-to-5-Job im Büro total bequem. Von montags bis freitags habe ich meinen strukturierten Ablauf, ich kriege mein Geld etc., muss mir keine Fragen stellen. Aber so war ich scheinbar noch nie. Also ich hatte diverse Festanstellungen, aber es ist mir dann tatsächlich irgendwann auf den Keks gegangen und es ging nicht anders. Und da kann ich nicht einfach runterschlucken und das bis zum Renteneintrittsalter durchziehen. Ich muss das einfach machen. Wenn mich Dinge begeistern, dann ja, bin ich auch voll dabei und mache das gerne.
0: Kommst du aus einem klassisch behüteten Elternhaus?
1: Schon, ja.
0: Das heißt,
1: ja.
0: Es hätte keinen Grund gegeben, da auszuschehen. Die Tradition war, wir laufen mit.
1: Ja, genau, ja, ja. Vielleicht bin ich da einfach anders gestrickt. Aber von der Erziehung her, ja, ganz normal, auch so ein bisschen stromlinienförmig.
0: Was sagen denn deine Eltern zu deiner Entwicklung? Kannst du mit deiner Mutter und deinem Vater darüber reden?
1: Mein Vater ist schon tot. Meine Mutter, ja, die beobachtet das Ganze. Aber viel sprechen wir nicht. Also meine Mutter, ich denke, sie hält vieles, was in der Tagesschau gesagt wird, für das Wort Gottes. Mhm. Oder zumindest, man schert da nicht aus, hinterfragt das nicht. Aber dennoch glaube ich, dass sie trotzdem mitkriegt über meine Arbeit und meine Themen, dass es doch wert ist, mal ein paar Sachen zu hinterfragen. Aber ich glaube, auch irgendwann ist es ein Alter, wenn du dann mal dein Leben mit 75 oder wenn du schon 75 Jahre gelebt hast, braucht es wirklich viel, damit du dann eine komplette Kehrtwende machst.
0: Du kannst dir ja mal das ein oder andere Ticket der Künstler oder der Vortragenden geben,
1: ja, diese Veranstaltung.
0: Würde mich interessieren, wie sie auf Daniele Ganser oder Ernst Wolf reagiert. Fände ich schon mal sehr spannend. Ja.
1: Also ich habe ihr mein Buch geschenkt. Mhm. Und sie, ich weiß gar nicht, wie weit sie ist, aber sie liest.
0: Mhm. Dieses Gespräch soll auch Leute, die an dieser Schwelle sind, da stimmt was nicht, ich will was machen, soll es animieren. Was kannst du denen mit auf den Weg geben? Wie kommt man ins Tun, nachdem man sich nach dieser Druck aufbaut? Sind das kleinere Schritte, wie du es gemacht hast, dass du anfängst zu schreiben? Oder was ist dein Ratschlag? Wie hat es bei dir funktioniert?
1: Da weiß ich nicht, ob ich da irgendein Rezept parat hätte oder so. Ich habe einfach das gemacht, was ich aus dem Herzen machen will. Wenn ich mal Dinge nicht aus dem Herzen gemacht habe, habe ich das zu spüren bekommen und musste dann eben den Weg ändern. Wie gesagt, eine Festanstellung, 4 Jahre ging's. Und dann habe ich gesagt, jetzt geht's nicht mehr weiter. Ich weiß gar nicht, was ich da für einen Ratschlag geben soll. Einfach Angst abbauen. Also viele sagen, ja, mit einem Angestellten-Dasein habe ich ja was Sicheres und so. Also Angst abbauen oder Leute, die sich generell engagieren wollen. Ich weiß gar nicht, was da die große Hürde sein soll. Es gibt ja sehr viele Angebote, gerade auch in den alternativen Medien, wo es gesagt wird, komm, engagier dich hier. Du hattest ja damals zu Rammstein aufgerufen oder für das Pax Terra Musica Festival hatte ich ja auch die Webseite betreut und mich engagiert. Also Aufrufe gibt es zuhauf. Einfach ja keine Kontaktangst haben.
0: Mhm. Kommen wir mal auf die nächste Generation. Wir beide sind ja auch schon nicht mehr die Jüngsten, kann man sagen. Mhm. Die nächste Generation, deine Tochter, wird in einer vollkommen anderen Welt groß werden. Also es wird immer digitaler. Und wenn ich überlege, was KI heute kann, ich habe gerade wieder gesehen, Straßendiffus kannst du bestellen, dann hast du das Straßendiffus. Was ist noch davon echt? Was kannst du deiner Tochter mitgeben, wenn die anfängt, immer mehr auch politische Fragen zu stellen? In welcher Welt leben wir und wo werden wir leben, wenn es so weitergeht? Und in welcher Welt, wie wünschst du, dass wir leben, deine Tochter leben sollte?
1: Ja, ich wünsche mir, dass wir in einer Gesellschaft leben, die sich von diesem Geldsystem verabschiedet hat, die natürlich Handel und Wirtschaft ist wichtig, ja, aber nicht mehr mit diesen mit Zins und Zinseszins etc., mit privater Geldschöpfung etc. Das würde ich mir wünschen. Ich wünsche mir auch, dass wir bewusster mit den ganzen technologischen Entwicklungen umgehen. Also ja, ChatGPT, ich nutze es auch. Ist eigentlich eine großartige Sache. Aber wir haben ja festgestellt, oder wir Menschen haben festgestellt, dass unsere technologische Entwicklung viel schneller ging als unsere geistige. Und ich denke, da müssten wir auch langsam mal auf die Bremse treten. Oder wir sind auch schon übers Ziel hinaus mit künstlicher Intelligenz.
0: Je mehr man benutzt, desto mehr verkümmert man auch, ne?
1: Ja.
0: Und man lässt machen, man lässt auch morgen denken.
1: Ja, ich erkläre ihr auch, dass ChatGPT nicht selbstverständlich war bis vor 3 Jahren. Oder ja, wann ist es gekommen? Ja, vor 3 Jahren oder so. KI für die Allgemeinbevölkerung. Dass Smartphones 2007 auf den Markt kamen, dass wir vorher mit diesen Knochen telefoniert hatten, dass in den 90er Jahren für den allgemeinen Gebrauch die Handys da waren. Vorher hattest du dann dein Kabeltelefon, hast dann damit telefoniert zu Hause. Und. Also ich erkläre ihr auch schon diese technologische Entwicklung, dass das alles immer schneller wird. Ich hoffe, dass ihr das bewusst wird.
0: Und dass es seine Schattenseiten hat, weil du hinterlässt natürlich eine digitale Spur, bist berechenbar und damit kannst du auch genascht werden. Da sind wir dann wieder... Das ist nicht mehr Weltfrieden. Da einige wenige schläfern uns ein und werden auch Fragen übermorgen kriminalisieren, hat mir ChatGPT schon gesagt. Diese Frage wird morgen dazu führen, dass KI sie meldet.
1: Ja.
0: Was ist das für eine Frage? Glaubst du, dass wir viel mehr digitale Auszeiten brauchen?
1: Ja, auf jeden Fall.
0: Dass
1: ja.
0: da die Freiheit des Menschen auch liegt? Weil das ist so ähnlich wie mit der, dass man auf ein Zeitkonto zahlt, dass es also nicht nur die 15-Minuten-Städte gibt, bin ich kein Freund von, sondern dass es Orte geben muss, wo man vollkommen analog, unbeobachtet, unaufgezeichnet sein kann, mit seinen Fehlern, nicht irgendwie digitales Duckface.
1: Genau, ja, also wir haben ja festgestellt, dass unser System darauf getrimmt ist, immer mehr Geld zu machen oder eben jeder braucht einen YouTube-Kanal. Jeder macht mittlerweile irgendwelchen Content, dann wird darauf geguckt, wie kriege ich es hin, dass mein Video mehr geguckt wird als das der anderen. Also es besteht auch eine Art Konkurrenz.
0: Ja, Wettbewerb mit sich selbst.
1: Genau, das heißt, es gibt Forschung, wie kriegen wir das hin, wie können wir die Synapsen am meisten anregen etc. Das heißt, es ist wirklich ein Suchtmittel, so ein Smartphone, wo du swipest und so. Ja. Das wird extra so gemacht, dass du da gefesselt bist und diese ganzen Kanäle auch konsumierst und so. Also es muss den Leuten bewusst werden und sie müssen es auch machen. Mhm. Sie müssen dann auch mal raus in die Natur, weil man verkümmert. Du hast ja mal den Manfred Spitzer auch gehabt, den Hirnforscher. Und ich glaube, der hatte erzählt, also du kannst nicht am Laptop oder am Tablet erklären, wie es ist, auf den Baum zu klettern.
0: Ja.
1: Du kannst deine Spielfigur mit dem Finger auf den Baum klettern lassen in irgendeiner virtuellen Welt, aber das ist nicht Baumklettern.
0: Mhm. Also wir haben immer noch einen Körper, das wird hoffentlich auch so bleiben und der will in der 3D-Welt bewegt werden. Wo bekomme ich dieses Buch?
1: Das bekommst du zwar auch bei Amazon, aber am besten bei bücher.krasser.guru, das ist unsere Verlagsseite. Da kannst du es bestellen oder auch über den normalen Buchhandel, musst halt fragen, gehst du dann da an den Tresen. Und der Mitarbeiter oder die Mitarbeiterin bestellt es dann gerne bei uns.
0: Ich möchte mit dem Satz von Erich Kästner schließen. Es gibt nichts Gutes, außer man tut es. Du bist der beste Beweis dafür. Vielleicht letzte Frage. Fühlt sich Björn Gschwendtner heute besser als vor 10 Jahren? Fühlt sich das besser an, sich zu engagieren, auch im Wind zu stehen?
1: Ja.
0: Vielen Dank. Und das Buch vom Weltfrieden kann man einem Tag durchlesen und dann stellt man fest, vieles von dem weiß man eigentlich schon, aber was macht man mit diesem Wissen? Und wenn man anfängt, sich zu engagieren und nicht so zu empören, dann endet man etwas und vielleicht ganz wichtig, diese Veränderung ist ein Prozess, ein Langzeitprozess. Man wird damit nicht tatsächlich fertig. Man wird irgendwann sterben und dann ist man auf einer anderen Bewusstseinsebene. Und da hat man im Grunde nichts zu verlieren. Björn, vielen Dank fürs Kommen. Danke für deine Zeit.
1: Vielen Dank für die Einladung.
0: Gibt es noch so eine richtig schöne Frankfurter Verabschiedung, die ich nicht mehr verstehe, weil sie Dialekt ist?
1: Fällt mir jetzt nicht ein. Ich könnte was mit Dialekt sagen.
0: Ja, das muss ich noch hören.
1: Ja, es will mir nicht in die Koppenei, wie kann ein Mensch nicht von Frankfurt sein?
0: Vielen Dank fürs Kommen und ja, das war eine weitere Ausgabe von Room Service. Unser Gast war Björn Gschwendtner, jemand, der sich aufgemacht hat und nicht darauf gewartet, dass ihn jemand im Auftrag gibt, etwas zu verändern, der begonnen hat. Und nur darum geht es, selbst in die Spur kommen. Es geht. Vielen Dank.
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0: 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Die iranischen Streitkräfte haben ihre Angriffe auf Israel für beendet erklärt. Die Einstellung der Operationen der Streitkräfte wird hiermit bekannt gegeben, heißt es in einer Erklärung, die am Montag von iranischen Staatsmedien verbreitet wurde. Zugleich drohte Teheran mit neuen Angriffen, falls die Aggression und die böswilligen Handlungen auch im Südlibanon anhalten. US-Präsident Donald Trump hatte zuvor beide Seiten aufgefordert, die gegenseitigen Angriffe unverzüglich einzustellen. Israel und der Iran müssen sofort mit dem Schießen aufhören, schrieb Trump. Rund 2000 Tonnen Masken, Schutzbrillen und Spritzen im Wert von hunderten Millionen Euro sollen verbrannt werden, heißt es in einer Ausschreibung. Gesucht wird ein Unternehmen, das die von Jens Spahn bestellte, gigantische Menge an medizinischem Material abholt und vernichtet. Der Bund verlangt von den möglichen Interessenten für den Auftrag absolute Verschwiegenheit. Bereits 2023 und im vergangenen Jahr hatte der Bund mehr als 1,5 Milliarden Masken vernichten lassen. Der Bundesrechnungshof hatte die Beschaffung der Masken massiv kritisiert. Es seien viel zu viele Masken besorgt und zum Teil überhöhte Preise gezahlt worden. Zudem seien 1,2 Milliarden Masken von so schlechter Qualität, dass sie als rote Ware gelten und nie hätten verwendet werden dürfen. Auch der Bundesrechnungshof, der die Verwendung von Steuergeldern prüft, kritisiert inzwischen die Beschaffung scharf. Vom verantwortlichen CDU-Politiker Jens Spahn ist zu dem Thema nichts zu hören. Auch gibt es keine Ermittlungen der weisungsgebundenen Staatsanwaltschaften. Nach dem großflächigen Stromausfall in Reutlingen vermuten die Ermittler Brandstiftung als Ursache. Der Verdacht laute auf vorsätzliche Brandlegung und Störung öffentlicher Betriebe, sagte der baden-württembergische Innenminister Manuel Hagel, CDU, am Montagabend in Reutlingen. Der Staatsschutz und das Antiterrorzentrum des Landeskriminalamts hätten die Ermittlungen übernommen. Auch Stunden nach dem Brand waren rund 7600 Haushalte ohne Strom. Die Behörden gehen offenbar davon aus, dass viele Menschen noch länger ohne Stromversorgung bleiben. Für die Nacht wird ein Notfalltreffpunkt eingerichtet. Nach Angaben des Netzbetreibers Netze BW sind 3 Brandstellen gefunden worden. Außerdem seien der Zaun und das Gelände vor der Anlage beschädigt, sagte ein Sprecher des Unternehmens. Verbrenner aus durch die Hintertür. Brüssel erhöht massiv den Druck auf Firmenflotten. Die EU-Kommission unter Ursula von der Leyen treibt die Elektrifizierung mit aller Macht voran. Mit der geplanten Clean Corporate Vehicles Regulation soll ab 2030 ein massiver Zwang auf Unternehmen ausgeübt werden. Feste Quoten für emissionsfreie und emissionsarme Firmenwagen. Schon ab 2028 droht der Entzug staatlicher Unterstützung für Verbrennerdienstwagen. Das ist keine sanfte Wende mehr. Das ist ein frontaler Angriff auf die Realität vieler Betriebe. Rund 60% aller Neuwagen und bis zu 90% der Transporter in Europa sind Firmenfahrzeuge. Genau diesen riesigen Hebel will Brüssel nutzen, um die Verkehrswende mit Gewalt durchzudrücken. Handwerker, Speditionen, Pflegedienste, Bauunternehmen und Lieferanten, besonders auf dem Land, stehen deshalb vor massiven Problemen. 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

0: 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Fred Göcken, ein langjähriger Mitarbeiter des Jobcenters Bremen, hat in der ZDF-Dokumentation System Bürgergeld – Leben ohne Leistung offen über Missstände beim Bürgergeldsystem gesprochen. Er kritisierte zu laxen Umgang mit Leistungsmissbrauch, begrenzte Sanktionsmöglichkeiten, dass das System sich selbst erhalte und zu sehr auf Geldausgeben ausgerichtet sei, statt auf Integration in Arbeit. Deshalb wurde ihm fristlos gekündigt. Die Stadt Bremen warf ihm in dem Kündigungsschreiben vor, das Jobcenter diffamiert zu haben. Das Interview sei nicht genehmigt gewesen und habe das Vertrauensverhältnis zerstört, heißt es weiter. Dass er lediglich auf Steuergeldverschwendung hingewiesen hat, interessiert scheinbar niemanden. Der Bundestagsabgeordnete Philipp Amthor hat auf dem Landesparteitag der Union in Mecklenburg-Vorpommern gesagt, wir führen mit der digitalen Brieftasche einen digitalen Start auf dem Smartphone zum 2. Januar ein. Konkret spielte Amthor damit auf die EUDI-Wallet an, European Digital Identity Wallet. Sie soll ab Januar 2027 in Deutschland verfügbar sein und es ermöglichen, sich per Smartphone auszuweisen sowie Dokumente und Nachweise digital zu verwalten. Kritiker sehen in der EUDI-Wallet jedoch nicht nur eine Maßnahme zur Vereinfachung der Verwaltung, sondern auch ein mögliches Machtinstrument. Mit der digitalen Brieftasche entstehe demnach potenziell eine Infrastruktur, die Zugänge zu staatlichen und wirtschaftlichen Ressourcen zentralisieren könnte. Damit wächst auch das Risiko, dass solche Zugänge politisch gesteuert und zur Sanktionierung missliebiger Bürger genutzt werden könnten. Das Landgericht Bremen hat einen 35-jährigen jungen Mann wegen eines geplanten Terroranschlags zu 8,5 Jahren Haft verurteilt. Die Richter legen dem Angeklagten Verabredung zum Mord, Verabredung zur Herbeiführung einer Explosion und Terrorismusfinanzierung zur Last. Sein psychisch kranker Komplize und Neffe sei nur eingeschränkt steuerungsfähig, entschied das Gericht. Der 20-Jährige wurde freigesprochen, muss jedoch in eine Psychiatrie. Das Gericht zeigte sich davon überzeugt, dass die beiden mit Schusswaffen möglichst viele Menschen töten wollten. Beim Eintreffen der Einsatzkräfte habe sich der 20-Jährige mit einer selbst gebastelten Sprengstoffweste in die Luft sprengen sollen. Als denkbares Ziel hätten sie eine Klinik ins Auge gefasst, eine öffentliche Großveranstaltung oder eine Synagoge in Bremerhaven. In Deutschland müssen große Stahlwerke Anfang Juni 2026 ihre Produktion senken, weil die Unzuverlässigkeit der Bahn beim Güterverkehr wichtige Rohstofflieferungen ausbremst. Betroffen sind Standorte in Salzgitter in Niedersachsen und Eisenhüttenstadt in Brandenburg. Baustellen im norddeutschen Schienennetz stören zentrale Güterzugrouten. Dadurch erreichen Eisenerz, Kohle und Schrott die Werke nicht mehr verlässlich. Besonders kritisch bleibt deshalb die Versorgung der Hochöfen. Die Folgen reichen von Produktionskürzungen bis zu hohen Zusatzkosten für die Industrie. 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

0: 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Die EU plant verbindliche Altersüberprüfungen für die Nutzung sozialer Medien. Damit plant sie offiziell, Kinder und Jugendliche vor den negativen Auswirkungen dieser zu schützen. Einige EU-Abgeordnete und IT-Experten befürchten jedoch, dass damit die Bürgerrechte für alle Nutzer eingeschränkt werden und die Pressefreiheit sowie Meinungsfreiheit in der EU weiter abnimmt. Denn dass Journalisten die Bankkonten gekündigt werden und Bürger viel Geld als Strafe zahlen müssen, wenn sie ihre Meinung im Internet schreiben, ist schon an der Tagesordnung. Wenn allerdings ungeliebte Journalisten und Bürger überhaupt nicht mehr in das Internet kommen, da sie zum Beispiel gesperrt wurden, dann ist endgültig alles vorbei, meinen Freiheitsaktivisten. Rund 2000 Tonnen Masken, Schutzbrillen und Spritzen im Wert von hunderten Millionen Euro sollen verbrannt werden, heißt es in einer Ausschreibung. Gesucht wird ein Unternehmen, das die von Jens Spahn bestellte, gigantische Menge an medizinischem Material abholt und vernichtet. Der Bund verlangt von den möglichen Interessenten für den Auftrag absolute Verschwiegenheit. Bereits 2023 und im vergangenen Jahr hatte der Bund mehr als 1,5 Milliarden Masken vernichten lassen. Der Bundesrechnungshof hatte die Beschaffung der Masken massiv kritisiert. Es seien viel zu viele Masken besorgt und zum Teil überhöhte Preise gezahlt worden. Zudem seien 1,2 Milliarden Masken von so schlechter Qualität, dass sie als rote Ware gelten und nie hätten verwendet werden dürfen. Auch der Bundesrechnungshof, der die Verwendung von Steuergeldern prüft, kritisiert inzwischen die Beschaffung scharf. Vom verantwortlichen CDU-Politiker Jens Spahn ist zu dem Thema nichts zu hören. Auch gibt es keine Ermittlungen der weisungsgebundenen Staatsanwaltschaften. Nach dem großflächigen Stromausfall in Reutlingen vermuten die Ermittler Brandstiftung als Ursache. Der Verdacht laute auf vorsätzliche Brandlegung und Störung öffentlicher Betriebe, sagte der baden-württembergische Innenminister Manuel Hagel, CDU, am Montagabend in Reutlingen. Der Staatsschutz und das Antiterrorzentrum des Landeskriminalamts hätten die Ermittlungen übernommen. Auch Stunden nach dem Brand waren rund 7600 Haushalte ohne Strom. Die Behörden gehen offenbar davon aus, dass viele Menschen noch länger ohne Stromversorgung bleiben. Für die Nacht wird ein Notfalltreffpunkt eingerichtet. Nach Angaben des Netzbetreibers Netze BW sind 3 Brandstellen gefunden worden. Außerdem seien der Zaun und das Gelände vor der Anlage beschädigt, sagte ein Sprecher des Unternehmens. Verbrenner aus durch die Hintertür. Brüssel erhöht massiv den Druck auf Firmenflotten. Die EU-Kommission unter Ursula von der Leyen treibt die Elektrifizierung mit aller Macht voran. Mit der geplanten Clean Corporate Vehicles Regulation soll ab 2030 ein massiver Zwang auf Unternehmen ausgeübt werden. Feste Quoten für emissionsfreie und emissionsarme Firmenwagen. Schon ab 2028 droht der Entzug staatlicher Unterstützung für Verbrennerdienstwagen. Das ist keine sanfte Wende mehr. Das ist ein frontaler Angriff auf die Realität vieler Betriebe. Rund 60% aller Neuwagen und bis zu 90% der Transporter in Europa sind Firmenfahrzeuge. Genau diesen riesigen Hebel will Brüssel nutzen, um die Verkehrswende mit Gewalt durchzudrücken. Handwerker, Speditionen, Pflegedienste, Bauunternehmen und Lieferanten, besonders auf dem Land, stehen deshalb vor massiven Problemen. 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